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1: Odysseus auf der Insel der Kyklopen.
2: Auf seiner Heimreise vom Trojanischen Krieg gelangt der siegreiche Odysseus mit seinen Gefährten zur Insel der Kyklopen. Die Kyklopen sind einäugige Riesen, die in Felsenhöhlen leben und Stiere hüten. Mutig hat sich Odysseus mit seinen Freunden in die Höhle des Kyklopen Polyphem vorgewagt. Doch plötzlich kehrt Polyphem zurück, treibt seine Herde in die Höhle und verschließt den Eingang mit einem riesigen Felsen. Nun sind Odysseus und seine Gefährten in der Höhle gefangen. Einige von Odysseus' Leuten hat der Riese schon verspeist und nun droht weiteres Unheil. In der Nacht überlegt Odysseus, wie er sich und seine Gefährten befreien kann.
3: Wie kann ich nur meine Leute befreien? Wie nur? Tarbaros, hast du vielleicht eine gute Idee?
4: Nein, aber geh erstmal von diesem Stein runter, Odysseus. Das Einzige, was uns jetzt retten kann, wäre jetzt ein Wunder.
5: Die Zeit verging langsam, weil jeder Angst hatte, als Nächster gefressen zu werden.
6: In der Nacht schallte eine Stimme in der Höhle.
7: Wer ist da?
8: Ich bin im Auftrag von Zeus hier, um dir diesen Trank zu geben, der dir weiterhelfen wird.
6: Dann lief Hermes durch die Wand und das Letzte, was man sah, waren seine Flügelstiefel. Noch in dieser Nacht probierten sie herauszufinden, was der Trank wohl kann.
3: Wer den Mut hat, den Trank zu probieren, der tritt einen Schritt nach vorne.
2: Niemand von den Gefolgsleuten trat einen Schritt nach vorne, außer Tarbaros. Tarbaros trinkt einen Schluck und fällt sofort um und schnarcht.
3: Danke, Tarbaros. Du bist ein sehr guter Freund. Jetzt habe ich einen guten Plan, um zu entkommen.
1: Ja, wir haben einen Plan. Wir können endlich fliehen. Ja!
5: Als Polyphem noch zwei Männer verspeiste, bot Odysseus ihm den Zaubertrank an und sagte, dass es Wein sei.
3: Hier, probier diesen leckeren Wein als Geschenk meiner Güte.
9: Danke für das Geschenk.
3: Jetzt kommt der letzte Schritt. Ich ziehe meinen roten Umhang aus und wedle ihn vor dem Steinblock, dass die Stiere den Steinblock in zwei Teile spalten.
2: Und es hat wirklich geklappt. Tarbaros wurde von Odysseus ins Freie getragen und alle konnten fliehen. Das Gute war, dass Polyphem nichts davon gemerkt hatte.
5: Nach ein paar Minuten segelten sie schon aufs weite blaue Meer hinaus.
2: Die Mitwirkenden von diesem Hörspiel sind
10: Just,
11: Florian,
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13: Jan,
14: Kaspar,
15: Clemens
2: und Philipp. Danke an das OKJ für dieses tolle Projekt.
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Juhu, es ist Ferienzeit und ihr überlegt echt noch, was ihr so tun wollt, habt noch jede Menge freie Zeiten. Tatsächlich kann ich euch verraten, es gibt auch wieder ein kleines bisschen Sommerferienradio. Allerdings ist die Anmeldung ein bisschen kompliziert, die läuft nämlich nicht über Radio OKJ, sondern über Jugendzentren und Initiativen, die das Ganze mit uns, mit mir, Julia, gemeinsam organisiert haben. Ich zähle euch das jetzt mal auf, falls ihr Lust habt. Unser allererster Radioferientag findet am 16. Juli, das ist ein Donnerstag, statt. Und mal gucken, was wir da so machen. Das ist auch ein bisschen wetterabhängig, aber die Anmeldung erfolgt über die Freizeitagentur Teens-Freetime. Auf der Webseite könnt ihr auch nochmal das genaue Sommerferienprogramm von der Freizeitagentur einsehen. Und da werdet ihr sehen, dass wir nicht nur am 16. Juli einen Radioferientag machen, sondern auch noch zwei Wochen später, am 30. Juli. Das ist auch ein Donnerstag und da findet dasselbe nochmal statt. Anmeldung über Teens-Freetime. Außerdem habe ich noch einen Radioferientag bzw. einen Kino- und Radioferientag. Der findet am Donnerstag, 13. August statt, also in der letzten Ferienwoche, soweit ich das irgendwie hier im Überblick habe. Und die Anmeldung für diesen Tag, also wir wollen da auch einen Kinofilm schauen am Nachmittag und vorher mal die Studios beschnuppern und auch mal ein paar kleine Aufnahmen machen. Die Anmeldung hierfür findet über deinen Freizeitladen oder über das Jugendzentrum Hugo in Winzerla statt. Also auch da könnt ihr mal auf die Webseiten schauen, wie das ist mit den Sommerferienangeboten und wie ihr da Kontakt findet und euch anmelden könnt im Jugendzentrum Hugo oder im Freizeitladen. Da müsste beides gehen. Also Radio- und Kinoferientag am 13. August. Und dann gibt es noch eine ganze Ferienwoche, die ich gemeinsam mit dem Christian im Klecks durchführen werde. In der Woche vom 20. bis zum 24. Juli, eine ganze Woche. Und wir wollen da wandern, also nicht jeden Tag. Es sind ja insgesamt 5 Tage und 2 davon wollen wir gerne wandern. Und wir wollen da mal ausprobieren, wie das ist, wenn wir Medientechnik auf die Wanderung mitnehmen, und zwar Fotoapparate, Kameras und Aufnahmegeräte und Mikrofone. Und ehrlich gesagt, was wir da so genau machen werden, das wissen Christian und ich noch gar nicht. Das wollen wir mit euch gemeinsam planen und durchführen. Ein bisschen Bewegung und ein bisschen Medien. Und am Ende, am Freitag, da wird es dann noch zum Abschluss eine coole Live-Radiosendung geben. Also, da könnt ihr euch anmelden über das Jugendzentrum Klecks oder Freizeitzentrum Klecks in Lobe da draußen für die Radio- und Wanderferienwoche vom 20. bis 24. Juli. So, das war's von meiner Seite aus. Ich hoffe, ihr habt ansonsten eine wunderbare Sommerferienzeit und ja, ihr könnt ja auch mal euren Lehrer

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Benny an, gemeinsam überlegen wir dann, was man bei diesem schönen Wetter denn so anstellen kann. Doch bevor wir irgendetwas machen, machen wir Kaffee. 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

In Rudolstadt wurde ein Autofahrer mit einem Atemalkoholwert von 5,5 Promille aus dem Verkehr gezogen. Der Polizei erklärte er, seine Frau sei gestürzt und er habe sie ins Krankenhaus fahren wollen. Zwei Stunden später ging das Auto der Polizei dann erneut ins Netz. Diesmal saß die Frau mit über 2 Promille am Steuer. Auch sie verlor umgehend ihren Führerschein. Entschuldigung. Waldfest auf der Hohen Asch. Das Forstamt Kaltennordheim war...

0: Hallo, jetzt geht es um Heavy Metal. Dafür haben wir eine Heavy Metal Expertin hier. Hallo Sarah.
1: Hallo Benny.
0: Also Sarah, du kennst dich also gut mit Heavy Metal aus. Da stelle ich dir jetzt ein paar Fragen.
1: Let's go.
0: Wie fing es mit Heavy Metal an?
1: Die Anfänge waren Ende 1960 in England. Es war eine Mischung aus Hard Rock und Punk.
0: Und was genau soll dieses Geschrei ausdrücken?
1: Es sollte Freiheit, Aggression und Rebellion wiedergeben.
0: Und wie wäre so die Spielweise?
1: Auf jeden Fall sehr laut.
0: Könntest du mir auch ein paar Bands nennen?
1: Ja, zum Beispiel Manowar, Black Sabbath und Metallica. Auf das letzte möchte ich nochmal genauer eingehen. Metallica ist mehr oder weniger durch Zufall entstanden. Der Schlagzeuger Lars Ulrich hat eine Anzeige für eine Band in die Zeitung gesetzt. Der Gitarrist James Hetfield und der Bassist Ron McCartney reagierten. Seitdem machen sie Musik, obwohl in der Zwischenzeit die ganze Besetzung schon oft umbesetzt wurde.
0: Kannst du mir auch ein paar Musikbeispiele nennen?
1: Da hätten wir Nothing Else Matters, The Unforgiven, Enter Sandman und viele mehr.
0: Was macht Heavy Metal aus?
1: Was Heavy Metal auf jeden Fall ausmacht, ist die verzerrte Gitarre, das Schlagzeug und der Bass. Diese Instrumente bekommen durch Verstärker ihren Klang und die Struktur. Auch gehört ein härterer Tongang dazu, wie hier.

0: Viele Leute beschreiben es als Rumgeschreie. Aber erst dieses Stilmittel gibt den meisten Songs erst den Schwung.
1: Warum haben wir uns für dieses Thema entschieden? Weil es faszinierend ist, wie viel Kraft, Energie und Leidenschaft in deinem Song gesteckt wird.
0: Außerdem finden wir, dass Happy Metal durch die Gitarre, das Schlagzeug und den Bass einem Kraft und Energie geben wird.
1: Das war der Vortrag über Heavy Metal von eurer Klasse

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Hallo, liebe Hörerinnen und Hörer. Wir nähern uns langsam, aber sicher der 600. Sendung von Radio DARC. Heute dürfen wir Sie schon recht herzlich zu Ausgabe Nummer 597 begrüßen. Hier erfahren Sie allerlei Interessantes aus der Welt der Technik und vor allem aus der Welt der Funktechnik. Das Datum der Erstveröffentlichung ist Freitag, der 17. Juli 2026. Ich bin Colli Farren und werde Sie durch die kommende Sendestunde führen. Der Radiopionier und Funkamateur Jürgen von Wedel, Delta Golf 3, Whisky Zulu, ist kürzlich verstorben. Er machte in den 70er Jahren Furore, als er einen UKW-Sender in den Bergen von Südtirol aufbaute und von dort aus ganz Süddeutschland mit Piratenfunk beschallte. Wir erinnern heute nochmals an einen der ganz Großen in der Radiogeschichte, und zwar mit Jürgens eigenen Erzählungen. Ja, das Radiomachen und der Amateurfunk sind und waren schon immer eng miteinander verbunden. Deshalb hören Sie ja genau diese Sendung. Starten wir durch mit einem Feuerwerk der guten Laune, und zwar mit Bob Moore und Mexico.

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1: Heute mit diesen Themen. Ferngesteuerte Kinderspielzeuge, 60% halten EU-Standards nicht ein. Antennenfernsehen steht möglicherweise 2030 vor dem Aus. Funktag Kassel findet 2027 nicht statt und Exponate für die UKW-Tagung in Weinheim gesucht. Am Mikrofon Conny Farren. Bei einer von der EU finanzierten Prüfung von ferngesteuerten Spielzeugen für Kinder im Alter von 3 bis 14 Jahren stellte sich heraus, dass 60% die EU-Normen für Störstrahlung nicht erfüllten. Signalstörungen können Kommunikationsdienste beeinträchtigen, darunter auch solche, die für Navigation und Sicherheit genutzt werden. Sie stellen daher ein erhebliches Risiko dar, so der Bericht der EU. Zu den getesteten Produkten gehörten ferngesteuerte Fahrzeuge, Walkie-Talkies und Laptops für Kinder, elektronische Haustiere, Roboter, Musikplayer und Lautsprecher. Eine Hauptursache für die festgestellten Störungen waren Störstrahlungen und Außerbandsignale sowie die Strahlungsleistung, die Stärke des Signals eines Senders in einer bestimmten Richtung. Überschreitet sie bestimmte Grenzwerte, kann das Signal andere Geräte stören. Neben den Laboruntersuchungen gemäß den geltenden Normen prüften die Marktüberwachungsbehörden, ob die Proben mit den vorgeschriebenen Warnhinweisen, Kennzeichnungen und Anweisungen versehen waren. Insgesamt wurden 63% als nicht konform befunden. Zusammen mit den Ergebnissen der Laboruntersuchungen erfüllten insgesamt 81% der Proben die EU-Anforderungen nicht, zum ganz überwiegenden Teil von Herstellern aus China. Das klassische Antennenfernsehen steht möglicherweise bald vor dem Aus. Das legt ein entsprechender Artikel im Magazin Heise Online vom 11. Juni 2026 nahe. Demzufolge laufen im Jahr 2030 wichtige Nutzungsrechte für Funkfrequenzen für das terrestrische Antennenfernsehen aus, die sich ab diesem Zeitpunkt Telekommunikationsanbieter einverleiben wollen. Die Deutsche Telekom, Vodafone und O2 Telefonica stellten in Berlin eine von ihnen bezahlte Studie des Beratungsunternehmens WIK Consult vor, der zufolge bestimmte Funkfrequenzbereiche ab 2031 freigegeben werden sollten für Mobilfunk. Sollten die Mobilfunker tatsächlich den Zuschlag darauf bekommen, wäre dies das Aus für Fernsehempfang über Antenne. Wirtschaftlich betrachtet wäre eine Zuweisung der Frequenzen für Handynetze vorteilhaft, heißt es in der Studie. Bei ihrer Vorstellung bekräftigten Firmenvertreter der drei Netzbetreiber ihren Wunsch, besagte Frequenzen ab 2031 nutzen zu können. Der Studie zufolge haben in Deutschland noch schätzungsweise 2,3 Millionen Haushalte Antennenfernsehen, meist in Form von DVB-T2. Tendenz sinkend. Die meisten Haushalte bekommen in Deutschland TV über eine Satellitenschüssel oder über Fernsehkabel. Auch die Übertragung übers Internet ist möglich, hier steigt die Nachfrage. WIK-Studienautor Bernd Sörries betonte, nach einer möglichen Abschaltung der Antennentechnologie könnten die Verbraucher öffentlich-rechtliche Sender kostenlos auch im Internet sehen. Es gäbe keine Kostensteigerung aus Sicht der Endkunden, wenn man dieses Netz abschaltet. Sörries verwies darauf, dass Antennenfernsehen lineares Fernsehen sei, das aus der Mode komme. Die Nachfrage nach zeitlich flexibel abrufbaren Sendungen im Internet steige hingegen. Die Studienautoren kommen zu dem Schluss, dass die öffentlich-rechtlichen Rundfunkanstalten bis zu 369 Millionen Euro binnen 10 Jahren einsparen könnten, wenn sie DVB-T2 abschalteten. Was in der Studie allerdings nicht erwähnt wird, ist, dass der Wegfall eines redundanten, unabhängigen Übertragungsweges für die Fernsehsignale einen deutlichen Sicherheitsverlust bedeuten würde. Die DVB-T2-Fernsehsender existieren nämlich zusätzlich und redundant zu anderen Übertragungswegen. Ob der Wunsch der Mobilfunkanbieter Gehör findet oder nicht, ist jedoch offen. Die künftige Frequenznutzung soll auf der Weltfunkkonferenz im kommenden Jahr besprochen werden. Danach wird sich die Bundespolitik damit befassen. Im Digitalzeitalter steigt die Datenmenge rasant, daher müssten die Telekommunikationsanbieter ihre Netze immer weiter optimieren. Auch Sicherheitsbehörden peilen eigenes Netz an. Der beliebte Funktag kann im Jahr 2027 nicht stattfinden. Trotz intensiver Gespräche mit der Messe Kassel konnte kein geeigneter Termin gefunden werden. Die ursprünglich geplanten Termine waren bereits vergeben, weitere mögliche Zeitfenster kamen aufgrund von Terminüberschneidungen mit anderen Veranstaltungen und Contestwochenenden nicht in Frage. Auch alternative Veranstaltungsorte erfüllten die Anforderungen nicht. Das Ziel des DARC bleibt, den Funktag langfristig in den Messehallen Kassel zu veranstalten. Für 2028 wurde bereits ein Termin angefragt. Im Jahr 2027 liegt unser Fokus auf dem 50. Jubiläum der Funkfachmesse Ham Radio in Friedrichshafen am Bodensee. Es sind noch wenige Wochen bis zur 71. UKW-Tagung in Weinheim, die Anfang September vom 11. bis 13. des Monats stattfinden wird. Schon heute kann man sich aber in seiner Funkbude umschauen, ob nicht doch ein Selbstbauprojekt dabei ist, welches man zum Selbstbauwettbewerb der Tagung vorlegen könnte. Der Wettbewerb zeigt eindrucksvoll die Innovationskraft und Kreativität der Amateurfunkszene. Zahlreiche Eigenentwicklungen demonstrieren, wie aus Ideen funktionierende Technik entsteht und wie groß das Know-how innerhalb der Community ist. Für viele Besucher bietet der Wettbewerb wertvolle Anregungen für eigene Projekte. Bewerbungen zum Selbstbauprojekt sind bitte per E-Mail an die Tagungsleitung zu richten. Weitere Informationen zur Veranstaltung gibt es online auf deren Webseite der UKW-Tagung in Weinheim. Das waren unsere heutigen Meldungen aus der Funkwelt für Sie. Weiter geht es mit einem typischen Vertreter des sogenannten Parling-Stils. Das ist eine Musikrichtung aus den Niederlanden, die sich vor allem Mitte der 1970er Jahre großer Beliebtheit erfreute. Typisch waren eingängige, glatte und schöne Melodien. Und so einen Titel haben wir nun aufliegen. Hier sind die Classics mit Wings of an Eagle.

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1: Der Radiopionier und Funkamateur Jürgen von Wedel ist kürzlich verstorben. Er hatte das Rufzeichen Delta Golf 3 Whisky Zulu. Jürgen machte in den 70er Jahren Furore, als er einen UKW-Sender in den Bergen von Südtirol aufbaute und von dort aus ganz Süddeutschland mit Piratenrundfunk beschallte. Unser Mitarbeiter Wolf-Dieter Roth konnte vor einigen Jahren bei einem persönlichen Besuch mit ihm sprechen. Bei dieser Gelegenheit erzählte Jürgen von Wedel seine bizarre Geschichte. Die Geschichte, wie er zum Studium der Elektrotechnik nach München kam und dann in die Radioszene reinrutschte. Die Folge war schließlich der erste deutschsprachige Privatsender namens Radio Bavaria International. Wir möchten mit diesem Beitrag an sein Lebenswerk erinnern, denn mit seinen Aktivitäten krempelte er die Radioszene nachhaltig um und trieb die öffentlich-rechtlichen Sender vor sich her. Hier also die Geschichte von Jürgen von Wedel, erzählt von ihm persönlich.
2: Die Geburt einer Idee. Im Jahr 1977 kam ich zum Studium der Elektrotechnik nach München. Doch es sollte alles ganz anders kommen. Nach circa 2 Semestern lernte ich, natürlich über Funk, Joe Lüders kennen, einen Medienjournalisten, der vor kurzem nach Bayern gezogen war. Er schrieb gerade einen Testbericht über ein CB-Funkgerät, hatte aber technisch damals nicht die große Ahnung. So bat er mich, ihm das zu testende Funkgerät in seinen alten Volks-Porsche einzubauen. Es entwickelte sich eine Freundschaft, die nicht zuletzt auf unser beider Interesse an neuer Technik bestand. Joe hatte einige Vorkenntnisse im Radiomachen, da er eine Zeit lang bei Radio Nordsee gearbeitet und danach eine Diskothek in Kolbermoor geleitet hatte. Dieser Funke sprang auch auf mich über, da ich schon früher gerne kleine UKW-Sender gebastelt und damit natürlich nicht ganz legal die Nachbarschaft beglückt habe. Joe fing parallel zu seiner Journalistentätigkeit damit an, Rundfunksendungen auf Band zu produzieren und damit deutsche Urlauber in Italien mit deutscher Information und Popmusik zu unterhalten. Diese Kassetten gingen ein- oder zweimal pro Woche per Post oder per Auto an verschiedene private Radiostationen, die in Italien seit 1977 schon erlaubt waren. Eines schönen Tages rief er mich ganz aufgeregt an, ich müsste sofort in seine Wohnung in der Osterwaldstraße kommen. Er bräuchte ganz dringend meine technische Hilfe. Als ich bei ihm angekommen war, bat er mich auf seinen winzigen Südbalkon im 9. Stock. Hier stand sein alter, klappriger, grundig Satellit, trotzdem natürlich ein Radio, das damals einen der empfindlichsten UKW-Tuner auf dem Markt besaß. Was ich hörte, brachte mich zum Staunen. Zwar mit leichtem Rauschen, aber eindeutig war Joes eigene Sendung Holiday Radio zu hören. Schnell stellte sich heraus, dass es die UKW-Frequenz 102,8 MHz von Radio Isaac war, einem Sender, der in Italien Joes Sendung ausstrahlte. Nachdem wir uns einigermaßen beruhigt hatten, bat mich Joe, die größtmögliche UKW-Antenne, die ich bekommen konnte, zu organisieren. Auch meine Argumente, dass es sich wahrscheinlich um Überreichweiten handelte, wollte er nicht gelten lassen. Also gesagt, getan, ich besorgte ihm die Stolle 14-Element-Antenne und installierte diese. Obwohl der Balkon jetzt nicht mehr begehbar war, lief das Signal jetzt fast rauschfrei. Nach 2 Tagen rief ich ihn an, in der Annahme, ihn wahrscheinlich trösten zu müssen, weil die Überreichweiten sicherlich vorbei waren. Zu meinem Erstaunen sagte er mir, dass das Signal zwar sehr viel schwächer, aber noch hörbar war. Dies war wohl die Geburtsstunde unseres Planes, selbst Privatradio zu machen, aber vor uns lag noch ein weiter, steiniger Weg. Ich nahm mir erstmal ein Urlaubssemester und wir legten los mit unseren Versuchen. Es passte ganz gut, dass ich gerade meine Amateurfunklizenz bestanden hatte, denn die Ausbreitung der Wellen im 2-Meter-Band sind ähnlich wie bei UKW-Radiofrequenzen. Wir kauften bei einem Münchner Amateurfunkgeschäft 2 kleine 2-Meter-Funkgeräte und einen Nachbrenner mit 75 Watt. Zusätzlich kauften wir noch eine schnell zerlegbare 2-Meter-Antenne und einen Teleskopmast. Das war unser Testequipment. Wir fuhren so ziemlich jeden einigermaßen begehbaren Berg in Südtirol an und machten unsere Versuche. Als groben Test suchten wir das Amateurfunkrelais auf der Zugspitze, das uns auch als Kommunikationsmittel zwischen Italien und München diente. Denn Handys gab es ja noch nicht. Einer von uns war dann immer in Italien auf den Bergen und der andere an meiner Hochantenne in München-Schwabing. So konnten wir auch mit Hilfe von mehreren sehr hilfsbereiten anderen Amateurfunkern gut die beste Position austesten. Da wir leider über sehr geringe finanzielle Mittel verfügten, meine Familie hatte uns mit 75.000 D-Mark ausgestattet, mussten wir die preiswerteste und trotzdem funktionierende Möglichkeit wählen und das war der Berg Zirok, 15 Kilometer hinter der österreichischen Grenze. Auch die zwar guten, aber sehr teuren Antennen von Kathrein waren für uns nicht erschwinglich. Ich entschloss mich also daraufhin, die Antennen selber zu bauen. Als Vorlage diente mir unsere Testantenne, eine 2x9 Element Visi-Zirkelor-Antenne für den 2 Meter Amateurfunkbereich. Mithilfe diverser Antennenbücher konstruierte ich die Antenne um. Mein Vater war bis zu seinem Tod 1975 Geschäftsführer der Firma Schüco Aluminium in Bielefeld gewesen. Durch meine guten Kontakte kamen wir jetzt zu einer günstigen Aluminiumquelle. Das komplette Material für alle Antennen kostete mich gerade mal 600 D-Mark. Ich baute zunächst innerhalb einer Woche eine zerlegbare Testantenne, die ich dann mit dem Auto nach Italien brachte. Wir konstruierten verschiedene Testsituationen und stellten sie dann mittels zweier Gartenstühle auf der Terrasse des Gasthofes auf. Joe hatte in meiner Montagewoche einen 25-Watt-Sender von einer befreundeten Radiostation in Florenz organisiert und so stand unserem ersten Test nichts mehr im Wege. Ein Auto-Reverse-Kassettenrekorder aus dem gerade eröffneten Mediamarkt bot uns die Audioquelle. Wir fuhren jetzt in Richtung Österreich und hörten unser eigenes Signal zum ersten Mal im Autoradio. Ein tolles Gefühl. Hoch über den Dächern von Innsbruck stand ein verblüffend gutes Signal und das mit nur 25 Watt. Und Antennen Marke Eigenbau. Unser erster Sitz war im Hotel Olympia am Brenner, in dem wir ein Studio in einem der Gästezimmer einrichteten. Bezahlt werden sollte das zum großen Teil schon durch die Werbung für dieses tolle Hotel. Da wir natürlich auch Innsbruck erreichten, war das für das Hotel interessant. Oben auf dem Zirock sprachen wir mit dem Besitzer Peter Seidner ab, wo die Antenne stehen sollte und wie die Stromversorgung gelegt werden musste. Glücklicherweise wurde gerade auf einem benachbarten Berg ein alter Skilift abgebaut. Und wir bekamen, so zum Schrottpreis, einen ca. 10 Meter hohen Skiliftmast. Nun trennten sich Joes und mein Aufgabengebiet für ca. einen Monat. Ich fuhr nach Norddeutschland, um bei Schüco die 8 Zirkularantennen zu bauen. Und Joe beaufsichtigte die Arbeiten zur Mastaufstellung auf dem Berg. Außerdem organisierte er in Florenz die Herstellung unserer Rundfunksender. Die Sender wurden von einer kleinen Elektronikfirma, Kelmer Firenze, in Handarbeit hergestellt. Das war immer noch billiger, als wenn sie von Rode und Schwarz bezogen würden. Radio One in Florenz, mit deren Besitzer Joe sehr befreundet war, lieferte uns das erste Studio-Equipment. Unter anderem einen 8-Track-Player mit Magnetstreifen für Jingles. Wir hatten zu dieser Zeit ja nur das Mischpult von Riem Elektronik und zwei Technics-Plattenspieler und den besagten Auto-Reverse-Kassettenrekorder. Ein Freund von Joe aus Rosenheim war Schreiner und zimmerte uns das erste Studio zusammen. Wir wussten natürlich auch, dass so ein Studio für einen guten Klang abgedämmt werden musste. Aber was soll ich sagen, auch das kostet natürlich Geld. Was wie immer sehr klamm war. Also verwendeten wir als Dämmung Glasfasermatten aus dem Baumarkt, mit dem Effekt, dass wir uns immer häufig kratzen mussten, wenn wir im Studio saßen. Als ich mit dem Bau der Antennen fertig war, jeder Dipol wurde von Hand gebogen, musste ich einen LKW mieten und die Sachen nach Südtirol schaffen. Nach circa 3 Tagen im Zoll, bei denen ich die Zöllner überzeugen musste, dass daraus nur ein einfacher Zaun gebaut werden sollte, schaffte ich es endlich, auf den Berg zu kommen. Netterweise stellte mir der Bauer einen Stall zur Verfügung, in dem ich die Antennen zusammenbauen konnte. Das war wichtig, denn mittlerweile fiel schon der erste Schnee und wir wollten unbedingt noch vor dem richtigen Winter auf Sendung gehen. Joe hatte inzwischen die aufregenden Arbeiten auf dem Berg überwacht. Auf sehr abenteuerliche Weise war der Mast mit einem Umlenkmast und einem Unimog in das Fundament gezogen worden. Das erste Drahtseil war zu dünn und riss. Woraufhin der Unimog mit Peter in einem Wahnsinnstempo den Berg herunterraste. Glücklicherweise brachte er ihn aber gerade noch rechtzeitig zum Stillstand. Das zweite Seil hielt und der Mast saß perfekt. Mit einer Leiter und einem Schweißgerät machte ich mich dann mit Unterstützung des örtlichen Schlossers an die Arbeit, die Antennenhalterung an den Mast zu schweißen. Stück für Stück wurden jetzt die Antennen angebracht und miteinander verschraubt. Ein weiteres Problem war die Zusammenschaltung der Antennen. Immerhin mussten 16 Dipole miteinander verbunden werden. Nächste Frage, wo bekommen wir ein günstiges Senderhäuschen her? Wir entschieden uns für ein kleines Aluminiumhäuschen, wie man es an stillen Örtchen auf Baustellen findet. Das passte optimal. Im Studio hatte ich mittlerweile einen 25-Watt-Sender installiert und eine Antenne auf dem Dach angebracht. Diese Antenne richtete ich auf den Berg aus, um so ein Einspeisesignal zu haben. Nach vielen Tests schafften die es, auf dem Berg ein Stehwellenverhältnis von 1 zu 1,3 zu realisieren. Inzwischen war auch unser Hauptsender mit 500 Watt angekommen. Einiges Abstimmen später hatten wir dann endlich die Antennenanlage aktiviert. Im Häuschen stellte ich einen Frequency Lock Receiver auf die Studiofrequenz ein und speiste das Audiosignal in unseren Bergsender. Auf der Frequenz 103,5 MHz gingen wir dann erstmals auf Sendung. Das Signal in Innsbruck war spitze und somit hatten wir unsere erste Hörergruppe.
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Radio Bavaria International, RBI, die Geschichte des ersten süddeutschen Privatradiosenders und wie alles begann. Fans, DJs und kleine Störungen. Kaum waren wir die ersten Wochen auf Sendung, kamen die Carabinieri, um uns mitzuteilen, dass eine gewerbliche Nutzung von Hotelräumen nicht erlaubt wäre. Schade, dass unsere rote On-Air-Lampe im Fenster so falsch verstanden wurde. Wir suchten also verzweifelt den Ort Brenner ab und wurden in einem Kleidergeschäft fündig. Der Besitzer, Herr Tedoldi, hatte einen Lagerraum, in dem das blanke Chaos herrschte. Er bot uns an, dort bis auf Weiteres unser Studio betreiben zu können, wenn wir den Raum aufräumen und den Schrott entsorgen würden. Etwas Besseres konnte uns gar nicht passieren, denn hier unten konnten wir zu jeder Tages- und Nachtzeit so laut sein, wie wir wollten. Das war sicherlich auch ein Grund, warum es den Hotelbesitzern ganz recht war, dass wir auszogen. Wir mussten nämlich teilweise auf Socken durch den Hotelflur gehen, damit wir die Hotelgäste nicht störten. Die Studioantenne war in kürzester Zeit wieder auf dem Dach installiert und wir konnten ungestört weitersenden. Jetzt endlich bekamen wir auch unseren Telefonanschluss. Nach nur 8 Wochen. So langsam kam Radiofieber auf. Die ersten Hörer riefen an, leider zumeist nur aus Innsbruck, da es mit dem Empfang

Das ging noch ohne Probleme damals. Leider traten immer mehr Schwierigkeiten mit der Zusammenschaltung der 16 Antennenebenen auf, was sich auch in einem sanften Knistern bemerkbar machte. Auch war das kleine Klohäuschen für den Bergsender anscheinend nicht die beste Wahl. Der Schnee war hartnäckig und kroch gerne mal in die Ritzen. Etwas Abhilfe brachte ein komplettes Auskleiden mit Styropor und Montageschaum. Ein unerwarteter Zwischenfall erreichte mich, als ich wieder mal auf dem Weg von Innsbruck zum Brenner war. Im Autoradio lief natürlich RBI mit Carlo. Plötzlich hörte ich eine Kinderstimme. »Hallo, kannst du mich hören? Ich stehe gerade neben dieser Riesenantenne.« Ich fuhr fast in den Graben neben der Brenner Startstraße. Circa 15 Minuten später war ich am Lift und fuhr sofort hoch auf den Berg. Im Kofferradio ging diese tolle Unterhaltung die ganze Zeit weiter. Als ich an der Antenne ankam, saß dort ein 12-jähriger Junge auf seinem Schlitten und auf seinem Schoß eine Zigarrenkiste mit einem kleinen Selbstbausender. In circa 20 Meter Entfernung stand sein Freund mit einem Kofferradio. Zufälligerweise waren die beiden beim Spielen auf unsere Studio-Eingabefrequenz gekommen und da sie direkt neben der Empfangsantenne standen, waren sie natürlich stärker. Nach einigen Erklärungen, in denen ich ihnen freundlich klar machte, dass sie rauschfrei in ganz Innsbruck zu hören waren, schalteten sie den Sender natürlich sofort wieder aus und Carlo war wieder bestens zu hören. Wir verstärkten daraufhin unser Studiosignal und brachten die Empfangsantenne an einem höheren Ort an. Natürlich war uns klar, dass wir schnellstens auf UHF wechseln mussten. Da in Innsbruck und Umgebung unsere Fangemeinde immer größer wurde, begann Joe, diverse örtliche Diskotheken in Österreich anzusprechen und mit den Besitzern zu verabreden, für sie kostenlose Werbung zu machen, wenn wir im Gegenzug dafür an einem Abend in der Woche, meistens donnerstags, unseren Top 50 Countdown bei ihnen produzieren könnten. Die Sendungen wurden dann jeweils am Freitag und am Samstag ausgestrahlt. Schnell sprach sich diese Aktion herum und wurde der absolute Renner. Auf diese Weise bekamen wir schnell neue DJs, die auch moderierte Sendungen für uns produzieren konnten. Der erste in dieser Riege war Ronny Prinz. Er hatte eine aufregend rauchige Stimme und wurde schnell neben Joe unser beliebtester DJ.

Radio Bavaria International. Die Geschichte des ersten süddeutschen Privatradiosenders und wie alles begann. Größer, höher, weiter. Es war zwar toll, dass unser Erfolg in Innsbruck so riesig war, aber in unserem eigentlichen Zielgebiet München war der Empfang nur bedingt gut. Durch die Berge hinter Innsbruck wurde das Signal teilweise abgeblockt und auch gespiegelt. Dafür hatten wir eigentlich die zirkulare Polarisation gedacht. Bedingt funktionierte das zwar schon, wir waren im Westen von München sehr viel besser zu empfangen als in der City, aber natürlich gab es kaum Empfang im Auto. Das Frühjahr hatte gerade angefangen, da hatten wir die Idee, einen Mast auf einem höheren Punkt zu testen. Es bot sich hierfür das Ende der Enzianseilbahn an. Hier war ein perfektes Betonfundament für die Umlenkrolle des Liftes vorhanden. Wir ließen uns bei einem Schlosser einen Mast herstellen, der zwei unserer Zirkularantennen tragen konnte. Hier stellte sich natürlich die Frage, wie man hier den Sender mit Strom versorgen sollte. Ich setzte mich mit einem Elektrogroßhändler in München in Verbindung und nach 10 Verhandlungen bestellten wir 2 Kabeltrommeln à 400 Meter mit einem Aderndurchmesser von jeweils 10 mm. Das sollte unseren Berechnungen nach für einen 1 Kilowatt Sender ausreichen. Zwischenzeitlich hatten wir einen neuen DJ bekommen, der zweckmäßigerweise auch Radiofernsehtechniker war. Ein Glücksgriff. Freddy Leitner dachte sich in so ziemlich jedes Problem schnellstens rein und war eine sehr große Hilfe für mich. Er war außerdem DJ der größten Diskothek in Sterzing und versorgte uns mit Scheiben, an die Joe nicht herankam. Zum Beispiel lief auf unserem Sender als ersten deutschsprachigen Sender überhaupt durch Freddys Hilfe die Scheibe Funky Town von Lips Inc.

Als nun das Kabel ankam, war Freddy sofort zur Stelle, um zu helfen. Trotzdem stellte sich die Frage, wie sollen wir dieses bleischwere Kabel zum Sendepunkt ziehen? Jetzt kam wieder der Almbesitzer Peter Seidner ins Gespräch. Die Skisaison war gerade vorbei und so kam er auf die Idee, den Lift für diese Arbeit einzusetzen. Wir montierten zwei Schleppliftshaken an das Seil und langsam, aber stetig, wurde das Kabel auf den Berg gezogen, direkt unter dem Lift. Das sollte uns später noch zum Verhängnis werden. Nach diesem Gewaltakt musste ich nur noch die beiden Kabel miteinander verbinden und unten im Skilifthäuschen anschließen. Den Belastungstest machten wir, nicht ganz so professionell, mit einem 3000 Watt Heizlüfter, der bestens funktionierte. Jetzt installierte ich zwei Antennen von unten auf dem oberen Mast. Mit unserem 25 Watt Testsender sendeten wir ein Signal nach Norden. Kurz darauf riefen wir von der Zierockalm Ronny in Innsbruck an, der uns bestätigte, dass auf der neuen Frequenz ein sehr sauberes und störungsfreies Signal in Innsbruck ankam. Test bestanden. Jetzt war Schwerstarbeit angesagt. Wir ließen einen Notsender, den ersten 500-Watt-Sender, auf dem alten Mast mit vier Antennen laufen und bauten den 1000-Watt-Sender ab. In schönster Handarbeit zogen Freddy, Carlo, Joe, Peter und ich, natürlich mit einem großen Schlitten, den Sender und das Senderhäuschen über die letzten verbliebenen Schneefelder auf den Berg. Nachdem wir das Häuschen und den Sender oben installiert hatten, kam der große Moment. Die Stromspannung passte einwandfrei und der Sender lief sauber. Jetzt kam die Testfahrt. In Innsbruck war das Signal natürlich bestens. Jetzt war auch in München ein besseres Signal vorhanden. Die Dachantennen in Schwabing hatten endlich ein gutes Signal. Auch wenn es im Auto nicht perfekt lief, konnte man uns hören, wenn man wollte. Im Westen von München war das Signal im Auto fast rauschfrei. Also mussten wir nun die Werbetrommel rühren. In einem kleinen Lokal in Schwabing, das Shortstop in der Nordenstraße, lernte ich einen UKW-Freak kennen. Der Besitzer, Mike Kane, hatte früher mal für RFE gearbeitet und schon von unserem Sender gehört. Er war so begeistert, dass er sich auf das Dach des Lokals eine UKW-Antenne installiert hatte. Somit war dieses Lokal der erste öffentliche Punkt, in dem unser Signal durchgehend lief. Ohne Werbeeinnahmen läuft nichts. Mittlerweile war das Studio viel zu klein für unsere Anforderungen. Darum suchten wir nach neuen Räumlichkeiten. Im Ort Brenner gab es keine Möglichkeiten mehr. So dachten wir an Sterzing, da das ja auch relativ schnell zu erreichen war. Ein Händler aus dem Ort Brenner baute gerade in Sterzing ein neues Haus und das Erdgeschoss-Apartment war noch frei. Ein sehr großer und ein kleiner Raum waren absolut ausreichend. Joes Schreiner kam wieder zum Einsatz und zimmerte uns, welche Luxus, zwei Studios zusammen. Jetzt hatten wir auch endlich die Möglichkeit, relativ aktuelle Nachrichten zu senden. Von Vorteil war hier, dass gerade die deutschen und österreichischen TV-Sender mit Videotext anfingen, den wir kurzerhand übernahmen. Der Empfang der deutschsprachigen Programme war dank der RAS mit Antennenumsetzern auf dem Berg Hühnerspiel in Sterzing möglich. Nachdem wir auf der anderen Bergseite in Pflanz, wo es nur ca. 5 Häuser gab, bei einem Bauern einen zweiten Sender errichteten, versorgte der nun wieder unseren Sender auf dem Berg. Eine direkte Versorgung war leider wegen des Berges Hühnerspiel, der uns im Weg stand, nicht möglich. Die neuen Studios waren super. Endlich waren wir wieder in einem Ort, wo man auch noch mehr als nur Radio machen konnte. Jetzt konnten wir auch noch einen weiteren DJ einstellen, der sich bei uns gemeldet hatte. Es war Axel Ricken aus Aachen. Er war ein Radiomann mit Leib und Seele. Auch wenn wir ihm am Anfang wirklich keine traumhafte Gage zahlen konnten, war er genau der Freak, den wir brauchten. Er verstand sich prächtig mit Freddy und das freute nicht zuletzt die Damenwelt in Sterzing. Leider sprudelte unsere Einnahmequelle Werbung immer noch nicht übermäßig stark. Deshalb versuchten wir, einen Werbefachmann aus München zu engagieren. Karl-Heinz Wieder sollte für die nötigen Einnahmen sorgen. Aber leider hatte er keinen allzu guten Start, denn zur selben Zeit startete nämlich Radio Brenner von der Flatschspitze. Zwar wurde auch hier nur mit Wasser gekocht, aber dort hatte man sehr viel mehr Geld zur Verfügung als wir. Der Chef, Alfred Scholz, war ein Sprücheklopfer und sein berühmter Satz, wenn ich den Sender auf der Flatschspitze einschalte, dann wackelt in Hamburg der Michel und wir werden sogar noch in der Tiefgarage des BR zu hören sein, entsprach bei weitem nicht dem Erfolg. Der eigentliche Kopf und die Seele von Radio Brenner war Bernie Kühl, ohne dessen Einsatz der Sender wahrscheinlich noch schneller wieder verschwunden wäre als wir.
Leider war das Ende für RBI vorerst eingeläutet und ich ging schweren Herzens zurück zum Studium nach München. Dass mit dem Schwarzenstein schon bald ein neues Kapitel für RBI beginnen sollte, konnte damals noch niemand ahnen.

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1: Das Radiomachen und der Amateurfunk sind und waren schon immer eng miteinander verbunden. Deshalb hören Sie ja genau diese Sendung. Und es geht eigentlich bei beiden Medien im Grunde um dasselbe. Die Ausstrahlungen werden über Kurzwelle übertragen und landen ohne weiteres Zutun beim Empfänger. Ganz ohne Internet. Ein unschätzbarer Vorteil in den Zeiten, in denen totalitäre Staaten das Netz zunehmend blockieren. Wie die Verhältnisse in diesem Medium aktuell sind, darüber klärt uns an dieser Stelle wieder Christian Reiber, Delta Lima 8, Mike, Delta Whisky, vom HF-Referat des DARC auf, mit seiner Funkwettervorhersage.
2: Die letzte Woche war eine ziemlich ruhige, sowohl was die Sonnenaktivität anbelangt, als auch die möglichen Störungen der Kurzwellenausbreitung. Vor allem die, die durch ein unruhiges Erdmagnetfeld verursacht werden. Die wenigen auf der Vorderseite der Sonne verbliebenen aktiven Regionen glänzten vor allem durch Nichtaktivität. Deutlich sichtbar ist das auch in der Flare-Statistik. Einstellige Anzahlen von C-Flares pro Tag und ein einsames M-Flare vom letzten Sonntag sprechen eine deutliche Sprache. Es wurde daher auch nichts aus der Hoffnung auf einen schwachen Aufwärtstrend beim solaren Flux. Der verlor im Gegenteil jeden Tag etwas mehr an Boden und lag dann Mitte letzter Woche knapp unter 100 Einheiten. Im Erdmagnetfeld halfen ein koronales Loch und ein koronaler Masseauswurf am letzten Sonntag zusammen und verursachten einen schwachen Magnetsturm. Danach kam dann die große Ruhe, nur ab und zu unterbrochen durch kurze aktive Phasen. Die höchste nutzbare Frequenz stieg über Mitteleuropa bis 22 MHz. Darüber regierte wieder die sporadische E-Schicht und so konnten bei der IARU HF Championship am letzten Wochenende auf allen Bändern gearbeitet werden. Vor allem auf 10 Meter musste man aber den richtigen Zeitpunkt mitbekommen. Aber das gehört dazu, wenn man in einem Contest vorne dabei sein möchte. Jetzt tut sich aber wieder etwas mehr. Am Freitag wurde eine erste, kleinere aktive Region sichtbar, die sich bislang auf der Sonnenrückseite befand. Am Sonntag und Montag erwarten wir dann die beiden ehemaligen Regionen 4478 und 4479 zurück, die vor 2 Wochen schon ordentlich Aktivität versprüht und den solaren Flux kurzzeitig über 200 Einheiten getrieben hatten. Beide sind weiter aktiv und vor allem die 4478 scheint noch über eine hohe magnetische Komplexität zu verfügen. Daher wird wieder mit einem Anstieg der Sonnenaktivität gerechnet. Der solare Flux wird sich über die Woche Richtung 150 Einheiten bewegen. Vielleicht wird es sogar ein bisschen mehr. Das sorgt dann für längere Öffnungen auf 15 Meter. Vor allem wird sich aber das in den letzten Tagen sehr tiefe Mufftal am frühen Morgen auffüllen, das bis 10 MHz hinunterreichte. Mit etwas mehr Sonnenaktivität wird 20 Meter dann nur noch kurz schließen. Größere F2-Öffnungen auf 12 und 10 Meter sind dagegen unwahrscheinlich. Dafür sind die Bedingungen noch viel zu sommerlich. Erst im September wird es da wieder interessanter werden. Allerdings erreicht die Muff an manchen Tagen über dem Mittelmeer 28 MHz und mehr, oft am späten Nachmittag, wenn die Tagesdämpfung zurückgeht. Dann ist zumindest in südliche Richtungen auch die Langstrecke auf dem 10-Meter-Band nutzbar. Ausschlaggebend ist dafür aus unserer mitteleuropäischen Sicht vor allem die Muff am ersten Brechungspunkt und der ist etwa 1500 Kilometer vom eigenen Standort entfernt. Und dann bleibt mir ein weiteres Mal noch der Hinweis auf die sporadische E-Schicht. Die wird nicht müde, auf 10, 6 und auch immer wieder auf 2 Meter Shortskip-Öffnungen zu produzieren. Good DX!

Das war's nun für heute. Wir sind leider schon wieder am Ende von Radio DARC angelangt. Die Sendung der vergangenen Stunde war ein Programmbeitrag des gemeinnützigen Deutschen Amateur-Radioclubs im Rahmen der Sendefolgen unserer Übernahmepartner. Redaktion und Musikauswahl hatte Rainer Englert, Delta Foxtrot 2, November Uniform. Wir hoffen, die Sendung hat Spaß gemacht. Wenn ja, sagen Sie es doch einfach weiter. Wenn Sie wollen, hören wir uns nächste Woche wieder. Gleiche Zeit, gleiche Frequenz. 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Auf Wiederhören, moin, tschüss, servus und 73, gut DX, bis zum nächsten Mal.

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5: Ich habe in einem Seminar hier an der Uni in Jena Landeskunde USA belegen müssen. Es ging um die Geschichte der kommunistischen Partei in den USA und solche Sachen. Richtig landeskundliche, sodass man Land und Leute kennenlernte, das hat uns allen gefehlt. Am Ende dieses Seminars wurden wir aufgefordert, uns zu äußern, wie wir das einschätzen. Ich habe mir getraut, einfach zu sagen, also wissen Sie, Herr so und so, ich habe aus der Amerika-Serie von den Digidugs im Mosaik mehr über Amerika gelernt als bei Ihnen.
6: Es ist wieder soweit, es gibt eine Stunde voll mit Country Music. Ihr hört die Country Time. Mein Name ist Axel Weber und wünsche euch auch heute viel Spaß dabei. Auf geht's!

Das war wie versprochen gleich zum Anfang der Sendung ein Musikwunsch von Michael aus Saalfeld. Ich hoffe mal, das kam gut rüber. Was haben wir in dieser Sendung dabei an Country Music? Es gibt zu hören natürlich Country Music auf Deutsch von Truckstop. Unter anderem auch die Dagmar ist dabei, Tim McGraw, der Nordliner, Mark Chestnut und viele, viele andere. Hier kommt Jason Michael Carroll.

Heute wieder eine frische Sendung Country Music. Ich war ja die letzten 2-3 Wochen unterwegs, unter anderem in den Niederlanden. Auch dort gibt es gute Country Music. Dort gibt es den Henk Weingart. Hier ist er für euch zu hören mit seinem Container-Song.

Henning Wengert aus den Niederlanden. Er war ursprünglich LKW-Fahrer und machte später dann niederländische Country-Music. Mittlerweile ist er auch schon 80 Jahre alt und immer noch gern zu hören. Hier ist Tony Kerry.

An diesem Wochenende gibt es ja wieder das Country Festival am Stausee Ratscher. Aber wer lieber im August wohin möchte, wo Country Music live geboten wird, für den habe ich jetzt auch gleich einen ganz tollen Tipp nach der nächsten Musik von Dagmar.

Im August gibt es wieder das Country Festival in Neustadt bei Coburg. Vom 7. bis 9. August und vom 14. bis 16. August. An diesen zwei Wochenenden heißt es in der Mörike Straße in Neustadt bei Coburg, also gleich hinter Sonneberg, Country Music Live und das entsprechende Feeling rundherum. Es wird wieder einiges geboten, es treten verschiedene Musiker auf, es gibt zu essen und zu trinken in der kleinen Westernstadt des Vereins Mountain Lions e.V. in Neustadt bei Coburg. Der Eintritt ist frei, parken kann man in den umliegenden Straßen. Wünsche euch viel Spaß dabei und jetzt viel Spaß mit Country Music mit den Lennerockers.

Zu Lennar Rogers Pullman City Mart. Die Westernstädte Pullman City sind natürlich auch immer einen Besuch wert. Pullman City in Egging am See in Niederbayern oder Pullman City Harz. Jetzt habe ich für euch Tom Tihol dabei. Er kommt aus einer großen Familie mit 9 Kindern aus Kentucky, hatte schon frühzeitig Fabrikarbeit angefangen, um zum Unterhalt der Familie beizutragen. Er lebte von 1936 bis 2021.

Truckstop in der Country Time, eure Sendung für Country Music in Thüringen. Truckstop kann man auch live erleben, dieses Jahr in Thüringen zum Flugplatzfest in Nordhausen. Anlässlich des 70-jährigen Bestehens des Flugplatzes in Nordhausen gibt es das FTC Festival. Flieger Trucker Country heißt es dann Mitte September in Nordhausen. Das Gelände wird um die 75.000 Quadratmeter groß sein und es treten erstklassige Musiker auf, unter anderem eben auch Truckstop.

0: Er ist bürgerlich Bert Zellreuer, macht authentische Lieder über das Leben auf der Autobahn. Es ist der Nordliner.
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Hier war der Nordliner. Für Leo und für alle, die nachts zuhören. Manchmal reicht eine Stimme, um das Herz wieder warm zu machen. Passt auf euch auf. Und allzeit gute Fahrt, Girlfreude.

Danke Nordliner für den ganz tollen Song über den Jungen von Kanal 17. Kommen wir nun zu Mark Chestnut. 1963 wurde er in Texas geboren. Sein Vater hatte eine riesige Sammlung an Country-Schallplatten und dadurch kam er natürlich immer wieder mit Country-Music in Berührung, eignete sich selber über 1000 Songs an. Man nannte ihn auch menschliche Jukebox. Mark Chestnut

Nicht nur Mark Chestnut, auch der nächste Künstler wurde in Texas geboren. Rodney Crowell, 1950 in Houston, Texas geboren. Seine Familie war auch sehr musikalisch. Er selbst begann dann mit seiner musikalischen Karriere im Alter von 11 Jahren, spielte Schlagzeug in der Band seines Vaters, Rodney Crowell.

Country Feeling Live kann man dieses Jahr oft erleben. Es gibt die verschiedensten Veranstaltungen, nicht nur diese Woche. Auch im August wird einiges geboten. So zum Beispiel von den Mountain Lions e.V. in Neustadt bei Coburg. Das liegt gleich hinter Sonneberg. Also für euren Navi gebt ihr dann bitte ein 96465. Neustadt bei Coburg in der Mörike Straße ist das Vereinsgelände der Mountain Lions. Eine kleine Westernstadt, die jedes Jahr ein Festival veranstaltet. Dieses Mal ist es vom 7. bis zum 9. August, vom 7. bis 9. August und vom 14. bis 16. August. Vom 14. bis 16. August. Der Eintritt ist frei. Parken kann man auch kostenlos in den umliegenden Straßen. Es ist immer sehr schön. Es wird viel Country-Musik live geboten und natürlich das entsprechende Feeling rundherum in der kleinen Westernstadt in der Mörike Straße in Neustadt bei Coburg. Ich wünsche euch viel Spaß dabei und hier kommt erstmal wieder Musik, Country natürlich, von Dagmar.

0: ist sein Job.
1: Ich bin da mal unterwegs mit einem Truck in Richtung Amsterdam. Ich war ja auch vor kurzem dort in der Nähe, war ja da schon öfter, sollte man auf jeden Fall mal gesehen haben. Sehr empfehlenswert. 24.

Truckstop habe ich für euch noch Dirk Bentley dabei. Aus Phoenix, Arizona, war sehr begeistert von Country Music, so dass er mit 19 Jahren in die Country-Hauptstadt Nashville zog. Dirk Bentley.

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0: Radio mit den Onkel Walter.
1: Ja, und das Tom und die Markus.
2: Guten Morgen, Onkel Walter. Walter.
1: Guten Morgen, ihr Lieben. Ja, und auch einen schönen guten Morgen, ein schönes guten Morgen, guten Mörchen, den Radio OKJ und den SRB und unsere liebe angestammte Hörergemeinde. Wir wollen miteinander Spaß haben, 2 Stunden, wenn es recht ist. Wenn nicht, macht er einfach das Radio aus oder klopft es aus dem Fenster. Ne?
2: So, aber das müssen wir was machen.
1: Können ja. Jeder nach jedem sein, nach jedes Tierchen sein Pläsierchen oder wie hieß das noch gleich noch? So ähnlich war das. So, ihr Lieben, viel Spaß haben. Verantwortlich ist der Kala und der Sala und wir machen jetzt mit euch Hopsasa und Tralala.

0: So, jetzt kannst du die Gitarre beiseite legen. Ja, mein Tommy, mein Markus, man hat uns angedroht, der Sommer kommt zurück, ne? In voller Hitze.
1: 36 Grad plus X mal wieder.
0: Muss ich nicht haben.
1: Nein.
0: Naja, gut, mal sehen, ob der Keller noch frei ist.
1: Da Markus. Und da sind ziemlich viele Bereiche noch, wo man den Eindruck hat, so genau wissen sie nicht.
0: Nee, das ist klar.
1: Wird es 41 oder nur 28?
0: Ja, und wo findet das lokale Ereignis statt?
1: Genau.
0: Das ist auch noch nicht so richtig klar. So, ihr Lieben, das haben wir gemacht weiter. Und dann gibt es dann die wie sagt man? Helft mir mal.
2: Wegweiser.
0: Im Auto heißt das wie?
2: Navigationsinformation.
0: Okay, das wollte ich nochmal mitteilen und jetzt geht's los.
1: Ja, am Montag hat uns Kevin Keegan verlassen, dreifacher englischer Meister mit Liverpool. Mhm. Dann ist er zum HSV gegangen, hat mit dem auch die deutsche Meisterschaft geholt und gesungen hat er auch, nämlich Head Over Heels in Love.

0: So, jetzt drücken wir den Automationsknopf. Bitteschön.
1: Ja, ihr könnt uns hier erreichen. Knopf hier noch. Ihr könnt uns hier erreichen. Und zwar
2: unter der 036424
1: 827860.
2: Und für die Schüchternen und Zurückhaltenden, die sich das niemals trauen würden, hier anzurufen, gibt es ja noch die Wunschbox bei
1: www.radiokala.de. Ja. So, ich habe was ganz Altes: der Godfather of Ska, Prince Buster und Wine and Grind.

0: Solche Schlappen freue ich mich immer persönlich. So, ihr Lieben.
1: Wir gucken mal auf den Bildschirm. Was da so sich eingesammelt hat. Ist schon eine ganze Menge. Der Henne war der Erste, wie immer, oder fast immer. Ein Moin nach Carla ins Studio. Heute gern denke ich an Deutschland von den Pudis. Einen wunderschönen Sonntag wünscht euch allen der Henne aus Isserstedt.

0: Der Tommy hatte eben gesagt, 30 Sekunden und auf dem Tisch liegt der Alf. Ich gucke, wo der Alf liegt, die finden nicht. Aber da meint das Telefon, da, deswegen. Moin, mein Kleiner.
1: Schönen guten Morgen nach Kala. Der Titel jetzt passt doch zu allen Dementen, ha?
0: Ja.
1: Ich will nicht vergessen.
0: Genau. Na, da habe ich ihn doch noch gefunden, den Alf, ne? Ist das eine Freude? Ja. Ist das eine Freude? So, mein Kleiner, wie schaut's aus bei euch? Auch Hitze?
1: Nein, bei uns ist es trüb, Wolken am Himmel,
0: oh, ihr habt's
1: 18
0: gut.
1: Grad, perfekt.
0: Ja, ihr habt's gut, oh nee. Bei uns quiekt's hier wieder, ne? Okay,
1: ja.
0: Mein lieber guter Alf, wie schaut's aus? Was können wir dir Gutes tun heute am Sonntag?
1: Ich habe eine Band im Internet gefunden, die kannte ich noch gar nicht.
0: Echt,
1: und
0: ja?
1: Ihr habt sie aber da. Revolution
0: ja.
1: Saints heißen die Hoshis und die haben ein Lied gemacht, das heißt When the Heartache is Gone. Und
0: okay.
1: Ich denke, das können wir uns doch mal antun.
0: Ja, unbedingt. Ja. Natürlich, mein Kleiner. Machen wir gern für dich. Ja, und wie schaut's ansonsten aus im Keller und auf dem Boden?
1: Sonst bisschen Holzwerken im Keller,
0: ja.
1: Gute Musik hören,
0: ja.
1: Wochenende vorbereiten, auf Montag wieder arbeiten.
0: Eieiei, mein Guter. Ich wünsche dir bei all den Tätigkeiten ein gutes Händchen für Glück und vor allen Dingen, dass du das erträgst, hitzemäßig meine ich. Ja, mein Lieber, jetzt darfst du winken, gell?
1: Okay, dann mache ich das. Und zwar grüße ich die ehemalige 12B, die Wiesens, den Hanno, den Holger, den Julius, den Michael, die Josephine, die Johanna und natürlich die Susi.
0: Genau, die Susi macht den Schlussakkord und wir freuen uns, dass wir uns wieder gehört haben. Mein lieber Alf, grüße an deine liebe Susi und an dich natürlich. Euch einen schönen schnucklichen Sonntag, gell?
1: Die Wünsche gehen volle Kanne zurück. Bis nächste Woche, Onkel Walter.
0: Tschüss, mein Lieber. Mach es gut.
1: Ciao.

0: Ja, danke lieber Alf für das Geräusch. So, mein Thomas, mein Markus, wir schauen nochmal hinter die Scheibe, oder?
1: Ja, es bleibt vermutlich laut jetzt. Sonntagsgrüße von Manu und Holgi aus Jena nach Kala an Markus, Thomas, Harry und den Onkel Walter. Einen sonnigen Sonntag auch an Angelika und Paul in die Blumenstadt, an Pause und Frosty, an Janine und Uli, an Christoph und seine Mädels und an alle, die uns kennen und zuhören. Heute bitte von Y&T, Mean Streak. Dankeschön.
2: Bitteschön.

0: Ja, das war der Streik. Der Mainstreamer. So, mein lieber Silvo, guten Morgen, guten Tag, sage ich dir von ganzem Herzen.
1: Einen wunderschönen guten Morgen und beste Grüße aus Sachsen und das coolste Thüringer Radio.
0: Ja, das sind immer Geräusche, da geht's ein. Ja, weiß schon, Schätzelein. So, mein Bruder, du bist wieder auf der Malore, gell?
1: Jo.
0: Und hast einen neuen Chef oder so?
1: Nee.
0: Wir haben schon gedacht, er getraut sich jetzt nicht anzurufen, weil der neue Chef ganz böse ist.
1: Wir kriegen wahrscheinlich den neuen Chef irgendwie, aber
0: ja?
1: Alles noch nicht in Sack und Tüten.
0: Na, dann mach du das doch, Mensch. Du,
1: ja, schön,
0: du hast jahrelange Erfahrung. Nee, und
1: den Stress gebe ich mir nicht mehr.
0: Nee?
1: Das bist du verrückt.
0: Na ja, gut. Gell, ab einem gewissen Alter sagt man, es leck mich, gell? Ich mache noch das, was ich machen muss.
1: Die letzten Jahre,
0: ja. Ist nachvollziehbar. So, mein lieber Silvo, wie schaut's aus bei euch von oben runter? Wie bei uns wahrscheinlich, ne?
1: Ach, voll Sonne.
0: Ja. Ach, Kennersch. Ja, es ist ja eines Teils schön, aber es muss ja nicht so heiß werden. Das muss es wirklich nicht.
1: Draußen haben wir 29.
0: Eieieiei. Das wird bei uns nicht viel anders sein jetzt in dem Moment.
1: Ja, wahrscheinlich.
0: Mein guter. Was hättest du denn gern aufgelegt bekommen?
1: Ah, nach den lauten Geräuschen dachte ich, es gibt mal was.
0: Besinnliches, ja?
1: Und für die Seele.
0: Ja, schön.
1: Kannst du noch an Enigma erinnern?
0: Ja, aber ja doch.
1: Ja. Wir hören zu Innocence.
0: Okay. Ist noch ein Begriff, genau.
1: Ja, okay.
0: Ja. Es gab da mal so eine richtige Ära, gell? So eine Enigma-Ära.
1: Ja. Ich fand die gar nicht so schlecht.
0: Nee, ging, gell? Es war mal so was anderes halt, ne?
1: Das war sowas zum Entspannen.
0: Ja, ja. Ja.
1: Kopfhörer auf.
0: Ja, und tralala sagen,
1: genau.
0: Gell? Ja, mein guter. Wie lange musst du bis 6 Uhr, gell?
1: Bis um 6 Uhr noch,
0: ja. Ja, na klar. Wie ich dich kenne, ist das ein Ritt auf der Rasierklinge, oder?
1: Ja, das haben wir schon hinter uns.
0: Ja.
1: Wenn du das jetzt über 20

0: wie sagt man das, im Pamirgebirge in Tadschikistan.
1: Ach du heiliger Prinz.
0: Ich glaube nicht, dass die da uns empfängt.
1: Das glaube ich auch nicht.
0: Ich grüße dann noch meine Mutter, meine Tante in Rudolstadt und den Rest meiner Familie in Teichel und den ganzen Rest der Hörergemeinde, alle, die an den Geräten hocken. Ich wünsche allen einen schönen Sonntag, bestes Wetter, schöne Spaziergänge. Und wir hören uns dann nächste Woche wieder.
1: Mein guter Silvo, das ist erstmal ganz lieb von dir, danke. Aber du hast noch, das ist noch deine Frau, mit der du mal hier warst, ne?
0: Das ist selbstverständlich.
1: Behalte die, der macht nämlich guten Kuchen, ne?
0: Ja.
1: Okay, mein guter, ich wünsche dir noch einen schönen schnuckligen Sonntag. Mach es gut, gell? Spaß muss sein, ne? Okay, mach es gut. Tschüss, ihr Lieben.

0: Werner.
1: Genau.
2: Werner, mein Kleiner aus Großlebeschau, grüße dich, mein Guter.
3: Hallo, einen schönen guten Morgen und Gruß an dich und das Team nach Kala.
2: Ja, danke und Grüßen zurück. Wie schaut's aus bei dir, mein Guter? Alles schön?
3: Ja, ich hab die Klinik wieder verlassen und bin wieder zu Hause.
2: Bist jetzt wieder zu Hause?
3: Ja.
2: Und da hast du jetzt die Möglichkeit, auch wieder in deinen kühlen Keller zu gehen, wenn es denn überhand
3: nimmt. Ja, ich war am Freitag ein bisschen traurig. Ich habe mich mit einem Bier auf der Terrasse gesetzt und wollte dich hören.
2: Ja.
3: Und dann kam ja eine grauenvolle Musik.
2: Das war eine Entscheidung vom Radio UKJ.
3: Ja, das habe ich keine 10 Minuten durchgehalten. Das ist nicht mehr für mein altes Hardrock-Ohr.
2: Ja, ich habe auch erst gedacht, die kippen eine Kiste Schrauben aus, aber das war
3: jetzt... Also sowas Fürchterliches habe ich schon lange nicht gehört.
2: Naja, gut, das steht in den Tierchen sein, wisst schon.
3: Ja, Walter, kann ich heute mal ein bisschen Werbung machen?
2: Aber ja doch, immerhin.
3: Ich möchte mal ein bisschen Werbung für unseren Motorsportclub machen und alle Biker, die zuhören, ansprechen. Bei uns finden nächstes Wochenende in Großlebeschau die internationalen deutschen Enduro-Meisterschaften statt.
2: Aha.
3: Also wer da Lust hat, kann da gern vorbeikommen.
2: Enduro, das war doch, sag mal, das...
3: Motorrad, ja. Geländesport.
2: Genau, das hilft, ja genau, jetzt kommt's wieder. Ja, mein guter Werner, und das sind ja alles noch Relikte aus DDR-Zeiten noch, ne?
3: Ja, das sind jetzt alles die modernen Motorräder.
2: Jetzt ja, also die Maschinen, ja. Die drauf sitzen immer noch, die, das sind noch die alten.
3: Nee, da müsste ich ja noch mitfahren und das tue ich mir nicht mehr.
2: Nee, machst du nicht mehr, nee. Man muss nicht, ab einem gewissen Alter sagt man dann...
3: Meine Ohren machen nicht mehr mit.
2: Nee, das ist dann zu gefährlich bei den Geschwindigkeiten.
3: Ja.
2: Das lässt man dann lieber sein. Ja, mein lieber Werner,
3: Ein paar Grüße möchte ich noch loswerden.
2: Aber ja.
3: Lennox grüße ich, meine ehemaligen Kollegen, Manni und Gebetskreis und alle, die mich so kennen.
2: Ja.
3: Und wünschen tue ich mir hier heute passend zum Namen für unsere Regierung Sozo.
2: Ja, die haben sich ja vorgestellt und da war eine Namensgebung angesagt, ne? Wie man sie nennen könnte, ne? Die Band hier, die Dreierband oder Vierer. Wissen es
3: also,
2: nicht,
3: das ist so eine Truppe.
2: Die Gurkentruppe.
3: Ja.
2: Sei es drum, mein Guter.
3: Spanferkel, gell?
2: Ja. Das hält den Kopf nicht aus, alles. Das sage ich dir mal so.
3: Also dann drück aufs Knöpfchen.
2: Du, Werner, offensichtlich ist das so, dass ein Gesundheitsminister gar nicht mit Gesundheit zu tun haben muss, gell? Da kann alles. Da war jeder mal schon an diesem Posten, gell?
3: Ich habe ja auch einen Doktortitel.
2: Na, siehst du mal. Da gucke mal, ne? So geht's nämlich auch.
3: Wem vergeht das?
2: Na, aber ja doch. Mein Werner, einen schönen Sonntag, das wünschen wir dir von ganzem Herzen. Und dass du gesund bleiben mögest.
3: Na, leg los.
2: Okay, Werner, mach es gut, danke für den Ruf.
3: Tschüss.
2: Tschüss.
1: Und hier die Scorpions.

0: Ja, lieber Werner, ich habe gerade zu dir am Telefon gesagt, noch mal wegen vor 2 Wochen, den 2. Peter-Alexander-Wunsch, den hätte ich gehabt mittlerweile. Und da sagt doch der Markus glatt drauf, er hätte den 1. jetzt.
1: Na, siehst du mal.
0: Kannst du deinem lieben Kumpel, für den du dir das gewünscht hast, nochmal schöne Grüße sagen?
1: Ja, Wünsche können manchmal wahr werden.
2: Ne? In einer der späteren Sendungen.
0: Genau.
1: Die nochmal auflegen. Machen wir gerne. Ne?
0: Mehr in unsere Spätausgabe.
1: Ja. Genau. In diesem Sinne, ihr Lieben. Ja, weiter geht's.
2: Sonnigen Sonntag gewünscht und viele Grüße an meine Frau Xenia, an Lisa und Anton. Auch sind gegrüßt meine Remschützer Freunde, der Herr Dietzel, der heute Geburtstag hat, der Ivo, der Joachim, der Georg, der Steini aus Rudelstadt, der Kaiser und der Kai aus Schwerstedt, der Lutzinger im Krankenhaus, der Paul und der Frank vom Achim aus Oberwellenmurren. Ich wünsche mir von Iggy Pop Living on the Edge of the Night. Wollen wir eine Geburtstagsfanfare für den Herrn Dietzel machen?
0: Für den Herrn Dietzel, das hier.
2: Ja, bevor Iggy Pop jetzt loslegt,
0: Wasserbüffel kuscheln.
2: So machen wir das.
3: Moin. Hast du dich auch schon mal gefragt, wo zum Teufel kann ich mal mit einem Wasserbüffel kuscheln? Und in genau diese Lücke ist eine Landwirtin aus Sauensieg bei Hamburg reingegrätscht. Für einen Huni können bis zu 4 Personen sogar mit einem Bullen rumschmusen. Da kann man nur hoffen, dass er vorher geduscht hat. Mit einem Karnickel kuscheln oder einem Zwergpinscher, das kann man sich ja noch vorstellen. Wenn einem das Vieh komisch kommt, kann man es ruckzuck erwürgen. 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Mit Legehennen die eigenen Eier ausbrüten oder zusammen mit dem Maulwurf im Garten rumbuddeln? Ich bin schon froh, wenn mich das große, struppige Säugetier bei uns im Haus in Ruhe lässt, unsere Oma. Und die anderen großen Lebewesen sollen gefälligst bloß das machen, wofür sie gezüchtet wurden. Sonst muss ich noch mit den Schweinen über die gläserne Decke im Stall diskutieren. Unterbleiben!

0: Ja, da kam er ganz geschmeidig daher, der Iggy Pop. Ne?
1: Hat er schön gemacht.
0: Ja, ja, genau. Fein, fein. So, ihr Lieben.
2: Ja, guten Morgen in die Runde. Aus traurigem Anlass wünsche ich mir von Sick of It All Step Down. Der Sänger Lou Koller verlor letzte Woche 59-jährig seinen Kampf gegen den Krebs. Trotzdem allen einen schönen Sonntag und 3 Punkte bitte für den FCC gewünscht, schreibt der Ulze aus Jägersdorf.

0: Ja, es wird langsam immer wärmer hier im Studio. Vielleicht liest an der Musik.
1: Vielleicht auch an uns.
0: Ja, genau. Oder so.
2: Irgendwas wird schon sein.
1: Der große Transpirator.
2: Ja. Guten Morgen, ihr Lieben. Grüße aus dem Saalfelder Krankenhaus gehen an die Faultiere um den Hotzi, den Achim, Ivo, Borne und das Ostrock-Café. Leider bin ich noch ein paar Tage ortsgebunden nach einem Fahrradsturz, wo ich mir den Arm gebrochen habe. In diesem Sinne wünsche ich mir von Treptow nachts auf dem Fahrrad durch Berlin. Liebe Grüße vom Lutzi aus Saalfeld.

0: Sterne noch wohin?
1: Brumms. Sondra, wir werden mal schauen und ich glaube, dass die Lichtreflexe kommen jetzt aus Solingen. Das sind nämlich die blitzenden Messer, die wir hier sehen. Guten Morgen, mein lieber Udo.
2: Einen wunderschönen guten Morgen, liebe Karla-Gemeinde.
1: Na, mein Trainer.
2: Blitzende Messer, das wird heute nichts in Solingen.
1: Nee.
2: Denn wir haben total schöne, angenehme 20 Grad
1: hier. Oh, das ist gemein.
2: Aber angenehme 20 Grad bringen auch heute Nachmittag wieder Regen.
1: No, das hätte ich gern, mein Guter.
2: Ja, da sind wir froh, bevor jetzt dann nochmal nächste Woche richtig die Hitze
1: kommt. Geh fort, ja. Mein Guter, da muss ich doch nochmal rüberkommen zu euch, mich akklimatisieren.
2: Ja, aber sowas von akklimatisieren kann sehe ich hier.
1: Okay, mein lieber Udo. Ja, was hättest du denn ausgesucht heute, mein Guter?
2: Ja, nachdem ich ja am Freitag keine Wünsche äußern konnte, weil mein Onkel Walter nicht da war.
1: Ja,
2: war ein bisschen traurig für mich.
1: Ja, man hat mich einfach ignoriert, weißt du?
2: Ja, ich habe das mitbekommen, dass da eigentlich nur Gurkenmusik lief.
1: Ja, ich äußere mich mal dazu nicht. Nuff, nuff,
2: ja, okay,
1: nuff.
2: Okay, Walter. Lassen wir das so stehen und wir gehen mal zurück auf so schönes altes Zeug, so altes Fieber.
1: Ja.
2: Nennt sich der Titel.
1: Ja.
2: Und da suchen die Toten Hosen so in alten Kisten, alten Gedanken.
1: Ja.
2: Und lauter solches Zeug.
1: Okay, und da sind wir dabei.
2: Ja, ich denke, da kann sich der eine oder andere doch mal in Gedanken doch wieder zurückversetzen.
1: Okay.
2: Was in so einer alten Kiste alles vielleicht drin sein kann.
1: Oh ja, das kann schon interessant sein, mein lieber Udo.
2: Ja, wenn man dann wieder irgendwo so ein Kabo ausräumt und es kommen da diese alten Tonbänder.
1: Ja, du kennst so die Sendung, na, du wirst sie nicht kennen, aber wir kennen sie, Willi Schwabe Rumpelkammer. Da gab es ja so eine Sendung damals, da ist da Willi Schwabe mit seiner Öllampe auf den Boden gegangen, gegen jegliche Feuerwehrbestimmung, ist er dann aufgewackelt mit seiner Wackelkerze und hat uns alte Sachen aus den Kisten rausgekramt.
2: Ja, ne, das sagt mir nichts.
1: Also, kennst du nicht?
2: Ich kenne einiges, was damals noch im Osten gelaufen ist, wo die Mauer noch zu war.
1: Ja.
2: Aber das mit der Katze sagt mir nichts.
1: Kennst du nicht? Ne.
2: Naja, mein lieber Walter, wir haben jetzt genügend gequatscht.
1: Ja.
2: Ich würde sagen, Tommy kann aufs Knöpfchen hauen.
1: Ja.
2: Ich grüße alle, die da draußen zuhören.
1: Okay.
2: Und wünsche euch allen eine wunderschöne Woche.
1: Das geht zurück, mein lieber Udo. Dir und deiner ganzen Truppe einen schnuckligen Sonntag, gell, mein Guter?
2: Ja, geht zurück. Tschüss.
1: Danke, mein Freund. Tschüss.

0: tralala und hopsasa, ne? Cha-cha-cha noch dazu. So, wir glauben, wir müssen nochmal hinter die Scheibe schauen, ne?
1: Das ist glauben das so? Wir nicht nur, das wissen wir, das ist, machen wir jetzt
2: ja,
1: auch.
2: Ja, okay.
1: Guten Morgen nach Carla an der Saale, an die ganze Hörergemeinde und das tolle Radioteam. Spielt bitte von Black Sabbath Paranoid. Grüße gehen an Manu und Holgi in Jena, Herrn Frosti, Pause, die Legefelder, die Nordhäuser und meinen Schatz Paul. Allen einen entspannten Sonntag und dem Radioteam eine erfolgreiche Sendung. Danke, sagt die Angelika aus der Blumenstadt.

0: Ja, nochmal eine kurze Info, ihr Lieben, hier ist das Seniorenradio. Spielt bitte oder wünscht euch bitte längere Titel. Meine Herrschaften müssen sich auch mal setzen dürfen. Ne? Wir kommen jetzt in das Alter, wo sie nicht mehr so lange stehen können.
1: Vielleicht können wir den Tisch einfach hier mal absenken
0: so,
1: und dann
0: na?
1: Können wir so ein paar Stühle
0: notfalls
1: vorstellen.
0: Können wir die 2-Minuten-Titel auch langsamer spielen, dass wir auf 4 Minuten rauskommen. Müssen wir mal schauen, wie wir das hinkriegen.
2: Unsere, ne? Wünsche sind schon erhört worden. Schon vor einer halben Stunde, wenn nicht noch länger.
1: Okay. Ja, und Onkel Walter, du glaubst gar nicht, wo man uns überall hört.
0: Yes.
1: Guten Morgen aus Bosnien. Wir Ach, wollten was? Den lieben Volker aus Rudolstadt grüßen und wünschen uns für ihn Radio Gaga von Queen. Liebe Grüße von Robert, Caro, Luna, Charlie und dem Rest der Sippe.
2: Eieiei. 5:42 haben wir jetzt Zeit, Onkel Walter.
0: Ist das okay? Na, aber ja, doch. Ja.

0: So, Gaga haben wir noch nicht, sind wir auch noch nicht, ne? Es geht noch so, Tommy.
1: So, also halbwegs,
0: ja. Ja, ja. Andreas, guten Morgen erstmal, mein Guter.
2: Ja, wunderschönen guten Morgen nach Gala.
0: Ja, wie schaut's aus bei dir zu Hause?
2: Ja, jetzt wird schon langsam wieder warm, die Sonne läuft schon wieder so hoch auf.
0: Ach ja, bei dir auch, ne? Also es wird bei euch auch langsam wieder so ein Comeback gefeiert, was Sonne betrifft, ne?
2: Kann man wohl sagen, genau.
0: Ja. Mein Guter, was hast du dir gewünscht?
2: Heute haben wir mal deswegen Have You Ever Seen the Rain von CCR.
0: Oh ja, doch, haben wir lange nicht. Schöne alte Klamotten, immer wieder gern aufgelegt hier bei uns, mein Guter. Danke für das Geräusch, mein lieber Andreas. Möchte noch jemand winken? Bestimmt.
2: Natürlich, ich grüße die ehemalige 12B und meine Waldraut und alle Hörer.
0: Na, siehste, fein gemacht, da wirst du auch nicht ausgelacht. Andreas, einen schönen Sonntag dir, gell, mein Guter?
2: Schönen Sonntag an euch, tschüss.
0: Tschüss.

0: Na, wir hoffen, dass wir mal ein Stück Regen bekommen, ne? Heute am liebsten gleich jetzt, oder?
1: Heute Nacht soll es ein bisschen was geben, aber morgen noch ein bisschen mehr, habe ich gehört.
0: Okay, mein Tom. Dann sagen wir mal danke, Andreas. Und jetzt geht's weiter in Text mit Tralala und Hopsasa, ne?
2: Tja, so nennt sich der oder die Hörerin hier reingeschrieben hat oder weiteren Namen. Ich wünsche allen Hörern sowie dem Team im Studio einen wunderschönen und unbeschwerten Sonntag. Ganz besonders grüßen möchte ich hiermit meine zwei Lieben. Spielt doch bitte von Reinhard May den Titel Das Narrenschiff. Vielen Dank.
0: Das passt, aber unbedingt, ne? Auch zu diesem Bild, was wir jetzt die Tage gesehen haben. Mhm.

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0: lieber Reinhard May, das hättest du nie träumen lassen, dass das mal eine Hymne wird. Jedes Wort, jeder Satz ist in Stein gemeißelt und trifft für alle Jahre und immer wieder. Ja, jede Legislatur kann man den Titel gleich zu Beginn spielen. Die Klappe haut aus, ne?
1: So meint er. Fast 30 Jahre
0: alt. Ja. Und immer wieder, wie schon gesagt, jedes Wort, jeder Satz.
2: Der nächste Song ist noch ein bisschen älter. Guten Morgen nach Carla an das Team im Studio und die Hörergemeinde. Spielt heute bitte Brothers in Arms von Mark Knopfler oder den Dire Straits. Ich grüße meine Mädels Jasmin und Annette, unseren Dominik Achim aus Oberwellenborn, den Luzi, dem ich gute Besserung wünsche, Sven und die Remschützer und den Alex. Liebe Grüße vom Ivo aus Saalfeld. Und da haben wir natürlich auch die längere Version von der gleichnamigen LP aufgelegt, Brothers in Arms hier.

0: Was sagst du zu diesem wunderschönen Titel, mein lieber XXL-Lutz?
1: Ja, wunderschön, aber wie gesagt, habt ihr heute wieder lange Geschichten.
0: Nein, wir sind auch mal...
1: eure Regeln,
0: ne? Ja, wir sind auch froh, wenn wir uns mal hinsetzen dürfen. Weißt du?
1: Gut, okay.
0: Ich sagte es ja schon, wir sind nicht mehr die Jüngsten.
1: Ja, aber sonst scheut ihr euch immer, wenn der Titel 5 Minuten ist, ja.
0: Ja, es gibt Momente, da ist das ganz anders. Ne? Bei der Hitze ist sowieso die Bewegung, sollte man etwas reduzieren. Mein Lutz, wie schaut's aus in Jena?
1: Ja, ist auch nicht, will sich nicht so richtig entscheiden. So halb bedeckt, aber trotzdem ein bisschen warm, aber jetzt auch wieder Wind, also ja. von jedem ein bisschen.
0: Ja, ist auch nicht schlecht, gell? Hat jeder was davon, ne?
1: Ja, ja.
0: Mein XXL-Lutz, ich sag das deswegen, weil es war jetzt eben auch ein XXL-Titel, ne?
1: Ja, 6 Minuten hat er gesagt.
0: Oder? Ja.
1: Hatte ich gar nicht, aber ich glaube, von dem gibt es mehrere Fassungen.
0: Ja. Die Tausende, ne? Also schön aber auch. Ja, mein Lutzi, gehst du heute raus oder bleibst du zu Hause? Nee, das reimt sich ja sogar.
1: Wie
0: bei Pumuckels zu Hause.
1: Ich weiß es noch nicht, ich bin noch unentschlossen. Ja.
0: Also, ist heute Blues-Kaffee?
1: Weiß gar nicht. Ich weiß noch. Der Markt ist in der Stadt, ja.
0: Weil heute 26 ist?
1: Ich habe noch gar nicht nachgeguckt, ich weiß gar nicht, ja.
0: Nee, ich weiß auch nicht, deswegen.
1: Und wie gesagt, in der Stadt ist, soweit ich weiß, Töpfermarkt. Und dann ist, glaube ich, auch noch Fußball, ne? Ja.
0: Ach so, auch noch, ja?
1: Naja, also es wird wieder, deswegen sage ich, ich weiß nicht, ob ich rausgehe, ja.
0: Bist du so ein bisschen so auf dieser Schiene, so Haushalts... Bastelei wie einen Kachelofen stricken oder
1: nee,
0: sowas?
1: Nee.
0: Okay, weil du das Töpfermarkt so erwähnst, deswegen frage ich.
1: Ja, nee, das ist vielmehr spontan ein. Es ist immer schön, wie gesagt.
0: Und was singen die dabei?
1: Gucken, aber wie gesagt.
0: Lutz?
1: Ja?
0: Was singen die dabei, wenn der Topf aber nun ein Loch hat? Lieber Heinrich, lieber Lutzi.
1: Naja. Ich glaube, da sind sie nicht abgestorben.
0: Ja, die stopfen jeden Tag.
1: Außerdem ist das ja meistens auch dann alles mehr so in den, na, nicht um den künstlerischen Bereich, aber nicht jetzt Haushaltsgeschirr oder so.
0: Ach so, ja. Fantasiegebilde.
1: Nicht unbedingt, aber ja, man sieht es dann auch immer an den Preisen. Ja,
0: ja, na gut, ja, das ist allgemein so, da könnte man glauben. Ja, wir sind
1: nichtsdestotrotz ist es immer interessant. Sie haben schöne Sachen und zum Teil kannst du halt auch mal. Manche zeigen auch, wie es gemacht wird oder was auch immer. Es ist immer gut besucht und solange es nachgefragt wird, ist es doch in Ordnung.
0: Ja, na klar, auf jeden Fall.
1: Und solange die Leute die Standgebühren bezahlen können.
0: Ja, ne? Ja. Ja, genau. Ich flechte dir deinen Tanz bei schön, ne?
1: Ja.
0: Schön.
1: War schade am Freitag, aber wie gesagt, ja, weiß nicht, ob du es klären kannst.
0: Ja, das ist.
1: Ob sie dich jetzt einfach beiseite geschoben haben, weil du denen zu alt bist oder was das war.
0: Das könnte natürlich sein. Ich muss mal nachgucken. Ich gucke nachher mal im Personalausweis.
1: Ja, eben. Das leitet mich dann über zu meiner Sache. Deswegen habe ich das jetzt gemeinerweise gesagt. Ich habe mir heute was von den Rolling Stones gewünscht, das Trägheit Blues. Hm. Und zwar, weil der gute alte Mann Mick Jagger wird heute 83.
0: Und produzieren LPs am laufenden Band. Ne? Ist das unglaublich, oder?
1: Ja, wahrscheinlich hat der Arzt gesagt, solange sie noch Scheiben produzieren, laufen sie auch noch rund. Und da hat er gedacht, da mache ich weiter.
0: Ja, dann bleiben sie gesund, ne?
1: Ja, genau.
0: Wenn die Scheibe ist rund, dann bleiben sie gesund.
1: Aber ich glaube, er war auch nicht, da war er auch nicht der Älteste, war er nicht putzigerweise sogar der

0: Das weiß ich jetzt gar nicht, wie das jetzt, wie die Durchschnittsalter dieser Band ist, das weiß ich nicht.
1: Ja, ja, ist ja egal. Also das habe ich jetzt als Überleitung genommen und als Anlass. Und
0: ich weiß nur, dass ein ganz altes Eisen mal in Carla war. Das war gut, Guitar Shorty, das war ein ganz altes Eisen.
1: Das haben wir schon ein paar Mal durchgehalten.
0: Ja.
1: Der dann draußen auf dem Parkplatz rumgesprungen
0: ist. Genau, genau. Man hat ihn auch seine 100 Jahre nicht angesehen.
1: Nee, aber als ist leider, glaube ich, auch schon nicht mehr. Genau.
0: Nee, da ist schon nicht mehr.
1: Ja. Okay, wir wollen die Zeit nicht verquatschen. Vielleicht habt ihr auch noch ein paar Titel und
0: ja, wir
1: wollen noch was.
0: Ja.
1: Ich grüße wie immer alle, die so zuhören, den Udo, den Frank und die Motorradfahrer und wie gesagt, wie immer, alle, die für uns unentdeckt, unerkannt im Hintergrund arbeiten,
0: ja.
1: ob in der Klinik oder was weiß ich wo. Wie gesagt, alle, die da unser Leben oder unser Wochenende absichern, ohne dass wir es merken oder dran denken.
0: Ja, mein Guter. Und deine Entscheidungsfreude, die wächst wahrscheinlich mit dem Temperaturrückgang. Dann wirst du wieder agiler, ne?
1: Ja, nee, das ist wahrscheinlich heute, egal was es ist, Verkehrsmittel oder Stadt oder irgendwas, wenn da zwei so eine Ereignisse sind, denke ich mal.
0: Ja, da verliert irgendeiner, gell?
1: Ja, nee, dann möchte ich überlaufen und bei den jetzt vorherrschenden Verkehrsverhältnissen mit diesen Baustellen, denke ich mal, wird das ziemlich im Chaos enden.
0: Und ist das nicht jedes Jahr so in Jena, wenn Ferien sind?
1: Aber im Moment machen sie ja hier, haben sie ja die an der zentralsten Stelle die Straßenbahn da auseinandergerupft, das heißt, alles ist Sackgasse.
0: Oh.
1: Und ist irgendwann jetzt notwendig, muss sein. Und aber es wirkt sich natürlich unwahrscheinlich dann auf den Verkehr aus. Also du kannst ja nicht mehr dann in die Stadt reinfahren oder so, weil sie überall Paradiesbrücke, Knebelstraße, da beim Busbahnhof, die große Kreuzung, alles überall da rausgerupft haben. Und da ist natürlich jetzt Ende Allende, weil da geht halt nichts mehr, weil da alles drüber fährt normalerweise.
0: Ja, ja.
1: Aber und auch die Autofahrer werden sich freuen, ja.
0: Ja, das ist ja immer den Schulferien so, da wird ja, alles aufgerissen.
1: Und obwohl es jetzt hier diesig wird, baden kannst du heute auch nicht, stand drin, weil sie dann den Parkplatz für den Schleichersee gesperrt haben, damit die vom Fußball alle einen Parkplatz haben.
0: Ach so, dann müssen sie mit dem Rad hinfahren oder zu Fuß gehen.
1: Ja, ja, ne? Ja, ich sag ja, das sind so die Auswirkungen, ich habe keine Ahnung, wie viele Leute die erwarten und naja.
0: Okay, mein Lützi, haben wir erstmal das geklärt, gell, das muss auch sein. Dann würde ich sagen, winke, winke und du sagst an, wann es losgehen soll.
1: Na, also, ich sag, es soll losgehen und du kümmerst dich, dass du freitags auch noch was erledigen kannst.
0: Okay, mein liebes Lützi-Kind, XXL Lutz, ich wünsche dir einen schönen Sonntag, gell?
1: Na, euch auch.
0: Mach's gut, mein Kleiner, tschüss.
1: Tschüss.

0: So, Frühstücksradio, wer ist im Apparat?
1: Ja, schönen guten Morgen, hier ist der Reinhard aus Saalfeld.
0: Der Reinhard aus Saalfeld?
1: Ja, hallo.
0: Grüße dich, Reinhard. Schon Urlaub gemacht, oder wie?
1: Bin so quasi im Dauerurlaub, altersgemäß. Oder altersmäßig im Dauerurlaub.
0: Ach so, du kriegst jetzt staatlichen Zuschuss, Rente.
1: So sieht's aus. Und okay. Aus dem ähnlichen Grund rufe ich an. Ich wollte nämlich Grüße an euren Stammhörer Hanni aus Rudelstadt senden, ja. Und seine Frau.
0: Ja.
1: Und er ist auch seit kurzem im Ruhestand. Ich hoffe, ich verrate kein Geheimnis.
0: Okay.
1: Ja, und da Grüße halt in den Ruhestand.
0: Okay, ja, dann grüßen wir mal alle Ständer, Ruheständer, ne?
1: Genau, Ständer. So machen wir das.
0: Okay, mein Guter, dann sage mal an, was hast du dir ausgesucht?
1: Ja, so eine Band, die wahrscheinlich nicht so bekannt ist, 3 Meter Feldweg heißen die, habe ich als Tipp von meinem Sohn gestern gekriegt.
0: Ach so, ja.
1: Ja, da schauen wir mal, wie es so ankommt.
0: Na, wir gucken mal, ja, das ist nicht so, ja, okay. Ja, wir müssen
1: lassen sich überraschen.
0: Wir müssen auch immer gucken, wegen den Index und tralala, ne?
1: Das ja, ja, klar.
0: Sonst nicht, dass die uns hier anfassen, ne? Das wollen wir ja auch nicht.
1: Ich denke mal.
0: Das könnt ihr euch ja nicht wünschen wollen, dass wir Probleme kriegen, gell?
1: Nein, um Himmels Willen. Das
0: okay.
1: Ist allerwenigsten.
0: Alles klar. In diesem Sinne, los geht's.
1: Danke für eure Sendung und für euer Durchhaltevermögen. Das macht das sehr gut.
0: Ja, danke. Ne? Tschüss, mein Guter. Bis einen schönen Sonntag noch.
1: Tschüss.

0: Ja, ihr werdet es nicht glauben, diese Kiste heißt Frühstücksradio, ist jeden Sonntag zu hören von 10 bis 12.
1: So sieht das aus.
0: Na, und wir machen jetzt ja fast, wir haben ja fast unser Programm beendet. Ein paar Minuten sind es noch, 2-3 Minuten oder so.
1: Einen schaffen wir noch.
0: Ja, gut.
1: Ja, Ex-Eagle Randy Meisner ist heute vor 3 Jahren verstorben, im Alter von 77 Jahren. Ich habe mal einen Solo-Hit von ihm rausgesucht, Hearts on Fire von 1981.

0: wie es eben so ist, ihr Lieben. Ein, zwei Fix sind zwei Stunden dahin. Ne? Mhm. Dann sage ich mal ein Danke, ein ganz dickes, dickes Danke an meinen lieben Thomas, an meinen lieben Markus.
1: Danke, Onkel Walter.
0: Und euch alle noch einen schnuckeligen Sonntag. Danke, Radio Ukraine, danke, SRB. Hat wieder Spaß gemacht und alles hat geklappt. Danke, Matze, für deinen Lebenseinsatz, den du da geleistet hast. In diesem Sinne, winke, winke, danke, tschüss.
1: Tschüss. Tschüss.
0: Schönen Sonntag euch, gell? Was gibt es denn sofort unter mir?
2: Blumenkohl mit Schnitzel.
0: Schnitzel unter Markus?
3: Ich kann es noch nicht sagen, weil wir eingeladen sind.
0: Okay, bei mir gibt es auch Schnitzel. Danke, ihr Lieben, tschüss.
2: Tschüss.
0: Petra, ich komme gleich, gell?

was wir jetzt machen? Nee, nee, das könnt ihr nicht erraten. Da kommt ihr einfach nicht drauf. Passt mal schön auf. Wir machen jetzt nämlich Schluss. Tschüss, Platschquatsch. Auf Wiedersehen, sagt Pippi Platsch, der Lieb.

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3: In dem Projekt Archiv der Probleme sammelt die Künstlerin Elisabeth Oertel tatsächlich die Probleme von Menschen. Vor gut einem Jahr hat sie damit angefangen und nun ist eine Ausstellung daraus geworden. Und damals es ist länger als ein Jahr, haben wir auch schon miteinander gesprochen. Da lag quasi noch die ganze Idee vor ihr und ich freue mich jetzt, dass ich sie wieder in der Leitung habe. Hallo Elisabeth.
4: Hallo.
3: Für die, die unser Gespräch damals nicht gehört haben oder sich nicht erinnern können, kannst du noch mal kurz sagen, was so die Grundidee, der Ausgangspunkt von dem Archiv der Probleme war?
4: Also bei mir war das damals so, 2024 waren ja, glaube ich, die Landtagswahlen, ne? Und mich hat das so ein bisschen erschrocken, das Ergebnis, weil die Menschen mir überproportional unzufrieden vorkamen. Und wenn ich aber in meinem Umfeld so schaue, und ich lebe in Ostthüringen ziemlich ländlich, habe ich eigentlich das Gefühl, dass es den Leuten total gut geht. Ne? Sicherlich haben die private Probleme oder ja andere Sachen, ne? Aber so materiell gesehen, ne? Scheinen die Leute doch recht zufrieden zu sein. Und das war so eine Diskrepanz für mich. Und ich wollte einfach wissen, was sind denn die eigentlichen Probleme der Leute?
3: Und du hast dir überlegt, zumindest war das damals die Idee, das kannst du jetzt gleich erzählen, ob das auch so dann geworden ist. Es gab einen Online-Fragebogen, wo man quasi Fragen beantworten konnte. Sowas wie, was macht sie gerade zufrieden, aber auch fühlen sie sich einsam? Das sind so Sachen, die mir jetzt noch im Kopf sind. Es waren sehr viele Fragen auch welche, über die man schon eine ganze Weile nachdenken konnte. Und du hattest gesagt, es besteht auch die Möglichkeit, vielleicht Gespräche zu führen tatsächlich nochmal mit Menschen. War das so das, wo du quasi Material gesammelt hast tatsächlich?
4: Also ich habe erstmal mit diesem anonymen Fragebogen begonnen und da haben auch wirklich über 200 Menschen mitgemacht. Das fand ich total cool. Dank den modernen Auswertungstools kann man ja dann relativ gut schauen, wer hat da mitgemacht. Ne? Ich habe wirklich relativ viele Fragen gestellt und konnte dann auch so ein bisschen schauen, was für eine Personengruppe hat das hauptsächlich ausgefüllt und habe dann relativ schnell gemerkt, okay, es waren zwar verschiedene Personengruppen, die es ausgefüllt haben, aber mir fehlte irgendwie noch so die ein oder andere Perspektive, die ich hier halt in meinem täglichen Dasein so wahrgenommen habe. Deswegen habe ich auch angefangen, mich auf Dorffesten einzubringen. Ne? Ich war einfach bei vielen Events hier und habe teilweise so Situationen protokolliert. Das ist was ich gemacht habe. Ich habe auch den Fragebogen in Papierform in der Gemeinde ausgelegt. Den konnte man auch händisch, also praktisch ausfüllen, habe sie dann da eingesammelt. Und zusätzlich habe ich noch Expertinnen befragt, weil ich das gerne auch von den Institutionen eingeschätzt haben wollte, ne? Was so die Leute bewegt, was sind so ihre Hauptprobleme. Und da ist eine ziemlich interessante Sammlung rausgekommen. Ich muss gleich am Anfang aber auch sagen, es ist nicht wissenschaftlich repräsentativ, ne? Es ist eher so eine subtile Sammlung. Und es ging mir vor allem darum, alle Standpunkte, die ich so wahrnehme, auch sichtbar zu machen. Das war mir wichtig.
3: Du sagst, du hast Expertinnen gefragt. Was waren das für Leute?
4: Genau, ich habe einfach geguckt, was haben wir hier, ne? Wo kommen Probleme her? Dann bin ich zum Beispiel bei Krankenhauspersonal gelandet oder ich war mit dem Pfarrer unterwegs oder bei der Bürgermeisterin oder habe mich auch mit einem Kulturphilosoph unterhalten, mit allen möglichen verschiedenen Leuten, mit einem Polizist, ne? Und die haben mir dann jeweils aus ihrer Berufung heraus gesagt, was sie denken, was die größten Probleme sind, die wir hier haben, mit denen wir es zu tun haben. War ganz interessant, weil es war ganz oft nicht das, was die Leute empfunden haben. Das fand ich ganz spannend.
3: Das hätte ich dich jetzt gleich gefragt, ob sich das gedeckt hat oder ob es so, ich weiß nicht, kannst du so ein, zwei Beispiele nennen, wo es vielleicht genau nicht so war, wie es die Expertinnen vermuteten oder herausgefunden haben oder so?
4: Also wir haben es ja in Thüringen wirklich mit einem weltweit einzigartigen Phänomen zu tun, wenn es um den demografischen Wandel geht. Da kann wirklich nur China mithalten. Ne? Also es ist wirklich richtig krass. Viel Abwanderung, viele alte Leute. Ne? Und aber zum Beispiel, als ich mich hier mit Politikerinnen unterhalten habe, kam dieses Thema auch. Leerstand war gar kein Thema oder Abwanderung, also hier nicht. Ne? Also es gibt es vielleicht schon, aber hier nicht. So, das fand ich ganz interessant. Was ich auch interessant fand, war ein Polizist, mit dem ich mich unterhalten habe, der halt gemeint hat, dass schon die Drogenkriminalität hier am höchsten ist. Also vor allen Dingen, was so synthetische Drogen betrifft. Und diese Einschätzung kam echt nicht ein einziges Mal, zumindest bei den anonymen Fragebogen vor. Also gar nicht, gefühlt nicht sichtbar. Ich habe ihn dann auch gefragt, warum das so ist. Und da meinte er, das ist ein Zeichen von guter Polizeiarbeit, wenn das die Menschen gar nicht wahrnehmen. Weiß ich jetzt nicht. Fand ich eine interessante Aussage. Genau. Und dann gab es einfach ganz viele verschiedene Ideen, ne? Oder was auch interessant war im Krankenhaus hier, die häufigsten Erkrankungen sind Gefäßerkrankungen, zum Beispiel durch übermäßigen Alkoholkonsum. Und auch das Wort Alkoholkonsum kam nicht einmal in den Fragebogen irgendwo vor. Fand ich interessant.
3: Auf jeden Fall, das ist wirklich, kann ich mir vorstellen, dass es da viele Momente gab, wo du so dachtest, oder so in die Richtung. Gab es bei den Antworten von diesen 200 Leuten irgendwas, was so massiv oft aufgetaucht ist, also wo man richtig sagen könnte, gut, das scheint irgendwie wirklich viele Leute zu beschäftigen?
4: Also in den Fragebogen, die online ausgefüllt wurden, war ganz oft die AfD-Thema, dass die Menschen Angst davor haben, das ablehnen. Genau, und deswegen habe ich zum Beispiel auch das Gefühl gehabt, ich muss hier noch ein bisschen mehr nachhaken, weil ich das hier teilweise, nicht überwiegend, aber teilweise anders wahrnehme. Und ich glaube, es gibt einfach Menschen, die würden jetzt nicht unbedingt Fragebogen ausfüllen, ne? Oder schon gar nicht online, deswegen eben zum Beispiel die zusätzlichen Befragungen oder die Protokolle, um das eben zu vervollständigen, das Bild. Genau, aber es war auf jeden Fall was, wo alle Sorgen hatten, war schon so die politische Entwicklung. Das kann man schon so sagen. Ja.
3: So, und dann hast du quasi ganz, ganz viel Material gesammelt über die Zeit. Ich weiß, als wir im April letzten Jahres gesprochen haben, wusstest du noch nicht genau, ob du ein paar Monate das laufen lässt, dann einen Stopp machst oder weitergehst. Du wusstest ja, dass am Ende irgendwie eine Ausstellung draus werden soll. Wie bist du damit umgegangen, quasi aus dem Sammeln und Zusammensuchen dann irgendwie in Richtung der Ausstellung abzubiegen?
4: Ich muss sagen, ich bin in dem Jahr ganz viele Phasen durchlaufen. Also am Anfang, als ich die Befragung gestartet habe, war das für mich persönlich echt eine krasse Herausforderung, meinen eigenen Standpunkt zurückzunehmen. Also ich bin irgendwann mal mein Auto zum TÜV gebracht und es hat dann damit geendet, dass ich mich mit dem TÜV-Prüfer angeschrien habe und habe dann halt gemerkt, oh, ich habe überhaupt nicht die Distanz, ne, sowas eigentlich durchführen zu können und war dann wirklich mal kurz davor, das Projekt komplett zu kippen, muss ich sagen. Und irgendwann habe ich es aber eher so begriffen, als wie wenn man Briefmarken sammelt. Also ich habe das wirklich dann ganz neutral einfach hingenommen. Und mir ging es nicht darum, irgendwann bloßzustellen oder so eine gewisse Meinungsmache zu forcieren, sondern ich wollte wirklich ein Stimmungsbild zeichnen. Also dass man einfach, wie wenn man in ein Archiv reingeht und man hat die jetzige Gefühlslage vor sich und kann sie sich anschauen. Und zwar nicht nur in klein gedruckten Büchern oder Zetteln, sondern man steht riesig drin, ja. Man kann sich selber verorten, dass es entspricht meiner Meinung, oh, davon habe ich ja noch nie was gehört, damit kann ich mitgehen, das lehne ich komplett ab. Und es war mir ganz wichtig, dass diese Aussagen eine gewisse Räumlichkeit bekommen, ja, um einfach auch eine gewisse, die brauchen einen Platz, ne? Die haben einen Platz in unserer Gesellschaft und die brauchen auch einen Platz, um sich damit auseinanderzusetzen. Genau, und so habe ich halt während des Jahres immer mehr nach einer Form gesucht, wie ich damit umgehe, ne? Weil ich habe mir das ja immer wieder durchgelesen und ich fand es total schwierig. Ich wollte kein Buch machen oder so, das fand ich nicht entsprechend, ja. Ich wollte, dass man wirklich in diese Meinungswulst reintritt und sich damit auseinandersetzen muss. Und das war so eigentlich die große Frage des Jahres. Wie kriege ich diese ganzen Sachen, die ich gehört habe und gesammelt habe, in eine, naja, künstlerisch auch ansprechende Form? So, das war so der Prozess, den ich in diesem Jahr hatte und auch wie kann ich mich davon so ein bisschen distanzieren, genau. Es war wirklich, ich kam teilweise in absolut verrückte Situationen, muss ich echt sagen. Als ich zum Beispiel, ich habe ja noch ein Kind gekriegt im Februar und selbst in der Hebammenpraxis war plötzlich dieses Problemthema total da und ich wollte aber eigentlich nur ein Kind kriegen und es war, ich weiß nicht, das hat sich überhaupt nicht miteinander vertragen so und ich konnte wirklich nicht mehr raus da. Ich war wirklich so richtig drin und ich glaube, ich bin jetzt froh, wenn ich langsam wieder ein bisschen Abstand dazu bekommen kann, genau.
3: Das kann ich mir vorstellen. Und so dieses Gefühl der Überforderung, des Drinseins, muss ich sagen, hat man auch ein bisschen, vielleicht auch mit Absicht, in der Ausstellung. Ich habe sie mir angeschaut und ich weiß, also auf jeden Fall das, was sie mir gerade in den Kopf kam, war dieses gleichzeitige Lesen. Also es ist ja viel aufgeschriebenes, großformatig, und gleichzeitig hört man ja aber auch Audioteile. Und ich habe mich am Anfang da total dran gestört, weil ich dachte, ich kann doch jetzt hier nicht lesen und gleichzeitig hören. Also, und irgendwie macht das aber auch was. Ich weiß nicht, ob das beabsichtigt war oder so, aber ich fühlte das gerade wiedererkannt, wie du von dir selber erzählt hast, wie das so viel Raum eingenommen hat.
4: Na, es gibt diese Audioinstallation, das Problemportal, da streiten sich praktisch eigentlich immer so widersprüchliche Meinungen links, rechts. Man läuft durch einen Türrahmen, der frei hängend im Raum ist. Das kommt ein bisschen drauf an, wie viele Besucherinnen in dem Raum gerade sind. Weil wenn man alleine ist, geht es wirklich erst an, wenn man sich dem Ding nähert. Na? Also es läuft mit Bewegungssensor. Wenn natürlich jetzt viele Leute drin sind, dann hast du das. Umso mehr Leute drin sind, ne, umso mehr überlagert sich das. Es ist natürlich auch ein bisschen Konzept. Stresst einen natürlich auch mehr. Wenn man ganz alleine drin ist, kann man es einfach ganz anders wahrnehmen. Ne? Und das ist ja eigentlich auch oft im realen Leben so. Ne? Umso mehr sich das in so eine Situation reinschaukelt, umso mehr Menschen das sind, ne, umso lauter wird die Sache halt auch. Genau, das war schon ein bisschen beabsichtigt, doch. Hm. Diese Überforderung wollte ich auch gern weitertragen. Und die trägt sich ja nicht nur in den Texten, sondern es gibt ja zu jeder Arbeit auch ein Bild. Ne? Also es ist ein bisschen wie ein Zeitungsartikel. Es gibt eine Überschrift, es gibt ein Bild, es gibt einen Text. Der Text dann eben großformatig. Was mich total begleitet hat, ist dieses Leitbild. Das Archiv der Probleme ist dieser umgekippte Blumenstrauß. Der ist so ein bisschen für mich das Sinnbild, wie ich mich eigentlich auch das ganze Jahr dabei gefühlt habe. Ne? Also ich habe so einen Blumenstrauß präpariert, der praktisch vor deinen Augen umfällt und die Blumen fallen raus. Und man hat einfach das Bedürfnis, alles wieder aufzuräumen und das Ding umzustellen, die Situation wieder gerade zu rücken. Man kommt nicht aus dieser Position heraus, den Schaden abwenden zu wollen und wieder Ordnung zu schaffen. Und für mich war das so ein schönes Bild, weil ich dachte, wie toll wäre es eigentlich, wenn wir die Welt einen Moment anhalten könnten und dann einfach dieses Problem so lange anschauen könnten, bis wir es verstehen, ja, und auch die Lösung dafür haben, bevor sich dann die Welt weiterdreht. Leider ist es im echten Leben nicht so. Und wir können nicht einfach auf Stopp drücken. Aber ich fand die Idee schön, einfach jedem Problem wirklich die nötige Zeit zu widmen, auch diese Komplexität zu erfassen und den Kontext vor allen Dingen. Genau.
3: Du hast jetzt schon so ein bisschen beschrieben, was man da sehen kann, wer die Kunsthalle kennt. Die hat ja sehr unterschiedliche Bereiche. Und es gibt so ein letztes oberes, hinteres Zimmer, wo auch tatsächlich deine Ausstellung ist, was nochmal sich unterscheidet von den anderen Räumen in der Kunsthalle. Hatte das eine Rolle gespielt, wo die Ausstellung sein wird? Also hast du dir das vorher angeguckt oder ist die Ausstellung quasi in sich geschlossen und die könnte jetzt auch woanders genauso stehen?
4: Die würde, egal wo sie stehen, würde anders aussehen. Mhm. Ne? Also ich habe diesen Raum mehr oder weniger zugeteilt bekommen und ich brauche das auch als Künstlerin. Ich arbeite sehr räumlich

0: verschiedenen Materialien und kommt nicht ganz so trocken daher auf jeden Fall.
1: Eine Frage vielleicht noch zu den Aussagen, die man dort hört, sieht oder irgendwie so. Es sind ja, weiß ich nicht, ob es alle sind oder ob du ausgewählt hast. Also meine Frage, die mir aufgekommen ist, war, hast du was rausgelassen, was zu krass war? Also zum Beispiel, weiß ich nicht, irgendwelche ganz rassistischen Aussagen oder irgendwie so. Oder hast du gesagt, nee, ich mache hier ein Archiv, ein Bild der Situation und da gehört alles rein?
0: Also, mir sind jetzt Gott sei Dank keine verfassungsfeindlichen Sachen untergekommen, die hätte ich auf jeden Fall rausgelassen. Aber es gibt schon, ja, Aussagen, die sind schon auch rassistisch, oder tendieren in die Richtung. Die haben aber ganz oft einen Gegenüber, der genau das andere sagt. Viele Ich zeigt auch eine gewisse Desinformation, ne? Ich finde es ganz interessant, das habe ich in dem Türrahmen zum Beispiel gemacht. Da beschwert sich der eine, dass Migrantinnen, die herkommen, nicht arbeiten. Und auf der anderen Seite steht der Migrant, der halt sagt, wir dürfen nicht arbeiten. Ja, und das war auch die Diskrepanz, die ich auch hier gespürt habe. Ich war ja auch bei geflüchteten Familien, ne, bei Familien, die sich hier angesiedelt haben und versucht haben, diesen Weg zu gehen. Ne, und wie schwer es für die war, eine Arbeit zu finden, weil sie einfach nicht arbeiten dürfen, wo immer noch viele denken, dass die Leute einfach hierher kommen und nichts tun. Also es ist ein totaler Trugschluss, ne? Und ich glaube, da sind wir wieder bei diesem Punkt, halt mal kurz das Problem an, damit ich mich wirklich also umfassend damit auseinandersetzen kann. Den Kontext muss man halt sehen, ne? Und das steckt auch in der Arbeit drin, ne? Diese Widersprüchlichkeit, wo man alleine schon merkt, ah, hier kann ja irgendwas nicht stimmen. Der eine sagt so, der andere sagt so, irgendwo kann das nicht sein. Also irgendwo muss man da vielleicht nochmal nachlesen, wie ist es denn wirklich? Und das war mir auch ganz wichtig, dass man diese, na, diese gegenüberliegenden Meinungen zusammenholt und dass vielleicht der Betrachter dabei denkt, okay, da muss ich mich noch mal genauer informieren, weil hier stimmt irgendwas nicht.
1: Wie ist es denn? Hast du Reaktionen bekommen von Menschen, die sich das betrachtet haben? Gab es Rückmeldungen? Du warst ja auch ein paar Mal in Erfurt oder es gibt, glaube ich, auch so geführte Ausstellungsansehen, Termine, wie auch immer. Was hast du für Reaktionen mitbekommen von Besucherinnen?
0: Das war schon ganz witzig. Einmal stand ich mit einer Frau vor dem Blumenstrauß und es gibt ein, also dieser Blumenstrauß, der praktisch runterfällt, und es gibt einen Teil, das ist unten auf dem Boden installiert mit so, ja, sieht aus wie Wasser. Soll auch Wasser sein, ist aber keins, ne? Und während ich mit ihr geredet habe und sie mir auch so beschrieb, was sie so herumtreibt, hat sie das aufgehoben und wieder oben drauf gelegt, weil sie es wirklich aufräumen wollte. Und ich fand es so schön, weil sie natürlich nicht gedacht, das anzufassen eigentlich, ne? Aber dieser Reflex war so viel stärker, ne? Das wieder in Ordnung zu bringen, als dieses, oh, hier ist ein Kunstmuseum, man darf es nicht anfassen. Also ich glaube, es bewegt die Leute schon. Also ich glaube, man geht jetzt nicht mit einer Erkenntnis raus, sondern man geht mit vielen Sachen raus, über die man nachdenken kann, ne? Und ich hatte jetzt noch mal eine Projektwoche, das war auch ganz spannend mit einer Schule. Das war im Zusammenhang mit dem, mit der Kunststiftung, ne, mit den Kulturagentinnen Thüringens. War ich jetzt gerade eine Woche in der Elzertalschule in Greiz und habe mit den ganzen Siebentklässlern ein Kunstprojekt gemacht zu Problemen eben, ne? Und ich war mit den Kids auch im Museum und ich fand eigentlich total interessant, wie sie auch die Sache sehen. Ne? Und man merkt dann halt auch mit, es kommt übelst drauf an, mit was für einer Altersgruppe man gerade spricht, welche Probleme tatsächlich dann irgendwie ganz oben stehen, ne? Ganz krass priorisiert werden. Und ich fand es wirklich spannend. Wir haben in der Schule zum Beispiel, war die Aufgabe auch, dass sie von zu Hause Probleme mitbringen, also Alltagsprobleme, ne? Und wir aus diesen Problemen was Positives machen. Also, dass wir die bearbeiten. Wir haben dann Collagen gemacht, Skulpturen oder Linoldrucke, ne? Und am Ende gab es eine Ausstellung in der Stadtbibliothek Greiz, die übrigens noch zu sehen ist bis Ende August, glaube ich. Genau. Und ich fand es ganz interessant, wie die Kinder auch dieses Thema, wie wichtig das ist, wirklich, die haben mit lapidaren Problemen angefangen. Der eine hat geschrieben, die Katze hat in die Küche gekotzt, die andere hatte Angst vor Wäschebergen. Also da kamen tolle Collagen bei raus, ne? Aber dann ist das auch weitergewandelt, ne? Es ging dann extrem Richtung Feminismus und Rassismus auch. Und ich fand es total interessant, wie wichtig es ist, diese Sachen zu bearbeiten, ne? Weil manchmal kann man auch nicht ewig drüber diskutieren oder es hilft nicht zu diskutieren, sondern manchmal kann Kunst auch ein totaler Ausweg sein, ne? Solche Sachen zu behandeln und auch ein Ventil, um damit umgehen zu können. Und ich fand, Das ist so unterschiedlich, mit wem man eben in dieser Ausstellung ist, was das dann letztendlich macht oder wie man das auch weitertragen kann.

0: Es ist einfach ein unglaublich wichtiges Thema, finde ich.
1: Du bist auch noch mal in Erfurt, oder? Für ein Künstlerinnengespräch oder was gibt es noch mal Möglichkeiten, außerdem sich selbst anzugucken in der Kunsthalle, das anzuschauen?
0: Am 29. Juli um 18 Uhr sollen bitte alle in die Kunsthalle kommen, da gebe ich eine Führung. Da bin ich auf jeden Fall da. Genau.
1: Und bei der Führung erzählst du dann einfach ein bisschen, was du gemacht hast oder was passiert da?
0: Ja, genau. Man kann mich fragen, man kann natürlich seine Probleme mitbringen. Man kann ja mit mir reden. Man kann sich natürlich auch die tollen Arbeiten von Susanne Hanna angucken, der anderen Landesstipendiatin. Außerdem gibt es noch eine Ausstellung von dem Malerinnennetzwerk. Leipzig ist das, glaube ich, genau. Also es lohnt sich auf jeden Fall. Man kann da gut ein paar Stunden rumbringen in der Kunsthalle.
1: Eine letzte Frage habe ich noch, die knüpft so ein bisschen an, was du eben sagtest, dass Kunst auch ein Ventil sein kann. Was hat denn das Projekt mit dir gemacht? Du hast schon so ein bisschen geschildert, dass es über das Jahr so ein Auf und Ab war und das doch auch dich sehr beschäftigt hat. Hat sich das irgendwie nachhaltig was mit dir gemacht?
0: Na, ich glaube, wenn wir Diversität wollen, dann müssen wir Teil davon sein. Und zwar finde ich es total wichtig, das habe ich so im Laufe des Jahres gemerkt, dass man sich in dem Rahmen, wie man es eben kann, ne, irgendwie auch in seinem näheren Umfeld einbringen muss. Und ich bin Mitglied mittlerweile im Kirchenrat, weil ich das wichtig finde, dass man da Sachen entscheiden kann. Ich werde wahrscheinlich auch noch mehr an Schulen machen, weil der Lehrermangel hier katastrophal ist und weil ich auch finde, also es ist jetzt nicht mein Traum, Lehrerin zu werden, gar nicht, ne? Aber ich sehe es als Kunstprojekt. Ich finde wirklich, dass man auch als Künstlerin das Atelier verlassen muss und auch irgendwo in der Gesellschaft wirken muss und vielleicht auch die Aufgabe hat, so gewisse Sachen zu übersetzen. Und ich finde es so wichtig, dass die Kids da jemanden stehen haben, der Leidenschaft für etwas hat und da Bock auch hat, was mit denen zu machen. Und genau, also mir hat das total das ausgelöst, dass ich bin nicht so jemand, der gerne diskutiert. Ich mache halt lieber. Ich habe lieber irgendwas und kann dann eine Aktion machen. Und es hat sich irgendwie immer gut bewährt, dass, keine Ahnung, wenn man zum Beispiel mit dem Auto eine Reifenpanne hat und repariert dann gemeinsam, da kann viel, viel mehr passieren, als wenn man jetzt ein Handbuch über das Reparieren schreibt. Also das ist für mich so schön praktisch. Ich brauche einfach dieses Praktische und ich glaube, wenn das jeder machen kann oder würde, sich einfach so in diesem näheren Umfeld einbringen, ich glaube dann, das ist das meiste, was man tun kann. Und das ist aber auch so wichtig für einen selber, weil man muss dieser Ohnmacht, die doch auch immer mal wieder jetzt so durch den Raum fliegt, dieser Ohnmacht muss man irgendwie begegnen. Und das finde ich total wichtig, dass man da nicht verstummt, sondern irgendwie seine Sprache findet.
1: Wer jetzt interessiert geworden ist und sich das angucken will, kann das in der Kunsthalle noch tun. Ich glaube, bis Ende August, Ende Juli, du hast es gesagt, bist du noch mal da für eine Möglichkeit, ins Gespräch zu kommen. Elisabeth, vielen Dank für das Gespräch und ich wünsche dir für ja, weitere Projekte alles Gute.
0: Danke, Mann. Lieben Dank.

Offener Brief. Protest gegen die Streichung der Förderung von Enervision. Sehr geehrte Damen und Herren, die beschlossene Streichung der Förderung für die Bürgermedien in Nordrhein-Westfalen durch die Landesanstalt für Medien NRW, hier das Aus der Förderung der Bürgermedienplattform Enervision ab 2027, ist ein kultur- und demokratiepolitischer Fehler von erheblicher Tragweite. Dabei geht es nicht um ein Nice-to-have, das man in Haushaltsdebatten beiläufig streichen kann. Es geht um konkrete, gelebte demokratische Praxis vor Ort. Es geht um Menschen, die sich engagieren ohne kommerzielle Interessen, ohne große Budgets, aber mit Haltung, Kreativität und dem Willen, ihre Gesellschaft mitzugestalten. Beispiele von vielen in NRW sind das lokale Engagement von Studio TV und dem Apfelstadtradio in Tönisforst, das Medienforum Münster, das Medienforum Duisburg, Kanal 21 oder das Selzer Fenster. Überall und an vielen weiteren Orten entstehen Beiträge, die lokale Themen sichtbar machen, die sonst keinen Platz im medialen Mainstream finden. Überall lernen Menschen, Kinder und Jugendliche Medienkompetenz. Nicht theoretisch, sondern praktisch. Überall wird Öffentlichkeit geschaffen von Bürgerinnen und Bürgern für Bürgerinnen und Bürger. Wer konkret verliert, wenn Enervision wegfällt? Der Wegfall trifft dabei nicht alle gleich. Schulen und Bildungseinrichtungen etwa, die aus guten Gründen nicht auf privatwirtschaftlichen Intermediären veröffentlichen wollen oder dürfen, wegen Datenschutz für Minderjährige, wegen ihres pädagogischen Auftrags, keine Einbindung in kommerzielle, algorithmisch getriebene Umgebungen, verlieren mit Enervision schlicht ihre einzige Plattform. Ein Ausweichen auf YouTube, Instagram oder vergleichbare Angebote ist für diese Einrichtung häufig keine Option, sondern ein Ausschluss. Für Menschen mit Behinderungen ist eine redaktionell betreute, barrierearme Plattform besonders wertvoll. Redaktionelles Feedback vor der Veröffentlichung und Unterstützung bei der Produktion ermöglichen Teilhabe unabhängig von individuellen Voraussetzungen. Eine Funktion, die ein rein technischer Verteilkanal ohne Redaktion überhaupt nicht leisten kann. Auch ältere Menschen brauchen ein übersichtliches, niedrigschwelliges Angebot. Wer keinen YouTube-Account nutzt oder sich nicht durch einen algorithmisch sortierten Feed navigieren möchte, sondern eine feste, leicht auffindbare Anlaufstelle braucht, verliert mit dem Wegfall von Enervision genau diesen Zugang. Warum ein Kanal bei einem Intermediär die eigene Plattform nicht ersetzen kann? Ein YouTube-Kanal als Wegweiser zur eigenen Plattform ist sinnvoll. Als vollständiger Ersatz ist er es nicht. Auch ein nicht kommerziell genutzter Kanal bei YouTube bleibt von der Infrastruktur eines einzelnen, nicht in NRW ansässigen Unternehmens abhängig und es bleibt offen, wer die redaktionelle Begleitung und Qualitätssicherung übernimmt, die bislang die Enervision-Redaktion leistet. Die Verwaltung der LFM hat der Medienkommission am 12. Juni bereits ein Konzept und den Entwicklungsstand zur medialen Vielfaltsicherung vorgestellt, das einen YouTube-Kanal und perspektivisch eine europäische Plattform vorsieht, wann auch immer die kommen wird. Damit verlagert sich die Bürgermedienarbeit in Enervision strukturell in die Abhängigkeit einzelner, nicht in Europa ansässiger Technologiekonzerne, eine Richtung, die aus unserer Sicht mit erheblichen Risiken verbunden ist. Eine Kapitulation vor Big Tech. Ausgerechnet eine Regulierungsbehörde, die für die Begrenzung der Macht globaler Tech-Konzerne zuständig ist, treibt die regionalen Bürgermedien damit in die vollständige Abhängigkeit genau dieser US-Intermediäre und gibt die digitale Souveränität des Medienlandes NRW leichtfertig auf. Das Diktat des Algorithmus. Auf YouTube entscheiden rein kommerzielle Klick-Algorithmen über Sichtbarkeit. Lokale Beiträge und hochspezifische inklusive Programme werden dort gnadenlos unsichtbar gemacht. Enervision hingegen garantiert Relevanz und Sichtbarkeit unabhängig von wirtschaftlichen Verwertungslogiken. Die Entscheidung, Enervision nicht weiter zu fördern, trifft die Schwächsten im System besonders hart. Besonders betroffen sind kleine, nicht kommerzielle Projekte, Bildungseinrichtungen und einzelne Kreative mit besonderem Unterstützungsbedarf,
die auf verlässliche redaktionelle Strukturen angewiesen sind. Schutz der Jugend, der Nutzerinnen und der Vielfalt voll vor die Wand gefahren. Die Entscheidung, Enervision nicht weiter zu fördern, sendet ein fatales Signal, nämlich, dass unabhängige, nicht kommerzielle Stimmen verzichtbar seien, dass Medienvielfalt nur dort zählt, wo sie sich rechnet, dass demokratische Teilhabe an Budgetgrenzen scheitern darf, dass Barrierefreiheit und Inklusion in der Medienlandschaft nachrangig sind, sobald es um Kosten geht. Ist das wirklich das Verständnis von Medienpolitik, die Nordrhein-Westfalen vertreten will? Nordrhein-Westfalen würde damit als erstes Bundesland eine klassische, redaktionell betreute Bürgermedienplattform vollständig abschaffen. Ein bundesweit wahrgenommener Schritt, der dem Ruf des Medienlandes NRW nachhaltig schaden dürfte. Das darf nicht sein. Gerade in Zeiten von Desinformation, wachsender gesellschaftlicher Spaltung und sinkendem Vertrauen in etablierte Medien braucht es mehr, nicht weniger, Räume für unabhängigen Austausch. Bürgermedien sind solche Räume. Sie sind Werkstätten und Perlen der Demokratie. Was durch die Streichung der Förderung von Enervision zur Disposition steht, ist keine leere Hülle, sondern das sind 17 Jahre aufgebautes redaktionelles Wissen, eingespielte Qualitätssicherung und das Vertrauen hunderter Produzenten. Das lässt sich nicht auf Wiedervorlage legen und bei Bedarf neu starten. Einmal abgewickelt, ist es verloren. Wer hier kürzt, spart nicht, er demontiert. Wir fordern Sie nachdrücklich auf, die Entscheidung, Enervision nur noch bis Ende 2026 zu fördern, zurückzunehmen und sich aktiv für eine Fortsetzung der Förderung von Enervision einzusetzen. Den geplanten Umstieg auf einen YouTube-Kanal als Ersatz für eine eigene, redaktionell betreute Bürgermedienplattform lehnen wir ab. Aus den genannten Gründen kann er Enervision nicht gleichwertig ersetzen. Unser Medienland NRW braucht den entschlossenen Erhalt, die konsequente Weiterentwicklung und eine massive Förderung der Bürgermedien in Nordrhein-Westfalen. Die Konsequenzen der Reduzierung der Förderung der Bürgermedien werden langfristig spürbar sein für die Medienvielfalt, für die politische Bildung, für die Teilhabe von Menschen mit Behinderung und für den gesellschaftlichen Zusammenhalt. Vielen Dank für Ihre Aufmerksamkeit.

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0: Hallihallo, hier ist die KD Radio Show in völlig neuer Umgebung mit völlig neuen Gästen. Ich begrüße die Künstlerin und Soziologin des Monats, Ida Lia.
1: Hallo, hallo.
0: Ja, und wir haben außerdem dabei einen alten Bekannten, jetzt aber in neuer Funktion, Andy.
2: Hallöchen.
0: Ja, kurz zum Superstar der heutigen Sendung, Ida Lia. Stell dich doch kurz selbst vor.
1: Hi, ich bin Ida Lia Salomon und ich studiere momentan an der HFBK Dresden Bildende Kunst, arbeite viel mit Film, setze mich mit Medien auseinander und arbeite nebenbei als Klavierlehrerin.
0: Ja, und nicht nur das, ich selbst habe bereits einen Malkurs bei ihr gemacht. Und als völlig untalentierter Mensch tatsächlich zwei Bildnisse erzeugt unter tatkräftiger Mithilfe von Ida Lia. Dafür nochmal vielen Dank und herzlich willkommen in der Sendung. Und worüber sprechen wir heute? Das hören wir uns zunächst mal an.

0: Holding Out for a Hero, Bonnie Tyler, erster Song der heutigen Show. Warum?
1: Ich bin empört. Ja, wahrscheinlich haben wir gerade die Hälfte aller Hörerinnen und Hörer verloren. Bonnie Tyler hat es in die KD Radio Show geschafft. Warum, Idalia?
2: Ich finde, dass es ein schöner, dramatischer Song eigentlich ist. Ich glaube, ich habe den zuerst gehört im Shrek-Movie als Kind und finde das ganz interessant, wie sie einen Helden beschreibt. So, he's gotta be strong and he's gotta be fast and he's gotta be fresh from a fight. Ja, das fasst so gut so eine Vorstellung davon zusammen, wie ein Held sein sollte. Und deswegen dachte ich, das ist eine ganz gute Einleitung für
1: damit,
2: heute.
1: Ja, damit sind wir beim Thema der heutigen Sendung. Wir reden über Helden und Märtyrer. Wie bist du auf das Thema gekommen, Idalia?
2: Ich hatte letztes Semester ein Seminar zu postheroischen Dramaturgien und fand das
1: etwa
2: total spannend.
1: Etwa mit dem Soziologen Bröckling im Hintergrund?
2: Nee.
1: Nee, ich dachte, weil der hat ein Buch gemacht zu postheroischen Zeiten.
2: Nee, das fing ganz anders an. Es ging um ein Buch, das den Sachbuchpreis gewonnen hat. Und zwar heißt es Die Frau als Mensch. Und da ging es dann um eine andere Erzählweise der Menschheitsgeschichte. Nicht mehr dieses Jägersammler und der Held, der irgendwie die Zivilisation gründet. Ja, und so haben wir uns durch dieses Thema gehangelt. Und ich fand es sehr interessant, weil so wie ich Geschichten kenne und wie ich Filme kenne, gibt es eigentlich immer diesen einen Helden. Es gibt diese eine Heldenfigur. Meistens ist es ein Mann, nicht immer. Und die tragen so bestimmte Merkmale mit sich und finden dann immer die Gesamtlösung. Und ich habe mich schon während des Seminars gefragt, ist das so das, was die Leute sich jetzt aktuell wünschen? So, brauchen Leute jetzt so diese eine Person, diesen einen Helden, der die eigenen Ideale durchboxt? Und da werfen sich ja natürlich ganz viele Fragen auf. So, was bedingt einen Helden? Kann man überhaupt einen universellen Helden finden? Wann wird ein Held zum Märtyrer? Wer ist wichtiger für einen Zweck? Und ja, deswegen dachte ich, das ist ein ganz nettes Thema für heute.
1: Das stimmt.

0: Army Dreamers, Kate Bush. Warum haben wir den gehört?
1: Ich habe mich ein bisschen belesen zum Thema Helden. Und in der Antike gab es so sehr klare Bilder dazu, was ein Held ist. So ein Held musste nicht unbedingt ausschließlich tugendhaft sein, der durfte auch fehlerbehaftet sein. Und es ist dann häufig so dieses typische Man versus Nature, und um die Natur zu besiegen, musste er auch so Teil der Natur werden oder sich dem ein bisschen aneignen. Und ein relativ neuzeitliches Phänomen ist der Maschinenheld. Das ist so diese idealisierte oder romantisierte Version von einem Soldaten, der mit Maschinen und seinem unglaublich großen Talent, perfekt zu zielen, ganz viele Leute umlegen kann und irgendwie natürlich auch in einen moralischen Konflikt kommt. Aber eigentlich fiebert man die ganze Zeit mit dieser Figur, die eigentlich Menschen tötet. Und das wird dann auch so als heldenhaft verkauft. Und ja, das fand ich ganz spannend, gerade in Bezug auf die Bundeswehr, die ja damit wirbt, dass man Held fürs eigene Land jetzt wieder werden kann. Ja, was sagt ihr dazu?
2: Ja, das hätte ich eher nicht gefragt, aber wenn wir schon dabei sind, über die Wehrpflicht müssen wir unbedingt ein eigenes Thema machen. Aber wo wir schon mal dabei sind, da sitzt ja einer, Andy, im wehrfähigen Alter immer noch. Denkst du denn drüber?
3: Ich bin im wehrfähigen Alter noch?
2: Ja, eindeutig.
3: Ich würde sagen, ich habe schon ein schlimmes Knie, die Kondition ist auch nicht mehr das, was sie mal war. Ich finde da schon irgendeine Ausrede, um nicht rein zu müssen.
2: Tja, ob du damit davon kommst, mit der Ausrede und ein bisschen Knie. Als Drohnenpilot musst du nicht unbedingt sonderlich konditionsstark sein, sondern du hast sozusagen diese neue Mensch-Maschine-Beziehung bei den Drohnen und dem Drohnenkrieg. Kannst du noch Knöpfe drücken und kannst den Kurs berechnen. Aber das Töten ist ja dann an die Maschine delegiert, ne?
1: Ja, also ich sehe auch, also die männlichen Personen in meinem Freundeskreis, die denken alle, sie kommen jetzt irgendwie damit davon, dass sie Asthma haben oder, keine Ahnung, leichte psychische Bedenken, sowas wie irgendwie Spinnenphobie oder so. Aber das, die Bedingungen haben sich dann natürlich total verändert, weil gar nicht mehr so viel Verantwortung auf der Person selbst liegt. Das wurde ja abgegeben. Also glaube ich, dass wenn man da nicht mitmachen möchte in dem Verein, was ich allen Leuten ans Herzen lege, sollte man definitiv sich langsam ausmustern lassen, aus moralischen Gründen beispielsweise. Hat doch der Freund von deiner Cousine erzählt. Das war ganz, fand ich sehr interessant.
2: Ja. Der Freund der Cousine von Nelson.
1: Ja, von Nelson.
2: Andy.
1: Ja, von Andy.
3: Aber der war ja schon drin im Verein. So. Der hatte sich ja verpflichtet für, keine Ahnung, wie lange auch freiwillig. Also das war ja sein Berufsweg.
1: Ja.
3: Bis er dann gemerkt hat, okay, das ist überhaupt nicht geil. Ich will hier raus. Und dann, das ist, es ist schwierig rauszukommen. Also der ist, er versucht sich rauszuklagen. Es geht wohl, aber so, die blockieren das ja auch, was er da macht. Also der hat ja ganz krude Geschichten erzählt von dem, also da sollten wir vielleicht auch nicht drauf eingehen. So, da läuft ja ein Verfahren. Das sollten wir vielleicht nicht breit treten.
2: Ja, aber ich glaube, dass eines klar sein muss. Ein bisschen Aua in der Situation, wo der BND prognostiziert, 2029 könnte der Russe kommen, ja. Da wird nichts mit ein bisschen Knie, ein bisschen Asthma laufen. Und es wird ja sogar schon darüber spekuliert, dass Leute bis 70 wieder ins Visier der neuen Wehrmacht kommen sollen und zur Kriegstüchtigkeit beitragen sollen. Tja, da hören wir doch lieber mal schöne Musik, oder? Ja.

0: kommen wir ausgerechnet von der Bundeswehr zu Bob Dylan. Ja, die Frage war ja eigentlich, brauchen wir neue Helden? Bewaffnet? Das war ein sehr bedingtes Jahr, was ich da gehört habe, wegen der Technisierung des Krieges, der Digitalisierung des Krieges. Aber würden wir nicht eine neue Generation von Märtyrern schaffen? Und zu diesem Thema, da hat Bob Dylan etwas zu sagen und hat auch gesungen. This was the story of Hurricane. Worum geht's da, Idalia?
1: Da geht es um ein Gerichtsverfahren in den USA, wo zwei schwarze Personen beschuldigt wurden, drei weiße Personen umgebracht zu haben, obwohl die Indizien dafür gar nicht wirklich da waren. Und die sollten eigentlich die Todesstrafe auferlegt bekommen, und da haben sich dann die Bürgerrechtler zusammengezogen, auch Bob Dylan, und haben dazu einen Song gemacht. Beim zweiten Verfahren wurden die dann wieder verurteilt, beide. Und erst beim dritten Verfahren wurde das Ganze dann aufgehoben. Aber das auch nur so aus dem Druck von der Künstlerszene heraus. Und die wären halt, also wären sie jetzt nicht freigesprochen worden, wären sie halt Märtyrer geworden. So. Und das war auch eins der Argumente der Justiz dafür, dass die dann freigesprochen wurden. Nicht, weil es richtig ist, sondern weil man vermeiden wollte, Märtyrer zu schaffen. Und da habe ich die Frage, was denkt ihr denn? Wäre es denn für einen Zweck sinnvoller oder sinnbringender, ein Märtyrer oder ein Held?
0: Tja, mir fallen da sofort Sacco und Vanzetti ein, ja. Die beiden Anarchisten, da gab es auch eine breite Protestbewegung. Da hat das aber nichts genützt. Die sind wirklich dann hingerichtet worden und sind als Märtyrer immer noch bekannt. Die Songs gibt es nach wie vor, von John Baez bis sonst was. Werden sie besungen, Franz Josef Degenhardt etc. etc. Aber ich würde mal zurückfragen, wie hängt denn eigentlich Helden und Märtyrer zusammen? Du sagst entweder oder, aber wie ist eigentlich das Verhältnis?
1: Also ein Märtyrer ist in meiner Vorstellung tot. So. Also
0: klar.
1: Ein Märtyrer ist nicht
0: aber
1: mehr.
0: Ist er ein Held?
1: Muss er nicht zwangsweise sein, aber das ist auch die Frage, was ist denn eigentlich ein Held? Also ein Held ist ja sowieso nur eine Erzählung davon, wie das alles stattgefunden hat. Und ein Held hat irgendwie noch eine weißere Weste als ein Märtyrer. Und ein Märtyrer, würde ich sagen, lebt auch für den Zweck, aber versucht nicht immer den richtigen Weg zu finden, so wie wir es einem Held zusprechen würden. Der versucht nicht die ganze Zeit, sich tugendhaft zu verhalten. Der kann auch eher fehlerbehaftet zu sein. Also das Leben als Märtyrer ist eigentlich ein bisschen leichter.
0: Solange man lebt,
1: ja, ganz genau.
0: Ja. Aber muss ein Held nicht immer siegen?
1: Das ist eine gute Frage. Ich glaube nicht. Was so als Held gerne beschrieben wird, ist ja, dass das so die letzte Person ist, die noch so diese großen Ideale mitträgt. So die letzte Person, die loyal ist. Da fällt mir so Ned Stark aus Game of Thrones ein. Oder die letzte Person, die richtig lieben kann. Und so. Das sind ja immer so die Letzten ihrer Art, so vom Aussterben bedrohte Personen. Das heißt, die können gar nicht siegen. Und das ist ja auch irgendwie die Tragik des Helden, dass da kein, also so, für den wird es nicht schön aussehen, so, aber trotzdem opfert er sich für den Zweck oder sein Leben für den Zweck auf. Ja.
0: Jetzt gibt es natürlich auch die Vorstellung der stillen Heldinnen und Helden, die gar nicht im Rampenlicht der Öffentlichkeit stehen. Und dazu gehört ein Song, den wir schon x-mal gespielt haben in der KD Radio Show, zuletzt von Green Day. Jetzt kommt nochmal das Original. John Lennon, Working Class Hero.

0: Working class hero, John Lennon. Wahrscheinlich einer der meistgespielten Songs in der KD Radio Show. Und über den haben wir ja schon x-mal philosophiert. Aber wie denkst du darüber, die ungesehenen Heldinnen und Helden? Hier ist es natürlich auch wieder nur der Working Class Hero, der Mann, der männliche Arbeiter. Aber was fällt dir dabei ein, wenn du den Song hörst? Du hast ihn nicht ausgewählt für die Sendung. Warum?
1: Ich hab den nicht ausgewählt, weil ich finde, dass der Hero-Begriff da auch einfach falsch angesetzt ist. Und ich bin ja auch gar kein Fan von der Heldenerzählung. Also ich weiß, dass einem das irgendwie Kraft geben kann, aber ich habe in dem besagten Seminar auch was von der Carrier-Back Theory of Fiction von Ursula Le Guin gelernt und ich finde das eigentlich auf so Working-Class-Heroes wesentlich zutreffender. Die argumentiert nämlich, dass die Erzählung über Geschehnisse, über politische Sachen sollten sich nicht mehr so um eine Person zentrieren, sondern sollten ein Netz spinnen und ein Korb werden und ganz viele Dinge zusammensammeln, anstatt so sich auf eine Person zu versteifen. Und das ist ja sowieso so ein Problem, wenn wir jetzt versuchen, Lösungen zu finden, die uns Heidi Reichenick oder Gregor Gysi auf einmal ausspucken sollen. So funktioniert das Ganze nicht. Wir müssen verschiedene Meinungen sammeln und wir müssen ein Netz weben aus unterschiedlichen Sachen. So hat jede Revolution funktioniert. So hat jede Form von Aktivismus funktioniert als Netz und nicht mit einer Kultfigur. Und deswegen denke ich, Working Class Hero, der Held an sich, ist da eigentlich falsch gesetzt. So Held ist so die Gesamtheit der Person dann eher.
0: Aber hat nicht Lennon die Klasse gemeint? Weil es ist ja ein völlig anonymer Held.
1: Das kann schon sein, aber ich finde es auch ein bisschen, also ich finde John Lennon auch als Person da auch immer ein bisschen kritisch, weil ich dieses Bild im Kopf habe, wie er mit Yoko Ono in einem teuren Hotel in London sitzt und eine Putzfrau das Kissen weich rüttelt, damit die ihren Stay-in-Bed-Protest machen können. Deswegen weiß ich gar nicht, wie sehr kann er über die Working-Class-Hero noch

zum Film gemacht worden ist. Der Film soll ziemlich schlecht sein, aber John Lennon ist immer interessant. Und da ging es genau um diese Frage. Authentizität, der war unglaublich optimistisch, was die Zukunft angeht und so weiter, kurz bevor er erschossen worden ist. Aber wir haben ja noch ganz andere Typen, die machten sich in feuchten Dreck aus der Arbeiterklasse, auch wenn sie von ihr leben, selbst in digitalen Zeiten. Und da kommen wir doch mal zu Elon Musk, hören aber vorher mal Musik.

0: Was haben wir da gehört und was hat das mit Elon Musk zu tun?
1: Wir haben da Penelope Scott gehört. Und sie rechnet da ein bisschen mit ihrer Beziehung zu Elon Musk ab.
0: Hatte die eine?
1: Nein, aber ich habe da vorhin mit Nelson schon kurz drüber geredet, so um...
0: Du meinst Andy.
1: Andy, sorry.
0: Genannt Nelson.
1: Das ist ganz, ganz schwer für mich.
2: Mein Gott, du machst ja hier wirklich, du verrätst hier alles.
1: Sorry.
2: Ich bin hier inkognito unterwegs. Okay. Ich sitze hier nur an der Technik.
1: Andy.
0: Trotzdem wollen wir das jetzt hören, ja?
1: Es gab ja so eine Zeit, in der man irgendwie Elon Musk auch als neuen Helden gesehen hat, in der man dachte, oder zumindest Leute in meinem Alter dachten, wow, der hat total neue Ansätze, der bringt neue Technologien mit, wir werden jetzt alle E-Autos fahren und das Weltall auf nachhaltige Weise kolonialisieren, und es hat sich dann irgendwann ja herausgestellt, dass das auch psychopathisches Arschloch, ich weiß nicht, ob ich das im Radio sagen darf.
0: Na klar.
1: Ist.
2: Wir sind ja immer noch in Deutschland.
0: In der KD-Radio-Show darf man fast alles sagen.
1: Fast alles, okay.
2: Meinungsfreiheit. Obwohl, heute nehmen wir in Sachsen auf. Das nochmal am Rand.
0: Dazu kommen wir gleich noch.
1: Oh, stimmt.
0: Also bitte.
1: Ja, und sie.

0: Sie fasst da so ein bisschen zusammen, was sie jetzt dazu sagt oder was sie jetzt dazu denkt. Und ich finde so zwei Zitate aus dem Song ganz markant. Ich mag das, I don't wanna see the stars if they are just one more piece of land for us to colonize, for us to turn to sand. Finde ich sehr treffend.
1: Hat
0: So.
1: man ja die Landnahme wieder drin,
0: Ja,
1: ja.
0: ganz
1: Also
0: genau.
1: muss ich mir genau anschauen, den Text,
0: Das
1: okay.
0: ist wirklich toll. Und dann hat sie noch das Zitat drin, I can't believe you tore humanity apart with the very same machines that could have been our brand new start. Und ich glaube, das ist so das Disappointment, das mit Elon Musk sowieso einhergeht, so mit dieser Technik und mit diesen Maschinen. Man hätte da schon was Neues und was Gutes draus machen können, aber das ist es nicht geworden. Es ist ja total in die andere Richtung eingeschlagen und deswegen geht es in dem Song so ein bisschen darum, den eigenen Helden zu verlieren und irgendwann das richtige Gesicht zu erkennen. Und ja, deswegen fand ich den passend für die Show heute.
1: Ja, leuchtet mir ein, klang am Anfang ein bisschen wie Fortuna Ehrenfeld. Haben wir heute nicht in der Sendung, obwohl neue Platte bringen wir in einer anderen Sendung. Aber was Elon Musk angeht, glaube ich, können wir ruhig ein paar Songs dieser Art schreiben und spielen, damit sich der Prozess der Heroisierung beschleunigt. Ja, aber da fiel gerade ein Satz, wir nehmen in Leipzig auf. Wo sind wir denn hier?
2: Wir sind in der berühmt-berüchtigten Herbertstraße, die kein Schwein kennt, aber es ist egal. Wir sind im Leipziger Osten.
1: Nach der KD-Radio-Show werden alle die Herbertstraße kennen.
2: Richtig, deswegen habe ich mir die Hausnummer erspart, nicht, dass uns hier noch die Bude eingerannt wird. Ja, wir sind in einem wunderbaren Gebäudekomplex mit vielen Studios, Proberäumen, Ateliers, einem Wagenplatz vor der Tür, einem Haufen Punks, die hier wohnen. Es ist also sozusagen mal eine ganz andere Sendung und doch die gleiche wie immer. Ja, ich weiß nicht, was ich dazu noch sagen soll. Wie hat es dich hierher verschlagen? Du hast keine andere Wahl, du brauchtest jemanden an der Technik und somit im Zweifel, wie sagt man,
1: Du redest mit mir, oder?
2: ja, richtig. Im Zweifel frisst der Teufel was?
0: Fliegen.
1: Nein, aber das ist doch hier Bohème-like, ne? Das ist die Leipziger Bohème. Das sind die Räumlichkeiten. Wie viele Künstler sind hier? 80 oder
2: Mindestens.
1: mindestens? Man weiß es nicht so genau. Und die Punks vor der Tür haben Wohnwagen, ja,
2: Richtig.
0: Und
1: alles
0: Hunde.
1: klar.
2: Und Hunde.
1: Ja, und Hunde. Ja, und hier gibt es tatsächlich ein Aufnahmestudio, das gut frequentiert wird, habe ich gehört.
2: Wird gut frequentiert hier. Generell wird diese Bude hier gut frequentiert. Es gibt eigentlich alles außer Handtücher
0: Und Tiernahrung.
2: und Tiernahrung. Aber da kann man bei den Wohnwagenleuten fragen, die haben wahrscheinlich auch Tiernahrung. Ja, aber das ist einer dieser Räume hier in Leipzig, die es wahrscheinlich sogar auch zuhauf gibt. Aber man muss Leute kennen, um ihn zu kennen. Von außen würde man denken, was würde man denken? Was denkt ihr, wenn ihr hier vorbeigeht?
1: Na, also ich sehe, es gibt sogar hier im Studio ein Fenster, das Tageslicht hereinlässt. Und ich würde sagen, das ist ein Objekt für Gentrifizierung ersten Ranges. Ja, also wartet mal ab und organisiert schon mal heimlich den Widerstand, wenn sie denn kommen.
2: Unbedingt. Also mit dem einzigen Fenster haben wir auch Probleme. Die Nachbarn sind die einzigen, die sich beschweren, wenn es hier mal länger laut ist.
1: Das kommt wohl vor. Man hört es rundum hämmern. Ich habe große, sehr große Bilder gesehen im Entwurf. Sehr farbenfroh, sehr eindrucksvoll. Tja, aber wenn hier wirklich gekämpft werden muss, dann braucht man natürlich neue Helden und Helden gehen niemals ohne David Bowie.

0: David Bowie, Heroes, der muss natürlich rein in die Sendung. Ich habe immer ein seltsames Bild, wenn ich den Song höre. Ich sehe immer ein Video, wo die Mauer geöffnet wird, beziehungsweise Steine rausgebrochen werden und so weiter. Und dazu läuft also dieser Song. Ich weiß gar nicht mehr, wie ich zu diesem Bild komme, aber es kann sein, dass es damals, als die Mauer geöffnet wurde, genauso lief, ja, dass dieser Song gespielt wurde. Ich weiß gar nicht, von wann ist er?
1: Gute Frage.
0: Ich hab's auch nicht mehr im Kopf, aber du bist ja, wie sagt man, hast du mir gerade erklärt, Ilalia, du bist ja Sozi-Ossi. Wie war das eigentlich, oder wie ist das für Sozi-Ossis und Bio-Ossis mit den Helden?
1: Ich glaube, dass es da so eine ganz interessante Verschiebung gibt. Also ich kann natürlich hauptsächlich für meine Generation sprechen, aber wenn ich die Generation von meinen Eltern beobachte, finde ich das eigentlich interessanter, dass denen ja so Heldenfiguren vorgeschlagen wurden. Eigentlich alle Leute, die irgendwie kommunistisch unterwegs waren, antikapitalistisch, das sind so diese Heldenfiguren, die dann nach dem Mauerfall auch kategorisch abgelehnt wurden erstmal. Also keine richtige Auseinandersetzung mit den Texten oder den Werten und so. Und da ging es dann erstmal an andere Helden. So David Bowie ist auf jeden Fall einer der Helden, die da häufiger vorkommen. Mir fällt jetzt ein, dass wirklich viele Leute im Osten, oder vielleicht sage ich das auch, weil mein Vater das gerne hört, so Depeche Mode irgendwie vergöttern und dann auch so...
0: Mir unbegreiflich, waren die jemals in der Sendung?
1: Also ich finde die schon nicht schlecht, aber das ist... Das verstehe ich gar nicht. Man sieht ja auch so viele Autotattoos im Osten eigentlich, wo Depeche Mode dann drauf ist. Das scheint den Leuten schon echt viel wert zu sein. Ich glaube auch, weil das noch so die Musik ist, die so ein bisschen alternativer war, die man auch hören durfte. Und dann ging alles eher so auch in die Richtung von den selbstgewählten Helden. Während ja die gleiche Generation im Westen, wenn die ein bisschen Gegenkultur gefahren sind oder auch keine großen Fans waren von der BR, die genau diese Texte auch gelesen haben, halt nicht in der Schule, sondern privat. Und diese Personen, die der DDR-Jugend als Helden vorgesetzt wurde, sind dann persönliche Helden der BRD-Jugend geworden.
0: Zumindest des linken Teils, ja.
1: Aber dazu kannst du wahrscheinlich irgendwie mehr sagen.
0: Ja, durchaus. Wir haben es wahrscheinlich mit Helden gar nicht so gehabt, aber natürlich haben wir alle ein Che Guevara-Porträt im Zimmer gehabt, ja, was viele heute noch haben. Und das ist völlig klar. Ich habe immer noch eine Marx-Büste rumstehen, obwohl der sich tierisch drüber aufregen würde, wenn er sich als Büste sehen würde, der Marx, ja. Also das ist ja mal sehr, sehr ambivalent. Und also im staatsbürokratischen Sozialismus, das ist ja bis heute so, China, dass sozusagen die Verehrung der offiziell zu Helden gemachten Personenkult, das ist ja sozusagen die übersteigerte Form des Heldentums in einer gewissen Weise mit politischer Funktion, dass das natürlich sofort Opposition auslöst. Das sorgt überhaupt nicht dafür, dass es eine Massenverehrung gibt, sondern es ist dann Religionsersatz, Gottersatz und so weiter.
1: Also man könnte sozusagen sagen, sobald ein Denkmal gebaut wird, ist die ganze Sache verfehlt, der ganze Zweck des Helden.
0: Genau, deshalb weg mit allen Denkmälern.

0: Tja, wie sieht's aus für die Zukunft? Wir nähern uns schon dem Ende der Sendung, aber was nimmst du dir vor? Möchtest du Heldin sein? Märtyrer sein? Sagt man Märtyrerin? Nein, Märtyrer. Oder wie gehst du jetzt mit dem Thema für dich selbst um, wenn du an deine Zukunft denkst?
1: Ich glaube, ich möchte keine Heldin sein. Ich möchte auch keine Märtyrerin sein. Ich glaube an einen Zweck, der nur in der Gemeinschaft erfüllt werden kann. Ich möchte auch nicht, dass das meine Arbeit, sagen wir jetzt meine künstlerische Arbeit oder meine Position irgendwann glorifiziert und instrumentalisiert werden für irgendwas anderes. Ich glaube,
0: das ist aber seltsam als Künstlerin, weil du musst ja eigentlich, wenn du Erfolg haben willst, danach streben, einmalig, unverwechselbar, irgendwie dann doch in gewisser Weise heroisch zu sein, oder nicht?
1: Ich glaube nicht. Es kommt darauf an, wie man, also das ist auch nochmal ein ganz anderes Thema, Künstler und Ego.
0: Machen wir auch nochmal eine Sendung?
1: Dazu können wir sehr gerne auch, dazu glaube ich, habe ich viel zu sagen. Können wir gerne machen. Aber ich glaube, es geht mehr um die Umsetzung von bestimmten Perspektiven und Blickwinkeln. Und es wäre mir wichtiger, dass das durch meine Arbeit klar wird, als dass man diese Arbeit direkt mit mir assoziiert. Also es geht immer um was Größeres als einen selbst. Deswegen einen einzelnen Helden oder eine einzelne Märtyrerin würde ich ungern sein.
0: Ja. Tja, was gibt's da noch zu sagen? Keine Heldinnen und Helden, keine Märtyrer, keine Macht für niemand. Und nicht vergessen, keine Revolution ist gar keine Lösung.

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0: Liebe Zuhörerinnen, liebe Zuhörer, hallo und herzlich willkommen zu Radioaktiv, der Sendung des Schillertheaters Rudolstadt und der Thüringer Symphoniker. Herzlich willkommen zur letzten Sendung unserer Spielzeit.
1: Doch keine Sorge, die nächste kommt bestimmt und schon Ende August sind wir wieder für Sie da. Und natürlich nehmen wir Sie auch heute noch einmal mit hinter die Kulissen. Wir, das sind meine Kollegin Josephine Tietze und ich, Ingo Löser-Beuny.
0: Und in der heutigen Sendung stehen drei Menschen aus unserem Theater im Mittelpunkt. Gregor Resch ist nicht nur Schlagwerker bei den Thüringer Symphonikern, sondern auch Solist im vierten Schlosskonzert. Und er wird uns heute aus seiner Arbeit berichten.
1: Außerdem wurde traditionell zur Premiere des Sommertheaters erneut der Caroline-Preis für herausragende schauspielerische Leistungen vergeben. Ausgezeichnet wurde die Schauspielerin Franka Anne Kahl, die heute hier mit uns im Studio ist. Schon mal ein herzliches Hallo, liebe Franka.
2: Hallo.
0: Außerdem werden wir gemeinsam mit unserem Intendanten Steffen Mensching auf die erste Saison des Schillertheaters zurückblicken und auch dir ein herzliches Willkommen im Studio.
3: Hallo.
1: Viele spannende Gespräche und Themen, bleiben Sie also dran. Wir starten in unser erstes Thema. Dazu gibt es wie üblich zuerst mal Musik. Viel Freude. Musik.

0: Liebe Zuhörerinnen, liebe Zuhörer, das war ein Ausschnitt aus dem zweiten Satz aus den Bachianas Brasileiras Nummer 9 von Heitor Villa-Lobos. Es spielte das Nashville Symphony Orchestra unter Kenneth Schermerhorn. Im letzten Konzert der Spielzeit 2025-26 stellen die Thüringer Symphoniker zwei Welten einander gegenüber, die auf den ersten Blick so gar nichts miteinander zu tun zu haben scheinen. Barocke und klassische Musik einerseits und Brasilien andererseits. Geht das zusammen? Strenger Kontrapunkt eines Johann Sebastian Bach oder die höfische Eleganz heidnischer Klänge in Verbindung mit den Rhythmen und Energien Rio de Janeiros? Die Antwort haben wir gerade gehört. Der brasilianische Komponist Heitor Villa-Lobos macht es sich zur Aufgabe, eben diese beiden Welten miteinander zu verbinden. In seinen Bachianas Brasileiras verehrt er die große Kunst des heute wohl berühmtesten Vertreters des deutschen Barocks, Johann Sebastian Bach, und verschmilzt sie mit brasilianischer Folklore.
1: Auch der Perkussionist und Komponist Ney Rosauro hat eine Verbindung zu Deutschland. Sein Sohn hat an der Musikhochschule in Würzburg Schlagwerk studiert und für dessen Abschluss hat Rosauro extra ein Konzert für Marimba und Streichorchester komponiert, das Gregor Resch im vierten Schlosskonzert für Sie und uns spielen wird. Und wie er bei der großen Fülle der Instrumente, die er bedienen muss, einen klaren Kopf behält und was er über Rosauros Werk denkt, hat er meinem Kollegen im Interview erzählt.
2: Wie bist du denn überhaupt dazu gekommen, Schlagwerker zu werden?
3: Das hat bei mir ganz klassisch begonnen zu Hause bei der Oma auf Töpfen und Pfannen. Ganz naheliegend irgendwie. Und dann haben meine Eltern irgendwann mal beschlossen, okay, der muss in die Musikschule. Und haben mich dann für Klavier und Schlagwerk angemeldet.
2: Naja, wahrscheinlich, dass sie dich dann mal los waren bei dem ganzen Traum auf den Töpfen.
3: Wahrscheinlich.
2: Und dann hast du deine Ausbildung da gemacht und bist Orchester-Schlagwerker geworden. Und für alle, die das vielleicht nicht so unbedingt wissen, als Schlagwerker hat man ja eben nicht nur ein Instrument zu betreuen, sondern ja einfach unglaublich viele, die dann da aufgebaut werden und zwischen denen man dann ja auch hin und her springen muss. Kannst du so ungefähr sagen, wie viele Instrumente musst du denn beherrschen in deinem Job?
3: Ja, das ist eine gute Frage. Also wenn ich jetzt mal beim klassischen Orchesterinstrumentarium anfange, Pauke, große Trommel, Becken, kleine Trommel, Triangel, Xylophon, Glockenspiel, Vibraphon, Marimbaphon mittlerweile auch im klassischen Instrumentarium, kleine Instrumente wie Tamburin, also da sind wir jetzt schon mal bei mindestens 10, die wir regelmäßig spielen im Orchester. Und dann kommen natürlich nur unzählige zusätzliche Effektinstrumente dazu, die wir nicht jeden Tag üben, aber die wir doch in einer Spielzeit bedienen müssen. Also
2: wie schafft man es denn da immer up-to-date zu bleiben? Also du musst ja dann in dem Moment, in dem du da stehst, schon auch liefern. Und stehst du dann auch manchmal an Instrumenten, wo du denkst, oh, das hatte ich jetzt aber wirklich lang nicht in der Hand?
3: Ja, bestimmt. Also da ist es natürlich ratsam, wenn man sich das Programm mal anschaut, was in den nächsten Wochen auf einen zukommt und dann schon mal sich ein bisschen drauf einstellt. Und wenn dann wirklich Techniken gefragt sind, die was man üben und vorbereiten muss, dann holt man sich das Instrument in den Überraum im Theater und beschäftigt sich dann mit dem Stück.
2: Jetzt ist ja so ein, sagen wir mal, Xylophon und eine Pauke, das sind ja schon zwei extrem unterschiedliche Instrumente. Gibt es irgendwas, was du am liebsten spielst?
3: Das ist eine schwierige Frage. Aber wahrscheinlich sind es das Marimbaphon und das Vibraphon, weil die einfach am vielseitigsten sind und man darauf auch Bearbeitungen von Bach-Suiten spielen kann und einfach drauf schön musizieren kann.
2: Bereust du das manchmal, dich dafür entschieden zu haben? Und jedes Mal, wenn es darum geht, ach Gott, jetzt habe ich irgendwie wieder 5 Instrumente, die ich vorbereiten musste. Wie schön wäre das denn, wenn ich einfach eine kleine Piccolo aus dem Rucksack zöge und das war's dann? Bereust du es manchmal?
3: Natürlich gibt es Momente, wo es fordernd ist, wenn man in einem Programm sehr viele Techniken abliefern muss. Aber bereut habe ich es eigentlich noch nie, dass ich jetzt mir wünschte, ein anderes Instrument gewählt zu haben. Also ich finde meistens gerade diese Abwechslung einfach am spannendsten. Und einfach als, ja, das Schlagzeug immer noch das coolste Instrumentarium im Orchester. Und das hat sich nicht geändert.
2: Du hast ja gerade schon gesagt, dass du dich wahrscheinlich auf den Mallets irgendwie am meisten wohlfühlst. Das spielt dir ja in die Karten, weil du darfst jetzt als Solist eben auf der Marimba spielen, ein Solokonzert für Marimba und Streichorchester in dem Fall. Was macht denn dieses Instrument für dich so besonders?
3: Also einerseits mal der Klang, den finde ich einfach wunderschön. Dieser warme, runde, volle Klang, weil die Marimba geht ja über 5 Oktaven. Das heißt, man hat da einen viel größeren Spielraum als jetzt am Glockenspiel oder am Xylophon. Das macht es auch möglich, dass man eben Stücke von Bach an der Marimba spielt.
2: Kannst du so ungefähr erklären oder beschreiben, wie ist denn so eine Marimba aufgebaut? Wie kann man sich das vorstellen? Woher weißt du, wo du hinschlagen musst?
3: Also im Prinzip ist es wie eine Klaviertastatur, nur dass der Klang direkt aus den Platten kommt, also jetzt nicht wie beim Klavier, über eine Mechanik dann, wo Saiten angeschlagen werden. Und die Abstände sind natürlich viel größer, was es um ein Vielfaches schwieriger macht natürlich, im Vergleich jetzt zum Klavier, Stücke zu spielen. Und wir sind auf auch gewisse Anzahl von Schlägeln natürlich oder Mallets begrenzt. Also die meisten Stücke sind dann für 4 Mallets.
2: Das heißt, du hast in jeder Hand 2 Schlägel, mit denen du parallel spielen musst. Mhm. Wie kriegt man die denn eingestellt?
3: Da nimmt man einen Schlägel, also es gibt verschiedene Techniken. Die Technik, die ich spiele und gelernt und studiert habe, da nimmt man einen Schlägel quasi mit dem Ring und dem kleinen Finger und den zweiten Schlägel nimmt man mit Daumen, Zeigefinger und Mittelfinger.
2: Und dann muss man die immer so auseinanderspreizen, je nachdem. Genau. Ah ja, das heißt, also ich kann theoretisch 4-stimmige Akkorde gleichzeitig spielen und anschlagen.
3: Genau. Ja, das ist natürlich auch die Challenge dabei.
2: Die dann auch alle 4 zu treffen wahrscheinlich.
3: Ja.
2: Ja, ja. Du spielst das Marimba, das erste Marimba-Konzert von Neyro Sauro. Neyro Sauro kommt aus Brasilien. Merkt man das in seinem Konzert?
3: Das könnte gut sein, ja, dass man das in der tänzerischen Musik zum Beispiel merkt. Es gibt ja auch einen Satz, der heißt Danzer. Und dass man sich da vielleicht ganz gerne zubewegen möchte, auch wenn man die Musik hört.
2: Kannst du das mal beschreiben? Mit was für einer Musik hat man es denn da zu tun überhaupt?
3: Ich würde sagen, eine sehr ausdrucksstarke Musik. Also da muss man nicht viel dran analysieren, dass man irgendwie die Emotionen dahinter spürt. Also direkt, wenn der erste Satz losgeht, irgendwie mit der sehr kräftigen Bassmelodie oder Bassstimme und dann die Oberstimme in der rechten Hand dazukommen, da geht es eigentlich schon richtig zur Sache gleich.
2: Was für besondere Techniken musst du denn beherrschen, um das Konzert zu spielen?
3: Gute Frage. Auf der einen Seite mal natürlich Unabhängigkeit zwischen den 2 Händen, weil ich glaube, es ist der zweite Satz, der langsame Lament, wo in der linken Hand ein One-Hand-Roll, also ein Wirbel mit einer Hand, erklingt über eine Quint. Mhm. Und in der rechten Hand dann verschiedene melodische Einwürfe stattfinden. Das heißt, das ist schon mal eine Schwierigkeit, dass die linke Hand da regelmäßig am Wirbeln bleibt, während die rechte Hand andere Dinge macht. Und dann sind auch Sachen wie: eine Melodie wird in Oktaven geführt. Das ist natürlich auch eine Challenge, weil eine Oktave hat, vielleicht 50 Zentimeter auf der Marimba in den oberen Oktaven. Dass man da dann die Töne immer trifft. Und wenn man natürlich alle Dynamiken und Tempi ganz ausreizen will, dann ist das natürlich schon eine technische Herausforderung auch, das Stück.
2: Jetzt stehst du da als Solist vor dem Orchester. Ist das was du schon mal gemacht hast? Ist das neu für dich oder bist du da eigentlich schon in deinen jungen Jahren ein alter Hase sozusagen?
3: Als einziger Solist vor Orchester jetzt nicht. Ist jetzt mein erstes Marimba-Konzert. Weil sonst habe ich halt mit Schlagzeugensemble oder so viel gespielt. So in der Hinsicht ist es schon was Neues oder eine Herausforderung. Ja.
2: Und dann ja gleich auch in einem ganz besonderen Setting, wie ich mir vorstellen könnte. Du bist jetzt seit einigen Monaten bei uns im Orchester und jetzt dann vor den ja noch relativ frischen Kolleginnen und Kollegen zu stehen. Ist das für dich ein besonderer Stressfaktor?
3: Ja, man macht sich natürlich vielleicht mehr Druck, wie wenn man jetzt nicht neu gerade in einem Orchester ist mit vielen neuen Kollegen. Aber es ist natürlich auch eine große Freude irgendwie. Und ich habe mich auch gefreut, als ich das Angebot bekommen habe, weil man hat nicht irgendwie jedes Jahr die Möglichkeit, als Solist vor einem Orchester zu stehen. Und wenn es dann irgendwie mit Kollegen ist, von denen auch einige schon halt eigentlich als Freunde zählen, dann ist das umso schöner.

0: Liebe Zuhörerinnen, liebe Zuhörer, das war mein Kollege Ingo Löser-Beuny im Gespräch mit Gregor Resch, unserem Solisten im 4. Schlosskonzert. Musik von Vila Lobosch und Rosauro gibt es hier zu erleben, aber natürlich auch noch einiges mehr, wie Sie gerade an dem zweiten Satz aus Joseph Haydns Sinfonie mit dem Paukenschlag, den uns die Berliner Philharmoniker unter Karajan präsentierten, gehört haben.
1: Die steht nämlich ebenso auf dem Programm wie Musik von Sigismund Ritter von Neukomm. Der war nicht nur Schüler von Joseph Haydn, sondern auch ein Kosmopolit durch und durch. Wo es Haydn nach dem Tod seines Dienstherren Esterhazy immerhin in die Musikmetropole London geschafft und dort unter anderem die Sinfonie mit dem Paukenschlag komponiert hat, ging sein Schüler Neukomm doch erheblich weiter. Er war Kapellmeister in St. Petersburg, Hauspianist in Paris und schließlich Kapellmeister am Kaiserhof Johanns des VI. In Rio de Janeiro. Er exportierte seine eigene Musik sowie die Werke Haydns und Mozarts, die er beide sehr verehrte, nach Südamerika.
0: Und auch diese beiden Komponisten stehen im 4. Schlosskonzert auf dem Programm, zu dem wir Sie ganz herzlich einladen möchten.
1: Kommen Sie zum allerletzten Konzert der Spielzeit 2025-26 am 10.7. um 19.30 Uhr in der Schlosskapelle in Saalfeld und am 11.7. um 18 Uhr im Rudolstädter Löwensaal bringen die Thüringer Symphoniker ein klassisch-brasilianisches Programm mit Werken von Vila Lobosch, Rosauro, Neukomm und Haydn zu Gehör. Es dirigiert der brasilianische Dirigent André Brandt. Als Solist ist Gregor Resch aus den eigenen Reihen der Thüringer Symphoniker zu erleben.
0: Und wir machen nun mit unserem nächsten Thema und unseren Studiogästen weiter. Wie die erste Spielzeit im neu eröffneten Schiller-Theater gelaufen ist, darüber wollen wir gleich mit unserem Intendanten Steffen Mensching und der diesjährigen Caroline-Preisträgerin Franka Anne Kahl sprechen.

0: Das war The Fling von Michael Nyman hier bei Radioaktiv, der Sendung des Theaters Rudolstadt, des Schillertheaters und der Thüringer Symphoniker. Heute bei uns im Studio sind unser Intendant Steffen Mensching und die diesjährige Caroline-Preisträgerin Franka Anne Kahl. Herzlich willkommen euch beiden. Wir wollen nun mit euch gemeinsam ein bisschen die vergangene Spielzeit Revue passieren lassen.
1: Ja, und lieber Steffen, bevor wir darauf schauen, was in der vergangenen Spielzeit so alles passiert ist, eine Aufwärmfrage zum Einstieg. Was war denn so dein Highlight der vergangenen Spielzeit?
2: Na, ich bin ja klug genug oder lange genug in diesem Amt, um mich da nicht festlegen zu wollen. Das würde ich nicht machen. Es wäre unfair. Meine persönliche Meinung spielt da auch eigentlich nicht so sehr die Rolle, finde ich. Wir hatten sehr, sehr interessante, schöne, aufregende und gut gemachte Inszenierungen im Schauspielbereich. Wir hatten schöne Musiktheaterproduktionen. Wir können über Einzelne sicherlich reden, aber ich würde nichts hervorheben. Das Leben ein Traum war bestimmt eine besondere Produktion, ganz klar durch die Verbindung von Orchester und Schauspiel in einer sehr eigenwilligen Art und Weise den Calderón auf die Bühne zu bringen. Gar nicht das erfolgreichste Stück, glaube ich, unserer Saison, aber schon für mich, klar, sind diese Begegnungen von Schauspiel und Musik, Orchester immer was ganz Besonderes.
0: Versuchen wir es mal bei dir, liebe Franka. Kannst du uns ein Highlight rauspicken?
3: Also ich erinnere mich an eine Probe zu Don Carlos. Das war wahrscheinlich im August, noch bevor das neue Theater eröffnet wurde. Und da herrschte noch ziemlich viel Chaos und viele Menschen konnten sich auch im Haus, konnten sich eigentlich nicht vorstellen, dass wir dann die Eröffnung Mitte September machen, und wir haben auf der Bühne geprobt, nebenbei wurde gebohrt und gearbeitet, und es war eine Mannschaft von Leuten im Zuschauerraum unterwegs, die haben dort sauber gemacht und haben im Prinzip auf Knien die Stühle bearbeitet und so weiter, und wir auf der Bühne haben Don Carlos eine Szene geprobt, und es gab einen Moment, da sah man dann die Köpfe vor Luken hinter den Stuhl rein, weil sich die Leute, die da sonst eigentlich zum Sauermachen da waren, doch für das interessiert haben, was wir da gerade auf der Bühne geprobt haben. Und das war ein unglaublich schöner Moment, abgesehen davon, dass es auch wirklich toll war, das erste Mal dann auf der Bühne dort zu stehen.
1: Ja. Das ist eine wunderbare Überleitung zu unserer nächsten Frage. Natürlich wollen wir auch darüber reden, über die Eröffnung des neuen Schillertheaters. Und also wir haben jetzt nun das neue Haus endlich in Besitz genommen. Wie lautet denn dein Fazit und ist die Wiedereröffnung denn geglückt, deiner Meinung nach, Steffen?
2: Na, letztendlich entscheiden das die Zuschauer, und die haben, glaube ich, entschieden. Die sind in Scharen zu uns gekommen. Wir haben super Zahlen, super Auslastungen hingelegt. Hatten wir eigentlich in den vergangenen Jahren immer, aber das hat in diesem Jahr doch nochmal zugenommen. Die Prozente, die uns dort erreicht haben. Wir sind teilweise im Schauspielbereich bei 90% angelangt, und das ist schon doch sehr erstaunlich. Ich bin glücklich, dass das so gut gelaufen ist, vor allen Dingen, weil, was Franka schon angedeutet hat, dieser Einstieg ins neue Haus, alle Wissens, die dabei gewesen sind, das war eine Sturzgeburt. Wir haben auch im Nachgang, nach der Eröffnung, ja immer noch große Komplikationen gehabt, was technische Dinge angeht. Viele Sachen haben nicht funktioniert, wir mussten nachbessern und so weiter. Und wie da alle mitgezogen haben am Haus, das ist, glaube ich, ganz entscheidend. Nicht nur die auf der Bühne stehen, die Musikerinnen und Musiker und Schauspielerinnen und Schauspieler, sondern das gesamte Haus, die Technik, alle Gewerke, konnte nur funktionieren, weil wir, glaube ich, doch ein Laden sind, der mit allem Stress, den es immer wieder mal gibt, sehr gut zusammenhält und sich kennt und sich vertraut. Und vielleicht ist von diesem Geist, den wir im Haus versuchen, glaube ich, auch etwas übergestrahlt auf unser Publikum. Auch da ist ein großes Vertrauen, eine große Nähe von den Leuten, die uns besuchen. Und die wissen, dass wir wirklich für die Menschen in unserer Region versuchen, Kunst und Kultur anzubieten. Und insofern war das ein sehr glücklicher Start. Wir sind froh und wir sind auch glücklich, dass wir diesem Namen Schiller ehrenvoll, glaube ich, gerecht geworden sind. Denn die Latte, die wir da hingelegt haben, liegt schon ganz schön hoch.
0: Liebe Franka, du hast ja das Theater auch in seiner Interimsspielstätte kennengelernt, jetzt dann zurück ins Schillertheater. Wie hat sich das für dich denn angefühlt, jetzt auf einmal in dieses Haus, also einziehen zu dürfen, da jetzt auf der Bühne stehen zu dürfen und das mitzuerleben?
3: Also man muss ja dazu sagen, dass ich das alte Haus nicht kannte. Ich war vorher nicht in Rudolstadt. Ich kannte wirklich nur die Interimsspielstätte. Und jetzt habe ich auch die Bauphasen natürlich mitverfolgt. Und das war wirklich ein ganz toller Moment, auf der Bühne zu stehen. Oder dieser Tag der offenen Tür, als wir das eröffnet haben. Ich kann mich noch an diesen Moment erinnern, als Steffen oben stand und gesagt hat, jetzt dieses Haus ist geweiht und es wurde enthüllt, Schiller-Theater. Also das habe ich mit einem Video aufgenommen und gucke mir das manchmal an, weil es mich wirklich, weil das ein wirklich toller Moment war.
0: Steffen, du hast es schon angedeutet, es war ja am Anfang auch noch nicht alles ganz fertig, noch nicht alles im Reinen. Man hat ja doch auch immer noch so ein bisschen gezittert. Es wurde eröffnet und es lief jetzt eine ganze Spielzeit. Gab es schon den Moment oder wann war der Moment, an dem du gesagt hast, jetzt sind wir wirklich angekommen, jetzt sind wir hier wirklich eingezogen?
2: Ja, für mich war klar, mit der Eröffnung und natürlich dann auch mit der ersten Premiere war der Start da. Aber diese Momente, die Franka beschrieben hat, dass da Arbeiterklasse und Kunstgewerke sozusagen so zusammenkamen, das war wirklich was Besonderes, weil man gemerkt hat, dass es was ungeheuer Bewegendes, dass sich Arbeitende gegenseitig schätzen, obwohl es völlig fremde Arbeiten sind. Ich habe in diesen vielen Jahren, das waren ja wirklich viele, eine Menge gelernt über Handwerker, über Leute, die ihre Arbeit mit Leidenschaft machen, mit Intelligenz, mit Kreativität, die sich reinstemmen, wenn man sie ernst nimmt, einen auch selber ernst nehmen. Und die haben, glaube ich, auch eine Menge mitbekommen über uns, dass wir unseren Job eben auch versuchen, so gut wie möglich zu machen und mit viel Engagement und Liebe. Und das ist ein schönes Gefühl, finde ich, dass man da bekommt, dass sich Leute, die aus ganz verschiedenen Ecken kommen und die sicherlich auch ganz verschieden ticken und andere Dinge im Leben wichtig nehmen, schätzen können, weil sie mit Engagement für andere etwas herstellen wollen. Und insofern kann ich gar nicht so einen Zeitpunkt benennen. Mitunter ist es auch immer noch, wir sind immer noch im Fluss. Wir werden immer noch Dinge verändern. Und klar, wir merken jetzt auch nach einem gewissen Abstand, was man vielleicht hätte anders, besser machen können. Und wir werden versuchen, das noch so gut wie möglich hinzukriegen. Aber wir sind drin und der Start hat wunderbar funktioniert. Und vor allen Dingen, dass die Leute das angenommen haben. Die waren ja wirklich am ersten Tag, haben sie das Haus, was vorher auch kritisch beäugt wurde. Ja? Ich habe ja auch negative Stimmen. Sieht aus wie ein Parkhaus und ein neuer Supermarkt wird hergestellt. Und dann immer gleich die Frage, ja, das hat so viel gekostet und sieht nach nichts aus. Und als dann die Leute drin waren, haben sie gemerkt, mit welcher Leidenschaft wir das auch innen eingerichtet haben. Zusammen natürlich mit dem Architektenbüro und der Firma Sigmaplan und so weiter und allen, die da was reingegeben haben. Und dann haben sie gesagt, ja, das ist ein schöner Raum, wir fühlen uns hier wohl, das ist unser Haus.
0: Wie sehr ist dir da denn ein Stein vom Herzen gefallen, als du dann gemerkt hast, es funktioniert wirklich?
2: Naja, die Steine, war ja nicht nur ein Stein, die Steine, die mir da vom Herzen gefallen sind, habe ich dann irgendwann mal gesagt, mit denen könnte man gleich ein neues Theater bauen. Klar war das eine große Last. Aber wir haben auch alle gemeinsam, muss ich sagen, immer die Nerven behalten. Wir sind nicht panisch geworden. Es gab auch Leute, die gesagt haben, wir müssen nochmal verschieben. Ja, wir haben ja sehr oft verschoben. Und ich habe dann gesagt, nein, wir verschieben jetzt nicht mehr. Wir machen das. Im September wird das Ding eröffnet, was auch immer passiert. Man muss sich irgendwann bestimmte Grenzen setzen und dann arbeiten, glaube ich, auch alle so hart, dass es funktioniert. Und das funktionierte, glaube ich, auch wirklich nur, weil alle an einem Strang gezogen haben und irgendwie locker geblieben sind und nicht verkrampft in so einer Situation.
1: Ja, und bevor wir jetzt weiter über die erste Spielzeit im neuen Schiller-Theater reden, wollen wir jetzt ein bisschen Musik hören. Und zwar gibt's jetzt Tschaikowskis zweites Klavierkonzert.
0: Das erste natürlich.
1: Nein, das erste. Entschuldigung. Okay, das erste Klavierkonzert oder ein Ausschnitt davon.

0: Liebe Zuhörerinnen, liebe Zuhörer, Sie hören Radioaktiv, die Sendung des Theaters Rudolstadt. Und gerade eben lief ein Ausschnitt aus dem ersten Satz des ersten Klavierkonzerts von Tschaikowski. Und es spielten die Berliner Philharmoniker mit Alexis Weisenberg unter Herbert Karajan. Und Sie fragen sich vielleicht, wie das Stück in unser Gespräch mit Steffen Mensching und Franka Anne-Kahl passt. Vielleicht finden wir es im Laufe der Sendung ja noch raus, wo eigentlich heute unsere Musikauswahl herkommt.
1: Es wurden wirklich viele große Produktionen auf die Bühne gebracht. Don Carlos, Buddenbrooks, Das Leben ein Traum. Dieses Stück geht schief, Tschaikowskis Oper Jolanta und noch viele, viele mehr, die alle doch ihre unterschiedlichsten Qualitäten und auch Herausforderungen mit sich gebracht haben. Liebe Franka, in vielen Sachen standest du ja natürlich selbst mit auf der Bühne, aber es waren ja, wie wir es gerade gehört haben, eine ganz, ganz große Zahl an unterschiedlichen Produktionen. Kann man da als Schauspielerin auch einen Liebling haben, von dem man erzählen darf? Und hast du im Theater auch Momente, wo du einfach mal wirklich nur Zuschauerin sein darfst und das genießt, was da passiert auf der Bühne?
2: Meinst du einen Liebling, den ich selber auf der Bühne gerne sehe?
1: Beides gerne.
2: Aha. Also bei uns im Theater oder überhaupt?
1: Bleiben wir doch für den Anfang mal bei uns.
2: Ach, es gibt immer Kollegen, bestimmte Momente, wo man Kollegen gerne zuschaut. Also wo es kann auch sein, dass man selbst mitspielt und ein Moment, wo man weiß, ach, das hat der Kollege das letzte Mal so gemacht, heute, glaube ich, macht das ein bisschen anders und so. Und das ist so eine Wachheit, die, da gucke ich gerne schon hin. Und das muss man ja, man muss ja miteinander spielen. Und das Partnerspiel ist ja das A und O. Insofern, also zum Beispiel weiß ich, dass in dem Zwei-Personen-Stück, da ist man ja besonders aufeinander angewiesen, der Videobeweis im Schminkkasten, da macht es mir jedes Mal große Freude, mich auf meinen Partner Thomas Maximilian Held einzulassen, weil ich weiß, dass er jedes Mal das ein bisschen auch anders spielt und wir uns gegenseitig da auch herausfordern und ein bisschen überraschen mit durchaus einem etwas neuen Angebot oder dass so eine anarchistische Spielfreude, die im Moment entsteht, die nicht immer ganz so genau so fixiert ist und das macht es sehr lebendig. Also das ist zum Beispiel so ein Punkt, der mir jetzt einfällt. Und was war die andere Frage?
1: Ob du ein Lieblingsstück hast unter all denen, die wir rausgebracht haben, glaube ich, das war die andere Frage.
0: Genau. Oh, nee, also gar nicht unbedingt, was du selber gespielt hast.
1: Ja. Steffen hat uns ja schon verraten, dass er keine Lieblinge haben darf. Aber vielleicht kommen wir da später, können wir noch ein bisschen bohren.
2: Irgendwie kann ich das auch ganz schwer beantworten, weil ich das nicht so richtig habe. Jedes Stück hat so seine eigene Charakteristik und braucht etwas anderes, auch vom Spieler oder vom Team. Und deshalb finde ich, hat man zu jeder Inszenierung eine ganz besondere Beziehung, aber ich will die nicht gegeneinander aufwiegen.
0: Ja, und wir haben natürlich auch nicht nur große Schauspielproduktionen oder Opernproduktionen, die wir jetzt schon so ein bisschen angesprochen haben, sondern es gibt ja auch Theater für Kinder und Jugendliche, was wir immer anbieten, aber dieses Jahr eben auch, also vom Weihnachtsmärchen über die Kinderliederkonzerte bis hin zum Dreikäsehoch, was wir alles schon kennen. Aber es gab eben diese Spielzeit auch neue Formate, die ausprobiert wurden, wie zum Beispiel das Welle-Projekt mit Schülerinnen und Schülern vom Heinrich-Böll-Gymnasium Saalfeld und des Friederizianums in Rudolstadt. Steffen, erzähl uns doch mal, was ihr da gemacht habt und was das Neue vielleicht an diesem Projekt war und wie es gelungen ist oder ob ihr das vielleicht wieder mal machen wollt.
3: Ja, wir haben dieses Stück Die Welle nach einem amerikanischen Roman, der basiert auf einem pädagogischen Experiment aus den Mid-60er Jahren vergangenen Jahrhunderts. Von einem Lehrer, der mit seinen Schülern über den Nationalsozialismus Unterricht gestaltet und dann auf die Idee kommt, mal die Klasse durchführen zu lassen, wie das eigentlich ist, wenn man in einer ganz strengen diktatorischen Hierarchie sich bewegt, wenn man mit Symbolen agiert und Befehle befolgt und so weiter. Der Plot ist, glaube ich, bekannt. Das Ding droht aus dem Ruder zu laufen und ist, glaube ich, ein gutes Stück, was mit Jugendlichen darüber nachdenkt gemeinsam, was ist Freiheit, wie ist Freiheit gefährdet, wo werden Regeln, die man braucht im Leben, zu Zwangsjacken, die einen unfrei machen und so weiter. Wie schnell wird man verführt, einer solchen Massensuggestion hinterherzulaufen? Und wie schnell schlägt da auch Gewalt um gegen andere, die sich nicht beteiligen? Und wir haben das, Anne Kies, Markus Seidensticker und ich und unsere Theaterpädagogin Alexandra Badua mit den zehnten Klassen, glaube ich, habe es schon vergessen, der Gymnasien gemacht. In sehr kurzer Zeit. Wir hatten also, ich glaube, von Dezember haben wir angefangen. Wir hatten 3 Monate oder so. Einmal in der Woche haben wir uns getroffen. Am Ende wurde dann die Luft dünn. Dann haben wir es etwas intensiviert. 2-mal in der Woche für wenige Stunden, 2 Stunden. Alles mit Laien und relativ wenig Zeit und auch jetzt großen Support von Leuten, die uns da geholfen haben. Und das war toll, das war wunderbar mit diesen jungen Menschen, weil man gemerkt hat, wie wichtig das ist, wie sie sich da reingekniet haben. Und klar, mit den Unsicherheiten, mit der Nervosität bei den Aufführungen und auch mit den Grenzen, die jeder Einzelne irgendwie dann eingebracht hat und wo Leute über sich hinausgewachsen sind. Und trotzdem natürlich ist es Laientheater, ganz klar. Aber ich glaube, es war eine ganz wichtige Erfahrung für die Kids, aber auch für uns. Wir uns dreien, vor allen Dingen Anne, Markus und mir, hat das, glaube ich, eine Menge gegeben. Und ja, wir würden sowas gern wieder machen. Es ist natürlich viel Arbeit, die auch von unserer Seite zusätzliche Arbeit zu unserem normalen Programm da reingesteckt wurde. Aber in dem Fall hat sich das, glaube ich, wirklich gelohnt. Und zwar nicht nur, weil man irgendwie an Kunst, Theater rangekommen ist. In dem Falle muss ich wirklich sagen, weil man gemeinsam darüber nachgedacht hat, was für eine Gesellschaft wollen wir eigentlich? Und was muss man tun, damit eine Gesellschaft wirklich offen und lebenswert für alle bleibt? Insofern bin ich sehr dankbar, dass wir das angegangen sind. Und ich glaube, alle drei von uns sind da sehr berührt gewesen. Und ich glaube, auch die Kids haben eine Menge mitgenommen und die Lehrer, die dabei waren.
0: Ja, und so ein wichtiges Thema auf diese Weise aufzuarbeiten, also nicht nur die Schülerinnen und Schüler zu Zuschauenden zu machen, sondern zu Akteuren, also selber wirklich auf der Bühne zu stehen, ist, glaube ich, nochmal eine ganz andere Herangehensweise und ein ganz viel intensiverer Prozess, als wenn man nur irgendwie von der Schule verpflichtet wird, man geht jetzt ins Theater und guckt da 1,5 Stunden irgendwas. Genau.
3: Klar, und wenn ich jetzt immer zum Job gehe früh morgens, dann grüßen mich immer die Kids, ja. Und dann ist es sehr vertraut geworden in dieser relativ kurzen Zeit. Und das ist auch sehr schön, finde ich.
1: Hast du den Eindruck, dass jetzt viele von denen vielleicht auch eher mal ins Theater gehen würden, nachdem sie die Erfahrung gemacht haben? Also hatte es nicht nur diesen gesellschaftlichen Effekt, dass man gemeinsam über sowas nachdenkt, sondern auch einen ganz praktischen für das Haus?
3: Das hoffe ich und ich glaube, ja, einige sind auch, glaube ich, zu

0: Das haben die Kids uns beschrieben, dass ihre Klasse in dieser Zusammenarbeit mit dem Theaterprojekt zusammengewachsen ist. Und das finde ich toll. Also weil die haben plötzlich Seiten von ihren Mitschülerinnen und Mitschülern erlebt, die sie denen ja nicht zugetraut hätten. Ja? Und alle hatten ihre speziellen Aufgaben, die einen die größeren Aufgaben, die anderen die kleinen. Und trotzdem wurden alle ernst genommen und mitgenommen. In dem Plot der Story spielt ja auch Mobbing eine Rolle, ja? Jemand, der immer ausgegrenzt wird und so. Und ich glaube, da ist bei denen, gerade in so einer wichtigen Zeit, so 15, 16, eine Menge passiert, ja. Und insofern sind solche Theater-, Kunstprojekte natürlich etwas ganz, ganz Wichtiges für Bildung, für Entwicklung von jungen Menschen, ja. Umso trauriger und bedauerlicher, dass das in unseren Lehrplänen leider viel zu wenig Platz hat.
1: Naja, vielleicht finden wir mal wieder Platz dafür.
2: Die Thüringer Symphoniker sind ja natürlich auch zurückgekommen in das Schillertheater mit Oper, mit Musiktheater, mit Ballett, zurück aus Saalfeld nach Rudolstadt. Wie wichtig war dieser Umzug für das Orchester, würdest du sagen?
0: Ja, der war sehr wichtig, dass wir die Zusammenarbeit mit dem Theater Nordhausen wieder dahin führen, wo sie vor einigen Jahren war, nämlich, dass wir ordentliches Musiktheater anbieten können, nicht nur so abgespeckte konzertante Formen, die wir im Meininger Hof durchführen konnten, worüber wir glücklich waren, dass wir diese Möglichkeit überhaupt hatten. Aber dass jetzt wieder Musiktheater in unserem Haus stattfindet, ist ganz wichtig, dass wir einen Graben haben, dass wir wieder mit Kostüm, mit Szenenbild arbeiten können, mit Licht viel stärker auch beeindrucken können, als das im Meininger Hof einfach technisch bedingt möglich war. Ganz, ganz wichtig. Andererseits sehr gut natürlich, und dazu stehe ich auch, dass wir die Sinfonik im Meininger Hof belassen haben, weil der Raum ist, glaube ich, als Konzertsaal wirklich der bessere. Klammer auf, obwohl sich die Akustik in unserem neu gestalteten Haus durchaus verbessert hat, Klammer zu. Und ich weiß auch, dass manche Rudolstädter damit hadern, dass wir nicht mehr hier in Rudolstadt Symphonik aufführen. Wir versuchen das mit Sonderformaten zu ergänzen. Wir haben die Schlosskonzerte, wir haben andere Extraprogramme auch für die Symphoniker in Rudolstadt und versuchen das ein bisschen auszugleichen. Und ansonsten wird dieses Theater und auch Orchester natürlich von Saalfeld und Rudolstadt mitfinanziert und vom Landkreis und vom Land, aber eben auch von den beiden Städten. Und insofern ist es auch völlig richtig, finde ich, dass wir diese Beziehung zwischen Saalfeld, Rudolstadt und jetzt auch Blankenburg, Bad Blankenburg, verstärken, dass wir eben für dieses Städtedreieck stark da sind und nicht nur für eine Stadt.
1: Ja, wie du schon sagst, das Sommertheater ist ja bekanntlicherweise nach Bad Blankenburg oder musste nach Bad Blankenburg umziehen. Wie groß war denn die Sorge da, dass man das Publikum überhaupt dahin bekommt oder hinlockt, oder überhaupt eine Sorge da, dass das irgendwie nicht angenommen wird? Und wann war denn klar, dass es funktioniert?
0: Die Sorge war groß, weil das wirklich unberechenbar war. Nicht, weil wir Bad Blankenburg für ein kulturfernes Gebiet halten, sondern weil wir natürlich wussten, wie sehr die Heidecksburg ein beliebter Platz war für dieses Sommertheater und eine ganz besondere Kulisse, die man eigentlich wirklich nicht ersetzen kann. Und trotzdem haben wir mit der Landessportschule einen Ort gefunden, der auch seine Schönheit hat, also auch in der Eingebettetheit in die Natur, in die Landschaft. Wir haben dort Partner gefunden, die wunderbar mit uns zusammenarbeiten. Darüber sind wir sehr glücklich. Der Ort hat im Vergleich zur Heidecksburg auch wirkliche Vorteile, ja, ganz praktische. Also das Catering hat viel mehr Raum und Möglichkeiten. Die Leute können wirklich in Ruhe trinken, essen. Das war auf der Heidecksburg immer sehr improvisiert. Ja. Die Sanitärgeschichte ist progressiv. Die Parkplatzsituation, all diese pragmatischen Dinge sind aber auch wichtig. Ja. Die Leute kommen einfacher ran, wenn sie nicht mehr ganz gut zu Fuß sind und so weiter und so fort. Man sitzt etwas geschützter in diesem parkähnlichen Bereich. Aber vor allen Dingen ist die Zusammenarbeit mit der Landessportschule hervorzuheben, auch mit der Stadt Bad Blankenburg, die sich da auch sehr engagiert hat. Ich finde es auch schön, dass die Städte dadurch wieder mehr zusammenrutschen und noch enger zusammenarbeiten. Das ist ein gutes Zeichen für die Region. Und ja, wir haben natürlich da auch reingepumpt mit dieser Produktion, König der Narren. Ja, also wir haben das musikalisch aufgepeppt und ich glaube, das war ein wunderbarer Start auch. Und wir hoffen, dass das weitergeht mit Bad Blankenburg.

0: Und die Resonanz unseres Publikums ist doch ganz deutlich positiv für das, was wir machen, aber auch, wo wir es machen und wie wir es mit der Landessportschule zusammen machen.
1: Ich kann auch aus eigener Erfahrung sagen, auch die klimatischen Bedingungen sind viel besser da. Glaubst du, dass wir dadurch auch mehr Bad Blankenburger jetzt als Publikum dazu gewonnen haben? Oder sind das trotzdem unser altes Theaterpublikum, was da immer kommt?
0: Der Engländer sagt for sure, ja, also ich bin ganz sicher. Klar, schon deswegen, weil wir natürlich auch bei unseren Komparsen, die mitspielen, Bad Blankenburger dabei haben. Die ziehen natürlich, ja, manch einer, selbst Bad Blankenburger waren teilweise nie in dieser Sportschule. Weil da irgendwie doch, man denkt, das ist irgendwie ein besonderes Gebiet und plötzlich kann man da rein und sieht, ja, haben ja einige erzählt, Mensch, hier ist ja ein Pub, da kann man ja sitzen und essen und trinken, ja, und das ist ja offen. Ich glaube nicht, dass sehr viele Rudolstädter abgeschreckt wurden. Also die treuen Sommertheatergänger, die immer auf die Burg kamen, die sind, glaube ich, auch dahin gefahren. Aber wir ziehen, glaube ich, auch mehr Leute aus anderen Regionen. Das hängt natürlich auch damit zusammen, das hat sich rumgesprochen, das ist ein freches, groteskes und abenteuerlustiges Stück, was wir da aufführen, mit vielen Anspielungen und Witz. Und die Leute wollen sich unterhalten, die ernste Welt haben sie jeden Tag. Und manchmal ist es auch wichtig, irgendwie die auf die Schenkel klopfen zu können. Und wenn es dann noch irgendwie doch mit unserer Welt zu tun hat, ist das, glaube ich, ein ganz guter Weg.
2: Liebe Zuhörerinnen, liebe Zuhörer, ihr hört immer noch radioaktiv die Sendung des Theaters Rudolstadt. Wir sprechen gleich noch weiter, machen vorher aber eine kurze Pause mit Musik. Hier ist Depeche Mode, Strange Love.

0: Liebe Franka, wie du vielleicht schon bemerkt hast, haben wir heute Musik aus den verschiedenen Inszenierungen gespielt, in denen du diese Spielzeit dein schauspielerisches Können unter Beweis stellen konntest.
1: Ja.
0: Ja, du wurdest für deine enormen Leistungen mit dem diesjährigen Caroline-Preis des Theaterfördervereins und der Kreissparkasse Saalfeld-Rudolstadt ausgezeichnet. Ja, denkst du bei deiner Arbeit ab und an mal an den Preis, der da womöglich kommen könnte?
1: Nee, daran denkt man nicht. Also ich nicht. Die Arbeit, da geht es um andere Sachen. Also habe ich zu mir gesagt, ich will mich unabhängig machen von äußeren Urteilen, sondern es muss in mir eine Begründung geben, warum ich mich für diesen Beruf und für diese Arbeit, die ja manchmal auch doch recht schwierig ist und bestimmte Entbehrungen fordert, auch in privatem Leben und so. Ich muss wissen, warum ich das machen will und warum das einen Sinn für mich ergibt. Und das ist so eine intrinsische Begründung, die darf nicht, also so ist meine Wert, sind meine Werte, die darf nicht so im Außen liegen. Und deshalb ist es auch so, dass wenn es manchmal, es gibt ja auch, die Geschmäcker sind verschieden und manchmal kommt ein Urteil von außen, was einen auch erschüttern kann, was mich auch irritiert und aus der Bahn bringt, aber trotzdem denke ich, wenn ich mich so abhängig mache, nur von dem Urteil von außen, dann bin ich ja wie so ein Spielball. Nee, ich muss das in mir wissen, was ich erkunden will, was ich rausfinden will über eine Figur und in einer Arbeit, was ich da erfahren möchte. Und wenn ich das nicht habe, dann wäre es für mich irgendwie, würde sich das nicht richtig anfühlen.
2: Du hast ja sehr viel gespielt, auch diese Spielzeit. Du warst zum Beispiel die Herzogin von Olivares in Don Carlos. Du gibst der Konsulin in den Buddenbrooks ihre ganz eigene Farbe. Du spielst die dievenhafte Großmutter Inge in Ach, diese Lücke, diese entsetzliche Lücke und zeigst uns dein komödiantisches Talent in der Videobeweis. Du hast es gerade schon gesagt, es braucht diese intrinsische Motivation dazu. Hattest du jetzt bei diesen Figuren aber so das Gefühl, dass dir das jetzt besonders leicht gefallen ist? Hast du irgendwie gemerkt, da ist jetzt was ganz Besonderes, diese Spielzeit? Oder war es eigentlich alles wie immer und wurde jetzt halt glücklicherweise belohnt mit diesem Preis?
1: Nee, das ist, jede Figur ist anders und ist eine andere Herausforderung. Und jede Figur, die ich gerade erprobe, ist meine Lieblingsfigur. So geht es mir immer. Es kann auch so eine kleine Figur sein wie die Olivares. Da war für mich die Aufgabe so, da hatte ich mir gesagt, okay, das ist eine sehr kleine Figur, hat eine kleine Szene am Anfang und ansonsten ist die eigentlich nur, hat die nur stumme Auftritte. Und ich habe mir zur Aufgabe gemacht, wie mache ich daraus eine Figur, die im Gedächtnis des Zuschauers bleibt und wo er denkt, da war so eine komische, skurrile ältere Dame, was hat die da eigentlich immer gemacht? Also da wollte ich so ein Geheimnis draus zaubern. Und die Konsulin in den Buddenbrooks, da war für mich die Herausforderung, eine Figur zu schaffen, die ja, der Roman geht ja über mehrere Jahrzehnte und es wird so der Abbau in der Familie erzählt, über die Geschwister und wie so eine Veränderung so einer Figur von einer klugen Taktikerin, die in der Familie so das Oberhaupt im Hintergrund ist. Und dann aber, das hat Steffen, die Formulierung, die fand ich so schön, die dann ihren pietistischen Starrsinn zeigt, in dem Moment, wo sie die Aufgabe verliert, weil der Konsul verstorben ist und wo, also so eine Veränderung einer Frau über Jahrzehnte, das so zu zeigen und dieser die Freude an so einem anarchistischen Spielwitz bei Videobeweis und jetzt bei Inge in die Lücke, diese entsetzliche Lücke, da war für mich das größte Interesse, so eine expressive, so eine exaltierte Figur, fast Diva-esque, ne, weil sie mal selber eine Künstlerin, eine Schauspielerin war und trotzdem eine Verletzlichkeit dieser Figur zu zeigen, weil sie eben zwei Figuren, wir haben ja diesen Roman adaptiert und den Fokus etwas verschoben auf die Trauer. Wie gehen zwei Figuren, also Joachim, der Enkel und die Großmutter, beide haben sehr liebe Menschen verloren, haben diesen Tod zu verarbeiten, machen das aber ganz verschieden. Joachim bohrt sich in seinen Schmerz rein und Inge übergeht den einfach. Die switcht einfach um und will darüber nicht reden. Am Ende macht sie es dann doch aber und zeigt, was da Verletzliches im Untergrund ist. Also und das, es gibt zu jeder Figur eine ganz, ja, was ganz Besonderes zu erkunden.
0: Ja, Steffen, du hast ja Frankas Arbeit über die gesamte Spielzeit erlebt und auch die Laudatio zur Preisverleihung gehalten. Was macht denn Franka zu einem ganz besonderen Ensemblemitglied und warum ist genau sie die richtige Preisträgerin?
3: Wir haben immer richtige Preisträgerinnen und Preisträger. Das macht ja die Arbeit so schön, die ich dazu leisten habe. Ja, Franka und ich, wir kennen uns lange, viel länger als sie an diesem Haus ist. Das macht es für mich schon besonders und ich bin sehr glücklich, dass sie über eine Gastrolle, wo wir sie angefragt haben, hierher gekommen ist und dann konnte ich irgendwann die Frage stellen, Franka, willst du nicht bleiben? Und sie hat dann ja gesagt. Sie war eigentlich schon, das kann sie auch selbst erzählen, eigentlich schon auf einem ganz anderen Weg. Sie hat eine Ausbildung gemacht und wollte sich da erweitern, auch beruflich, intellektuell. Und dann hat sie gesagt, wenn ich dich jetzt richtig interpretiere, ich mache das, oder? Ja.
1: Ja, ja.
3: Und ja, ich bin sehr glücklich, dass sie da ist. Sie ist eine tolle, vielseitige Schauspielerin. Es gibt ja auch Schauspieler, die sind mehr auf eine, sagen wir mal, eine Charaktereigenschaft fixiert und sind auch große Schauspieler. Franka hat eine große Möglichkeit und spielt auch gern verschiedene Temperamente, ja, von tragisch ernsthaft bis zu subtil und grotesk. Und das ist schön. Das ist für Regisseure, glaube ich, auch eine große Möglichkeit, sie zu besetzen, sie einzusetzen, weil sie das kann und weil sie auch den Mut und die Leidenschaft hat, sich in solche Dinge hineinzubegeben. Sie ist sehr kritisch gegen sich selbst. Es gibt auch Schauspieler, die sind nicht ganz so kritisch gegen sich selbst. Sie steht sich damit unter fast selbst im Weg, wenn sie zu viel über sich nachgrübelt. Also ich habe deswegen die Laudatio auch gern schreiben können, weil sie mir viel Stoff angeboten hat, sie zu zeichnen. Und das hat dann gar nicht ausgereicht, dieser Platz für die Laudatio. Nein, ich bin sehr froh, dass sie den Preis gekriegt hat, völlig gerechtfertigt, finde ich. Und ich bin vor allen Dingen sehr glücklich, dass sie hier mit uns gemeinsam arbeitet und ja, am Haus ist. Das ist schön.
2: Leider reicht für noch mehr auch unser Platz hier in der Sendung gar nicht mehr aus. Deswegen müssen wir schon zum Schluss kommen. Ich würde trotzdem gerne noch eine abschließende Frage an euch beide geben, weil das einfach was ist, was jetzt nicht unbedingt an diesem Haus, aber generell in der Welt viel zu wenig gemacht wird. Wir stehen am Ende dieser Spielzeit. Wem wollt ihr mal ganz besonders Danke sagen am Ende?
3: Ich habe es vorhin schon gesagt. Ich bin dankbar, mit 160 Leuten hier zusammenzuarbeiten an dem Haus. Dankbar über jeden, der da mitzieht. Und das ist wirklich fast jeder. Und selbst die, die manchmal vielleicht ein bisschen sich zurücknehmen, werden von dem Eifer der anderen angesteckt. Das ist etwas ganz Seltenes und viele Kollegen, Kolleginnen, die zu uns kommen aus anderen Theatern, also Gäste, Regisseure, Ausstatter, kommen hier zu uns ans Theater und sagen, also ältere Hasen vor allem, und sagen, hey, bei euch ist die Welt irgendwie noch, vielleicht nicht in Ordnung, aber ziemlich im Rahmen und in den Fugen und das ist schön, dass es sowas noch gibt. Und das hängt damit zusammen, dass wir über diese Jahre, wir sind ja auch ein Ensemble und eine Belegschaft, die lange im wesentlichen Kern zusammengehalten hat, dass wir hier ein eingespieltes Team geworden sind. Man kennt sich sehr gut, die meisten sind per Du. Und dafür bin ich sehr dankbar, dass ich das so lange Jahre mit genießen konnte.
1: Ich würde gern das wiederholen, was ich auch an dem Abend zur Preisverleihung gesagt habe, weil mir das wirklich wichtig ist. Ich finde, es ist ja, Theater zu machen, ist immer eine Teamarbeit, ist eine arbeitsteilige Arbeit an so einem großen Haus, wie wir das haben, und ist eine gemeinschaftliche Arbeit zugleich. Und der Einzelne, der kann nur leuchten, wenn die Gemeinschaft ihm die Freiheit dafür gibt. Und was ich damit sagen will, es gibt eben viele, viele Menschen, die gar nicht sichtbar sind auf der Bühne an dem Abend, wenn das Publikum da ist. Eben die Technik, die Gewerke und auch die Öffentlichkeitsarbeit, die Dramaturgie, die Regie, also alle, die da an dem Abend beteiligt sind, Licht, Ton und so weiter. Und denen zu danken, dass die, die auf der Bühne sind, wir Spielenden, sich dann wirklich nur um das kümmern, was wir eben am besten können, die Verwandlung und das Spiel. Und das zu wertzuschätzen, finde ich, ist unglaublich wichtig, dass das, ja, dass das in so einem Betrieb wie hier möglich ist.
2: An der Stelle können wir auch nur Danke sagen, dass ihr heute mitgekommen seid in die letzte Sendung dieser Spielzeit, dass ihr mit uns zurückgeblickt habt. Und wir sind nämlich jetzt leider schon am Ende. Es war die 401. Sendung von Radioaktiv, die wir gemacht haben. Liebe Zuhörerinnen, liebe Zuhörer, und natürlich wollen wir auch dieses Mal noch ein paar letzte Veranstaltungstipps loswerden.
0: Ja, unser Sommertheater, Der König der Narren, eine Komödie mit Musik nach dem Danny Kaye-Film The Court Jester, können Sie noch genau zweimal sehen. Und zwar am 26. und 27. Juni, jeweils um 20 Uhr, in der Landessportschule Bad Blankenburg. Es gibt leider nur noch ein paar wenige Restkarten, also seien Sie schnell.
2: Auch die Thüringer Symphoniker sind Open Air unterwegs. Die größten Hits der Filmmusik hören Sie zu unseren Movie Nights am 27.06. um 18 Uhr im Freibad unter Wellenborn. Und die schönsten Melodien aus Oper und Operette gemeinsam mit der Hochschule für Musik aus Weimar am 28.06. um 20 Uhr ebenfalls in Bad Blankenburg oder am 4.07. um 20 Uhr auf dem Hohen Schwarm in Saalfeld.
0: Die Thüringer Symphoniker laden zum letzten Konzert der Spielzeit ein. Unter der Leitung von André Brandt gibt es im vierten Schlosskonzert Musik von Villa-Lobos, Rosauro, Neukomm und Haydn. Und am 10. Juli um 19.30 Uhr in der Schlosskapelle in Saalfeld und am 11. Juli um 18 Uhr im Rudolstädter Löwensaal.
2: Die neue Spielzeit wirft natürlich bereits ihre Schatten voraus, also merken Sie sich am besten gleich schon mal den Termin des ersten Schlosskonzertes vor. Am 4. und 5. September gibt es hier nicht nur eines, sondern gleich zwei Solokonzerte und außerdem Händels berühmte Wassermusik.
0: Und nun sind wir wirklich am Ende unserer letzten Sendung von Radioaktiv in dieser Spielzeit. Wir wünschen Ihnen einen wunderbaren Sommer. Vielen Dank fürs Einschalten und Ihren Besuchen bei uns im Theater. Und wir freuen uns schon sehr darauf, Sie ab August alle wiederzusehen und zu hören. Bis dahin, machen Sie es gut.
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0: Hallo und herzlich willkommen da draußen. Nach ein paar technischen Schwierigkeiten, die ihr im Radio gar nicht mitbekommt, melde ich mich, Julia, aus dem Klecks in Lobeda heute ganz live aus der Radioferienwoche oder Wanderpodcastwoche, kann man so sagen. Und hallo, wer ist denn noch hier? Genau, ich muss mal noch die Mikrofon. Ja, hallo.
1: Hallo.
0: Und wer bist du?
2: Annabelle.
3: Lia. Emily.
0: Emily hat ein eigenes Mikrofon, aber ich muss ihr trotzdem unter die Nase halten. Und hinten sitzen noch Laura und Leonie. Hallo. Esra, willst du auch noch Hallo sagen?
4: Hallo.
0: Genau, wir hatten Lust mal zu erzählen, was wir so eine Woche lang gemacht haben.
2: Also am ersten Tag haben wir uns erstmal kennengelernt, alles besprochen und dann sind wir Geräte testen gegangen. Ja, am Dienstag, also der zweite Tag, sind wir dann wandern gegangen. Eine Gruppe zum Jensig und die andere zum Fuchsturm. Und da haben wir halt auch Aufnahmen gemacht und Fotos. Ja, am Mittwoch, also am dritten Tag, sind wir auch wieder wandern gegangen in der Stadt und die Angraf und haben auch Fotos und Videos gemacht. Ja, am Donnerstag haben wir alles zurechtgeschnitten und naja, uns auch noch ein bisschen beredet. Und heute haben wir weiter zurechtgeschnitten, die letzten Feinheiten noch gemacht und ja, dann halt noch die Live-Sendung, die jetzt gerade läuft.
0: Und nachher gehen wir vielleicht noch ein Eis essen zum Freitagnachmittag, oder? Genau. Wollt ihr noch was ergänzen? Oder wir haben uns gedacht, wir hören in dieser Radiosendung mal rein in so ein paar Aufnahmen, die wir gemacht haben bei unseren Wanderungen. Dann dürft ihr gespannt sein. Ne? Annabelle, du hast ja schon erzählt, wo wir überall waren. Und machen so lange mal eine Musik. Lia, was kommt denn als nächstes? Weißt du nicht, aber Play darfst du drücken. Du willst es sagen?
3: Also das nächste Lied kommt Bullet von Aliba und Miro.
0: Dann jetzt Play bitte. Jetzt höre ich keine Musik mehr.

Ja, jetzt hängt's Ich hab's eigentlich raus. Hack, hack, hack, macht es.

0: Es hängt wieder. Ich habe eine Idee. So, jetzt muss ich improvisieren. Jetzt könnt ihr mal gucken, ob ich das kann oder nicht. Ich habe nämlich eure ganzen Sachen hier auf jeden Fall schon mal gespeichert auch. Und wer will denn als allererstes mal erzählen, also ihr seid alle mal dran, würde ich sagen, wo ihr gewesen seid? Lia, du kannst dein Mikrofon, Emily, du kannst es mit Lia teilen, wenn ihr wollt. An was könnt ihr euch denn erinnern? Was hat euch am meisten Spaß gemacht? Genau.
1: Hallo.
0: Ihr habt das Schwarze, das ist ganz hier vorne, das Rote.
1: Stimmt.
0: Schwarze, sozusagen. Was hat euch am meisten Spaß gemacht in der Woche? Erzählt mal.
1: Also ich fand eigentlich Landgrafen und Fuchsturm schön. Ja, also beim Landgrafen fand ich die Aussicht richtig schön, beim Fuchsturm auch. Aber ich fand eigentlich den Landgrafen richtig, richtig schön.
0: Weil
1: Ja, die Aussicht, man hat halt richtig, also man hat alles gesehen, leider beim
0: von der
1: Fuchsturm.
0: Stadt meinst du?
1: Ja, beim Fuchsturm konnten wir leider nicht hoch, weil an den Tag zu war. Deswegen leider konnten wir halt nicht alles sehen, also was wir halt sehen
0: Ja.
1: könnten. Und aber beim Landgrafen hab ich und andere noch richtig, richtig schöne Fotos gemacht und so. Und ja.
0: Genau, dein Lieblingsfoto ist ja, glaube ich, auch vom Landgrafen runter fotografiert auf die Stadt, oder?
1: Ja.
0: Das ist schon ein beeindruckender Blick da oben. Ich glaube, die Jena, die wissen das auch alle, welchen Blick wir meinen. genau, Lia?
2: Am meisten hat es mir gefallen, Fuchsturm,
0: Hm.
2: weil da eine schöne Aussicht war. Ja, nur das. Es war aber auch ein bisschen blöd, dann war es alles zu, auch der Restaurant. Dann konnten wir alles sehen eigentlich, aber das war eigentlich schön.
0: Was wollen wir denn da jetzt spielen? Wollen wir jetzt von euch was vom Landgrafen oder vom Fuchsturm spielen? Dürft ihr euch jetzt entscheiden?
1: Fuchsturm.
0: Vom Fuchsturm. Und da haben wir auch mehrere Aufnahmen gemacht. Nämlich, ich habe ja Emily, kannst du dich erinnern, du hast doch die beiden Damen interviewt.
1: Ja.
0: Wollen wir uns das anhören?
1: Ja.
0: Ja. So, jetzt muss ich das suchen. Interview Emily. Okay, Mats ab. So. Ihr hört nichts, weil ich höre auch nichts. So.
3: Ich bin der gleichen Meinung.
1: Ja, und der Wanderweg?
0: So, fangen wir nochmal von vorne an.
1: Wie fandet ihr den Fuchsturm?
3: Der wird nicht offen, aber er ist wunderschön.
1: Und Sie?
3: Ich bin der gleichen Meinung.
1: Ja, und der Wanderweg?
3: Sehr schön. Also das ist eine, wie soll man sagen, ein wunderschönes Stück Landschaft, die man da langlaufen kann und was man sieht. Die Sicht ist sehr gut heute.
1: Ja, wie finden Sie den Weg?
4: Wunderschön, wirklich. Wir sind jetzt auch nicht die großen breiten Wege
1: Hm.
4: gegangen. Dadurch, dass sie von hier ist, sind wir kleine, schmale, versteckte gegangen. Und die finde ich noch schöner. Für das, aber da möchtest du am liebsten los, aber da bräuchte ich, glaube ich, ein paar Monate.
1: Ja.
4: Nein, also muss ich öfters noch hierher kommen.
1: Okay, dann viel Spaß Ihnen noch.
5: Danke, schönen Tag.
1: Danke.
5: Ja.
1: Danke.
5: Tschüss.
0: Jetzt habe ich versucht, mal hier, während das die Aufnahme läuft, eine kleine Ansage zu machen. Wir probieren jetzt einfach nochmal mit der Musik. Genau. Was machen wir, wenn die Musik nicht läuft? Wer will denn als nächstes? Kann sich ja halt schon mal was überlegen. Oskar meldet sich. So.

0: So, da sind wir zurück im Klecks, live aus dem Klecks heute, unsere Jugendsendung, unsere Kindersendung. Genau, Oskar und Ezra sitzen jetzt hier. Erzählt mal, was hat euch denn in der Ferienwoche am meisten Spaß gemacht?
1: Der Jensig hochlaufen.
0: Zum Jensig?
2: Ja, mir hat auch den Jensig gefallen und wir hatten tausende Bänke gefunden.
0: Tausende, Zehntausende, oder?
1: Nein, nicht so viele, aber es waren sehr viele. Und ich bin geklettert.
0: Wo bist du denn geklettert?
1: Wir sind geklettert.
0: Aber wo?
1: Beim Jensig, da war so ein Weg, da konnte man so hochklettern.
0: Ihr seid quasi den ganz steilen Kletterweg hochgeklettert.
1: Ja.
0: Wie die kleinen Kletteräffchen.
1: Ja, aber... Er war nicht dabei.
2: Am Anfang war ich dabei, aber dann habe ich es gemerkt, dass es zu steil wurde.
0: Und sagt mal, ihr habt ja drüben oben, als ihr oben wart auf dem Jensig, ich war ja nicht mit dabei, aber da habt ihr ja auch so ein Fernglas gehabt und wir waren zeitgleich auf dem Fuchsturm. Habt ihr uns gesehen?
1: Ich habe nicht hingeguckt da.
2: Ich habe euch leider auch nicht gesehen. Ich habe nur unten das Spiel gesehen, wo die Kinder gespielt haben.
0: Ursprünglich hat der Christian ja mal vorgeschlagen, wir gehen erst auf den Jensig, dann runter und durch das Tal und dann zum Fuchsturm hoch. Hätten wir das auch geschafft?
1: Weiß ich nicht.
0: Hier also, zeigt ich hätte jemand ein Piepvogel.
2: Ich hätte es nicht geschafft.
0: Hättest es nicht geschafft. Genau. Ihr habt ja auch was aufgenommen auf der Wanderung. Wollen wir da mal reinhören, Jungs?
2: Ja. Jo.
0: Was wollen wir denn hören? Den Start von eurer Wanderung?
2: Ja, ist besser.
0: So, weil, was ist besser? Besser als was?
2: Der Anfang ist einfach besser als der letzte.
0: Ich würde sagen, hier Jensig erster Teil habe ich hier.
2: Ja.
0: Klingt gut, meinst du?
2: Ja.
0: Dann machen wir den mal an, den Jensig ersten Teil.
1: Yes. Wir sind von Klecks aus mit der Straßenbahn von Lobeda West bis nach Jena Ost gefahren. Und wir wollten heute zum Jensig hochlaufen. Und dabei uns den Dinosaurierpfad angucken.
3: Um den Weg zum Jensig zu folgen, muss man eine Treppe runtergehen und den Weg geradeaus folgen.
1: Und hier ist auch so ein, wo man kurbeln muss und dann ist erklärt über die Jura. Zeit und dann
3: sind jetzt bis zu den Jensigweg angekommen und wollen weiter hinlaufen. Hier steht auch ein Auto daneben. Vor uns steht auch, es war einmal vor 250 Millionen Jahren, ... wahrscheinlich Dinosaurier. Da ist auch eine schöne Bergen und diesen QR-Code ein YouTube-Video gefunden
1: und herausgefunden
3: Pfad Jena. Wir sind jetzt ein Stückchen gelaufen, sind in einen kleinen Weg mit Bäumen rechts und links.
1: Und wir sind auf einer blauen Bank, die heißt Linde, wie die Baumart. Also da steht dort. Und die ist anscheinend 2018 hergestellt worden.
3: Und wie 75. Geburtstag am Ehrenvorsitzender Jensig-Chor.
1: Bank wurde bestimmt an seinem 75. Geburtstag.
0: Ja, jetzt kannst du nochmal drücken, Ezra. Los, drück nochmal. Na los. Yay, das sind unsere kleinen besetzten Knöpfe am Mixer.
4: Kann man das kaufen? Ich,
0: das weiß ich nicht, aber da muss ich meinen Chef fragen. Grüße an den Chef. Chef gehen raus. Ich habe jetzt hier von Anima und Lisa. Das machen wir mal an. Willst du drücken?
4: Ich wollte Faser? Noch jemanden.
0: Genau. Grüßen tun wir am Schluss. Ach, jetzt hängt das wieder. Das ist doch verrückt mit dem Spotify. So. Ja, das ist ein altes Tablet. Das will nicht mehr, so wie wir wollen. Genau, ihr macht Zwischenmusik. Super.
1: Was? Ich mach Zwischenmusik.
4: Die Musik ist aber cool.

0: Das war mal ein cooler Song hier zum Sommerfreitag und die Sonne scheint ganz doll. So, wen habe ich denn jetzt hier am Mikrofon?
1: Stopp.
2: Hallo.
1: Warte.
0: Genau.
1: Bist du orange? Nee, stopp.
0: Wir sind hier am blauen Kabel, das heißt, das ist auch der blaue Regler. So, it's a little complicated today. Ah, Rasa, erzähl mal, welcher Ausflug hat dir denn am meisten Spaß gemacht?
2: Ja, hallo.
0: Hallo.
2: Mein favorite Ausflug war auf jeden Fall der Jänzig. Was mir am besten gefallen hat, war die richtig tolle Aussicht mit diesem Fernglas. Das war richtig, richtig cool. Und der Weg dahin war auch wirklich cool. Ich fand es einfach super.
0: Ja, aber wenn man da hoch will, das ist schon sportlich, oder? Da ist man ganz schön außer Atem am Ende, oder?
2: Ja, schon. Ich wäre auch nicht am Ende wirklich fit.
0: Und wie ist das, wenn man da doch so ein bisschen Podcast aufnimmt unterwegs? Ging das für dich?
2: Für mich ist das eigentlich ganz cool, weil ich war eigentlich noch nie im Internet.
0: Im Internet? Nö, jetzt sind wir im Internet. Waren wir eigentlich die ganze Zeit auch nicht. Ich habe jetzt, eigentlich hast du gesagt, Jänzig, aber wollen wir nicht noch was vom Landgrafen anhören? Von Mittwoch? Da warst du doch auch mit oben, ne?
2: Ja, hat auch richtig Spaß gemacht.
0: Ja, na dann hören wir doch da mal in eine Aufnahme rein. Genau, einfach Play drücken.
3: Hallo, ich bin Laura und ich bin gerade mit Esra, Rasa, Emily und Oskar und noch einer weiteren Person eben auf den Landgrafen gewandert. Und jetzt frage ich mich, wie fandest du das, Esra? Fandest du es anstrengend?
4: Ich fand es sehr anstrengend, weil wir sind viele Treppen hochgestiegen und ich musste ja noch einen Rucksack dabei tragen.
3: Oh, okay. Und hast du irgendwas Schönes auf dem Weg hier hoch gesehen?
4: Ja, ich habe ein Karamellbonbon gefunden auf der Straße und einen kleinen Kugelfisch.
3: Hallo. Stimmt, du hast ziemlich viel gefunden. Und Oskar, wie fandest du den Weg hier hoch?
5: Gut, ich bin die Treppen hochgelaufen. Ich habe die ganze Zeit Emily.
6: Hallo?
5: Ja, die hat die ganze Zeit gedacht, ich wäre jemand anderes.
3: Okay. So, jetzt kommen wir zu dir. Wie fandest du es denn, den Landgrafen hochzulaufen?
2: Also ich fand es eigentlich ganz okay. Die Treppen haben mir Spaß gemacht und die Weg ganz toll.
3: Und hast du irgendwas gesehen, was du schön fandest auf dem Weg hier hoch?
2: Also ich habe ganz schön viele Bäume, Sträucher und andere super Dinge.
3: Hast du auch das Baumhaus gesehen auf dem Weg?
2: Ja, das habe ich auch gesehen.
3: Das fand ich ziemlich cool. Es war so ganz groß. Hat richtig danach ausgesehen, als ob da Leute ziemlich viel Mühe reingesteckt haben. Emily, kommen wir jetzt zu dir. Wie fandest du denn den Weg hier hoch? Hast du irgendwas gesehen, was du schön fandest?
7: Ich fand den Weg sehr anstrengend. Man hat eigentlich nicht richtig viel gesehen, außer Bäume. Ist richtig schön, weil man sieht komplett Jena und andere Städte oder keine Ahnung. Und ja, was ich aber am meisten schön finde von diesem Anblick, finde ich den Eiffelturm.
3: Den Eiffelturm habe ich noch nicht gesehen, aber vielleicht willst du mir gleich zeigen.
7: Jentower.
3: Ja. Ja, voll. Ja, nee, man kann hier echt schon ziemlich viel sehen und auch um uns herum sind jetzt nochmal so viele Wälder und auch ein paar Berge. Und jetzt, wenn man runterschaut, schaut man aber auf ganz, ganz viele Häuser. Und links von uns sieht man dann eben auch den Jentower. Genau.
0: Super Beitrag vom Landgrafen war das. Ja, man könnte ja irgendwie denken, dass wir irgendwie die ganze Zeit auf Bergen unterwegs waren. Jena hat ja jede Menge davon, ne? So, aber, das Geheimnis lüften wir gleich. Das stimmt nicht ganz. Bevor wir zum nächsten Beitrag kommen, haben wir noch eine musikalische Pause und jetzt kommt noch ein Lied, was ich ziemlich gerne mag.
1: Darf ich sagen?
0: Ja, ich war nämlich gestern, das wisst ihr gar nicht, in Toy Story 5, ein Film, der war echt lustig und da hatte Taylor auch einen Abspannsong gesungen. Und jetzt hören wir aber ihren Superhit Shake It Off. Wollt ihr auf Play drücken und mal gucken, ob es funktioniert? Drückt mal drei Finger.

0: Nicht sehen. Ich habe wieder an.
1: Ja, jetzt bin ich wieder. Genau, wir starten nochmal den Song und schauen mal, ob wir Taylor Swift. Also meistens funktioniert es ja beim zweiten Mal. Genau.
0: Alter. Wie kann man das machen? Oh, Alter! Wie scheiße ist das? Es geht nicht mehr.
1: So, also, Taylor will nicht. Ich verstehe es nicht.
0: Hä, bei dir funktioniert es noch.
1: Was? Nee. So, wir hören es ja auch nicht auf den Kopfhörern, also geht's auch nicht. Spotify sagt, der Song läuft, aber ich höre nichts. Hört ihr was?
0: Nein.
1: Rasa hört auch nichts. Okay. Ha. So. Ja. Also, das ich habe das schon länger beobachtet. Ihr könnt ja mal Erfahrungsberichte schicken. Danke für den Tune, Emily. Eure Erfahrungen mit Spotify und alten Tablets. Das eine geht mit dem anderen nicht. Da müssen wir improvisieren. Ich habe ja hier noch die Annabelle sitzen. Annabelle, dich habe ich noch nicht so richtig interviewt. Was hat dir denn irgendwie am meisten Spaß gemacht? Genau, in der Woche.
2: Also, mir hat es einfach gefallen, halt zu wandern und auch in der Stadt so ein bisschen rumzugucken, zu fotografieren und auch Sachen zu drehen. Also Videos quasi. Mir hat es auch gefallen, dass wir eigentlich ein Eis essen wollten, aber dass wir es nach hinten verschieben mussten. Mir hat es gefallen, dass wir sehr viel mit Technik gemacht haben. Ja.
1: Du hast ja auch total fleißig geschnitten, ne? Die Audiosachen habe ich gesehen. Hat dir das echt Spaß gemacht, ja?
2: Ja, also an meiner Schule gab es auch so Neugierzeit, also da kamen neugierige Kinder hin für 2 Stunden und da haben wir halt auch so Fotografieren gemacht und haben uns dann halt immer Bilder ausgesucht, 3, und dann haben wir die halt auch bearbeitet und das macht mir schon sehr lange viel Spaß.
1: Mhm. Rasa, du hast ja auch ganz viel geschnitten, ne? Hat dir das Spaß gemacht?
3: Naja, also auf den Computer zu schneiden ist nicht wirklich so mein Ding, aber es macht irgendwie schon Spaß. Es ist aber immerhin anstrengend.
1: Ja, ne, wir haben ja euch gefragt, was ist denn am Ende anstrengender, auf den Berg hochsteigen oder den ganzen Tag im Computer die Audioaufnahmen schneiden?
3: Ja.
1: Was ist anstrengender?
3: Ja, also für mich ist die Antwort ganz klar. Am Computer sitzen.
1: Okay, und Annabelle, für dich? Was ist für dich anstrengender?
2: Also für mich war es anstrengender. Also für mich war gar nichts sehr doll anstrengend. Aber sonst war es schon am Computer zu schneiden, weil man sitzt halt die ganze Zeit und muss halt die ganze Zeit quasi immer das Gleiche machen. Muss auch quasi ein Video, was eine Minute geht, gefühlt 10-mal anhören und dann noch richtig schneiden. Ja, das dauert schon richtig lange.
1: Ja, jetzt wollte ich Emily fragen, was für dich anstrengender war, aber du hast eigentlich was Cooles anderes gemacht. Ihr habt nämlich Plakate gestaltet mit den ganzen Fotos, die wir auch gemacht haben. Das ist wahrscheinlich nicht so anstrengend, oder? Oder
4: nee.
1: Doch?
4: Nee, eigentlich nicht. Also ich fand eigentlich am meisten von meinen Plakaten anstrengend die Schrift, weil ich habe ja Blubberblasenschrift gemacht. Das sieht zwar manchmal sehr einfach aus, aber ich wollte halt richtig schön machen, damit es nicht so hässlich aussieht. Und deswegen habe ich mir richtig, richtig viel Mühe gegeben. Ich habe ja 2 Plakate gemacht. Aber die Bilder waren eigentlich voll easy zu drucken.
1: Super. So, Annabelle, jetzt habe ich noch eine Frage an dich. Wovon sollen wir denn mal noch was abspielen? Von welcher Aufnahme wünschten dir noch, die wir gemacht haben?
2: Vielleicht vom Fuchsturm?
1: Na, vom Fuchs, okay, vom Fuchsturm haben wir ja schon das Interview gespielt. Da muss ich mal gucken, warum heißt der Fuchsturm so, wie er heißt. Das vielleicht, ne?
2: Ja.
1: Okay, dann let's play.
2: Ich glaube zumindest, wir befinden uns hier jetzt beim Stadtmuseum.
1: Annabelle, wir sind ja jetzt endlich hier oben am Fuchsturm angekommen. Und jetzt frage ich mich aber ganz ehrlich, warum der überhaupt Fuchsturm heißt. Weißt du das?
2: Also ich glaube zumindest, dass früher sind hier junge Studenten hingekommen, auch sogenannt Füchse. Und naja, weil hier halt ein Turm steht, nennt man das auch manchmal, nennt man das Fuchsturm. Aber natürlich leben hier auch Füchse.
1: Hier unten, ne, da ist, also wenn man hier weiter runter geht, den Berg, da kommt ja so eine große Häusersiedlung, die heißt Fuchslöcher. Das heißt, wahrscheinlich haben da unten die Füchse ihre Löcher, also ihre Bauten. Und dann sind die hier manchmal rumgehüpft, hier oben auf dem Kamm vom Berg, oder?
2: Ja, wahrscheinlich schon.
1: So stelle ich mir das auch mal vor. Und die Studenten, die man Füchse nennt, die haben dann hier oben Party gefeiert, oder was?
2: Also ja, sie haben natürlich hier auch ein bisschen rumgeguckt und haben halt auch was gelernt, junge Studenten.
1: Ach, die haben hier was gelernt. Okay, cool. Danke. So, da bin ich wieder, live aus dem Klecks. Und jetzt müssen wir das Problem lösen, dass wir die Musik hier nicht abspielen können. Und da der Christian drüben sitzt, hören wir eigentlich die Sendung über dein Handy, Christian. Weil wir haben ja noch die Alternativ-Backup-Variante mit der Musik und die probieren wir jetzt mal aus, aber solange müssen wir, glaube ich, noch was quatschen. So, also frage ich euch, was macht ihr denn noch in den Ferien, ihr Lieben? Rasa, was machst du noch in den Ferien so?
3: Naja, ich weiß noch nicht, was wir noch vorhaben, aber ich könnte noch ein paar, vielleicht gehen wir noch irgendwo hin zu einer Party, laden vielleicht Freunde zu uns ein, keine Ahnung. Also ich weiß jedenfalls nicht, was wir noch vorhaben.
1: Okay, also großes Fragezeichen. Kommst du nochmal hierher ins Klecks eine Woche?
3: Das weiß ich nicht.
1: Weißt du auch nicht.

0: aber Annabelle vielleicht?
1: Also wir fahren nächsten Montag, also für 2 Wochen, nach Frankreich ins Elsass. Da waren wir schon mal. Und ja, ich finde es dort richtig schön. Ja, da gab es sehr viele Heidelbeeren.
0: So, dann müssen wir, glaube ich, noch weiter improvisieren, weil ich habe einfach keine Musik gerade, die ich abspielen kann. Da muss ich euch weiter fragen. Oder Laura, vielleicht hast du mal eine Frage an die anderen. Wir wollen ja nachher noch Eis essen gehen zum Beispiel. Würde ich euch jetzt fragen, was ist denn eure absolute Lieblingseissorte?
2: Meine ist Karamell. Ich liebe Karamell über alles.
3: Also meine ist Cookie, kommt drauf an, wer halt Cookie erschafft, also da anbietet. Sonst ist es Schoko oder Zitrone.
1: Also, ich mag Stracciatella und Zitrone. Also im Frühling mag ich mehr Stracciatella und im Sommer mag ich mehr Zitrone, weil Zitrone sehr gut erfrischt.
4: Kann ich verstehen. Ich mag auch am liebsten Passionsfrucht, also so ja, mit saure Sachen, gerade wenn es so heiß ist. Und meine Frage wäre jetzt an euch, welcher von den ganzen Tagen euch am besten gefallen hat? Ja, Emily?
3: Also ich fand den besten Tag fand ich am Montag eigentlich, als wir Probe gemacht hatten. Da konnten wir nämlich alles ausprobieren, mit dem Mikrofon, mit diesen Dingern, die man an Klamotten dran macht, so wie diese Interview machen, also Leute, die Interview machen und so.
4: Ja, du hattest da ja diese kleinen Mikros, habe ich
3: Ja.
4: gesehen. Und du und Lia, ihr habt dann auch immer so Videos gemacht, wie beispielsweise bei Influencern. Dann seid ihr auch so rumgelaufen und habt mal so gezeigt, was ihr hier überall gesehen habt. Das fand ich sah sehr, sehr cool aus. Ja. Und dann haben wir ja auch noch. Oh, Rasa, willst du was sagen?
5: Ich wollte eigentlich sagen, was mein Lieblingstag war.
4: Oh ja. Erzähl mal.
5: Also, ich fand am coolsten, als wir zum Jensich hochgelaufen sind. Das hat mir halt richtig Spaß gemacht.
4: Und was hat dir da am meisten Spaß gemacht? Was fandest du da am schönsten?
5: Das Schönste, was ich dort entdeckt habe, war einfach, was alles hinterlassen wurde von den alten Zeiten.
4: Oh, cool, interessant. Da waren doch auch diese ganzen Bänke, oder?
5: Ja, die waren auch ziemlich alt.
4: Wie viele habt ihr da noch mal gesehen?
5: 31.
4: Wow, das ist ganz schön viel. Genau, Annabelle, was war denn dein Lieblingstag noch?
1: Also mein Lieblingstag war auch der Montag, weil wir konnten halt wirklich alles ausprobieren. Und wir haben Enten gesehen und es waren 15 Enten, glaube ich, da. Und da waren auch kleine Babyenten. Das war sehr niedlich.
3: Apropos Enten, da waren ja die Babyenten und ich hatte mit diesem kleinen Mikrofon, wollte ich nur mal so hin tun lassen, die halt das Geräusch hören und auf einmal schnappt diese kleine Babyente zu. Aber natürlich ist das,
4: Was ist damit? Das Mikrofon, der
3: ja,
4: Überzug vom
3: ja, der
4: Mikrofon.
3: Überzug vom Mikrofon ist zum Glück nicht abgegangen, aber die Ente war voll süß. Hat halt zugeschnappt und ja.
4: Die dachte wahrscheinlich, dass du ihr was zu essen gibst.
3: Ja. Und ich wollte dich noch fragen, was ist dein Lieblingstag gewesen von ihnen?
4: Boah, jetzt muss ich mal überlegen. Also ich glaube, ich mochte die Tage, wo wir auf die Berge gelaufen sind, tendenziell mehr. Also ich bin ja mit auf den Fuchsturm und auf den Landgrafen gewandert. Da hat mir der Landgrafen einen Ticken besser gefallen. Irgendwie fand ich den Weg da ganz cool, weil man irgendwie so sehr viel hochgelaufen ist, ganz viele Treppen gestiegen. Das hat mir gefallen und dann eben die Aussicht, die ist echt unschlagbar. Also die fand ich da auch einen Ticken besser wie beim Fuchsturm. Und mir hat aber auch der Montag gefallen, wo wir da dann in Lobeda an der Saale saßen und die Enten gesehen haben. Fand ich ganz cool. Ja.

0: Okay.
1: So, jetzt sind wir wieder zurück und live und wir haben jetzt noch eine Person, die wir interviewen wollen. Genau, ich gebe mal das Mikro an Christian.
2: Emily, willst du eine Frage stellen?
3: Ja, was fandest du in der Woche am schönsten?
4: Ja, hallo erstmal, mein Name ist Christian, ich bin der Mitarbeiter im Klecks und ich fand in der Woche eigentlich auch unsere Wanderung am schönsten, also wo wir draußen waren in der Natur und ihr halt mit verschiedenen Sachen gearbeitet habt, mit Fotos und habt tolle Aufnahmen gemacht. Genau, das war für mich so das Schönste.
5: Also, ich habe auch eine kleine Frage.
4: Ja?
5: Was hast du denn da Schönes alles gefunden?
4: Was ich gefunden habe, war für mich so eine tolle Wahrnehmung, als wir auf den Jensig gelaufen sind. Denn da war es zuerst so recht grün, es war sehr waldig, sah so ein bisschen aus wie so ein kleiner Urwald. Und plötzlich sind wir immer weiter hochgelaufen, dann waren die ganzen Bäume auf einmal weg. Und es gab nur noch Steine und Berge und Hänge. Und ich fand es dann auch sehr schön, als wir zusammen dann so den Jensig hochgeklettert sind. Das war dann wie so eine kleine Bergsteigtour, die wir gemacht haben. Und dann habe ich wieder den Unterschied gemerkt, als wir zurückgelaufen sind, runter ins Tal, kamen plötzlich die Bäume wieder und man hat so richtig den Temperaturunterschied gespürt. Das fand ich sehr spannend.
5: Auf jeden Fall, es klingt super.
4: Das fand ich auch. Also mir hat die Woche mit euch auch sehr viel Spaß gemacht und ich finde es auch toll, dass wir heute hier diese Radiosendung machen, zusammen mit dem OKJ.
2: Und wenn ich gerade so auf die Woche zurückschaue, dann fällt mir auch ein, dass wir uns überlegt haben, wer gerne was für ein Tier wäre. Emily, was wärst du gern für ein Tier?
3: Also ich wäre ein Wolf, weil ich liebe Wölfe und ich liebe halt auch Hunde und da so ein Wolf von den, beziehungsweise die Hunde so von der Wolfart so angewachsen wurden oder so, ich weiß nicht, wie ich das erklären soll, liebe ich halt deswegen Wölfe und ja.
2: Okay, interessant auf jeden Fall. Ich könnte mir einen Wolf bei dir auch gut vorstellen. Wie sieht's bei dir aus, Annabelle? Weißt du, was du für ein Tier wärst, wenn du ein Tier wärst?
6: Ja, also normalerweise wäre ich gerne Katze, aber wenn es jetzt im Wald geht und so, dann wäre ich gerne ein Fuchs.
2: Ein Fuchs ist auch ein ganz interessantes Tier, der ist ja auch so schlau. Das passt auch zu dir, finde ich. Genau, und Rasa, wie sieht es bei dir aus?
7: Also ich wäre am liebsten ein Igel oder ein Kaninchen.
2: Mhm.
7: Ich finde halt Kaninchen ziemlich cool. Aber Schildkröten finde ich auch richtig, richtig toll, weil die können halt richtig lange leben, können an Land und am Wasser sein.
2: Ja, voll. Da haben wir ja auch schon mal drüber geredet, ja.
7: Und außerdem will die halt keiner essen, weil die so eine harten Panzer haben.
2: Ja, total.
7: Und dann Kaninchen finde ich halt ihre langen Ohren, die können richtig gut hören. Das ist schön. Und bei einem Igel finde ich einfach, dass du dich gut rollen kannst.
2: So einrollen?
7: Ja.
2: Ja, und was mir zu Igeln auch noch einfällt, die Stacheln sind ja nicht immer so hart und spitz. Die können ja auch ganz weich sein. Das genau. Können die ja quasi einstellen, wenn sie denken, du bist eine Gefahr für sie.
7: Ja.
2: Christian, hast du noch ein Tier, das du gerne wärst, wenn du ein Tier wärst?
4: Oh, da muss ich jetzt mal spontan nachdenken. Nee, ich habe ja bald Urlaub und ich würde gerne ein Koala-Bär sein, der schön gemütlich irgendwo sitzt und so die Zeit genießt, immer noch was Leckeres isst nebenbei, so die Eukalyptusblätter vom Baum knabbert. Genau, also ich wäre gerne in den nächsten Tagen ein Koala.
2: Ja, Koalas sind auch, finde ich, total süß. Annabelle, will noch was sagen?
6: Wo bist du denn im Urlaub?
8: Was war meine Frage?
4: Also wir fahren in ein paar Tagen an die Ostsee auf Rügen und haben da ein kleines Ferienhaus und verbringen da ein paar gemütliche Tage.
3: Auf Rügen? Da war ich auf der Klassenfahrt. Aber wir mussten zelten.
2: Aber zelten kann ja auch mal ganz cool sein, oder? Was magst du am Zelten nicht?
3: Naja, also eigentlich, es war entspannt und so, aber mit der Klasse halt, und wir mussten noch mit der anderen Klasse zelten zusammen. Und wir waren, das Ding ist, das Wetter war halt richtig blöd. Es war richtig kalt. Es war, wir haben halt nicht im Sommer gezeltet oder in der Wärme gezeltet, sondern genau, wo es kalt ist. Und da war es schon sehr kalt. Und wir waren aber auch dann auch im Wasser.
2: Okay. Ja, ja. Dann ist es ein bisschen ärgerlich. Das kann ich verstehen. Genau. Gibt es noch Personen, die ihr grüßen wollt? Okay, dann kommt jetzt noch mal ein Lied.
3: Okay.
0: Läuft das?

0: Hallo?
1: Der Song ist auch gut zu Ende. Ich habe keine Kopfhörer auf und ich weiß gar nicht, was los ist.
0: Ach so. Jetzt soll ich reden. Also, der Song von Amika ist noch nicht vorbei, aber ich rede trotzdem schon.
1: Jetzt kriege ich mal.
0: Jetzt habe ich reingeredet. Oh la la la, Namika, Lieblingsmensch. Also heute ist ja auch wirklich alles total verrückt hier im Klecks. Aber das macht nichts. Wir feiern einfach den Sommer. Und wir hatten jetzt hier alle nochmal die Möglichkeit abzugrüßen. Oskar, du stehst gerade so schön und hast das Mikro in der Hand. Möchtest du denn grüßen?
2: Meine Oma.
0: Hallo Oma. So, gib mal, ihr dürft jetzt alle mal eine Runde grüßen.
3: Ich grüße ganz, ganz doll meine Eltern.
4: Ich grüße auch meine Eltern.
5: Ich vergesse meine Eltern zu grüßen.
2: Ich würde noch meine Eltern grüßen.
6: Also ich grüße meine Schwester, wenn sie mir zuhört, und meine Eltern.
0: Ja, jetzt fehlt wieder die Hälfte. Also das ist ein Kommen und Gehen hier, ein Gewusel. Dankeschön, Emily. Dann, wartet, wenn die anderen jetzt nicht kommen und grüßen, dann ist Zeit, Abschied zu nehmen und Tschüss zu sagen.
1: Tschüss.
0: Ja, es war mir eine Freude mit euch, die Woche zu verbringen und jetzt auch zum Ende diese Radiosendung zu machen. Okay, da gibt's noch eine Wortmeldung, bitte sehr.
7: Also ich grüße meinen Papa und meinen Bruder, weil sie hören ja auch gerade zu und ich hab euch ganz doll lieb.
0: Spitzenmäßig. Dann, tschüss, macht's gut.
2: Tschüss.
1: Tschüss.

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9: Herzlich willkommen bei Carlotta Caputa Support. Support steht hier für Vorbands, die vor großen Künstlern gespielt haben. Meistens zeige ich euch Bands, die ich auch schon selber live gesehen habe. Das funktioniert bei der nächsten Band, die ich euch spielen möchte, leider nicht. Denn Joy Division, die gab es nur von 1976 bis 1980. Die Sex Pistols hatten einen großen Anteil an der Gründung der Band. Nach einem Konzert der Sex Pistols in Manchester beschlossen Peter Hook, Bernard Summer und Terry Mason, eine Band zu gründen. Die wollten genauso cool sein, die wollten auch Sex, Drugs und Rock'n'Roll. Nach einem weiteren Konzert der Sex Pistols in Manchester sprachen sie einen Bekannten an, Ian Curtis, der dann Sänger der Band wurde. Erst hießen sie Stiff Kittens, dann Warsaw und später erst Joy Division, benannt nach einem Bordell, das Soldaten während des Zweiten Weltkriegs besuchten. Ian Curtis schrieb auch die fantastischen, großartigen, emotionalen Songs von Joy Division. Love Will Tear Us Apart erschien 1980 als Single.

Joy Division mit Love Will Tear Us Apart. Es gibt einen fantastischen Film über die Band und Frontmann Ian Curtis. Er heißt Control. Ian Curtis, der heiratete sehr früh und wurde auch sehr früh Vater. Auf Tour verliebte er sich aber in eine belgische Journalistin und er war zerrissen zwischen diesen Welten und Lieben und er litt auch richtig stark unter epileptischen Anfällen und unter den Medikamenten, also den Nebenwirkungen der Medikamente, die er dagegen nahm. Und einen Tag, bevor die Band auf große Amerika-Tour gehen sollte, wo nochmal der große Durchbruch kommen sollte, da nahm sich Ian Curtis mit nur 23 Jahren das Leben. Joy Division mit Atmosphere.

Atmosphere von Joy Division. Wenn man sich mit Bands beschäftigt, die man liebt, so ein bisschen näher reinguckt, in ihre Geschichte eintaucht, dann wünscht man sich manchmal auch, in der Geschichte reisen zu können. Auf jeden Fall geht es mir so, wenn ich lese, dass Joy Division im März 79 Vorband von The Cure in London waren, weil Robert Smith, Frontmann von The Cure, Fan der Band war und sie sich gewünscht hat. Es müssen fantastische Auftritte gewesen sein. Robert Smith gründete auch, wie Joy Division, 1976 eine Band, die sich zwei Jahre später in The Cure umbenannte. Vom 1985 erschienenen Album The Head on the Door hören wir The Cure mit Close to Me.

Close to Me von den grandiosen The Cure. Die Band hat gerade dreimal hintereinander in Berlin in der Wuhlheide gespielt. Ich war im Urlaub, war auch gut. Aber ich durfte sie vor 10 Jahren schon mal in Leipzig erleben und ich fand sie grandios. Voller Energie und Emotionen, wirklich fantastisch. 2024 kam nach 16 Jahren Pause ihr neues Album Songs of a Lost World raus. Wir hören aber nochmal vom 1985er Album In Between Days von The Cure.

In between days von The Cure. Und ich muss aber aufpassen, wenn ich hier den roten Knopf drücke zum Mikro scharf schalten, dass ich nicht weiter mitsinge und mitsumme. Angefangen haben wir die Sendung mit Joy Division. Die so ein bisschen der rote, lockere rote Faden der Sendung sind. Nach dem Tod von Ian Curtis gründeten die übrigen Bandmitglieder eine neue Band, New Order. Die ersten Veröffentlichungen, die waren noch sehr stark von Joy Division geprägt, zwei Kompositionen stammten auch noch von Ian Curtis und dann wandten sie sich immer weiter dem New Wave zu. 1983 erschien eine Maxi-Single, die bis heute die weltweit meistverkaufte Vinyl-Maxi-Single ist, New Order mit Blue Monday.

New Order mit Blue Monday. Die Platte war zwar ein Riesenerfolg, denn aufgrund des großartigen Songs, und sie sah aber aus wie eine Diskette. Und ich habe mich wirklich gefragt, muss ich das jetzt erklären, was eine Diskette ist? Ich mache es ganz kurz. Eine Diskette ist ein Speichermedium von früher. Dann kamen CDs, dann kamen USB-Sticks. Naja, jedenfalls war diese Produktion dieser Platte, die aussah wie eine Diskette, so teuer, dass die Plattenfirma an der Single kaum was verdiente. Naja, aber ich glaube, New Order hat dann noch im Laufe ihrer Zeit genug an ihren ganzen anderen Platten verdient. 1983 erschien auch das New Order Album Power, Corruption and Lies mit einem wunderschönen Blumencover. Wie ein altes Gemälde sieht das aus. Und davon spiele ich euch meinen New Order Lieblingssong, Age of Consent.

0: Age of Consent von New Order. Die Band gehörte zu den großen Rockbands, die Drumcomputer, Sequencer und Synthesizer mit Gitarrenmusik kombinierten, große Klangfarben und Atmosphären in ihre Songs einbauten. Genau wie die nächste wundervolle Band, die ich euch vorstellen möchte. Ich glaube nicht, dass ich euch die vorstellen muss. Ich glaube, ihr kennt sie alle. Aber sie haben auch mit komplexen Soundeffekten experimentiert. Und ich hätte sie wirklich auch gern mal live gesehen. Ich glaube, ich bin ein bisschen zu spät geboren einfach. Pink Floyd. Die Band gründete sich 1965 und war bis 2015 aktiv und eine der erfolgreichsten Bands überhaupt. Was erzähle ich euch? Vom 1975 erschienenen Album Wish You Were Here hören wir den gleichnamigen, wundervollen Song.
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Wish You Were Here von Pink Floyd. Die Wurzeln der Band, die gehen zurück auf die Schulzeit in Cambridge von Syd Barrett, Roger Waters und David Gilmour. Und Barrett war das kreative Genie der frühen Band. Er prägte mit seinen Songs diesen psychedelischen Stil der Band. Und aufgrund einer psychischen Erkrankung zog er sich immer weiter zurück und verließ 1968 die Band. Wish You Were Here ist ihm gewidmet. Eine Hymne an Menschen, die fehlen. Vom 1979 erschienenen Konzeptalbum The Wall, das die fiktive Liebesgeschichte eines Rockstars erzählt, der Pink heißt, kommt der nächste Hit von Pink Floyd, Another Brick in the Wall, Part 2. Ein Lied, das sich dagegen stellt, Kinder klein zu machen, gleich zu machen und Kreativität zu unterdrücken.

Pink Floyd mit Another Brick in the Wall, Part 2. Ich wäre ja in dieser Sendung schon gerne öfter mal in der Zeit gereist, 1976 nach Manchester, um die Anfänge von Joy Division zu erleben, 1979 nach London, um sie mit The Cure live zu sehen und 2005 nach London, ich weiß gar nicht, wo ich 2005 war, warum ich da nicht war, um mal Pink Floyd und The Who live zusammen zu erleben. Beim Live Aid Konzert war The Who damals direkt vor Pink Floyd dran. The Who, die haben sich zunächst als Schulband gegründet, 1959 von Roger Daltrey, John Entwistle und Pete Townshend, noch unter dem Namen The Detours. 1971 erschien das Album Who's Next. Das nächste Lied, das ich euch spiele, das entstand nach dem Woodstock Festival 1969. Townshend sah dort Jugendliche komplett zugedröhnt, im Müll liegend, nur noch so abhängend. Und er bezeichnete das dann als jugendliches Ödland, also Teenage Wasteland. Es geht in dem Lied auch um gesellschaftliche Verschwendung. The Who mit Barbara O'Reilly.

großartig. Baba O'Reilly von The Who. Meher Baba war ein indischer Guru, dessen Anhänger Pete Townshend war, und Terry Riley ein Pionier der elektronischen Musik, der Townshend beeinflusste. Daher der Songtitel Baba O'Reilly. Das nächste Lied, das kennt ihr wahrscheinlich eher von Limp Bizkit, weil die das nämlich mal gecovert haben, aber das Original ist von The Who und der Song, der soll zeigen, wie einsam es sein kann, mächtig zu sein. Behind Blue Eyes von The Who.

The Who. Und eine herausragende Band, die für The Who als Vorband spielte, sind The Clash. Joy Division 76, The Cure 76 und auch The Clash gründeten sich 1976. Paul Simonon und Mick Jones und Joe Strummer machten den Anfang der Band und es gab immer wieder ziemlich viele Wechsel der Bandmitglieder. Am Anfang unterzeichneten sie auch im jugendlichen Leichtsinn wahrscheinlich einen Plattenvertrag, der ihnen mehr Schulden als Gewinn brachte. 1979 kam dann aber das erfolgreichste Album der Band raus, London Calling. Daraus spiele ich euch Train in Vain.

Wayne in Wayne von The Clash, die auch nach den erfolgreichen Album London Calling immer wieder in Streitigkeiten unter den Bandmitgliedern gerieten und sich 1985 dann auflösten. Ihre Hits bleiben aber. 1982 veröffentlichten sie noch ein erfolgreiches Album, Combat Rock, mit Hits wie Rock the Casbah und Should I Stay or Should I Go? The Clash.

0: The Clash mit Should I Stay or Should I Go? Und für wen waren The Clash 1976 Vorband in dem Jahr, in dem sich Joy Division gründete? Die Sex Pistols, nach den Konzerten sich Joy Division gründete. Und wir enden hier immer mit einer tollen Coverversion. Und wer hat ein tolles Cover von Frank Sinatra's My Way gemacht? Die Sex Pistols. Damit verabschiede ich mich und bedanke.
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4: Heute findet die zweite Veranstaltung im Rahmen der Filmbühne im Kulturschlachthof statt. Es kommen Filme zu verschiedenen politischen Themen, die oft sehr aktuell sind. Damit die Gedanken zu den Werken dann noch ausgetauscht werden können, folgt eine Diskussion bzw. ein Gespräch mit ExpertInnen. Für das leibliche Wohl ist auch gesorgt. Es gibt Küfer, diesmal von Black Kitchen. Es kommt der Film On the Border, der kam 2024 raus und ist von Igor Gerald Hauzenberger. Die Vorführung wird dann ein Open Air sein mit dem Flüchtlingsrat Thüringen e.V., der dann eben im Gespräch ist. Und darum geht es in dem Film. In einer kleinen Stadt am Rande der Sahara werden von der Europäischen Union neue Grenz- und Überwachungskonzepte getestet. Und da wollen sie gegen große Migrationsbewegungen 1000 Kilometer vor dem Mittelmeer vorgehen. Was ein sehr großes ethisches Thema auf jeden Fall sein wird. Der Eintritt kostet 5 bis 9 Euro, ist ein Soli-Preis und wenn man sich das auch nicht leisten kann, dann kann man eine E-Mail schreiben und dann wird eine Lösung gefunden. 19 Uhr geht's los am Kulturschlachthof. Dann gibt es die Veranstaltung Die ältesten Landkarten von Jena und Umgebung. Das ist ein Vortrag von Dr. Harald Hempel im Mittwochkreis. Das ist eine Vorstellung der Geschichten der ältesten Karten aus Thüringen und der Umgebung um Jena. Das wird sehr informativ, aber auch unterhaltsam sein und man kriegt einen Einblick in die früheren Verhältnisse. Die Karten stammen aus Archiven aus ganz Deutschland und wurden da mühsam zusammengesucht. Das Ganze findet im Rahmen des Mittwochkreis statt, einer Bildungsinitiative des Lutherhaus, und das wird dann stattfinden am Mittwoch um 9.30 Uhr, also auf jeden Fall was für Frühaufsteher. Im Jugendzentrum Eastside von der AWO gibt es ein spannendes Ferienprogramm und verschiedene Veranstaltungen, und die es dann am Mittwoch gibt, ist das offene Haus und eine K-Pop-Party im Eastside. Da geht es natürlich hauptsächlich um Pop aus Südkorea. Da wird man zusammen neue Tänze lernen, aber auch ein Random Dance wird 16 Uhr stattfinden. Da kommt dann ein zufälliger K-Pop-Song. Die Leute stehen so im Kreis und die Choreo zu dem Song können oder zumindest so ein bisschen, kommen dann in die Mitte und tanzen diese zusammen. Dann gibt es natürlich auch Karaoke für die Leute, die vielleicht nicht so tanzen wollen oder beides machen wollen, und Workshops und auch koreanisches Essen. Das Ganze findet am Mittwoch von 12 bis 18 Uhr im Eastside statt. Außerdem startet am Mittwoch das Full Dome Festival 2026 im Zeiss Planetarium Jena. Das ist der Opening Day, der da stattfindet, aber auch später gibt es noch Programm. Da gibt es zwei große Anlässe zum Feiern. Natürlich wird das Planetarium 100 Jahre alt und eröffnet dann wieder. Und auch das Full Dome Festival gibt es dann 20 Jahre schon. Ab 14 Uhr gibt es da Programm, um 14 Uhr ist die Welcome Lounge und Check-In, da gibt es auch keinen Dresscode oder ähnliches. Um 15 Uhr ist dann genau die Eröffnung von diesen 100 plus 20 Jahren, das wird hier angepriesen als ein Moment zwischen Geschichte und Vision. Dann um 15.15 Uhr gibt es die ersten Werke, die Denkweisen und Formen sprengen. Da geht es eben um Film und Visuelles, das steht da im Vordergrund. Um 17.45 Uhr findet dann der zweite Block statt, von wissenschaftlicher Visualisierung zu auditiven Traumlandschaften. Nicht für Flatscreens gebaut, sondern für Horizonterweiterung. Vieles ist da auf Englisch und es wird empfohlen, ein Kombi-Ticket zu kaufen. Das kostet ca. 40 Euro und natürlich gibt es dann noch die nächsten Tage ein großes Programm beim Full Dome Festival. Und wie gesagt, das findet um 14 Uhr im Planetarium statt.

0: hast in der Küche eine gewisse Obsession entwickelt, gefühlt, ja. Für die du bekannt bist.
1: Welche?
0: Kohl.
1: Aha.
0: Du magst Kohl und Kohlgerichte.
1: Ja, ist richtig.
0: Und du hast sogar einen Song über Kohl gemacht.
1: Auch das ist richtig.
0: So ein bisschen Konzeptkunst Kohl.
1: Ja, ich bin das Kohl-Kid.
0: Kohl-Kid.
1: Ich bin das Kohl-Kid.
0: Es gab sogar während Corona eine Kochshow von dir.
1: Richtig.
0: Im Casablanca.
1: Genau. Da habe ich
0: Kohlküche
1: gezeigt, Kevins kleine Kohlküche, wie man veganes Gulasch kocht, dazu Semmelknödel und vor allem, und das ist ja da Hauptpunkt, ein schönes Apfelrotkohl. Das habe ich dann mal gezeigt. War wunderschön in der Halle. Das war ein totaler Quatsch, den wir da gemacht haben. Richtig Spaß gemacht.
0: Wie bist du auf Kohl gekommen?
1: Tatsächlich hat das eine Verbindung mit Instagram. Ich habe diese App nie verstanden. Bis heute nicht so richtig, aber es ist auch okay. Ich hatte dann überlegt, was lädt man da denn eigentlich hoch? Und dann habe ich Rosenkohl gemacht, weil meine Oma gerne Rosenkohl gemacht hat. Habe den für mich dann gekocht und habe den geschnitten und habe ein Foto davon gemacht und den ins Internet geladen und habe wahnsinnig viele Reaktionen auf dieses Bild bekommen.
0: Rosenkohl ist auch ein gespaltenes Thema.
1: Absolut. Also das war wirklich, waren für meine Verhältnisse von für damals irgendwie 20 Kommentare so, Igitt, oh Gott, ich liebe Rosenkohl, oh Gott, ich hasse Rosenkohl, zum Kotzen, ekelhaft. Das ist wirklich, also das spaltet die Gemüter. So, das ist wirklich faszinierend. Dann konnte ich da aber ein bisschen schlichten, kann sagen, wie es die Oma immer gemacht hat, mit ein bisschen Zucker kochen und einem Lorbeerblatt und dann nochmal in die Pfanne und Butter oder Margarine und Paniermehl dazu und dann wird das schon, ja. Naja, und dann kam dieses Bild und da waren wahnsinnig viele Reaktionen und dachte ich mir, ja, das mache ich jetzt. Ich lade jetzt immer mehr Bilder von Kohl da hoch und gucke, was die Leute so machen. Und dann war da plötzlich ein Interesse da und haben die Leute nicht irgendwie etwa gefragt, so von wegen, also ich mache ja auch keine Kochvideos oder Bilder oder Rezepte, sondern einfach nur Bilder von Kohl. Ich finde es einfach ein wahnsinnig schönes Gemüse. Es ist total irritierend für Menschen und das gefällt mir am meisten dabei, weil ich für mich damit einen Grund gefunden habe, Instagram zu nutzen. Ich habe Bilder hochgeladen von Kohl, das ist total sinnlos. Es gefällt Leuten und ich habe es geschafft, mich in wirklich deutschlandweit in die Gehirne von Leuten reinzufressen, weil sie, wenn sie irgendwo durch den Supermarkt, über den Markt oder sonst wo gehen oder irgendwo Kohl sehen, sofort an mich denken. Stellenweise Leute, die ich nicht mal kenne und das finde ich so wahnsinnig lustig. Das ist total albern, dass das funktioniert. Also es ist total absurd, weil Kohl wird ja jetzt auch gerade wieder total aufgewertet und wird zu so einem Superfood gemacht. Also es ist, ob das dann Heidi Klums Grünkohl-Diät ist von irgendwann oder dann sonst was, jedes Jahr schicken mir Leute am Anfang des Jahres einen Beitrag von einem englischsprachigen Magazin, in dem steht, Cabbage is gonna be the new Superfood. Und ich denke mir, nee, also ich habe da auch eine sehr spezifische Meinung zu, weil das ist Unfug. Für mich ist Kohl ein, soll nichts Besonderes sein, es soll kein Superfood sein, das ist einfach Essen und das haben arme Leute schon immer gegessen und es ist lecker und es ist wunderschön und es gibt es in vielen verschiedenen Varianten und man kann es in vielen verschiedenen Varianten zubereiten. Es ist einfach wahnsinnig vielseitig, es ist total geil und es soll kein Superfood sein, es ist für alle da. Kohle ist für alle da, wirklich.

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1: Ja, herzlich willkommen zu einem neuen Beitrag hier im Außenstudio Drößnitz. Bei uns dreht sich heute alles um Erfahrungen im Ausland. Unsere Jugendreporterin Latika hat sich mit Ida getroffen, die ebenfalls hier in Verkessler bei Drößnitz wohnt. Ida hat einige Monate in Belgien verbracht. Wie sie dort gelebt, gelernt und was sie erlebt hat, das erfahrt ihr jetzt direkt von den beiden im Interview.
3: Hi Ida, herzlich willkommen im Radio und danke, dass du dich zu diesem Interview bereit erklärt hast. Und ich würde vorschlagen, dass du dich einfach mal ganz kurz selbst vorstellst.
4: Ja, sehr gerne. Ich bin Ida, ich wohne gerade in Verkessler und ich bin aktuell 17 Jahre alt.
3: Und du warst ja jetzt ein Jahr lang im Austausch und ich wollte mal wissen, warum hast du dich überhaupt für ein Austauschjahr entschieden?
4: Grundsätzlich habe ich mich für einen ersten Austausch entschieden, um einfach die Sprache besser zu sprechen und besser zu erlernen und auch um neue Erfahrungen zu sammeln und mal das Leben in einem anderen Land zu erfahren und einfach mal zu sehen, wie das so ist, wenn man nicht die ganze Zeit in Deutschland ist und in seinem Heimatort lebt.
3: Genau, und du wolltest ja eigentlich erst nach Frankreich, richtig? Mhm. Und bist dann schlussendlich nach Belgien gegangen und das alles mit der Austauschorganisation IFU. Und wie hast du denn überhaupt, weil es gibt so viele Austauschorganisationen, finde ich. Und wie hast du dich für diese entschieden? Wie bist du darauf gekommen?
4: Ich habe mich für YFU entschieden, weil es eine sehr gute Organisation ist, die schon seit, ich glaube, über 75 Jahren besteht. Und die haben einfach schon sehr viel Erfahrung in dem Bereich. Und auch, weil ich viele Bekannte und Freunde habe, die schon mit YFU im Austausch waren, schon einige Jahre her oder so, oder auch erst letztes Jahr. Und bei YFU ist das Besondere, dass die Gastfamilien dafür nicht bezahlt werden, dass sie einen Austauschschüler aufnehmen. Deswegen machen die das quasi aus eigenem Interesse und nicht des Geldes wegen.
3: Okay, das finde ich auch, ist ein sehr großer Beitrag und sowas muss man natürlich erstmal wollen und auch die Verantwortung dafür übernehmen, dass man dann einfach eine basically fremde Person bei sich hat, erstmal. Und dann gehen wir am besten gleich zu der nächsten Frage über, und zwar, wie war denn das Leben in deiner Gastfamilie? Wie sah so ein typischer Alltag für dich aus?
4: Also ein typischer Schulalltag war, dass ich so gegen 7 aufgestanden bin und dann habe ich mit meiner Gastfamilie zusammen gefrühstückt und wir sind, glaube ich, gegen 7:30 oder so zum Bus gelaufen. Und dann war ich um 8 circa in der Schule. In Belgien hat mein Unterricht immer erst 8.25 Uhr angefangen. Das war sehr gut. Und dann hatte ich Schule bis so 16 Uhr ungefähr und bin dann mit meiner Gastschwester wieder zurückgefahren. Und dann war ich noch zu Hause und habe entweder irgendwas für die Schule gemacht oder mit meiner Gastmutter zusammen gekocht oder bin noch zum Basketball gegangen.
3: Okay. Das klingt auf jeden Fall sehr cool und unterhaltsam. Und genau, darf ich nochmal ganz kurz nachfragen, wie deine Gastfamilie überhaupt so aufgestellt war?
4: Also ich hatte eine Gastmutter, die war schon über 50 und eine Gastschwester, die ist 14 Jahre alt. Und dann hatten wir noch 2 Hunde und eine Katze.
3: Okay, also nur 2 Leute. Es gibt wahrscheinlich ganz viele verschiedene Gastfamilienkonstellationen. Und gab es etwas in deinem Alltag, wo du gesagt hast, das kennst du so von Deutschland gar nicht, aus kulturellen oder vielleicht auch schulischen Aspekten her?
4: Ich glaube, was mich am Anfang sehr gestört hat vor allem, war, dass die Belgier immer sehr spät erst essen. Hier in Deutschland esse ich gerade, glaube ich, so 7:30 spätestens oder eher 6:30. Und in Belgien haben wir, glaube ich, nicht vor um 8, eher 8:30 oder 9 abends gegessen. Das war ein bisschen schwierig für mich am Anfang.
3: Okay, ja, krass. Da muss man sich ja erstmal total umstellen. Und das ist ja dann auch, kriegst du ja Hunger zwischendurch. Ja, aber jetzt, wo wir beim Thema Essen sind, was waren denn so deine lieblingsbelgischen Snacks? Oder gibt's da was, was die generell typisch machen?
4: Also es gibt natürlich die belgischen Pommes, die sind sehr beliebt bei den Belgiern und werden auch in Massen gegessen eigentlich. Und belgische Waffeln gibt es auch. Da gibt es zwei unterschiedliche, einmal die Brüsseler Waffeln und die Waffeln aus Lüttich. Und die aus Lüttich mag ich deutlich mehr und die kann man auch so abgepackt im Supermarkt kaufen und die habe ich sehr gerne gegessen, auch so mit in die Schule genommen oder so.
3: Wo genau in Belgien hast du denn gelebt? Also warst du Stadt, Land und ist das auch nochmal anders als hier?
5: Ich habe in Belgien in Mouscron gelebt. Das ist eine kleine Stadt, ziemlich westlich in Wallonien, dem französischsprachigen Teil von Belgien. Und die Stadt liegt sehr nah an der französischen Grenze. Und in Mouscron war nicht so viel los. Es ist eine ziemlich kleine Stadt. Aber Lille, die französische Großstadt, ist ungefähr 20 Minuten von Mouscron entfernt. Und da ist auf jeden Fall mehr los als in Mouscron.
3: Und als du zum ersten Mal so in deine Gastfamilie gekommen bist und angekommen bist in deiner neuen Heimat, hattest du dann schnell so einen Draht zu deiner Familie? Hast du dich schnell eingefunden, auch in der Schule, oder hat das so ein bisschen gedauert?
5: Mit meiner Gastfamilie hat es ein bisschen gedauert, bis ich mich gut eingelebt hatte, weil mein Französisch anfangs nicht so gut war und meine Gastfamilie überhaupt kein Englisch gesprochen hat. Und ich bin, würde ich sagen, erst nach so 3-4 Wochen richtig gut angekommen. Und in der Schule war es für mich ein bisschen leichter, weil ich auch ein paar Mitschüler hatte, die nicht ursprünglich aus Belgien gekommen sind und damit auch halbwegs gutes Englisch gesprochen haben und mir dann immer aushelfen konnte, wenn ich irgendwie anfangs nichts verstanden habe oder irgendwas Hilfe gebraucht habe. Deswegen bin ich in der Schule viel schneller angekommen und hatte schneller Freunde. Das war sehr gut.
3: Ja, das ist wahrscheinlich dann auch irgendwie Teil der Neugier. Ich habe von hier von Austauschschülern gehört, dass wahrscheinlich alle einen erstmal total begrüßen, weil es interessant ist, eine Person aus einem anderen Land da zu haben.
4: Ich muss sagen, von der Schule her war Belgien gar nicht so unterschiedlich zu Deutschland. Also es war eigentlich ziemlich ähnlich. Ich hatte auch wie hier bis 16 Uhr Schule. Ja, Schule war eigentlich recht ähnlich.
3: Okay, gut. Und in Belgien spricht man ja zwei Sprachen, Niederländisch und Französisch. Hast du während deines Austauschjahres nur Französisch gesprochen oder auch so ein bisschen Niederländisch?
4: Also im nördlichen Teil spricht man Flämisch, das ist noch mal ein bisschen anders als Niederländisch und dann im südlichen Teil Französisch und ich habe eigentlich nur Französisch gelernt und war auch nicht sonderlich nah an der flämischen Grenze, deswegen habe ich das nicht so oft gehört.
3: Okay, das wäre dann wahrscheinlich auch ein bisschen too much geworden. Du hast ja gesagt, dass du vor allem ein Austauschjahr gemacht hast, um besser Französisch zu lernen und eine neue Kultur zu erleben. Und hat sich denn dein Französisch wirklich so enorm verbessert, wo du jetzt sagen würdest, ja, also kann ich auf jeden Fall auch mathematische Formeln auf Französisch erklären? Nein, das vielleicht nicht.
4: Also am Anfang hatte ich wirklich schon schlechtes Schuleng-Französisch. Und jetzt mittlerweile würde ich schon sagen, ich verstehe eigentlich 100% des Französisch, wenn irgendwelche Leute um mich herum Französisch sprechen. Und sprechen ist noch ein bisschen schwieriger, aber ich würde sagen, das ist auch schon halbwegs flüssig.
3: Okay. Ja, das finde ich auch immer mit der Zunge so ein bisschen schwierig, das ist jetzt, wie die das alles so rollen, finde ich. Und du hast ja schon gesagt, dass das deutsche Schulsystem und das niederländische sich ziemlich ähnlich sehen. Gab es denn irgendwie AGs oder Fächer auch, die du in Deutschland nicht so hattest?
4: AGs hatte ich gar nicht. Ich hatte wirklich von 8.25 Uhr bis 16 Uhr Schule. Und bei uns war es so, dass wir so Biologie und Physik hatten wir alles nicht getrennt, sondern in Science quasi wie im Englischen auch in einem Fach zusammengefasst. Und dann hatten wir noch Psychologie. Das fand ich auch sehr interessant. Das haben wir in meiner Schule auch nicht gehabt.
3: Okay, das ist wirklich ein sehr neues und sehr interessantes Fach, finde ich auch. Wie war denn Psychologie?
4: Es war schon so kulturell, würde ich sagen, so ein bisschen, ja, Kultur am ehesten. So psychologisch war das eigentlich überhaupt nicht. Wir haben da vor allem so ein bisschen über halt Menschen geredet und irgendwie, ja, so Entwicklung und sowas, aber...
3: Also so kulturmäßig. Ja. Ah, okay. Und was war denn während deines gesamten Austauschjahres, würdest du sagen, die schwierigste Situation, wo du vielleicht sozial oder so herausgefordert wurdest? Und wie bist du dann damit umgegangen?
4: Was mir sehr schwierig gefallen ist, war am Anfang vor allem dieser Übergang. So, ich bin jetzt, eigentlich war es überhaupt kein Übergang, es war ja quasi, ich bin hier in den Zug gestiegen in Deutschland und bin dann 7 Stunden später in meiner Gastfamilie gelandet und hatte überhaupt keinen Übergang, sondern es war eigentlich wie so ein Schnitt. Das war sehr hart für mich am Anfang, auch das so zu akzeptieren, dass ich jetzt wirklich 10 Monate hier sein muss und mich irgendwie damit abfinden muss. Und was noch sehr schwierig war, dass meine Gastschwester, meine Gastmutter sich immer mal gestritten haben. Und da so in der Familie mit drin zu sein und das irgendwie mitzuerleben, wie die so irgendwelche familiären Konflikte haben, war schon ganz schön hart und anstrengend manchmal.
3: Und hast du dich wahrscheinlich eher rausgehalten oder was hast du dann genau gemacht?
4: Ja, es ging, meistens war es zwischen den beiden, deswegen war ich da nicht so mit in dem Streit integriert, aber ich habe mich einfach zurückgehalten und da irgendwie war dann in meinem Zimmer oder so in der Zeit. Aber es war ganz schön stressig für mich teilweise.
3: Okay, interessant. Und was hast du in dem Jahr Austausch über dich so persönlich gelernt, wo du sagen kannst, okay, jetzt kenne ich mich mehr oder vielleicht auch so Zukunftsvisionen, was du vielleicht später, in welche Richtung du gehst, beruflich oder auch was du für dein Leben an sich als Einstellung mitgenommen hast?
4: Ich würde sagen, ich bin deutlich offener und auch so weltoffener geworden. Also ich bin, mir fällt es viel leichter, auf fremden Leuten so zuzugehen und mit denen irgendwie ein Gespräch anzufangen oder die irgendwelche Fragen zu stellen oder so. Und ich bin auf jeden Fall deutlich reiselustiger geworden. Ich habe jetzt richtig Bock, irgendwie nach dem Abi irgendwelche Länder zu bereisen und erstmal noch nicht direkt studieren, sondern noch mehr Kulturen kennenzulernen.
3: Das klingt auf jeden Fall nach einem Ziel, das ist auch, glaube ich, nochmal was richtig Bereicherndes. Und jetzt, wo du ja noch Französisch kannst, kannst du ja dann vielleicht nochmal nach Frankreich fahren oder so. So, und jetzt wollte ich nochmal ein paar Fragen zu der Organisation stellen, mit der du unterwegs warst. Und wie hat denn IFU während deines Austauschs oder auch während vielleicht schwieriger Situationen dich begleitet? Konntest du dich immer an die wenden und wie sah das so aus?
4: Also von YFU hat man einen Betreuer, der ist für die ganzen Monate fest und den kann man immer anschreiben oder anrufen, wenn man irgendwie ein Problem hat oder eine Frage. Und der wohnt auch möglichst in der Nähe, wo man selber wohnt. Und das hat mir sehr geholfen, wenn ich irgendwelche Fragen hatte oder so, konnte ich den immer fragen. Und sonst hat man auch eigentlich direkten Kontakt zu natürlich all den Angestellten bei YFU und den Freiwilligen, aber auch Kontakt zu den anderen Austauschschülern, die mit einem aus anderen Ländern, quasi aus anderen Ländern kommen, aber die alle mit einem für die 10 Monate in Belgien sind. Und das war auch sehr hilfreich, irgendwie zu sehen, dass man nicht alleine ist und zu sehen, dass die auch alle ähnliche Probleme haben und dann konnte man sich gut darüber austauschen.
3: Also hast du dann sozusagen auch während deines Austauschjahres nicht nur mit den Einheimischen, sondern auch mit anderen IFU-Leuten vielleicht so Connections geschlossen? Und ich habe gehört, dass manche Leute, die auch so besucht haben oder so, Austauschschüler sich untereinander, hast du das auch gemacht?
4: Immer, wir hatten ein Anfangsseminar, wo wir quasi auf das Jahr vorbereitet wurden. Dann hatten wir ein Mittelseminar, wo wir so bisschen über unsere bisherigen Erfahrungen gesprochen haben und auch, was noch so auf uns zukommt. Und dann hatten wir zum Schluss nochmal ein Endseminar. Und dann hatten wir zwischendurch, sind wir einmal nach Paris gefahren mit der ganzen Gruppe und haben verschiedene Ausflüge gemacht. Und da sind wir richtig zusammengeschweißt als Gruppe und das war sehr cool.
3: Das klingt auf jeden Fall sehr cool und auch wirklich sehr international und bereichernd. Genau. Und was würdest du noch jemandem raten, schlussendlich, der vielleicht auch ein Austauschjahr machen möchte, oder wenn du jetzt nochmal ein Austauschjahr machen würdest, was

0: hier war, dann nochmal zurückzufahren und irgendwie meine Gastfamilie nochmal zu besuchen. Und ein sehr einschneidendes Erlebnis war für mich, als ich glaube, es waren nur 2, 3 Tage, als ich mit meiner Gastfamilie nach London gefahren bin. Das ist von Belgien gar nicht sehr weit, weil man einfach unter dem Meer mit dem Zug drunter durchfahren kann. Und dann haben wir uns zusammen London angeschaut und das war eine sehr, sehr schöne Zeit, die habe ich in sehr guter Erinnerung.
1: Wow, das klingt wirklich nach Reisen pur. Gut, dann nochmal vielen, vielen Dank für das Interview und noch eine gute Zeit hier, bis es nächsten Sommer wieder nach Belgien geht.
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1: Ja, du hattest ja vorhin auch schon gesagt, euch gibt es schon seit 10 Jahren. Wie hat es denn mit euch angefangen, auch vor allem mit dieser sehr internationalen Gruppe?
2: Wir haben uns in Hamburg kennengelernt, bei einem Theaterfestival. New Hamburg hieß es damals. Und es ging um Kollaboration zwischen Musikern, die eingeladen werden als Houseband, die sozusagen mit der Nachbarschaft Musik oder kollaborieren sollte sozusagen. Und da sind wir aufeinander gestoßen und haben die ersten Projekte angefangen, die ersten Konzerte versucht irgendwie zu basteln und haben uns musikalisch da zum ersten Mal kennengelernt. Und als das Festival dann vorbei war, wollten wir weitermachen. Und so hat sich das ergeben, dass wir die ersten Alben aufgenommen haben und ja, und dass da einfach eine große Nachfrage ist, das war mir, glaube ich, gar nicht so richtig bewusst. Aber wahrscheinlich liegt das an meiner eigenen Generation und dass einfach in den letzten 10 oder 15 Jahren einfach so viel passiert ist.
1: Ihr habt ja diese Mischung aus diesem anatolischen, traditionellen, aber auch eben schon funkigen Klängen auch. Wieso ist es dir wichtig, eben diesen Klang zu haben? Welche Bedeutung hat das für dich?
2: Eigentlich geht es mir weniger um den Klang selbst, sondern um die Identität, die hinter der Musik steckt. Also vor allem der Klang oder die Melodien der Barlama, die ja eigentlich eine sehr tiefe und ja eigentlich so eine grundlegende Kultur mit sich trägt, die ja eigentlich sozusagen die größte Minderheit Deutschlands vertritt oder verkörpert als Instrument. Die Barlama ist tief verwurzelt in Anatolien, aber schon eigentlich seit 60 Jahren auch mittlerweile hier in Deutschland ihre Wurzeln schlägt. Und deshalb ist, glaube ich, eine Band, die sozusagen anatolische Inspirationen hat und daraus was Neues schöpft, wirklich was ganz Wichtiges und was Wunderbares, vor allem in europäischen Gebieten. Und da ist ja, man kann ja mittlerweile nicht mehr von einem Phänomen sprechen, sondern es ist wirklich eine Szene und ein eigenes Genre für sich. Das lässt sich eigentlich so ein bisschen zeigen an den ganzen Bands, die eben in diesen letzten 10, 15 Jahren entstanden sind. Die Reissues von den Platten-Compilations, die wieder neu gepresst werden von Selda Bajan und Barış Manço. Das gehört ja alles so zusammen. Und deswegen bin ich ganz schön stolz, dass Rudolstadt jetzt uns eingeladen hat und wir ein Teil dieses schönes Festival sein können.
1: Wir sind auch froh, dass ihr hier seid. Und du hattest ja auch auf der Bühne vorhin eben über die Geschichte von Kassetten in den 60ern, die in München und in Köln produziert wurden, erzählt und dann aber wieder auch in die Türkei geschickt wurden. Willst du darauf nochmal eingehen, einfach für die Leute, die das ja nicht mitbekommen haben?
2: Die türkische und kurdische Musik ist seit mehreren Jahrzehnten eben auch hier zu Hause in Deutschland, weil viel eben in Köln und München produziert wurde. Also es wurden wirklich Millionen von Platten gepresst und gekauft von türkischsprachigen und kurdischsprachigen Menschen in den türkischen Supermärkten, weil es eben so wie Essen und Trinken ist, die Musik. Und eben in den Sommerferien wieder zurück in die Türkei gebracht. Also vor allem bei den langen Autofahrten, die man dann hatte. Und das ist eben meine Kindheit, ne? Und das prägt einen. Und vor allem, wenn man dann musikalisch aufwächst und sich entscheidet, diesen Weg zu gehen, dass man sein Leben eigentlich der Musik widmet und so eine Art Sprachrohr der eigenen Generation wird, dann verwandelt es sich in was ganz anderes. Weil ich spreche ja nicht nur für meine eigene Generation mittlerweile, sondern eben auch das, was vorher vielleicht nicht passieren konnte mit meinen Eltern und den Großeltern, die eben aufgrund verschiedener Barrieren einfach, dass man ihre Stimme nie hören konnte. Und deswegen bedeutet diese Musik eigentlich noch mehr, als wir wahrscheinlich vielleicht denken können.
1: Ja, also auch eine Art Dokumentation und Weitertragen.
2: Natürlich, ja. Also ja, fast präservieren oder sowas erhalten. Es geht ja um das Erbe, um kulturelles Erbe, was sich ja ständig verändert. Es ist ja Volksmusik. Mhm. Beim MDR wurde ich gerade als Popmusik bezeichnet, dass ich das mache. Finde ich auch witzig.
1: Wegen der Glitzerhose.
2: Wahrscheinlich. Also ich bin immer mit Glamour und Glitzer unterwegs. Aber ich glaube, das Besondere an dieser Musik ist, dass da einfach dieses Volksmusikelement dabei ist, eben durch die Barlama. Mhm. Die Bağlama ist das wichtigste Volksinstrument Anatoliens und sie verkörpert eben den Widerstand der Menschen und sie spricht für die größte Minderheit der Menschen. Vor allem für die alevitische Kultur ist das ein essentieller Bestandteil. Also nicht nur, sondern ja, deswegen bekommt das irgendwie so eine ganz andere Geltung in Deutschland.
1: Und welche Bedeutung hat das aber auch für dich auf der ganzen Welt eben damit aufzutreten?
2: Mittlerweile eine sehr große Bedeutung. Wir sind bei Big Crown Records gesigned. Die sitzen in New York. Das letzte Album haben wir in Queens in New York City aufgenommen, in den Diamond Mine Studios. Ich weiß nicht, wenn die Kenner, die zuhören, sich mit Soul-Musik und amerikanischer Retro-Musik aus den 70ern auskennen. Ich habe mit Leuten gespielt, die bei Sharon Jones mitgespielt haben oder ja. Jedenfalls war das eine ganz andere, was ganz Neues für uns mit Leon Michaels, der eine sehr essentielle Rolle spielt eigentlich in dieser Musikszene, das Album aufzunehmen. Es bedeutet für mich was wirklich Großes, diese Musik weiter hinauszutragen, über See und auch bis nach Australien und Neuseeland. Da waren wir jetzt im März und vor ein paar Tagen gerade aus New York wieder zurückgekommen. Das nimmt einfach ganz andere Dimensionen ein. Es geht jetzt nicht mehr um Anatolien und Deutschland und die Gastarbeiterwelt, die irgendwie seit Jahrzehnten im Raum steht oder in unserer Kultur verankert ist. Es geht um was viel Größeres hier, dass wir eigentlich gar nicht mehr in die Welt passen.
1: Wunderbar, danke, dass du mit uns gesprochen hast und ja. Von New York nach Rudolstadt gekommen bist.
2: Ja, genau.
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1: Und damit herzlich willkommen zu Handmade, dem Musikmagazin für Thüringen. Mein Name ist Micha und ich habe heute das Studio voll mit vier Herren einer fünfköpfigen Band, die sich Tiffany for Breakfast nennt. Was die Jungs zu bieten haben, darauf kommen wir gleich, aber ich würde gern, dass ihr euch erst mal vorstellt.
2: Ja, ich heiße Danny und ich spiele Gitarre. Mhm.
3: Ich bin der Nikolas, ich bin der Sänger von Tiffany for Breakfast.
4: Ich bin der Heinzi und spiele Schlagzeug.
5: Ich bin der Philipp und ich spiele Gitarre und früher Schlagzeug.
1: Ja. Und dann fehlt noch der Fünfte, der heute leider nicht dabei sein kann.
2: Dann gibt es noch Max, der spielt Bass.
1: Alles klar. Ja, ihr spielt Deathcore, ne? Kann man so sagen. Beschreibt doch mal am besten, was das ist.
5: Muss ich jetzt ran, oder was?
2: Ich denke schon.
5: Oh Mann.
2: Als Mastermind.
5: Bitte. Naja, womit habt ihr denn angefangen? Wollen wir erstmal damit anfangen? Was war es denn damals in den Anfangsphasen?
2: Sehr chaotisch, Deathcore, würde ich sagen.
5: Sehr schön. Somit fängt jede gute Metal-Band fängt so an, ne?
2: Aber den Deathcore so direkt zu beschreiben, ist eigentlich für nicht geschulte Ohren immer etwas schwierig, würde ich sagen.
5: Breakdowns.
2: Extrem-Metal mit sehr viel Hoch und Tief, in, nicht nur von Gesang, sondern auch von den kompletten Instrumenten und manchmal Backings und
4: viele Tempowechsel. Mhm. Mal sehr schnell, mal sehr langsam.
6: Mal was zwischendrin.
4: Nur von allem was.
1: Ich würde sagen, wir machen uns einfach mal ein Bild, indem wir mal ein Lied von euch anstimmen.
2: Sehr gerne.
1: Was kann man da am besten nehmen?
2: Ich denke mal, mit God I könnte da eigentlich anfangen.
5: Wollen wir damit anfangen?
4: Ja, lass God nehmen.
5: Den Klassiker.
2: Den ersten Teil von God.
5: Den Klassiker.
2: Dann fangen wir damit an. Also God 1.
1: Dann kommt God 1 von Breakfast for Tiffany.
2: Andersrum.
1: Dann kommt nun God 1 von Tiffany for Breakfast.

0: Ja, das war Gott von Tiffany for Breakfast, einer Deathcore-Band aus Erfurt, seit 2013 sogar. Jetzt interessiert mich allerdings, wie hat denn das Ganze angefangen bei euch?
1: Oh, das ist richtig lange her. Gut, jetzt schon fast 13 Jahre Bandgeschichte. Das fing damals wirklich als Zweimann-Projekt an, mit unserem ehemaligen Gitarristen und mir. Mhm. Und hat viele Jahre gedauert, bis man eine volle Besetzung hatte. Also bis 2015 hat das gedauert, bis dann auch noch ein Bass dazu kam, das ist der Max, der heute leider nicht dabei sein konnte. Und dann fingen die ersten Auftritte an, also in voller Besetzung. Mhm. Und dann wurde es Stück für Stück größer.
0: Aber war es denn von Anfang an das Ziel, die Musikrichtung zu machen? Also habt ihr gesagt, komm, wir haben Bock, wir hauen euch einfach mal brutal einen in die Fresse? Oder?
2: Ihr wart von Anfang an überzeugt, oder?
1: Eigentlich ja. Also meine erste Band damals mit 15, das war so, ja, mal so Metalcore in Richtung New Era. Mhm. Und als das so in die Brüche ging, hatten wir uns damals gesagt, okay, jetzt machen wir es richtig. Mhm. Jetzt geben wir alles. Und so fing das eigentlich an.
0: Das heißt, ihr habt nur zu zweit gestartet und dann habt ihr gesucht oder habt ihr Leute im Bekanntenkreis gehabt, wo ihr gesagt habt, habt ihr nicht Bock?
1: Im Bekanntenkreis hat sich nicht so richtig viel ergeben. Es war dann wirklich eher so ein schleichender Prozess, bis man dann endlich noch einen Schlagzeuger gefunden hatte. Der hat wiederum noch einen zweiten Gitarristen mitgebracht. Mhm. Das hat dann aber nicht allzu lang gehalten mit einem. Und dann kam dann 2016... kam der Philipp dann dazu als Schlagzeuger, der heute Gitarrist ist.
2: Ja, also ist alles ganz wild bei uns.
3: Ja, Philipp ist eigentlich Gitarrist und Tiffany haben aber damals quasi einen Schlagzeuger gesucht und hat Max, der Basser, zu Philipp gesagt, Philipp, du spielst jetzt Schlagzeug. Und dann hat Philipp Schlagzeug gespielt. Und dann
2: war du kommst jetzt hin, du spielst jetzt Schlagzeug.
3: Genau. Aber
2: ich wollte Gitarre spielen. Nein, du spielst jetzt Schlagzeug.
3: Und dann, nach dem Motto. Dann war Philipp erst mal ein paar Jahre Schlagzeuger.
2: Okay. Ja, da habe ich mir das reingeprügelt innerhalb. Also ich war kein Schlagzeuger. Ich habe immer mal so eine Affinität dafür gehabt und habe immer mal ein Schlagzeug bei mir zu Hause stehen gehabt, aber nie wirklich gespielt oder geübt. Und dann habe ich mir das reingeprügelt innerhalb von 2 Monaten. War ich dann beim ersten Auftritt auf der Bühne.
0: Das ist aber auch schon ein Talent für ein Extrem-Metal, ne? Das heißt, so viel Double-Bass, es wird ja viel abverlangt von dem Schlagzeuger.
2: Das ist schon krass, also ich habe geschwitzt, also keine Frage, ne? Also ich würde lügen, wenn ich sagen würde, ich habe da nicht geschwitzt und ich habe nicht ein paar Fehler gemacht, aber ich glaube, das ist vollkommen okay für die erste Zeit. Vor allem, wie haben wir damals gespielt? Damals wurde ein Mikrofon an die Bassdrum gehangen und wenn die Bassdrum mal nicht so sauber war und nicht so geballert hat, wie sie sollte, dann ist das untergegangen. Ich glaube, da war das damals nicht so schlimm.
0: Okay. Also einfach just for fun auf die Fresse.
2: Nicht just for fun, wir haben das ernst genommen. Also das war richtig hoch und Setlist und Bühne und nicht viel Schwachsinn labern, sondern das war dann durchziehen. Und ich habe mich auch hingesetzt und habe mir die Finger wund gespielt. Mhm. Und dann habe ich was ganz, also für 2 Monate Schlagzeuge, was relativ Gutes auf die Bühne gebracht.
1: Ich denke so.
0: Ja. Wie ging das dann weiter? Also du sagst ja, okay, du bist als Gitarrist in die Band gekommen, dann bist du Schlagzeuger geworden, jetzt bist du wieder Gitarrist.
2: Ja, ich bin jetzt dann 8 Jahre lang Drummer gewesen bei Tiffany und bin halt besser geworden und bis ich halt dann irgendwann auch richtig Schlagzeug spielen konnte.
0: 8 Jahre heißt bis 2024.
2: Ja, sowas um die Dreh. War es 24?
4: Ja, bist du 24 gewesen?
2: Ja, ne? Ja, genau. So, da bin ich dann, weil wir hatten einen großen Wechsel. Das Gründungsmitglied ist an der Gitarre, ist halt rausgegangen, der halt auch viel geschrieben hat. Und da war die Frage, gut, der Lead-Gitarrist ist raus, wir brauchen eine zweite Gitarre. Was machen wir da jetzt? Ja. Holen wir einen zweiten Gitarristen ran? Mhm. Aber der zweite Gitarrist, der Gitarrist ist meistens der so Head von der Band ist, in Richtung musikalisch was schreiben. Und das war halt die Sache, weil ich wollte ein bisschen musikalisch da was übernehmen an der Stelle und habe ich auch Bock gehabt. Mhm. Und da ist natürlich schlecht, wenn du als Schlagzeuger dem Gitarristen sagst, was er zu schreiben hat. Ist andersrum, den Schlagzeuger, den kann man immer hier sagen, hier, du spielst jetzt das und das. Sehr viel einfacher.
3: Bei der Mucke ist generell immer schwierig, Leute zu finden, auch Gitarristen. Also muss er, da muss er erstmal Bock auf die Mucke haben und dann muss er ja vor allem auch, wir spielen ja mit 8 Seitern und es muss ja auch erstmal alles da sein. wir haben halt gesagt, wir suchen so mehr oder weniger nach beiden. Also wir suchen nach einem Gitarristen und nach einem Schlagzeuger und das, was wir finden, das...
2: Das Wichtige ist, dass das es menschlich halt passt.
3: Und das also auch.
2: Du brauchst halt jemanden, der in der Nähe wohnt, mit dem du Spaß haben kannst, weil genau. Wir sind in der ersten Linie, sind wir eine Band, weil wir Freunde geworden sind und Kumpels geworden sind und das halt gerne machen. Mhm. Ich kann mir das überhaupt nicht vorstellen, wenn jetzt ein fünfter Mann bei uns in der Band ist, den wir nie sehen und den wir nicht leiden können. Ich kann mir das einfach nicht vorstellen. Das würde einfach nicht funktionieren. Das ist die Voraussetzung nicht. Erstmal. Erstmal muss ein cooler Typ sein. Und danach kommt das Musikalische. Und
1: dann kam der Hansi.
0: Wollte ich gerade sagen.
2: Dann kam der Hansi. Genau.
0: Wie bist du dazu gekommen?
4: Also ich habe ja auch in meiner Jugendband, meine erste Band, Gückelblast, Schlagzeug schon gespielt. Und da hatten wir den ein oder anderen Auftritt, auch mit Tiffany for Breakfast. Da haben wir natürlich ganz schön aufgesehen zu den Jungs. Wie waren das dann gewesen? Dann war dann die Gückelblast-Zeit leider vorbei. Meine Kumpels, die sind dann studieren gegangen, dann hat sich das alles ein bisschen zerschlagen. Wir waren auch alle noch keine 18. Und ja, dann
2: Hansi ist noch unser junges Küken.
4: Ja, genau.
1: Braucht wieder ein bisschen junges Blut.
4: Ja. Dann war ich eine ganze Zeit lang ohne Band, habe halt für mich ein bisschen getrommelt und so weiter. Und dann war ich beim Science of the Swarm Konzert gewesen, wo Tiffany for Breakfast Vorband gewesen ist. Und man kannte sich halt so von früher noch und da kamen wir ins Gespräch und dann hat Niki gesagt, ey Hansi, spielst du noch Schlagzeug? Und ja, dann kam eins ins andere.
1: Ich glaube, ich habe ihn gefragt, ob er zur Probe kommen will. Nächste Woche drauf stand er da.
0: Und du, also dieses Gückelblast, was er vorher hatte, war das auch in die Richtung oder war das Deathcore eher für dich eine Herausforderung, was Neues?
4: Früher, das war halt einfach die Musik, die wir machen wollten. Ich weiß gar nicht genau, wie man das definiert, aber es wird schon so eine Art, ja, Extreme Metal gewesen sein, aber so richtig.
2: Vielleicht so ein bisschen Metalcore, ne?
4: Ja, aber auch schon halt eine gute Richtung. Clean Gesang.
1: Also ich denke mal so Oldschool, Metalcore.
3: Also Breakdowns habt ihr, glaube ich, auch gehabt.
4: Ja, ziemlich fette Breakdowns.
3: Ja, ich wollte schon sagen, die waren. Habe ich auch noch im Gedächtnis.
4: Ja.
0: Ich würde sagen, wir hören uns einfach nochmal so einen Breakdown von euch jetzt an und stimmen nochmal in ein Lied ein.
2: Was spielen wir?
1: Was mit dem Breakdown?
2: Na, das ist eigentlich Misery, ne?
1: Na, dann können wir das machen. Dann machen wir Misery.
2: Das ist viel Breakdown, viel stumpf ist Trumpf, kurz, knackig, super.
0: Dann kommt jetzt Misery.

0: Und das war Misery von der Band Tiffany for Breakfast. Mich interessiert allerdings noch, wie kam es denn überhaupt zu dem Namen? Weil der ist ja schon sehr speziell. Ne? Mit, das Original heißt ja Breakfast for Tiffany. Genau. Das war irgendeine romantische Komödie, keine Ahnung. Genau,
1: Hot Rapper. Das ist halt einfach aus einem, ich will nicht sagen, aus einem kleinen jungen Witz entstanden. Aber es kam halt einfach als witziges Wortspiel so an bei uns. Mhm. Und haben gesagt, komm, das ist ein Name, den, wenn du den einmal gehört hast, den merkt man sich eher, ja,
2: den als merkt man den, sich, das stimmt,
1: den nächsten Death Metal oder Deathcore Bandnamen, der halt um, weiß nicht, um Tod und Teufel sich dreht. Da hat das dann ganz gut funktioniert. Und
2: zur damaligen Zeit war es gar nicht so unüblich, oder? Ja, gab, glaube ich, mehrere Bands mit irgendwelchen Frauennamen und irgendwelchen, also hier Betty Murdered Me gab es hier noch.
0: Ja, die gab es auch noch.
2: Und dann gab es auch noch irgendwelche, wo du irgendwelche total absurden Namen hattest.
1: Das stimmt, da gab es richtig, richtig viele merkwürdige Namen früher. Bestes Beispiel, We Water the Bread with Order.
2: Ich wollte es gerade sagen.
1: Die Deathcore OGs in Deutschland, würde ich jetzt mal so sagen. Hm. Da war das wirklich gar nicht so weit weg. Aber wir wollten halt ein bisschen was Witziges bringen und das auch ein schöner Kontrast zur Mucke hat.
0: Bei meinen Recherchen hatte ich dann auch so eingegeben, ja, Tiffany for Breakfast, Erfurter Band. Ne? Da kam dann immer aus Dallas eine Band, Breakfast for Tiffany gibt's. Und ich denke, ja, das hat mit den Jungs jetzt nichts zu tun. Also unter Google seid ihr relativ schwer zu finden derzeit
1: noch. Das stimmt. Also man müsste immer noch mal das Wort Band dahinter schreiben. Dann findet man
2: dann läuft's.
1: Da einfach der Film und die Band beziehungsweise das Lied von Deep Blue Something so groß sind, drückt es uns das einfach weg. Also das ist noch.
3: Noch, genau. Bald wird es andersrum sein.
1: Ne? Na. Genau, wer ist Deep Blue Something?
0: Jetzt habt ihr ja 2013 angefangen. Wenn ich es richtig gesehen habe, habt ihr dann 2016 die erste EP veröffentlicht.
1: Das müsste 15 gewesen sein.
0: Oder 15 sein. Sogar schon. Ja. Wie kam es dazu? Also da war ja noch, wie gesagt, Philipp, du warst da noch gar nicht dabei. Das war noch
1: relativ... Genau, eigentlich war dann von denen hier nur ich dabei.
0: Danny war auch nicht dabei.
1: Und der Max, der jetzt leider nicht da ist, der war schon mit dabei. Oder warte mal,
2: der kam 15
1: dazu.
2: Der war da noch nicht dabei.
1: Er hat es nicht geschrieben, aber er hat es mitgespielt in dem Jahr, als er reinkam. Genau. Mhm. Das war ja so wirklich ein Sammelsurium aus Sachen, die im Proberaum entstanden sind. Mal besser, mal schlechter. Mhm. In dem Sinne eher, ja komm, wir nehmen das alles mit rein. Ja, wir wollen das mal was rausbringen. Wir wollen, dass irgendwo unser Name draufsteht. Mhm.
3: Wahrscheinlich eher so eine Art Demo, ne? Man hat es EP genannt, aber eigentlich war es wahrscheinlich eher eine Demo.
2: Ich finde die super.
4: Also ich höre die auch immer noch gern.
0: Wie hieß die erste EP?
1: Eat Your Enemies hieß die. Okay.
2: Ich weiß noch, wie mir die Max damals gezeigt hat. Also Max und ich, wir kennen uns ja schon ewig. Also Philipp und ich, wir kennen uns auch schon ewig. Und Max hat mir damals die noch so gezeigt, so, oh, das ist meine neue Band, guck mal hier. Und dann habe ich noch reingehört. Ich fand das auch ziemlich fett damals.
1: Ich glaube, wenn man die mit einem heutigen Technik nochmal neu aufnehmen würde, wäre das was ganz anderes. Ja. Aber damals auch so dieses Home-Recording, ein bisschen versucht, das selbst zu mixen und dann wurde das gepresst, das Ding.
3: Naja, es ist halt, wenn du halt jung bist, ne? Du steckst es irgendwo rein, wo was rauskommt, machst ein Mikro davor und dann versuchst du das irgendwie zusammen zu tapen und das nennst du dann halt Album. Ne? Das ist halt ein bisschen roh und deswegen macht es auch ein bisschen den Charme, glaube ich, auch aus.
0: Wie ist das? Jetzt kamen ja relativ viele Bandmitglieder dazu. Manchmal ist es ja so, dass man dann sagt, ja, der Song ist geil, aber vielleicht ändern wir den nochmal ab. Gab es das bei euch auch?
1: Ja, zum Teil. Also vieles wurde es damals, sagen wir mal, kam aus einer Feder, wurde dann im Proberaum minimal angepasst, würde ich jetzt mal so behaupten, von dem Anfangszeug. Das wurde dann erst später, dem sich alle anderen mehr mit integriert haben, mehr im Proberaum zu einem Song.
0: Hm. Wie ist das heute? Du hast gesagt, damals war es aus einer Feder, das heißt von dem Gründungsmitglied, der jetzt nicht mehr mit dabei ist.
1: Genau, da kam wirklich, da haben wir 90-95% der Ideen kamen von ihm.
0: Wie läuft das heutzutage? Also ihr habt ja, glaube ich, 2023 die letzte EP veröffentlicht. Das heißt im Prinzip mit allen außer dir, Hannes, glaube ich. Ja. Wie ist da der Song, wie habt ihr da die Songs geschrieben?
1: Ja, da merkt man schon, dass die in eine ganz andere Richtung gehen und auch, ich würde sagen, vieles mehr durchdacht war, weil man sich viel mehr Zeit dafür genommen hat und viel mehr zusammen was gebaut hat.
3: Also man merkt, dass es halt aus einer anderen Hand kommt. Es halt, also wenn man sich die alten Tiffany for Breakfast Alben, also 2013
1: und das 18 war
3: die und 18, die genau, wenn man sich die beiden Recordings anhört, dann hört man schon, das hat einen ganz speziellen Stil. Es hat was ganz, ganz Spezielles, was auch Rohes. Und die Frage war damals halt, wo der Kollege dann raus war, machen wir genau das weiter? Wollen wir genau seinen Stil kopieren, damit wir sozusagen die Fanbase davon nicht so weit weggehen? Und war halt die große Frage, macht das überhaupt Sinn? Können wir da was Gutes machen? Weil man gibt sich ja dann selber gewisse Regeln auf. Das kannst du machen, das kannst du nicht machen. Und da haben wir lange überlegt. Und die beiden Songs, die wir rausgebracht haben, da haben wir versucht, dort ein bisschen zu bleiben auf der Schiene. Und sind gute Songs gewesen. Die gehen auf jeden Fall weg von dem ursprünglichen, aber wir haben versucht, das Alte noch ein bisschen mit beizubehalten.
1: Ich glaube, man merkt so ein bisschen diese Umorientierung in den letzten zwei Songs, dass es schon ein bisschen von dem Alten weggeht, sich aber immer noch an manchen Stellen ähnelt, aber schon in eine, sagen wir mal, komplexere Richtung vielleicht bewegt.
2: Mhm. Also wir sind ja jetzt quasi gerade dabei, neues Material zu schreiben, und wir sind da auch schon gut weitergekommen. Das ist halt jetzt alles viel, also jeder gibt jetzt mehr seinen Senf dazu, weil wir treffen uns und dann hören wir uns das an und dann gibt es so eine Grundidee und dann wird das halt immer weiter ausgebaut und jeder kann da irgendwie dran rummeckern, wie er lustig ist.
3: Also früher 90% alles aus einer Feder, da kam der fertige Song im Proberaum, wir üben den jetzt. Und heute ist es so, dass wir das komplett auf den Kopf gedreht haben. Also ich komme meistens mit einer Idee, habe eine Idee, sage hier, das habe ich mal gebastelt, lass uns mal zusammenkommen. Und dann wird diskutiert, uns wird gesagt, das ist scheiße und lass uns nicht mal das machen. Und dann kommen geile Ideen raus und dann wächst das irgendwie alles zusammen und die ganze Band macht halt damit. Ja. Also es hat was ganz anderes, weil jeder trägt seinen Teil dazu bei und es macht halt auch einfach Spaß. Und die Zeit nutzen wir dann sind wir bei mir zu Hause, meine Freundin, die freut sich jedes Mal, wenn da die Kerle vorbeikommen, mittwochs, und dann wird da 3 Stunden lang komponiert, zusammen am Rechner, so wie man es heute macht. Die Realität ist, man setzt sich hin am Rechner und komponiert dort und schreibt dort gleichzeitig auf. So ist es. Und so ist es bei uns jetzt auch passiert.
2: Ich finde, dadurch hast du halt eine etwas größere Abwechslung auch in den Songs. Du hast halt, wenn es immer einer schreibt, hast du halt so eine gewisse Handschrift, die du dann wiedererkennst, was ja auch was für sich hat, aber so hast du halt nochmal ein bisschen mehr Variation in der ganzen Geschichte. Das ist auch ganz cool.
0: Und wer übernimmt bei euch das Textschreiben?
1: Das übernehme ich.
0: Bist du.
1: Genau. Also ganz früher ging das von jedem Member aus, sagen wir mal so. Hier, ich habe mal das geschrieben, das nehmen wir jetzt. Okay, wir haben es, also nutzen wir es auch. Heute sehe ich das schon vieles kritischer.
3: Und du willst einen Text schreiben, der deine Handschrift trägt und zu dem Song passt.
1: Ne? Das ist nicht irgendein Text. Genau. Also, ist. Ne? Früher war es so, der Song ist fertig. Hier hast du den fertigen Text. Kombinier das mal. Das ist natürlich eine Sache, was kaum machbar ist oder ganz schwierig machbar, ohne dass man dann vieles umändern muss. Und heutzutage schreibe ich, oder wir schreiben zusammen den Song bei Philipp. Und ich schreibe darauf den Text. Ist natürlich auch schwierig, aber finde ich eigentlich eine schönere Sache, weil es halt viel persönlicher auf den Song dann passt.
0: Und was ist deine Intention bei den Texten dann? Also wollt ihr irgendwas aussagen? Geht es um Sachen, die dich allgemein betreffen?
1: Das allgemein betreffen würde ich jetzt nicht sagen. Also so ein bisschen Storytelling würde ich schon mit reinbringen, düstere. Es ist halt der Standard, dass im Death Metal oder Deathcore, dass halt harte Themen angesprochen werden, harte Geschichten erzählt werden. Wie bei dem einen Lied, was wir schon gehört haben, das der erste Teil von Gott, der behandelt halt das Problem mit der katholischen Kirche, drücken wir es mal so aus, und geht da halt wirklich sehr strikt dagegen. Und das habe ich dann halt auch ich weiß gar nicht, was mich da in den Medien oder was auch immer, sagen wir mal, getriggert hatte, um den zu schreiben, aber irgendwas war es, was mich dann dazu gebracht hat,
3: den Song zu schreiben. Du erzählst Stories letztendlich. Das ist ein
1: Storytelling.
3: Ja, und wenn du eine gute Story hast, dann erzählst du die. Ob dich das jetzt bewegt, ist vielleicht mal dahingestellt.
1: Also egal, um was es geht, welches Thema ich mich damit beschäftige, The Misery Prevails, was wir eben gehört haben, geht eigentlich um, ich würde mal sagen, grob gesagt, um eine Flutkatastrophe, um die Zerstörung, um die Kraft der Erde, was die halt auswirken kann. Und sobald ich mich irgendwie auf ein Thema fixiere, versuche ich da wirklich richtig einzutauchen. Also da wird halt auch permanent irgendwelche Dokumentationen oder irgendwelche Sachen werden dann nochmal angeguckt, damit ich halt auch wirklich mich richtig in sowas reinlegen kann.
0: Habt ihr da jetzt noch ein gutes Beispiel für den nächsten Song, den wir gerne nochmal reinhören?
3: Wir haben gerade zwei und Hatred. Und oder Death March ist eigentlich ideal.
4: Ja, Death March, das passt ja jetzt auch sehr gut dazu.
1: Das ist auch wirklich ein Storytelling.
3: Ja, das ist ein Lied. Da geht es ganz viel über Storytelling. Unser komplexester Song, den man bisher hören kann. Sind andere in der Machung, aber das ist unser komplexester Song, wo wir viel Blut und Schweiß reingegeben haben.
0: Kannst du in zwei Sätzen beschreiben, worum es da geht?
1: Ich versuche es mal so kurz wie möglich zu beschreiben. Eigentlich geht das da auch um, also schon um Geschichte, um die schlimmsten, wie soll ich das sagen, die schlimmsten geschichtlichen Sachen, die bei uns auch in der Nähe passiert sind. Und die habe ich dann versucht mit zu verarbeiten. Also jetzt aus der Sicht von jemandem, der das alles durchleben musste.
0: Dann hören wir mal rein in Death March von Tiffany for Breakfast.

0: Das war Tiffany for Breakfast mit Dev Marsh. Ihr seid hier bei Hintmade, dem Musikmagazin für Thüringen. Mein Name ist Micha und wie gesagt, ich bin hier mit den vier Herren, ja, der Band im Studio und wir reden einfach mal über eure Musik. Jetzt hast du was Wichtiges angesprochen, was es auch immer im Metal-Bereich zu beachten gibt. Du hast ja gesagt, durch den gutturalen Gesang, ne, also sehr zarte Stimme, wird es für einen Zuhörer oder unsere ZuhörerInnen, die vielleicht noch nicht so geübt sind, schwierig mit dem Textverständnis.
1: Also, wer es nicht verstanden hat, kann auch gerne bei uns die Texte nochmal nachlesen. Hilft wirklich tatsächlich sehr viel. Auch für Leute, die da nicht so geschult sind. Wenn man sich das Lied anhört und zeitgleich die Texte mit anguckt, dann versteht man so in eine Richtung, wie der Gesang sich aufbaut. Mhm.
2: Auf einmal macht alles Sinn.
0: Wie war das bei dir? Also, man kann das ja nicht normal singen, da macht man sich die Stimmbänder kaputt, ne? Das muss jedem bewusst sein, sondern man braucht eine gewisse, ich sag mal, ja, Stimmdynamik, um das aus sich rauszupressen. War das bei dir ein Zufall? Hast du es entdeckt? Hast du es gelernt? Wie war es
1: damals da mit dir? Also ich mache das jetzt seit 15 Jahren, seit der Hälfte meines Lebens mache ich jetzt eigentlich solchen Gesang. Es ist Stück für Stück leichter geworden für mich, würde ich jetzt mal so sagen. Ich habe vieles damals über irgendwelche YouTube-Tutorials mir versucht beizubringen, weil es keinen gab, guck mal hier in der Zeit, 15 Jahre her, wer hat denn hier im Umkreis Deathcore oder Death Metal gemacht, so in der Sommerdacher-Ecke? Mhm. Tja, da konnte ich auch keinen fragen, hier kannst du mir das mal beibringen. Sondern eher wirklich so probieren, versuchen und irgendwann hat das dann halt irgendwie funktioniert. Mhm. Und das habe ich mir dann halt wirklich nach und nach und nach reingeprügelt und immer mehr wurde es dann zu dem, was es jetzt ist.
0: Langsam erarbeitet sozusagen. Jetzt habt ihr ja gesagt, vorhin im Vorgespräch, ihr nehmt eure Songs komplett selbst auf. Ne? Wer ist da die führende Kraft und wie läuft das am
3: Das macht unser Philipp. Das bin auf jeden Fall ich.
0: Also wieder bei dir zu Hause,
3: die genau. Freunde im Kreuz. Ja, die Freunde im Kreuz. Wie fängt sowas an? Wie fängt generell irgendwie ein Musikstück an, was jemand macht? Ich glaube, das hat nichts mit dem Genre zu tun, sondern ist allgemein die Frage. Es fängt immer an mit irgendeiner Idee. Es ist irgendeine Idee, die man hat, indem man sein Instrument nimmt, was rumprobiert und sagt, das ist cool. Oder irgendwie im Bad kommt auf einmal der Gedanke und du denkst ja, oh, das ist eine gute Idee und das muss man aufschreiben. Und du brauchst immer quasi irgendwie einen Anfangspunkt und von dem an wächst eigentlich jedes Lied oder irgendwo eine Idee, die einem kommt. Ne? Von dort aus fängt das immer an. Bei mir ist es halt, da ich Gitarrist bin, fängt es an mit einem Riff.
0: Und wie kamst du dann zum Aufnehmen? Weil das ist ja jetzt auch nicht einfach mal so schnell gemacht. Vor allem, wenn du dann Gitarren, Schlagzeug, Gesang aufnehmen musst.
1: Das ist ja nicht ohne. Ich würde sagen, Philipp ist echt, sag mal,
2: ja, der ist fit.
1: Der ist Musiker durch und durch. Da fuchst sich in alles rein. Mhm. Wie gesagt, anfangs die Geschichte mit dem Schlagzeug lernen in kurzer Zeit. So. Und dann auch diese ganze Technik, sei es von unserem Live-Rack bauen, wo er sich eigentlich komplett damit beschäftigt hat, bis alles funktioniert hat, oder die Aufnahmen an sich. Also da, Hut ab, ist er wirklich voll hinterher, wenn er irgendwas anfängt.
4: Wie kam das eigentlich? Das kam eigentlich mit dem letzten Album, oder? Also mit In the Name of. Das haben wir ja komplett bei dir damals in der Hütte da aufgenommen.
3: Genau, das haben wir alles bei mir aufgenommen.
4: Da kam das nach und nach. Mhm.
3: Naja, sagen wir es mal so, ich glaube, nochmal auf die Frage zurückzukommen, die du meintest. Ist immer die Frage, wenn du Musik schreibst, möchtest du Musik irgendwo niederschreiben? Sagen wir es mal, in einem Orchester ist, dann hast du ein Blatt Papier und schreibst die Noten auf. In einer Punkrock-Band drückst du auf Record und du nimmst auf, was alle spielen. So, oder was man auch machen kann, heutzutage ist ein Standard Guitar Pro, ist einfach ein Programm, wo du quasi jede Seite, die du runterdrückst, aufschreiben kannst. Mhm. Also quasi eine Notierung schreibst du digital auf. So, und wir machen es so, dass wir sagen, ich habe eine Idee und ich gehe in mein Aufnahmeprogramm und ich drücke Record und ich spiele dieses Riff ein. Das spiele ich 2-3 Mal und hab das. Ja. Und dann fängt quasi die Aufnahme schon an der Stelle an. Das heißt, ich habe dann meine Aufnahme und schnippel mir damit quasi meinen Song zusammen und denke mir, was müsste als nächstes kommen, überleg mir da was und das kommt dann hinten ran. So wächst das dann nach und nach.
0: Aber ihr spielt ja dann die Songs im Prinzip komplett

0: was die Gitarre spielt. Nur auf einer Seite und nicht auf vielen Seiten. Hm. So, das heißt, und die Gitarre spielen meistens sowieso synchron. Das heißt, du hast drei Instrumente, die erstmal das Gleiche spielen. So, wenn man jetzt in die Aufnahme reingeht, sagt man, alle drei Instrumente sollen das Gleiche spielen. Das heißt, dann soll das auch eine Person spielen, damit es wie eine Einheit klingt. So, das bedeutet, alle drei, also die zwei Gitarren und den Bass, wird von mir eingespielt. Beziehungsweise wird der Bass bei modernen Produktionen wird er gar nicht mehr eingespielt bei vielen Leuten, sondern wird direkt kommt vom Band. Mhm. Das heißt, der Computer spielt den Bass ein, weil der Bass, der hat keine künstlerische, damit kann man sich nicht wirklich groß, im Metal-Bereich kann man sich nicht künstlerisch austoben, das hört man nicht, weil ein Bass ist dafür da, damit er alles unterstützt und alles fett macht, damit es wie eine Einheit klingt.
1: Fundament.
0: Das Fundament. Und deswegen macht es leider keinen Sinn, dass man den Bass aufnimmt. Unser Bassist ist ziemlich happy darüber, weil er sagt sich, gut, ich muss gucken, dass ich das live spiele und auf der Aufnahme macht das der Computer und das ist ganz angenehm. Und die Frage, die nächste große Frage ist es beim Schlagzeug. Mhm. Weil das Schlagzeug wird in fast allen modernen Metal-Produktionen auch in unserem Metal-Bereich auf jeden Fall auch, wenn man jetzt Metallica und die großen Bands mal ausklammert, wo das natürlich sehr dynamisch und echt sein muss, macht das letzten Endes auch der Computer. Mhm. Das heißt, wir setzen uns ran, wir programmieren bis ins Detail ganz genau, wie muss es klingen, wie wollen wir, dass es klingt. Also da sind wir absolut hinterher, dass es auch Sinn macht und dass wir das auch spielen können. Mhm. Weil alles, was du programmierst und was letzten Endes auf dem Album landet, möchtest du natürlich live spielen.
2: Ja, bei den Drums, da kann man dann schon im Proberaum auch hier und da mal schauen, was könnte gut dazu passen, wie will ich es programmieren, kann ich es überhaupt spielen. Und das sollte man dann halt auch schon auf jeden Fall vorher mal getan haben und dann kann man dann losprogrammieren.
1: Gerade bei kleineren Bands, die kein endloses Budget haben, ist das halt Gold wert, weil du kannst halt qualitativ hochwertige Aufnahmen machen, aber musst halt nicht extra dir hier die übelste Bude einrichten oder ins Studio gehen, damit du das Schlagzeug vernünftig abnehmen kannst, weil Schlagzeug abnehmen ist ja auch nochmal eine Wissenschaft
0: für sich. Was man sich da überlegen muss, du gehst in ein Studio, jedes Instrument muss einzeln eingespielt werden,
1: richtig.
0: Das Schlagzeug muss aufgebaut werden, das muss warm gespielt werden, dann wird Take und noch ein Take, also man sagt in der Regel, ein Schlagzeug aufnehmen für ein Album dauert eine Woche. Und das ist quasi so das Mindeste, was du machen solltest. Und dann hast du einen guten Schlagzeuger, der das wirklich dann gut kann. So, und das machst du noch zusätzlich zu den anderen Instrumenten und dann bist du bei 5.000, 6.000 Euro nur für die reine Aufnahme. Mhm. Und das kann man sich einfach nicht leisten, vor allem wenn man das aus Spaß an der Freude macht und was Tolles macht.
1: Dann es gibt immer Puristen, die sagen, nee, das muss alles per Hand eingespielt werden und alles, aber
0: das ist auch am Ende muss man, aber es kostet halt.
1: Man muss es halt abwägen, was
0: wie hoch. Und wir sagen uns halt, wir wollen halt ein bisschen weiter hinaus und das Ziel, was wir anstreben, dafür haben wir leider, sagen wir es mal so, nicht das Geld, was wir da rein, weil das ist sonst ein Grab. So, ne? Ja, wir machen es aus Spaß an der Freude, wahrscheinlich wird es nicht unglaublich erfolgreich, wir werden keine 10.000 Euro damit verdienen, aber wir wollen uns auch jetzt nicht sozusagen
2: in die Frau sagt. Am Ende ist es Hobby, gell, und das soll es eigentlich auch bleiben.
3: Ihr habt ja auch nicht die einfachste Musikrichtung ausgewählt, berühmt zu werden, sagen wir es
0: mal so. Hätten wir mal Punk gemacht.
1: Ne? Mit Schlager wäre es vielleicht auch einfacher gewesen.
0: Das stören wir auch erfolgreich.
3: Wenn ich oder vielleicht Blasmusik. Hättest du ja immer so einwerfen können, weißt du, jetzt so mal. Also, Entschuldigung, verschluckt.
0: Das war nur Gesangstraining, hier Kehle lockern.
3: Ihr habt ja nebenbei, neben den Sachen, die ihr jetzt schon rausgebracht habt, auch Musikvideos gedreht. Ich glaube, wenn ich es richtig gesehen habe, auch zu Gott 1.
1: Genau.
3: Wie kam das dazu? Was war eure Intention? Habt ihr einfach mal Bock drauf gehabt?
4: Wir wollten eigentlich schon den Song, weil er uns im Proberaum damals wirklich allen gut gefallen hat, haben wir gesagt, der braucht irgendwas Visuelles.
0: Der muss präsentiert werden.
4: Wir waren längere Zeit nicht, wie soll man sagen, nicht so präsent im Netz, bis der Song wieder kam. Und da haben wir natürlich gesagt, okay, wenn wir jetzt wieder zurückkommen mit einem Song, mit einer Single, da braucht er auch ein Video. Mhm. Und da haben wir damals 2019.
1: 2019 kam der raus.
4: 2019 haben wir das gedreht. Gar nicht allzu weit weg von hier. Mhm. In der Kirche und in einem Pfarrhaus im Keller. Mhm. Und wir haben aber auch, also wir hatten da wirklich Glück, dass wir da mit jemandem einen guten Deal gemacht haben, damit wir das da drinnen drehen konnten. Hm. Haben auch einen Arbeitseinsatz vorher gehabt, damit wir da im Pfarrhaus den Keller noch mal ein bisschen aufräumen konnten. Und dann hat das eigentlich ganz gut funktioniert. Und es kam bis heute eigentlich sehr gut an, weil wir haben damals auch eine Plattform verwendet von
0: Slum Worldwide.
4: Genau, ist ein YouTube-Channel, der wirklich in dieser Musikrichtung

0: richtig viele Bands abgreift und auch natürlich für Kosten, über, also dafür bezahlt hat man halt die Reichweite, die man dadurch kriegt. Und da hat, glaube ich, der Song mittlerweile auch über 40.000 Views und ist auf der ganzen Welt gestreamt worden. Also es ist schon schön zu sehen und zu hören, wenn das ein bisschen um die Welt geht.
1: Daran merkt man einfach, das ist, du musst dich präsentieren. Das ist das Ding. Das Ding ist, du musst Social Media machen, du musst Videos machen, du musst dich präsentieren nach außen. Und es ist zwar schön, wenn du dann, wenn ein cooles Album rauskommt, aber es ist wirklich nur erfolgreich, wenn du dich, wenn du was verkaufst. So. Das ist immer so ein Zwischending, das sagst, wie viel Show möchtest du machen und wie viel möchtest du einfach nur deine Musik rausgeben. Es gibt irgendwie Künstler, die zeigen sich nie, die machen ein Album und da gibt es ein Cover dazu und das war das Maximum, was die dann machen. Das ist natürlich das eine Extrem und da gibt es halt auch das andere Extrem. So. Wo wir uns da finden, das ist...
2: Muss halt irgendwie ein Algorithmus reinkommen, dass du da irgendwie in dieser Masse an Bands irgendwie ein bisschen hochschwemmst und dann kannst du nur hoffen, dass dich genug Leute sehen.
1: Wir überlegen uns halt, wir sind Musiker, wir wollen Musik machen.
2: Ja,
1: das heißt, wir treffen uns, wir machen geile Mucke und wir wollen üben und wollen es auf die Bühne bringen. Und dann denkst du dir aber so, gut, wir müssten aber ein Video machen. Ein Video, da müssen wir überlegen, wo und wie und überlegen, welche Technik brauchen wir. Wir brauchen jemanden, der uns filmt und der muss das dann schneiden und das muss dann promoted werden. Das ist halt alles so eine Sache, was weggeht vom eigentlichen Musiker-Dasein. Aber
3: am Ende will man nur Mucke machen, gell? Und das Ding ist halt, es gehört dazu, damit man das auch live präsentieren kann. Damit man nicht ganz von der Bildfläche verschwindet.
0: Das ist heutzutage recht schwierig. Und
3: ja, aber Spaß muss es machen.
0: Das ist
3: und solange das irgendein Zwang wird, da würden wir das auch nicht mehr machen, denke ich.
2: Man hatte das damals auch schön gesehen, so bei den, wo wir die Singles rausgebracht haben. Da waren wir zwischendurch mal kurz bei irgendwas über 1000 Hörern bei Spotify und dann kam einfach mal, ich glaube, das war zu der Zeit, und dann kam eine Zeit lang nichts und dann hast du gleich gesehen, wie das wieder so wieder so ein bisschen in der Versenkung verschwindet. Das ist total krass. Ist
0: schwierig, du musst immer wieder liefern, am besten immer irgendwo präsent bleiben.
4: Wie habt ihr das da gemacht? Du sagst, 2019 habt ihr das Video rausgebracht. Jetzt kam ja 2020 mit einmal Corona. Da war ja dann erstmal finito, wahrscheinlich auch bei euch.
0: Ja, da war erstmal riesengroße Pause angesagt.
2: Das Ding ist halt, Anfang 2020 habe ich von Max eine Nachricht gekriegt, ob ich nicht mitmachen will. Und
1: ja, stimmt, ja.
2: Dann war hier große Feier geplant. Das war im wie heißt es? Wo wir waren, Klanggerüst,
1: genau.
2: War hier groß Party, wo dann der alte Gitarrist quasi verabschiedet wird. Und ich spiele auch schon ein paar Songs und dann kurz vorher kommt Corona und ist einfach alles platt.
0: Scheiße.
2: Einfach.
0: Extra alles geplant.
2: Ja.
0: Abschiedsshow für den anderen und sagen wir mal eine Begrüßungsshow für ihn und das ist dann alles ins Wasser gefallen.
4: Habt ihr dann intern gemacht sozusagen.
2: Ja, sozusagen. Ja. Ich glaube, wir haben dann die Zeit genutzt. Das war die Zeit, wo wir dann In the Name of auch aufgenommen haben.
1: Die restlichen Sachen fertig gemacht haben, genau. Mit möglichst wenig Kontakt.
2: Ja.
4: Aber war das vielleicht dann auch für euch, wenn ihr dann sagt, okay, du bist dann noch dazugekommen, kurz später noch der Schlagzeuger, vielleicht auch eine gute Chance, dann erstmal als Einheit zusammenzuwachsen?
2: Ja, sofern es halt möglich war. Es war ja alles dicht.
1: Du hast dich ja nicht gesehen.
2: Das war halt das Schwierige.
1: Du hast ja in der Regel dann, wenn es nicht gerade wieder eine Lockung war, bist du ja nicht als ganze Band zusammengekommen und hast halt Spaß gehabt. Okay. So, du warst halt zu Hause und hast ein bisschen mal geübt, aber ansonsten, die Band hält zusammen, dass wir alle Spaß zusammen haben. So.
2: Ja.
1: Das ist die Sache. Und wenn du nicht zusammen bist, dann kann jeder zu Hause eine Stunde üben, aber das bringt nichts. Also das macht kein Bandgefühl oder man wächst halt nicht so groß zusammen.
2: Ja, das war schon maximal Sackgang. Aber das Ding ist halt, ich kannte die Jungs ja vorher schon. Also ich habe Tiffany schon mehrfach gesehen, kannte die und Philipp kenne ich schon seit, weiß ich nicht wie lang, ewig lang. Und Max schon auch, kenne ich beide schon ewig. Also wir waren quasi schon mehr oder weniger, man kennt sich.
4: Man hat sich schon mal gesehen.
3: Ja, ja, ist es sympathisch.
4: Jetzt haben wir ja davon gesprochen, dass ihr derzeit auch, ihr nehmt derzeit auch eine neue Scheibe auf sozusagen und ihr habt einen kleinen Teaser mitgebracht. Können wir zu den Song kurz was sagen? Zumindest wie er heißt oder heißen wird.
1: Arbeitstitel.
3: Man kann auf jeden Fall sagen, es wird schneller.
1: Ja.
0: Es wird schneller.
1: Aber
0: wird
1: Arbeitstitel kommen nicht raus. Die bleiben intern, die kommen nicht an die Öffentlichkeit.
2: Ja. Der Titel zu dem Song, der kommt dann meistens, wenn Niki halt den Text hat und dann und der Gesang mit drauf ist, dann.
1: Genau.
4: Alles klar, dann würde ich sagen, dann hören wir einfach mal in den Teaser rein, der uns dieses Jahr eventuell noch bevorsteht oder nächstes
0: Jahr. Ende dieses Jahr oder Anfang nächsten.
1: Genau, darum geht's. Es ist eine Rohaufnahme und ganz frisch aus dem Ofen kommt's. Ich habe es vorgestern hatte ich es fertig gemacht. Und es ist erstmal nur instrumental, Vocals sind noch nicht drauf, es ist noch nicht beim Produzenten gewesen, es kann nur noch besser werden ab hier.
4: Alles klar, dann hören wir mal kurz in den Rohschnitt rein.

0: Ja, und das erwartet euch Anfang nächsten Jahres, eventuell noch Ende diesen Jahres. Eine, ja, was wird's? Eine EP?
1: Es wird schon ein Album. Wir wollen ein Album draus machen. So, wir haben mit dem Song angefangen, der ist im Kasten. Bis jetzt haben wir 6-7 Songs irgendwie um die Dreher. Mhm. Und wir müssen mal gucken, vielleicht machen wir noch einen dazu, je nachdem, wie es sich ergibt. Weil wir wollen einfach, was uns wichtig ist, wir wollen reingehen, wir wollen kreativ sein, wir wollen das machen, wo wir produktiv sein können, was uns Spaß macht. Und gehen davon aus, dass wir ganz entspannt dann Anfang nächsten Jahres das präsentieren können.
2: Für die geschulten Ohren hört man ja, dass es sich etwas, würde man sagen, stilistisch etwas verändert hat. Es geht eher mittlerweile langsam in Richtung Brutal Death Metal mit einem Touch von Deathcore. Es ist ein bisschen schneller, es ist
1: rhythmischer,
2: vielleicht auch ein bisschen brachialer an manchen Stellen.
1: Ja, auf jeden Fall.
0: Es trägt eure neue Handschrift sozusagen.
2: Genau.
1: Ja,
0: ihr habt es ja gerade schon angesprochen. Ihr wollt das dann veröffentlichen. Ihr wart ja jetzt auch schon ein bisschen unterwegs in Deutschland, sage ich jetzt mal. Was waren da so die größten, geilsten Konzerte aus den 13 Jahren Bandgeschichte? Vielleicht auch mit der jetzigen Besetzung?
3: Ja, auf jeden Fall die kleine Minitour, oder? Die
2: Minitour letztes Jahr.
3: Der befreundeten Band, ja. Runes of Perception, wo Niki auch singt. Mit denen waren wir, die haben wir quasi begleitet. Da waren wir bei 4 Tourdaten quasi dabei, 5, aber 4 davon waren halt am Stück. Das war ziemlich geil. Das war, was war das alles? Kassel, Weimar, Leipzig, Berlin. Der Berlin-Auftritt. Der
4: Goldgrube würde ich auf jeden Fall.
3: Oh ja, der war auch sehr geil.
4: Eigentlich schon gedeckt genannt.
1: Das war stark.
4: Das war schon sehr geil. Auch die Spirale in Berlin, das war ein ziemlich cooler Auftritt und das war echt eine geile klassische Deathcore-Show, wo echt,
2: sagen wir mal, das richtige Publikum da war.
1: Wir waren halt am richtigen Publikum. Ja. So. Die wollten brutale Musik und da passen wir unglaublich gut rein. Es kommen viele dann nach den Konzerten auf uns zu und sagen, ihr wart so brachial, es ist krass, ich habe von euch noch nie was gehört. Und das ist ziemlich krass.
3: In Berlin hast du eine recht große Szene, das merkst du dann auch, wenn du dann da mal spielst.
0: Das letzte Mal in Erfurt habt ihr ja gespielt auf dem Fete de la Musique. Da wurdet ihr mir empfohlen, also ihr scheint Eindruck hinterlassen zu haben bei den Leuten.
2: Ja, wir haben die letzten Jahre immer bei der Fete gespielt und es kam immer gut an. Mhm. Also einerseits ist es witzig, wenn man so die vorbeilaufenden Passanten so ein bisschen schockieren kann mit der Musik.
1: Wir haben direkt am Bahnhof gespielt, am Bahnhofsvorplatz, und das ist schon interessant. Das war Sonntagabend, das war auch Krämer Brückenfest um die Zeit. Das heißt, die ganzen Leute wollten auch zum Zug und wollten nach Hause und sind halt an uns vorbeigelaufen und dementsprechend war es auch, denke ich mal, voll. Mhm. Ich muss sagen, ich war komplett damit beschäftigt, dass alles richtig aufgebaut wird und gut aussieht. Ich wusste gar nicht, wie viele Leute da hinter der ersten Reihe standen. Ich habe nicht mehr so viel gesehen.
2: Es war viel los. Es war viel los. Es waren gefühlt 40
1: Grad. Das ist
2: Grad,
1: schön.
2: Aber es war wirklich ein richtig geiler Abend.
4: Das stimmt.
0: Jetzt ist es leider schon so, dass wir es schon fast wieder geschafft haben von der Sendezeit her. Wer jetzt sagt, ich will die Jungs einfach mal hören, wann ist denn das nächste Live-Konzert?
2: Also wer uns wirklich mal hören will, wir haben jetzt diesen Samstag in Tal Ebra bei Sondershausen einen Auftritt auf einem Open-Air-Festival, dem Woodstock. Mit vielen anderen coolen Bands, auch Bands, mit denen wir schon öfter die Bühne geteilt haben, wie Black Mood oder Creed of Pain.
4: Den Hammerwerfer.
2: Also wer da viel, viel Mucke sehen will, der kommt auf jeden Fall am Samstag mal vorbei. Und mehr Auftritte sind jetzt erstmal nicht geplant für dieses Jahr für uns, weil wir uns halt wirklich auf die ganze Recording-Session und alles drauf konzentrieren wollen.
1: Do it yourself. Ja. Braucht einfach Zeit, ist wirklich so.
0: Aber wenn man Interesse hätte, dann findet man euch bei Spotify, bei YouTube.
2: Wir sind überall vertreten.
3: Überall.
2: Also einfach gerne, wem es gefallen hat, einfach bei Spotify mit reinfolgen und da kriegt man eigentlich konstant irgendwelche Updates von Songs oder von vielleicht mal so ein bisschen Behind the Scenes von irgendeiner Studioaufnahme bei Philipp.
1: Wir müssen mal ein bisschen mehr nach außen tragen, aber ja, dann gibt es ein bisschen was.
2: Ja, und natürlich noch ein anderes Anliegen für die Leute aus dem Erfurter Bereich. Wir haben jetzt aktuell einen Proberaum, der uns ein bisschen zu groß ist.
1: Würde ich mal so sagen. Weil wir eine kleine Band sind.
2: Wer denn in Erfurt oder Umgebung einen Proberaum sucht? Wir suchen aktuell jemanden, der sich mit uns reinteilt, da wir einfach einen 40 Quadratmeter Raum leider nur einmal die Woche nutzen. Und vielleicht findet sich ja jemand, der sagt, ey, ich habe jeden Dienstag irgendwie Bock, Mucke zu machen, habe aber keinen Raum dafür. Das wird man auf jeden Fall hinbekommen.
3: Schreibt uns einfach an.
2: Genau. Einfach mal bei den Instagram oder bei Facebook anschreiben und dann können wir in Kontakt treten.
1: Das wäre super, ja.
2: Das wäre schön. Das wäre auch eine Entlastung für uns, auch finanziell. Und dann umso schneller kommt die neue Musik raus.
0: Sehr cool. Ja, das war Handmade schon wieder für diese Woche. Es hat mir sehr viel Spaß gemacht mit euch. Ich wünsche euch viel Erfolg für das Album. Wenn es draußen ist, gerne nochmal melden. Vielleicht können wir es
2: dann auch
0: vorstellen. Ja, und zum Abschluss kommt nun God 2 von Tiffany for Breakfast. Bis bald.
4: Ciao.
1: Ciao.
3: Adios.
2: Gut. Danke fürs Reinhören.

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0: Hallo, wer ist denn dran?
1: Hallo.
0: Hallo, wer bist du denn?
1: Ich habe meinen Namen vergessen, ich weiß nicht, wer ich bin.
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1: Okay, ich leg nochmal auf.
0: Nochmal zurück. 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
3: Hallo, liebe Leute, herzlich willkommen zu einer neuen Underground Hour hier im Radio OKJ. Mein Name ist Andy Köhler, auch bekannt als Seitenrausch. Und ich lege euch hier immer ein paar Scheibchen auf den Teller oder auf die Teller. Es sind ja zwei, nicht nur einer. Und heute wird es sein Hip-Hop, Deutsch-Rap und wieder ein paar gute Texte dabei, wie ich finde. Mir gefallen die ganz gut. Die sagen immer viel aus und auch die Dinge, die ich oft so empfinde. Und ich hoffe, ihr könnt was damit anfangen und euch gefällt der Sound. Viel Spaß damit.

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Das war's auch schon wieder fast für heute mit der Underground Hour. Waren und sind ja auch schöne Klänge dabei gewesen. Und ich hoffe, ihr schaltet das nächste Mal wieder ein am Sonntag zur Wiederholungszeit eventuell oder bei einer neuen Sendung, zu einer neuen Sendung am Dienstag von 14 bis 15 Uhr. Ja, da wäre es sinnvoll einzuschalten, denn dann kommt wieder eine neue Stunde Musik. Aber was, werde ich euch noch nicht verraten jetzt. Das weiß ich auch noch gar nicht, was ich da spielen werde. Lasst euch überraschen. Das war's für heute, euer Seitenrausch. Tschüss, bis zum nächsten Mal.

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0: Die Meta muss jetzt weiter. Gute Nacht, wir sehen uns später.
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8: Wenn ich eine Bank sehe, der es vielleicht nicht gut geht, die mal geschliffen und gestrichen werden muss, dann mache ich das auch sozusagen, dass ich mich dann eine Bank annehme. Und das ist was, ja, was mir ab und zu mal hilft. Weil dann habe ich ein greifbares, sichtbares Ergebnis, was den Leuten gefällt, was auch mir gefällt, wenn es gelingt, wo man auch ein bisschen selbstwirksam sein kann.
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Ja, heute geht es nur um Synthie-Pop made in Germany und wir haben dabei Duff, Spliff, Cosa Rosa, Alphaville, Boytronic, dann Interviews mit Propaganda und Twins und auch Musik dieser beiden Gruppen. Und das hier ist tatsächlich der erste Synthie-Pop-Song made in Germany, Autobahn von Kraftwerk. Dieses Lied hat trotzdem es schon 10 Jahre alt ist, noch nichts von seinem eigentümlichen Charme eingebüßt. Für Kraftwerk, die zuvor nur ein Insider-Tipp waren, bedeutete dieses Lied 1974 den plötzlichen Durchbruch zu einer internationalen Top-Elektronikgruppe. Kraftwerk selbst legten nach Autobahn eine Trendsetter-LP nach der anderen vor. Transeuropa Express ist sogar heute noch Vorbild für den sogenannten Grandmaster Sound aus den USA.

0: Ja, schönen Tag, ich bin der Sven Doro von den Twins, bin 27 Jahre alt und spiele die Keyboards in unserer Gruppe. Die erste Frage von euch kam wohl, wie wir angefangen haben, dazu zu sagen, dass wir früher vor den Twins schon in einer Gruppe zusammengespielt hatten. Das war die Gruppe Mythos, ich spielte damals noch Gitarre und der Ronny spielte Schlagzeug. Und dann hat es uns gestunken, so nach 3 Jahren, weil damit also effektiv kein Geld zu verdienen war, immer nur Geld zuzuschießen war. Wir tingelten damals in Westdeutschland rum, da haben wir gesagt, jetzt machen wir es mal anders. Jetzt machen wir mal zuerst das LP-Band fertig und dann gucken wir mal, wie das bei den Leuten ankommt, dass wir eine Plattenfirma finden. Und dann geht es jetzt mal auch von der anderen Seite hier los, also als Produzenten quasi.
1: Ja, ihr heißt Twins und seid im Prinzip ja auch 2 Leute, die für die Musik verantwortlich sind. Aber ihr seid auf der Bühne, glaube ich, 7 oder 8 Leute.
0: Wir sind auf der Bühne 8 Leute.
1: Wie hat sich das denn ergeben? Ist es erst seit letzter Zeit so oder ist es
0: ja,
1: schon
0: wir
1: seit
0: waren früher, dann haben wir auch schon live aufgetreten, zu 4. Aber auch da war der Punkt, dass wir ja hauptsächlich bei den letzten Konzerten das von der neuen LP machen wollten, das Material. Und auf der neuen LP haben eben noch zusätzlich Leute mitgewirkt und Ideen gehabt. Wir waren dann schließlich die Ausführenden, aber auf jeden Fall waren da noch ein paar Leute mehr mit bei und wir wollten auch diesen Sound von der LP ja dann live auf die Bühne kriegen letzten Endes. Und das ist uns mit der Produktion wie die ersten 14, 15

0: Das war also Why Don't You von den Twins. Davor hörten wir Ballet Dancer und jetzt kommt gleich noch Master for Back. Aber ich habe vorher den Sven Doro nochmal gefragt, was er denn so für musikalische Vorbilder hat.
1: Ja, bei mir hat eigentlich immer direkten Einfluss auf die Musik so Videos, die ich sehe. Da lassen wir immer so mehr so bildlich inspirieren. Da gibt es ja aus England und Amerika sehr, sehr gute Sachen. Und ansonsten gibt es mir eigentlich ähnlich wie Ronny, dass ich relativ viel höre. Meine Favoriten sind eigentlich nach wie vor, obwohl er beispielsweise nicht mehr lange nichts mehr gemacht hat, ist der Brian Ferry mit seinen Roxy Music, die fand ich eigentlich immer schon wahnsinnig stark. Und von den neueren Sachen würde ich auch sagen, dass Ministry sehr stark ist. Das Album, was ich jedenfalls kenne von denen. Und da gibt es eigentlich von, klar, Howard Jones, was eben alles da in unserer Richtung schon ist, gefällt mir. Ich muss auch sagen, dass mir die Alphaville-Sachen eigentlich ganz gut gefallen. Also unsere Vorbilder sind schon nicht bei der deutschen Elektronik zu suchen. Kraftwerk waren uns eigentlich immer ein bisschen zu cool und Tangerine Dream waren uns eigentlich immer so ein bisschen entrückt, sondern wir basieren schon so ein bisschen auf diesem britischen Pop. Also da meine Vorbilder und warum ich die Gitarre an der Ecke gelegt habe, das war 1979, als ich Gary Numan hörte. Und so eine Leute hatten mich damals eben ziemlich beeindruckt. Und wir machen ja unsere Musik auch schon seit 1980. Das ist ja nicht jetzt durch die letzten Erfolge von Propaganda oder Alphaville entstanden, sondern wir versuchen das ja eigentlich schon eine ganze Zeit, unser Konzept eben durchzubringen. Und wir sehen uns musikalisch schon in der Linie des britischen Pop ein bisschen, kann man schon sagen.

Soweit also die Twins. Face the Facts. Schau den Tatsachen ins Auge, haben sie da gesungen. Die Twins formierten sich ja, wie wir gerade im Interview gehört haben, 1980. Etwa zur gleichen Zeit arbeiteten auch zwei andere Deutsche an ihrem eigenen Synthie-Pop-Konzept. Sie nannten sich aber nicht Twins, sondern DAF, die deutsch-amerikanische Freundschaft. 1981 erschien ihre LP Alles ist gut und ähnlich wie bei Kraftwerk wurden sie damit über Nacht berühmt. Hier ist der Hit dieser LP, der Mussolini.

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1: Das waren die ehemaligen Niederhagen-Musiker von Spliff und die stehen ja für eine ganze Reihe Produkte mit poppigem Synthesizer-Charakter. Ob das nun Herwig Mitterecker selbst ist, Cosa Rosa, Nena, Ulla Meinecke oder was da noch so alles auf uns zukommt. Letzte Woche gab es ja wieder einen Schimanski-Tatort, dessen Musik von Spliff komponiert wurde. Mal sehen, ob Sie in einer der nächsten Sendungen etwas vom Soundtrack zu hören bekommen. Für alle Spliff-Fans sei trotzdem nochmal wiederholt, im Herbst gibt's wieder eine neue LP. Cosa Rosa habe ich eben angesprochen. Das ist ja die Band von Spliff-Keyboarder Reinhold Heil und seiner Lebensgefährtin Rosa Precht. Ähnlich wie beim Gruppennamen Spliff, den Nina Hagen ja schon auf ihrer ersten LP im Titel Mir ist heißt angedeutet hat, tat es die exzentrische Musikerin mit Rosa Precht. Die wurde früher nämlich Rosi Precht gerufen und der Titel Rangehen, was wahrscheinlich die wenigsten Hörer wissen, auch von der ersten Nina Hagen Band LP, erzählt die Liebesgeschichte von Reinhold Heil und Rosa Precht. Nun aber zur Musik von Cosa Rosa. Rosa auf Hawaii war ja im letzten Jahr ein Lieblingstitel vieler deutscher Radio-DJs.

Naja, was das für ein Titel ist, das brauche ich wohl nicht nochmal zu erwähnen. Das sind die Glückskinder dieses Jahres, die Alphaville. Und sie haben gerade ja auch wieder einen Top-3-Titel, und zwar Sounds Like a Melody. Ich habe letztes Mal ein Interview mit Alphaville angekündigt, das kommt auch aber in einer der nächsten Sendungen, denn sie nehmen gerade in Berlin eine neue Platte auf, und wenn die dann erschienen ist, dann können wir auch dieses Interview senden, denn es war sehr interessant, mal mit den Jungs zu sprechen. Jetzt kommt jetzt erstmal Musik von Alphaville, nach Big in Japan kommt dann der Nelson High Rise, Sector 1, The Elevator und dann...

soweit also Alpha will und denen wird ja eine glorreiche Zukunft vorausgesagt. Allerdings sei hier von meiner Seite auch einmal ein kritisches Wort erlaubt. Gerade die eben gehörten drei Titel haben alle einheitliche Strukturen. Das mag natürlich bei Fans der Gruppe als deren Stil verstanden werden. Ob dieser Stil es jedoch erlaubt, zukünftige Platten ebenso zum Erfolg zu führen oder ob sich die Musik in naher Zukunft totläuft aus Mangel an neuen musikalischen Ideen, bleibt dahingestellt. Hier gilt wohl auch der Leitsatz: Misserfolg hat viele Gründe, Erfolg braucht keinen einzigen. So im Hintergrund läuft jetzt ein Titel der Gruppe Boy.

Medtronic. Die haben ja den großen Durchbruch aller Alpha-Wellen noch nicht geschafft. Und dies, obwohl ihr Titel You eigentlich gerade zur rechten Zeit veröffentlicht wurde, um Erfolg zu garantieren. Er erschien im letzten Jahr, etwa 5 Monate vor Big in Japan.

0: Boytronic waren das mit You. Sie laufen dem Erfolg also noch hinterher, aber was nicht ist, kann ja noch werden. Und nun zur Geschichte von Aschenputtel. Bekanntlich lebte sie auf der Schattenseite des Lebens, bis sie eines Tages eine gute Fee traf, die ihr unter anderem gläserne Schuhe gab. Damit ging sie auf einen Ball und ein Prinz wurde auf sie aufmerksam. Er suchte sie, streifte ihr den Schuh über und nahm sie zu seiner Gemahlin. Das war vor vielen Jahren. Heute spielt sich so eine Story zeitgemäßer ab. Da heißt der Star nicht Aschenputtel, sondern Propaganda. Die Fee ist der Manager, der internationale Ball ist die Miedem, der Prinz heißt Trevor Horn und der steifte Propaganda anstatt der gläsernen Schuhe seinen Sound über und nahm sie unter Vertrag. Ja, ja, never look back. Vor ein paar Tagen hatte ich die Gelegenheit, mit Achim Thein von Propaganda ein Interview zu führen.
1: Es war eigentlich so, dass, wir mögen eigentlich alte Filme, speziell eigentlich Fritz Lang Filme auch oder Erich von Stroheim. Und wir hatten mal Mabuse, also die alten Mabuse-Filme gesehen aus den N20ern und 30ern, also nicht jetzt diese neuen Folgen, die jetzt im ZDF wiederholt wurden. Und also es war jetzt nicht bewusst, daraus jetzt ein Stück zu machen, sondern es entstand irgendwie diese Faszination von dieser Person Mabuse, dieses Böse und die Manipulation, dass er eben Leute manipuliert, dieser Charakter hat Mabuse. Das war die Faszination, die eigentlich davon gingen wir aus, überhaupt das Stück zu machen.
0: Tja, das Stück hören wir gleich, aber jetzt nochmal die Frage an Achim Thein. Wie ist denn das Verhältnis zu Trevor Horn?
1: Es ist zum Beispiel so, dass wir die Sachen, das Arrangement, so wie das Stück sich anhört, so wie es fertig ist, das ist unsere Sache. Das haben wir hier in Deutschland gemacht. Und da hat Trevor auch nichts verändert. Wir arbeiten zum Beispiel mit ihm so, dass er kennt unsere Ideen, er lässt uns im Studio mit den ganzen Technikern, mit ihm. Wir arbeiten alle insgesamt zusammen. Da ist jetzt also Band und Tontechniker und Produzent, also Trevor, sind eine Einheit. Und da ergeben sich natürlich ganz andere Voraussetzungen, wenn du in so einem Studio, das absolut technisch auf dem höchsten Standard ist, plus diese ganzen Gerätschaften wie Fairlight, Synclavier und diverse andere Sachen hat, dass du dann erst anfängst im Studio durch diese Möglichkeiten natürlich zu schleifen, die Ideen, die du oder das Arrangement, was du hast, dann du kannst plötzlich anstatt den Bass, den du zu Hause hast, kannst du eben durch verschiedene andere Bass-Sounds eben verändern oder erneuern und dadurch verändert sich das ja klanglich und dadurch ergibt sich das ein ganz anderes Bild, ne?
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Das war also Sounds vom Synthesizer heute mit dem Hauptthema Synthipop Made in Germany. Ich verspreche also, die nächsten Sendungen, die werden weit weniger Synthipop enthalten als die heutige. Aber ich fand, das war vielleicht mal ganz interessant, eine Sendung nur über dieses Thema zu machen. Und vielleicht wäre für den einen oder anderen noch die einige gute Informationen dabei. Wir sehen uns wieder in 14 Tagen. Tschüss, sagt Rainer Sauer.

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1: Der Wassertank. Von ihrem Platz auf dem Schulhof aus glaubte Abby, vom Himmel geröstete Felder sehen zu können und ein Schimmern, wo sie sich berührten. Zu heiß für Town Ball. Sie ächzte, streckte die Beine steif im gelben Gras aus und fragte sich, warum ihre großen Zehen so groß waren. Sie standen in keinem Verhältnis zum Rest ihrer Füße. Sie war kein Kind, nachdem man die Hände ausstreckte, um es zu berühren. Die Nägel ihrer plumpen Finger waren eingerissen, mehrere rote Narben auf der rauen Haut ihrer Knöchel passten zu denen auf ihren Knien. Das braune Haar über ihrer Stirn war zottelig, weil der Pony rausgewachsen war, und ihre übergroßen Augen lagen so tief, hatten so schwere Lider, dass sie wirkten, als wären sie nur halb offen. Man sagte, sie würde träge wirken. Um sie herum versammelte sich eine Schar Mädchen, barfuß und in ausgeblichenen Baumwollkleidern. Es war Gruppe 2 aus der 6., 15- und 16-Jährige, die das halbe Jahr über Baumwolle verarbeiteten und das restliche Jahr über lernten, was sie konnten. Mädchen mit dicken Fesseln und roten Gesichtern, glänzenden rosa Händen und strohigem Haar. In diesem Jahr war Abby mit Gruppe 2 in einer Klasse. Sie war fasziniert von der derben Ausdrucksweise und den Erfahrungen, die sie von den anderen Stadtkindern unterschieden. Unwissentlich gab Abby ihnen im Gegenzug, was deren Eltern sich für sie wünschten: eine Freundin aus der Stadt, die auf die Universität gehen und eines Tages einen Zahnarzt oder Anwalt heiraten würde oder wenigstens nach Hause zurückkommen und als Sekretärin in der Maben County Bank arbeiten würde. Das größte Mädchen atmete zischend aus und kroch zu Abby rüber. »Mach mal Platz«, sagte sie. »Die Erde ist so heiß, da kann ich nicht drauf sitzen.« Als Maybell sich auf die graue Steinbank hiefte, roch Abby Hoyts Parfüm und Schweiß. »Achte besser drauf, dass Miss Nash dir nicht zu nahe kommt und was riecht, Hawkins«, sagte sie. Maybell schnaubte. »Die sagt nur, wir sollen keins benutzen, weil sie selbst hinter Raymond Walters her ist.« Raymond ist der älteste und größte Junge in der Maben County Elementary School, 17 und 1,83 Meter. Gruppe 2 kam in dem Jahr mit gekräuseltem Haar und Puderdosen zur Schule, und Miss Nash meinte, dem sofort einen Riegel vorschieben zu müssen. »Die kleineren Kinder«, sagte sie zu ihnen in ihren zahlreichen Vier-Augen-Gesprächen, »die schauen zu euch älteren Mädchen auf. Ihr habt großen Einfluss auf sie, zum Guten oder zum Schlechten. Sorgen wir doch dafür, dass der Einfluss gut ist, ja?« »Mir kann sie gar nichts«, sagte Maybell angriffslustig. »Ich würde sie mit der Spitzhacke in den Boden rammen.« Die Mädchen kicherten. »Ich würde mich heute lieber von ihr fernhalten. Sie hat wieder dieses kreidige Zeug gegessen, also hat sie es mit der Verdauung.« »Miss Nash kann mich mal. Hast du das mit Louise Finlay gehört, Ab? Heute Morgen im Bus haben alle drüber geredet.« Mabels blaue Augen funkelten. »Nee, Wer ist das? Maybell fuchtelte mit einem rosa Finger Richtung Highschool-Gebäude. Sie ist in der 9. Mildreds große Schwester. Abby nickte. Mildred Finley war ein glubschäugiges Mädchen in der 4., das aus Maxia kam und am ersten Schultag für Aufsehen gesorgt hatte, weil sie nicht wusste, wie man eine Toilettenspülung bediente. »Und? Was ist mit ihr?«, fragte Abby. »Also, hey, hört mal alle her, aufgepasst! Habt ihr das mit Louise Finley gehört?« Die welken Baumwollkleider rückten näher. Mabel beugte sich zu ihnen vor und sagte, »Louise Finley kriegt ein Baby, und ich weiß, wer der Papa ist!« Mabel wurde mit dem Kreischen der Mädchen belohnt. Ihre runden Arme brachten das »Woher weißt du das?« und »Wer hat dir das erzählt?« zum Schweigen. Außerdem sagte sie, »wird Louise morgen in ein Heim für unverheiratete Mütter in Mobile geschickt. Natürlich hat ihr Daddy dem Edwards-Jungen den Sheriff auf den Hals gehetzt. Der war das nämlich. Das hat Mr. Finley rausgefunden, weil Louise es Dr. Simmons erzählt hat. Und der hat es ihm erzählt. Und mein Pa und ich haben's gehört, wie es der Daddy Mama erzählt hat. Mama rastet ja gern mal aus und hat gesagt, es sei eine Schande für das Christentum und der Staat sollte diesen Finleys ein Ende machen, und sie hat auch gesagt, es wäre Mr. Finleys Schuld, weil er das Mädchen an der langen Leine gehabt hat, und sie sagt, Mr. Finley wird den Leuten nie wieder in die Augen sehen können.« Maybell befeuchtete sich die Lippen. »Ich sag euch was«, sagte sie langsam. »Besser Mildred und Louise Finley zeigen ihre Gesichter nicht mehr in Maxia. Die sind eine Schande fürs County. So ist das nämlich.« Abby wurde übel. »Louise ist doch so alt wie du, oder?« »Ja, paar Monate jünger, glaube ich.« Abby war verwirrt und riss dann immer die Augen auf und rieb sich den Hinterkopf. »Aber Louise kann kein Baby kriegen. Sie ist ja noch nicht mal verheiratet, Maybell.« Maybell grinste in die Runde. »Kann sie doch, Dummkopf!« Sie holte tief Luft und fügte leise hinzu, »Hör zu, Schätzchen, ab wenn du 12 bist, kannst du jederzeit ein Baby kriegen. Ich hätte sogar schon mit 11 eins kriegen können. Es braucht dir nur ein Mann nahe zu kommen und...« »Abby, ist es bei dir etwa noch nicht losgegangen?« »Doch, letzten Monat.« »Na, dann müsstest du ja Bescheid wissen.« »Was meinst du, Maybell? Worüber müsste ich Bescheid wissen?« Abbys verschwitzte Hände zwirbelten den Saum ihres Kleides zu einem schmutzigen Strang. Ihr Magen meldete sich und eine dumpfe Schwere kroch in ihre Schultern. Maybells blonde Zöpfe schienen sich scharf vom Himmel abzuheben. Das Schulgebäude hinter ihr verrutschte ein wenig. »Also gut.« Die Zöpfe wackelten. »Ich erklär's dir. Pass gut auf. Wenn ein Mann dich anfasst, nachdem es bei dir losgegangen ist, kriegst du garantiert ein Baby.« Maybell ließ ihre Handfläche auf die Bank klatschen. Alle Farbe wich aus Abbys Gesicht und sie hörte ihre eigene Stimme aus dem Schulgebäude. »Du meinst, wenn ein Junge fragt, ob er...« »Ganz genau. Und wenn du mitmachst, kriegst du ein Baby.« Die Zöpfe nickten triumphierend. »Diese Louise Finley. Hey, was ist denn los, Ab?« Sie wachte auf, ein feuchtes Tuch im Gesicht und Miss Nashs Mundgeruch auf den Augenlidern. Abby spürte, wie sie vom Boden hochgezogen wurde. »Ich schicke dich für den Rest des Tages nach Hause, des Tages nach Hause«, sagte Miss Nash. Ab der Stelle spielte die Schallplatte richtig weiter. »Schaffst du den Heimweg alleine?« »Klaro.« Abby wohnte gleich um die Ecke von der Schule. Es war nur ein kurzer Weg. Sag deiner Mutter, dir ist draußen zu heiß geworden. Miss Nashs harte weiße falsche Zähne grinsten sie an. Die Hände in die Hüfte gestemmt, wartete Mrs. Henderson, bis Abby die Stufen geschafft hatte und im kühlen, düsteren Flur stand. »Habt ihr wieder gestritten?« fragte sie. »Miss Nash hat angerufen und gesagt, du wärst auf dem Weg nach Hause und du würdest es mir erzählen.« Mrs. Henderson schob sie durch den Flur. »Ich bin ohnmächtig geworden, Mama.« Die Runzeln auf der Stirn ihrer Mutter verschwanden. »Oh, dann hole ich dir besser was. Leg dich hin.« Den Großteil des milchigen Ammoniakwassers spuckte sie wieder ins Glas, drehte sich auf den Bauch und lag still, bis Mrs. Henderson das Zimmer verlassen hatte. Als die Tür sich quietschend schloss, machte Abby die Augen zu. Sie zitterte unter der Decke heftig. Eine feste Masse schob sich ihre Luftröhre hoch und sie machte den Mund auf, um sie rauszulassen. »O Gott«, betete sie, »mach, dass ich nicht, ich tue alles, wenn ich nur nicht.« Die Schwere in ihren Schultern kroch langsam ihre Arme entlang, ihre Knie und Oberschenkel schmerzten. »Bitte Gott, ich will sterben. Das wollte ich nicht. Ich wusste nicht. O Gott, sie würden sie nach Mobile schicken, und sie würde sie nie wiedersehen. Da war doch mal das Ames-Mädchen. Die Ameses haben Mabon County verlassen und sind nie zurückgekommen. Alle im County kannten die Hendersons. Sie würden bis nach Barber gehen müssen. Nein, da lebte Onkel Dick. Was würden sie ohne sie tun? Sie sah ihren Vater auf dem Nachhauseweg, wie er nach Abby Ausschau hielt, die ihm entgegenkam, aber nichts weiter sah als den Laden der Brantleys. Er ging ins Haus und nahm seinen Strohhut ab. »Mutter«, sagte er. »In der Küche, Jim«, sagte sie. Als Mr. Henderson sie berührte, weinte sie. Abend für Abend saßen sie allein im Wohnzimmer und fragten sich, was aus Abby in Mobile geworden war. Abby ächzte und ließ den nächsten Kloß raus. In ihrem Kopf tönte jedes schmutzige Wort, das sie je gehört hatte. Was bedeuteten sie eigentlich genau? So war es nun. Sie würde also ein Baby bekommen. Oh Gott, was würden ihre Mutter und ihr Vater sagen? Und Ed Dennis, er hatte es nicht gewollt, wenn er das gewusst hätte, hätte er ja nicht. Bis heute hatte sie nicht mehr an Ed Dennis gedacht, der sie mit seiner aufgeknöpften Hose im Arm hielt. Es war so lange her. Nein, es war erst letzten Dienstagnachmittag gewesen. Sie hatten im Garten Kickball gespielt und als sie müde wurden, hatten sie sich hinter der Garage auf den Boden gesetzt. »Abby«, hatte er gesagt, »zeig dich mal. Ich möchte nur sehen, wie ein Mädchen aussieht.« Wenn sie das rausfanden, würde der Sheriff ihn ihretwegen in der Stadt ins Gefängnis stecken, das voller Ratten war. Armer Ed, dabei war nichts verkehrt mit ihm. Sie kannten sich, seit sie auf der Welt waren, und als Ed sich mal das halbe Bein aufgeschnitten hatte, hatte Abby ihm ein Genesungsgeschenk gebracht. Sie überlegte, was sie alles über Ed Dennis wusste. Seinem Vater gehörte die Casaloma-Tankstelle am Stadtrand und ihm fehlten zwei Finger. Seine Mutter war Nazarenerin. Er hatte zwei erwachsene Schwestern.

Sie warf sich auf den Rücken und starrte die Astlöcher in der blauen Holzdecke an. »Zähl die Risse«, dachte sie, »wie damals, als du Scharlach hattest. Zähl die Risse, und sie verwandeln sich in Tage, dann kommt das Baby und sie haben dich.« Mrs. D. Peavy von gegenüber wird zu Mrs. Burkett rennen, um ihr von der Schande der Hendersons zu erzählen. Und wenn dein Daddy vom Büro nach Hause kommt, werden sie ihn ansehen. Plötzlich kicherte sie und setzte sich auf. Sie trat die Decke weg und stand auf. Sie hätte ja noch mindestens eine Woche lang Zeit, und wenn es soweit war, würde sie es beim Schornstein unterm Haus verstecken. »Mama«, rief sie, »es geht mir besser. Kann ich aufstehen?« »Nein, du bleibst noch ein bisschen liegen«, rief Mrs. Hendersons Stimme aus den Tiefen der Küche. Sie legte sich wieder aufs Bett. Die Anspannung rann durch ihre Fingerspitzen und ließ sie müde zurück. Bald schlief sie ein. Aber ihre Zuversicht war nur von kurzer Dauer. In der Schule bestätigten die täglichen Gespräche mit Gruppe 2, bekam eine ein Baby, die keins bekommen sollte, kam sie per Gesetz in ein Heim und ihr Vater verlor seine Stelle. Er würde auch keine neue Stelle bekommen, egal wo er fragte, denn was passiert war, eilte ihm voraus. Babys? Also die wuchsen im Bauch und wurden geboren, wenn man ins Bad ging, was sehr weh tat. Ja, jeder Junge über 12 kann dir eins machen. Ihr Vater schwor, er wusste nicht, was los war mit dem Kind, warum sie seit einer Woche schlecht gelaunt war, warum sie, wenn sie nicht Trübsal blies, hinter der Garage saß. Wenn er ihren Namen rief, sah sie auf, als erwarte sie Schläge. »Ach, du weißt schon, Jim«, sagte Mrs. Henderson, »sie hat es ja noch nicht so lange und hat sich einfach noch nicht dran gewöhnt.« »Aber du hast ihr alles erklärt, oder?« Jim Henderson dachte, er würde sich mit Mädchen auskennen, aber dass eine reagierte wie Abby, hatte er noch nie erlebt. »Ich denke schon«, sagte ihre Mutter. Als es passierte, war ihre erste Reaktion Ungläubigkeit, dann Entsetzen. Ihre Mutter hatte sie sanft aufs Bett gedrückt und gesagt, das würde sie jetzt jeden Monat haben. Abby war zu verängstigt, um viele Fragen zu stellen, und ihre Mutter tat nicht mehr, als sie zu beantworten. Jim Henderson schmunzelte, als er sich daran erinnerte, wie Abby zu ihm gekommen war, um es sich bestätigen zu lassen. Er hatte seine liebe Not, sie davon zu überzeugen, dass das natürlich war, dass alle Mädchen hatten, dass sie nicht aufhören musste, Ball zu spielen, dass sie es nur von jetzt an langsamer angehen lassen sollte. »Du wirst eben erwachsen, Abby.« Sie hatte geschrien, »Ich will aber nicht erwachsen werden, wenn das dann die ganze Zeit passiert.« und war rausgelaufen. An dem Abend hatte Jim Henderson sie zur Abendessenszeit zusammengekauert, hinter der Garage gefunden, ganz dicht an der Mauer. Es war nicht leicht gewesen, sie zum Reinkommen zu bewegen. Was es noch schlimmer machte, war, dass alle in der Schule wussten, warum sie einen Tag nicht da gewesen war. Als sie in der Pause nicht Townball spielen wollte, grinste Ed Dennis und sagte irgendwas zu Raymond Walters. Raymond lachte und sah rüber zu Abby. Jetzt saß sie jeden Tag im Klassenzimmer und starrte mit leerem Blick auf ein paar orangefarbene Ausschneideformen, die irgendein längst vergessener Schüler an die Tafel geklebt hatte. Ihr Rock war immer schmutzig, wo sie ihre Hände abrieb, die nicht aufhören wollten, zu schwitzen. In der Hölle zwischen Wachen und Schlafen fand sie Frieden, aber sobald sie ganz wach war, war es wieder da und starrte ihr ins Gesicht. Manchmal vergaß sie es tagsüber für ein Weilchen, wenn sie eine interessante Geschichtsstunde hatten
oder ein knappes Ballspiel. Samstagnachmittags, wenn sie Hoot Gibson war, vergaß sie es aber, sobald die letzten Schüsse verklungen waren, hatte sie es schlagartig wieder auf dem Schirm. Mabel hatte gesagt, es gäbe im County einen Arzt, der einen für $50 auf einen Küchentisch legte und aufschnitt. Aber wer hatte schon $50? Sie erinnerte sich an den Sonntag, an dem Mr. Q.W. Tatum bei Girls for Sale gepredigt und gesagt hatte: »Mütter, warnt eure Töchter! Töchter, hört auf eure Mütter!« Abby guckte jeden Morgen, wenn sie aufstand, nach dem Baby und betete, dass es rauskäme, wenn sie ihren Unterleib zusammenpresste. Sie trug schnell mehr Informationen von Gruppe 2 zusammen. Manchmal waren sie ermutigend. Der Bauch wurde dick und manchmal wurde einem übel. Abbys Bauch war so flach, dass ihre Hüftknochen vorstanden. Abgesehen von einem ständigen Nichtgefühl in der Nähe ihrer Rippen ging es ihr gut. Manchmal kam man ins Krankenhaus und ließ es rausschneiden, aber das konnten sich nur Reiche leisten. Es dauerte 9 oder 10 Monate, bis ein Baby kam, manchmal auch ein Jahr. Das war bisher das Allerbeste. Sie hatte Zeit. Soweit sie wusste, hegten bisher weder ihre Mutter noch ihr Vater Verdacht. Sie sah schon den furchtbaren Gesichtsausdruck ihres Vaters, wenn sie es ihm sagte. Vielleicht würde er sie in die Garage sperren und dort sterben lassen und dem Sheriff sagen, sie wäre verschwunden, und dann würde sie erst 3 Tage später gefunden werden. Vielleicht würde er sie mit einem Kissen ersticken. Nein, das würde er nicht tun. Er würde sie wegschicken. »Daddy«, sagte sie eines Nachmittags, als sie ihren täglichen Eiscreme-Nickel abholte, »wie nennt man das, wenn man ein Baby tötet?« Sie sah zum Code of Alabama im Regal des Büros. »Mord«. Jim Henderson legte die Zeitung hin und sah Abby an. »Dafür kommt man in den Knast, oder?« »Natürlich, wenn man nicht auf den elektrischen Stuhl kommt.« Zwischen seinen dicken, schwarzen Augenbrauen bildete sich eine Falte. »Das weißt du doch, Abby. Ein Kind zu töten ist, als würde man einen Erwachsenen töten.« »Yes, Sir, ich habe nur über was nachgedacht.« »Du wirkst, als würdest du in letzter Zeit über seltsame Dinge nachdenken, Abby«, sagte er. Er konnte es ihr auch jetzt sagen. »Was ist denn mit dir los? Seit Wochen bläst du Trübsal. Du isst nicht, siehst aus wie eine Vogelscheuche, du bist gemein zu deiner Mutter und tust nichts, was sie dir sagt. Wenn du nicht aufpasst, kriegst du eine Dosis Öl und meinen Gürtel auf den Po.« Die Zeitung zerriss, als er sie wieder aufnahm. »Seltsamstes Kind aller Zeiten.« »Yes, Sir«, Abby sah zu Boten. »Und jetzt ab mit dir, ich bin beschäftigt.« Sie ging über den kleinen grünen Platz zur Praxis von Dr. Simmons. Sie stand in der Tür, während das Fliegengitter hin und her schwang. »Hallo, Onkel Charlie«, sagte sie. Dr. Simmons drehte sich um. »Du kommst gerade richtig, um auf die Praxis aufzupassen, Abby. Miss Metz und ich müssen einen Besuch machen.« Abby strich mit dem Finger über ihre Nase. »Seid ihr lange weg?« »Kann ich nicht sagen. Wenn wir um 5 noch nicht zurück sind, schließ einfach ab.« Dr. Simmons kramte in seiner Hosentasche, fand einen $0,25 und knallte ihn auf den Tisch. »Wiedersehen und mach keinen Quatsch.« Als Dr. Simmons und die Schwester im Auto waren, sprang Abby aus dem Schaukelstuhl. Sie liebte es, die Schubladen mit weißen Verbänden zu erforschen, mit den Fingern über die blitzenden Instrumente und Röhrchen in der Vitrine zu streichen. Aber an diesem Nachmittag griff sie nach einem in rotes Leder gebundenen Buch, auf dem Frauenkrankheiten stand, und begann darin zu blättern.
Bilder von aufgeblähten Frauen in weiße Laken gehüllt, etwas, das nach Eiszangen aussah, lange schmale Messer und offene blutende Wunden sprangen sie an. Sie warf das Buch auf den Boden, lief zur Hintertür und schaffte es gerade noch nach draußen. Sie wischte sich über den Mund, lief den ganzen Weg nach Hause und blieb hinter der Garage sitzen, bis es dunkel war. Die Idee kam ihr eines Nachmittags, als Mrs. Henderson sie zum Eishaus schickte. Als Abby ihren Wagen die Straße entlang zog, sah sie zum Wassertank der Stadt hoch, das höchste Ding in Maben County. Sie runzelte die Stirn, dann befühlte sie ihren Bauch. Jemand hatte gesagt, man konnte den Herzschlag hören. Ihr eigener Puls schlug unter ihrer Hand. Es war da. Es hatte keinen Zweck, es zu leugnen. Nichts würde es zum Verschwinden bringen. Sie hatte so oft versucht, auf ihren Bauch zu hauen. Aber es kam nicht raus, ehe es fertig und bereit war. Mabel sagte, man merkte, wenn es losging. Und es kam nur, wenn... Sie sah sich den Tank genau an. Rosa silbrig in der späten Nachmittagssonne. Maben Water Service Company stand darauf. Er schwankte im Himmel. Sie zog ihren Wagen bis zum Sockel und stieg auf die unterste Sprosse der Leiter. Sie griff nach den schmalen Eisenstangen an der Seite und kletterte schnell nach oben. Wenn sie sich nicht beeilte, bekam sie rote Flecken an den Füßen. Die Sprossen waren heiß. Auf halber Höhe sah sie nach unten. Die Erde bewegte sich. Sie sah nach oben. Der Tank schwankte immer noch. Abby schloss die Augen und kletterte, bis ihr Kopf gegen die Brüstung der Plattform stieß. Die gesamte Stadt lag unter ihr. Über müden Eichen erhob sich die Kuppel des weißen Gerichtsgebäudes. Das Teerdach der Praxis ihres Onkels bog sich und knackte in der Hitze. Rund um den Platz drängten sich Geschäfte mit ihren Blechdächern. Zu ihrer Linken war ihr Haus, die Paternosterbäume in dem sandigen Garten, die alte Garage und daneben ihr Spielhaus. Sie glaubte, Mr. Ben Watts zu erkennen, der die Straße entlang ging, aber war nicht sicher. Ihr fiel ein, dass Mabel gesagt hatte, der Bauch täte weh, bevor es käme. Wenn das passiert, habe ich vielleicht noch Zeit, hierher zu kommen. Sie werden mich vermissen, aber in Mobile würde ich es nicht ertragen. Sie kicherte. Durch die Tränen in den Augen wirkte der Platz wackelig und verzerrt. Deshalb wischte sie sich über die Augen. Ein mit Höchstgeschwindigkeit fliegender Käfer zerstob an ihrer Wange. »Verdammt«, sagte sie und wischte sich die grünen Überreste mit dem Ärmel ab. Die Methodistenkirche würde voll sein zu ihrer Beerdigung. Die Hendersons kannten alle. Stechwinde würde die Chorempore bedecken, um Miss Eva Kilpatrick und die Orgel vor der Gemeinde zu verstecken. Und Mr. Q.W. Tatum würde leise, klagend predigen. Still würde die Familie am offenen Sarg vorbeigehen, um sie ein letztes Mal zu sehen, und nach einem Nicken ihres Vaters würde man den Sargdeckel schließen. Ihre Cousins würden sie aus der Kirche tragen, die ehrenamtlichen Sargträger würden die Blumen mitnehmen. Die Gemeinde würde sich erheben und die Kirche verlassen. Aber sie würden Abby Catherine Henderson, geboren 1926, gestorben 1938, Jesus liebte sie, nie vergessen. Starb man im Fallen oder starb man, wenn man auf dem Boden aufkam? Bestimmt, wenn man auf dem Boden aufkam. Die grün-gelben Stoppeln unten sahen weich aus,
als läge eine Patchworkdecke auf der Erde. Witzig, wie Gras kreisförmig um Sandbänke herumwuchs. Der Himmel verdunkelte sich, als sie hinabstieg. Sie hörte nur ihr schweres Atmen und das leise Dröhnen ihrer nackten Füße auf den Sprossen. Als sie unten ankam, hüpfte sie kurz auf jedem Fuß, um den Aufprall aus Zehen und Beinen zu vertreiben. Abby lächelte, als sie sich auf den Nachhauseweg machte. Es würde sie vorwarnen, wenn es kommen wollte. Mabel hatte gesagt, so war das, sie würde Zeit haben. Sie hob ein paar flache Steine auf und ließ einen über die Erde hüpfen. Sie sah einen braunen Hund und warf einen in seine Richtung. Sie lachte, als er jaulte, und seufzte dann tief. Immerhin musste man an nichts denken, wenn man fiel.

Ein Zimmer voller Futter. Meine Freundin Sarah Mitchell hat es im Moment schwer mit sich selbst, was mich auch nicht wundert nach dem, was sie getan hat. Sie hat schon alle Ausreden der Welt benutzt und ihre arme alte Psychiaterin völlig fertig gemacht bei dem Versuch, noch weitere zu finden. Ich selbst hatte Sarah vorgeschlagen, sich einen Psychiater zu suchen, in der Hoffnung, dass sie dann ihn zu jeder Tages- und Nachtzeit anruft und nicht mich. Neulich hatte ich ein Gespräch mit diesem Psychiater, der kein Mann ist, sondern eine ältere Dame, und sie erzählte mir, was Sarahs Problem sei, aber für mich klang es vollkommen irreal. Arme alte Dame. Sie klagte auch, sie sei es leid, dass Sarah sie morgens um 3 anrufe, um ihr zu erzählen, dass jemand an die Wohnungstür klopfe. Eine überraschend menschliche Klage, wenn man bedenkt, wer sie äußert. Schon bevor es passierte, war Sarah irgendwie ein Problem, keine Frage. Ich kenne sie seit Jahren. Wir waren zusammen auf der Uni und schon damals war sie eine Art Kuriosität. Sie war nach gerade mal 2 Drinks betrunken, verlor das Bewusstsein, schlief ausgestreckt auf dem Fußboden liegend ein, und nichts, nicht mal die Androhung, von der Uni verwiesen zu werden, brachte sie da weg. Wie oft ich nachts in ihr Bett gehechtet bin und sie gedeckt habe, wenn die Hausmutter ihre Runde machte und Sarah ohnmächtig in irgendeiner Wohnung lag. Am nächsten Tag erinnerte sie sich an nichts. Und noch was. Sie fluchte zwanghaft. Niemand, den ich kenne, beherrscht diese Sprache so gut wie Sarah Mitchell, und niemand benutzt sie unparteiischer. Ob Dekan, gut aussehender Typ, Kellnerin, Postangestellter, wenn Sarah einen Fluchanfall hatte, bekam ihn ab, wer gerade in der Nähe war. Wegen dieser Angewohnheit hatte die Vorsitzende des Büros für Frauenangelegenheiten sie ständig auf dem Kieker und wartete nur auf eine Gelegenheit, sie loszuwerden. Im Laufe der Ereignisse gelang ihr das auch, weil sich eine Flasche Bier in ihrem Besitz befand. So schlimm klingt das nicht, ist es aber, wenn ich dazu sage, dass es sich hier um die Universität von Alabama handelte. Dort erwartet man von jungen Damen mindestens 4 Jahre lang nach nichts als Mundwasser und Chanel Nummer 5 zu duften. Jedenfalls verließ Sarah die Universität unter einer Gewitterwolke. Der Vorwurf, Betrug, Diebstahl, nachts aus Callaway Hall verschwinden, Promiskuität und respektloses Verhalten gegenüber der Vorsitzenden des Büros für Frauenangelegenheiten. Beweis: eine Flasche Bier in ihrer Hand. Natürlich musste sie damit nicht die Universitätsallee entlang ziehen. Das wäre taktlos gewesen, aber sie verwiesen sie der Uni. Als sie ihre Sachen packte, war Sarah in Rage. Die Hauptaussage ihres Vortrags bestand darin, dass die heuchlerische Georgine Fairclough nur 6

Wochen Campusarrest bekommen hatte, nachdem man sie splitterfasernackt in einem Ruderboot auf dem Black Warrior River gefunden hatte, und nun werde sie, Sarah Mitchell, von der Uni verwiesen, weil ihr Vater noch nicht so lange Geld hatte wie der von Georgine. Außerdem war Georgine eine Beta Nu, und wer sich als Beta Nu verpflichtete, habe in der Uni einen Freibrief, weil die Verbindung von Mrs. Jefferson Davis Schwester gegründet worden war. Als Sarah zum ersten Mal den Mund aufmachte, hatte die Beta Nu sie sich zur Brust genommen und sie fallen lassen wie eine heiße Kartoffel. Aber falls ihr das was ausgemacht hatte, wusste niemand davon. Sie wurde einfach die unabhängigste Unabhängige auf dem Campus. In ihrem zweiten Jahr heiratete sie heimlich, was schlimmer war als zu trinken, und ließ sich scheiden, was schlimmer war als zu heiraten. Es war ein schrecklich seltsamer Junge aus Birmingham, der sich für etwas Besseres als anderen hielt. Besondere etwas Bessere als Sarah. Sarahs Vater holte sie da wieder raus, ohne ihr zu sagen, wie viel es ihn am Ende gekostet hatte. Mr. Mitchell war ein reicher Mann, aber $5 waren viel Geld für ihn, weil er vor langer Zeit ein armer Mann gewesen war. Sarahs Mutter war der blanke Horror. Sie war eine dieser Frauen, die lachen und am Ende Hi-Ho sagen, was in einigen Teilen des Staates als vornehm gilt. Ohne überhaupt etwas zu sagen, schaffte es Mrs. Mitchell immer, den Eindruck zu vermitteln, dass schon die Tageszeit unangebracht war. Sie hatte sich vor langer Zeit eingestanden, dass Sarah eine Schande war, der Preis, den sie für vereinzeltes Fehlverhalten mit ihrem Mann zu zahlen hatte, und entsprechend behandelte sie Sarah. Kein Wunder, dass Sarah sich direkt auf den Weg nach New York machte, als sie die Uni verließ. Ihre Eltern hätten sie zu Hause sowieso nicht haben wollen. Sie genossen ihr Märtyrertum viel zu sehr, um es sich durch ihre Anwesenheit verderben zu lassen. Die Leute in ihrer Heimatstadt waren furchtbar nett zu den Mitchells, als rauskam, dass Sarah rausgeschmissen worden war, und luden sie innerhalb von 2 Wochen öfter zum Abendessen ein als im ganzen restlichen Jahr. Ich hatte 2 Jahre lang nichts von oder über Sarah Mitchell gehört, als ich nach New York zog und sie zufällig auf der 5th Avenue traf. Ihr wisst, wie das ist. Früher oder später trifft man auf der 5th Avenue jeden Menschen, den man jemals kannte. Da war sie also. Sie stellte mir die üblichen Fragen und lud mich ein, mit zu ihr zu kommen und ihre Jungs kennenzulernen. »Jungs?«, fragte ich. »Ich wusste gar nicht, dass du wieder verheiratet bist.« »Bin ich auch nicht«, sagte sie, ganz die Alte. Aber etwas an ihr war anders. Ich konnte nur nicht direkt sagen, was. Etwas Körperliches. Sie hatte natürlich zugenommen, wie wir alle nach dem College, und sie wirkte gepflegter, als ich sie je gesehen hatte. Aber mit dem Mantel konnte man es eigentlich nicht sagen. Endlich hatte ich es. Ihre Hände. Sie hatte große quadratische Hände, Baumwollpflückerhände, wie sie sie immer genannt hatte, aber ihre Finger waren lang und hörten einfach auf, statt sich zu verjüngen. Zum ersten Mal, seit ich sie kannte, wurde mir bewusst, wie seltsam sie sich bewegte. Die normalsten Dinge schienen ihr Mühe zu machen, wie zum Beispiel das Geld für den Bus aus der Handtasche zu holen. Sie machte gerade Finger, wenn es normal gewesen wäre, sie zu krümmen. Zwischendrin rieb sie eine Handfläche an ihrem Mantel, als wäre sie verschwitzt, obwohl es ein kalter Tag war. In jeder anderen Hinsicht war Sarah ganz die Alte. Als wir in ihr Apartment kamen, lernte ich die Jungs kennen. Es waren 2 riesige Hunde, die ich für Doggen hielt, aber Sarah sagte, es seien Boxer. Es war eine 2-Zimmer-Wohnung. Eins davon bewohnte sie, das andere die Hunde. Entlang der Wand des Hundezimmers befanden sich an der Decke befestigte Kisten mit Trockenfutter. Sie sagte, die Jungs würden fressen wie die Teufel. Sie bräuchte fast ihr ganzes Gehalt, um sie zu ernähren. Bei einem Drink brachte mich Sarah auf den neuesten Stand. Als sie nach New York gekommen war,
dachte sie sich Antworten für Wettbewerbe aus. Du weißt schon, Sätze, die mit maximal 25 Wörtern beendet werden müssen. Sie zog mit einem ihrer Kollegen zusammen, der ursprünglich aus Albanien kam und mit dessen Freunden überwiegend Mitteleuropäer. Sie tat das in der Annahme, so lebten die Leute in New York eben. Jedenfalls sagte sie mir das so. Sie zog aus, nachdem ihr Freund und seine Kumpel in eine dreitägige Schlägerei verwickelt wurden, bei der schließlich die Polizei einschritt. Sie wurde wegen Ruhestörung verhaftet und bekam eine Bewährungsstrafe. Natürlich verlor sie ihre Stelle, als sie nicht auftauchte und sich auch nicht meldete. Sarah trat dem CVJF bei, um eine Wohnung zu finden, trat aber wieder aus und schlief 2 Nächte in der Pennsylvania Station, weil der CVJF sie so sehr an Mr. und Mrs. Mitchell erinnerte. Bald fand sie eine Stelle als Sekretärin, Rezeptionistin, Kassiererin und Bibliothekarin für irgendeine Art von Freidenkerorganisation. Und weil sie alles so machen konnte, wie sie es wollte, ohne dass ihr jemand reinredete, war sie damit glücklich. Das war sie auch, als ich sie in New York zum ersten Mal sah. Ich nahm wieder Kontakt zu den Leuten auf, die an der Uni über mir gewesen und nach New York gekommen waren, und wurde Teil der sogenannten Alabama-Clique. Ich versuchte Sarah dazu zu bringen, mit mir zu den Partys und Treffen zu gehen, aber sie wollte nie. Sie sagte, das wären alles alternde, uni-geile Snobs, mit denen sie nichts zu tun haben wolle. Schließlich gelang es mir, sie zu überreden, an einem Abend mitzukommen, und als sie da war, hatte sie einen Riesenspaß, abgesehen von einer Sache. Sie verliebte sich, und zwar in einen Typen, der das männliche Gegenstück zum typischen Beta-Nu-Mädchen war und einmal wild herumwirbelte, ohne die geringste Absicht zu haben, sie zu heiraten. Es hätte sie fast umgebracht. Tatsächlich erzählte sie mir, sie habe versucht, den Kopf in den Ofen zu stecken, aber sie konnte nicht stillhalten, weil das Gas sie so würgen ließ. Ich schätze, in einer Hinsicht hatte die Affäre trotzdem etwas Gutes, weil es sie für eine Weile von den Hunden ablenkte. Ich meine, ich liebe Hunde und so, aber was ich nicht liebe, sind Boxer auf meinem Schoß, die mir ihre Pfoten um den Hals schlingen und mit denen eine winzige Wohnung bereits voll ist. Es dauerte nicht lange, bis ich merkte, dass ein unfreundliches Wort zu den Biestern bei Sarah einen Wutanfall auslöste. Und was für einen! Ich hätte gedacht, dass sie diese Sprache mit der Zeit verlernen würde, aber mein Irrtum hätte nicht größer sein können. Sie hatte ihr Vokabular noch um eine Auswahl an Yankee-Unanständigkeiten erweitert, und es klingt wirklich nichts schlimmer als fluchende New Yorker. Sie erzählte mir, dass ihre Nachbarin die Hunde hasste und mal damit gedroht hatte, die Polizei zu rufen, weil sie so viel Lärm machten. »Du kannst dir ja vorstellen, was ich der erzählt habe«, sagte Sarah. Ich brauchte nicht lange, um herauszufinden, dass Sarah wenige bis gar keine Freunde hatte. Wenn sie wollte, konnte sie so attraktiv sein wie jedes andere Mädchen, aber dann ging sie auf ein Date und aller Wahrscheinlichkeit nach vermasselte sie alles, indem sie sich betrank, ihre Lebensgeschichte erzählte und das Bewusstsein verlor und damit alles zunichte machte. Freundinnen hatte sie, soweit ich wusste, gar keine, und sie schien sich auch keinen zu wünschen. Mich duldete sie aus irgendeinem Grund, und da sie mir leid tat, spielte ich gerne mit. Es war allerdings schwierig, Sarahs Freundin zu sein. Man musste sich endlose Wiederholungen anhören von allem, was sie ärgerte. Dinge, die vor langer Zeit passiert waren. Sie hatte all ihre Probleme säuberlich verpackt und die Schuld zugeteilt, konnte aber irgendwie nicht widerstehen, sie wieder auszupacken und daran herumzunesteln, wie ihre Hunde an ihrem Trockenfutter. Sie hatte sich angewöhnt, mich mitten in der Nacht wegen Georgine Fairclough's vorteilhaften Beziehungen anzurufen oder wegen der Nacht, die sie in Montgomery im Gefängnis verbracht hatte, weil ihr Date in ein anderes Auto gefahren war oder weil ihr Vater so gemein zu ihr gewesen war,
als er ihren Ehemann ausgezahlt habe. Das Problem war, dass sie mich bis zum Morgengrauen mit ihren Monologen wachhielt. Als ich es leid wurde und ein paar Mal einfach auflegte, warf sie mir vor, mich nicht darum zu scheren, was ihr passierte. Ich habe noch nie jemanden getroffen, der derart mit sich selbst beschäftigt ist. Du meine Güte, jetzt rede ich die ganze Zeit von Sarah und vergesse fast zu erzählen, was sie gemacht hat. Also, es war ein Vormittag vor ein paar Wochen. Sarah war erkältet und ist nicht ins Büro gegangen. Das sagte sie jedenfalls. Ich glaube, einer der Hunde war krank und sie kümmerte sich um ihn. Gegen 10:30 hämmerte jemand wild an ihre Tür und Sarah öffnete. Es war ihre Nachbarin, Mrs. Fulmer, die mit der Sarah wegen der Hunde aneinander geraten war. Mrs. Fulmer hatte irgendwie Feuer gefangen, wahrscheinlich heißes Fett, und stand in Flammen. Also schlug Sarah ihr die Tür vor der Nase zu und Mrs. Fulmer verbrutzelte im Flur. Und jetzt ruft Sarah mich deshalb immer an. Ich sag euch, so langsam macht es mich echt fertig.

Sendeverantwortung für die eben gehörte Sendung hatte Lutz Mühlfriedl aus Schöten bei Apolda. Danke fürs Zuhören und bis zum nächsten Mal. Im Anschluss folgt nun noch die Wiederholung einer Repop-Sunday-Sendung aus dem Jahr 2016.

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1: 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Jiddische Geschichten von Isaac Bashevis Singer. Anlässlich seines 25. Todestags.

Der Fatalist. Spitznamen, die man einander in kleinen Städten gibt, sind gewöhnlich von alltäglicher familiärer Art. Chaim Bauchknöpfchen, Jeckel Leckerle, Sarah Klatschmaul, Gittel, die Ente und ähnliche. Aber in der polnischen Stadt, in die ich in meiner Jugend als Lehrer gekommen war, hörte ich von jemandem, den man Benjamin Fatalist nannte. Sogleich wurde ich neugierig. Wie war man in dieser Kleinstadt auf das Wort Fatalist verfallen? Und was hatte der Betreffende getan, um diesen Namen zu verdienen? Der Sekretär der Organisation Junge Zionisten, bei der ich hebräischen Unterricht erteilte, berichtete mir darüber. Der Betreffende war nicht hier am Ort geboren. Er kam irgendwoher aus Kurland. 1916 war er in die Stadt gekommen und hatte durch Anschlag bekannt gemacht, dass er deutschen Unterricht gebe. Das war während der Besetzung durch die Österreicher, als alle Deutsch lernen wollten. In Kurland sprach man Deutsch und er, Benjamin Schwarz, so war sein richtiger Name, bekam bald viele Schüler und Schülerinnen und während der Sekretär noch erzählte, zeigte er aus dem Fenster und sagte, da geht er gerade. Ich sah aus dem Fenster und erblickte einen kleinen Mann, dunkel, mit einer Melone auf dem Kopf und einem gekräuselten Schnurrbart, wie er schon lange unmodern war. Er trug eine Mappe. Nachdem die Österreicher wieder abgezogen waren, fuhr der Sekretär fort, wollte niemand mehr Deutsch lernen und die Polen gaben Benjamin Schwarz eine Anstellung im Archiv. Brauchte jemand einen Geburtsschein, so ging man zu ihm. Er hatte eine verschnörkelte Handschrift, er hatte Polnisch gelernt und er war auch eine Art Winkeladvokat geworden. Der Sekretär sagte, er kam hierher, als sei er vom Himmel gefallen. Damals war er ein Junggeselle von einigen 20. Die jungen Leute hatten ihren Club und wenn ein gebildeter Mensch in unsere Stadt kam, so war das für sie der Anlass zu einem Fest. Man lud ihn in den Club ein und zu seinen Ehren wurde ein Frageabend veranstaltet. Die Fragen wurden in ein Kästchen gelegt und er musste sie herausziehen und beantworten. Ein Mädchen hatte gefragt, ob er an Fügungen des Himmels glaube, und anstatt mit ein paar Sätzen zu antworten, sprach er eine ganze Stunde lang. Er sagte, er glaube nicht an Gott, aber er glaube daran, dass alles vorherbestimmt sei, jede geringste Kleinigkeit. Wenn man zum Abendessen eine Zwiebel aß, so deshalb, weil man eine Zwiebel essen musste, so war es vor Milliarden von Jahren bestimmt worden. Ging man auf der Straße und stolperte über einen Kieselstein, so war vorherbestimmt, dass man fallen musste. Er beschrieb sich selbst als einen Fatalisten. Es war so bestimmt gewesen, dass er in unsere Stadt kommen würde, wenn es auch rein zufällig erscheinen mochte. Er sprach zu lange. Trotzdem kam es noch zu einer Diskussion. »Gibt es nicht so etwas wie Zufall?« fragte jemand und er antwortete, »Zufall gibt es nicht.« »Aber wenn dem so ist,« fragte ein anderer, »wozu sollte man dann arbeiten, sich bilden? Warum soll man ein Handwerk erlernen und Kinder erziehen? Ja, und warum soll man dann den Zionismus unterstützen und sich für eine jüdische Heimat einsetzen?« »So wie es in den Büchern des Schicksals geschrieben steht, so wird es sein,« antwortete Benjamin Schwarz. »Ist es so bestimmt, dass jemand seinen Laden eröffnen und bankrott gehen soll? So wird es so geschehen. Alle Anstrengungen, die der Mensch macht, sind auch Schicksal, denn die freie Wahl ist nur eine Illusion.« Man debattierte bis spät in die Nacht und von da an hieß er der Fatalist. Dem Wortschatz der Stadt war ein neues Wort hinzugefügt worden. Hier weiß jetzt jeder, was ein Fatalist ist. Selbst der Gemeindediener und der Armenhausaufseher. Wir hatten angenommen, dass nach diesem Abend die Leute genug von Diskussionen haben und sich wieder den wirklichen Problemen unserer Zeit zuwenden würden. Benjamin selbst gab zu, dass solche Dinge nicht mit Logik allein entschieden werden konnten. Entweder glaubte man daran oder nicht.
Aber irgendwie fingen alle unsere jungen Leute an, sich mit dieser Frage zu beschäftigen. Man berief eine Versammlung ein, um die Einwanderung nach Palästina zu besprechen oder über eine Erziehungsfrage zu reden, aber anstatt bei diesen Themen zu bleiben, wurde bald Fatalismus diskutiert. Unsere Bibliothek hatte gerade den Roman von Lermontov, ein Held unserer Zeit, angeschafft, ins Jiddische übersetzt, der einen Fatalisten beschreibt, Pekorin. Alle hatten den Roman gelesen und es gab einige unter uns, die gern ihr Glück versuchen wollten. Wir hatten schon vom russischen Roulette gehört und sicher hätten einige von uns es versucht, wenn ein Revolver vorhanden gewesen wäre. Aber keiner von uns besaß einen. Jetzt passen Sie einmal auf. Unter uns gab es ein Mädchen, Chayele Minz. Ein hübsches Mädchen, gescheit, sehr aktiv in unserer Bewegung, die Tochter eines wohlhabenden Kaufmanns. Ihr Vater besaß das größte Schnittwarengeschäft der Stadt und alle jungen Männer waren verrückt nach ihr. Aber Chayele war wählerisch. Sie fand an jedem etwas auszusetzen. Sie hatte eine spitze Zunge, war, was man schlagfertig nennt. Sagte man etwas zu ihr, so kam sofort eine scharfe und schneidende Bemerkung von ihr zurück. Wenn sie wollte, so konnte sie einen Menschen auf eine kluge, halb scherzende Art lächerlich machen. Der Fatalist verliebte sich in sie bald nach seiner Ankunft. Er war überhaupt nicht schüchtern. Eines Abends trat er vor sie hin und sagte, »Chayele, es ist vom Schicksal bestimmt, dass du mich heiraten wirst. Und da es einmal so ist, warum sollen wir das Unvermeidliche hinausschieben?« Er sagte es laut, so dass alle es hören mussten und es entstand eine erregte Stimmung. Chayele antwortete, »Es ist vom Schicksal bestimmt, dass ich dir sagen soll. Du bist ein Idiot und außerdem noch unverschämt und deshalb sage ich es. Du wirst mir verzeihen müssen, denn es ist schon seit Milliarden von Jahren im Buch des Schicksals so festgelegt.«

Bald danach verlobte sich Rajele mit einem jungen Mann aus Rubieschow, dem Vorsitzenden der dortigen Poalezion. Die Hochzeit wurde um ein Jahr vertagt, da der Bräutigam eine ältere Schwester hatte, die verlobt war und zuerst heiraten musste. Die jungen Leute neckten den Fatalisten und er sagte, »Wenn Rajele mir bestimmt ist, so wird sie mein werden.« Und Rajele sagte, »Ich werde Osa Rubinsteins Frau, nicht deine. Das ist das, was das Schicksal bestimmt hat.« An einem Winterabend erhitzte sich die Diskussion über das Schicksal wiederum und Rajele erklärte, »Herr Schwarz oder Herr Fatalist, wenn du wirklich das glaubst, was du sagst, und wenn du sogar bereit wärest, russisches Roulette zu spielen, wenn du einen Revolver hättest, dann habe ich ein noch gefährlicheres Spiel für dich.« Ich muss hier einschalten, dass damals die Eisenbahn noch nicht bis zu unserer Stadt ging. Sie fuhr 3 Kilometer davon entfernt vorbei und hielt nicht. Es war der Zug von Warschau nach Wów. Rajele schlug dem Fatalisten vor, sich wenige Augenblicke, ehe der Zug kommen würde, auf die Schienen zu legen. Sie behauptete, wenn dir zu leben bestimmt ist, wirst du leben und brauchst nichts zu fürchten. Wenn du allerdings nicht an das Schicksal glaubst, dann... Wir brachen alle in Gelächter aus. Jeder war überzeugt davon, dass der Fatalist eine Ausrede finden würde, um sich aus der Affäre zu ziehen. Sich auf die Schienen zu legen, bedeutete den sicheren Tod, und der Fatalist sagte, »Dies, wie auch das russische Roulette, ist ein Spiel, und zu einem Spiel gehören 2, und der andere Teilnehmer muss auch etwas riskieren.« Er fuhr fort, »Ich werde mich auf die Schienen legen, wie du vorschlägst. Wenn du einen heiligen Eid schwörst, deine Verlobung mit Osa Rubinstein aufzulösen und mich zu heiraten, falls ich am Leben bleibe.« Ein tödliches Schweigen fiel über den Saal. Rajele wurde blass und sagte, »Gut, ich nehme deine Bedingungen an.« »Schwöre einen heiligen Eid«, sagte der Fatalist, und Rajele gab ihm ihre Hand und sagte, »Ich habe keine Mutter mehr, sie ist an der Cholera gestorben. Aber ich schwöre bei ihrer Seele, dass wenn du dein Wort hältst, ich meines auch halten werde. Wenn nicht, so soll meine Ehre auf immer befleckt sein.« Sie drehte sich zu uns und fuhr fort, »Ihr seid alle Zeugen. Wenn ich mein Wort brechen sollte, dann dürft ihr mich alle anspucken.« Ich will es kurz machen. Noch am gleichen Abend wurde alles verabredet. Der Zug würde gegen 2 Uhr nachmittags an unserer Stadt vorbeifahren. Um 2:30 würde sich unsere ganze Gruppe an den Gleisen treffen und der Fatalist würde beweisen, ob er ein echter Fatalist oder nur ein Schwätzer war. Wir versprachen einander, die ganze Sache geheim zu halten, denn wenn die älteren Leute es erfahren würden, hätte es ein großes Getue gegeben. In dieser Nacht schloss ich kein Auge. Und soviel ich weiß, auch die anderen nicht. Die meisten von uns waren davon überzeugt, dass der Fatalist es sich in der letzten Minute noch anders überlegen und kneifen würde. Einige schlugen vor, dass wir den Fatalisten mit Gewalt hinwegziehen sollten, wenn der Zug herannahte oder die Schienen zu singen begännen, aber all dies stellte wirklich eine schreckliche Gefahr dar. Selbst jetzt, wenn ich davon spreche, läuft mir ein Schauder über den Rücken. Am nächsten Tag standen wir alle frühzeitig auf. Ich hatte solche Angst, dass ich beim Frühstück keinen Bissen herunterbrachte. Die ganze Geschichte wäre nie passiert, hätten wir nicht Lermontovs Roman gelesen. Es gingen nicht alle von uns mit. Wir waren nur 6 Jungen und 4 Mädchen, einschließlich Rajele Minz. Draußen war es eiskalt. Ich kann mich erinnern, dass der Fatalist eine leichte Jacke und eine Mütze trug. Wir trafen uns an der Straße nach Samoschtsch am Rande der Stadt. Ich fragte ihn, »Schwarz, wie hast du geschlafen?« Und er antwortete, »Wie immer.« Man konnte wirklich nicht wissen, wie ihm zumute war, aber Rajele war so weiß, als ob sie gerade den Typhus überstanden hätte. Ich ging zu ihr und sagte, »Rajele, bist du dir klar darüber, dass du einen Menschen in den Tod schickst?« Und sie sagte, »Ich schicke ihn nicht. Er hat noch reichlich Zeit, es sich zu überlegen. Ich werde diesen Tag mein Leben lang nicht vergessen. Keiner von uns wird ihn je vergessen. Wie wir dahin schritten, schneite es unentwegt.
Wir kamen an die Gleise. Ich hatte gedacht, vielleicht würde der Zug des Schneetreibens wegen nicht fahren können, aber offenbar hatte man die Schienen vom Schnee freigelegt. Wir waren eine gute Stunde zu früh da, und glauben Sie mir, das war die längste Stunde meines Lebens. Ungefähr eine Viertelstunde, bevor der Zug kommen sollte, sagte Chaele: »Schwarz, ich habe es mir überlegt. Du sollst meinetwegen nicht dein Leben verlieren. Tu mir den Gefallen und lass uns die ganze Geschichte vergessen.« Der Fatalist blickte sie an und sagte: »Du hast es dir also überlegt? Du willst den Burschen aus Rubieschow um jeden Preis?« Sie sagte: »Nein, es ist nicht der Bursche aus Rubieschow. Es geht um dein Leben. Ich weiß, dass du eine Mutter hast und will nicht, dass sie meinetwegen ihren Sohn verliert.« Chaele konnte die Worte kaum herausbringen. Sie sprach und zitterte. Der Fatalist sagte: »Wenn du dein Versprechen halten willst, so werde ich das meine halten, aber unter einer Bedingung. Geh ein bisschen weiter weg. Wenn du versuchen willst, mich im letzten Augenblick wegzuziehen, dann gilt das Spiel nicht.« Dann rief er laut: »Alle sollen 20 Schritte zurücktreten!« Er schien uns mit seinen Worten zu hypnotisieren, und wir traten alle langsam zurück, und wieder rief er: »Wenn jemand versucht, mich wegzuziehen, so werde ich ihn am Rock packen und er wird mein Schicksal teilen.« Es wurde uns klar, wie gefährlich das sein konnte. Es ist schon mehr als einmal vorgekommen, dass ein Ertrinkender den Retter mit sich hinuntergezogen hat und beide ertrunken sind. Während wir uns rückwärts bewegten, fingen die Schienen an zu vibrieren und zu singen, und wir hörten den Pfiff der Lokomotive. Wie ein Mann schrien wir: »Schwarz, tu es nicht! Schwarz, hab Erbarmen!« Aber noch während wir riefen, legte er sich quer über die Schienen. Damals war die Strecke noch einspurig. Ein Mädchen wurde ohnmächtig. Wir waren ganz sicher, in einer Sekunde einen in Stücke gerissenen Menschen zu sehen. Ich kann Ihnen nicht beschreiben, was ich in diesen wenigen Sekunden durchgemacht habe. Vor lauter Aufregung begann mein Blut buchstäblich zu sieden. In diesem Augenblick hörte man ein lautes Pfeifen und einen dumpfen Schlag, und der Zug kam, keinen Meter von dem Fatalisten entfernt, zum Stehen. Wie in einem Nebel sah ich den Lokomotivführer und den Heizer von der Maschine herunterspringen. Sie schrien ihn an und zogen ihn weg. Viele Reisende stiegen aus. Einige von uns rannten fort, aus Angst, verhaftet zu werden. Ich blieb, wo ich war, und beobachtete alles. Chaele kam auf mich zugelaufen, warf ihre Arme um mich und begann zu weinen. Es war mehr als weinen, es klang wie der Schrei eines Tieres. »Geben Sie mir eine Zigarette. Ich kann nicht darüber sprechen. Es erstickt mich. Entschuldigen Sie.« Ich gab dem Sekretär eine Zigarette und sah, wie sie zwischen seinen Fingern zitterte. Er zog den Rauch ein und sagte: »Das ist die ganze Geschichte.« »Hat sie ihn geheiratet?«, fragte ich. »Sie haben 4 Kinder.« »Ich nehme an, der Lokomotivführer konnte den Zug gerade noch zum Stehen bringen,« bemerkte ich. »Ja, aber die Räder waren kaum einen Meter weg von ihm.« »Hat sie das von der Macht des Schicksals überzeugt?« »Nein, nicht um alles in der Welt würde ich so eine Wette eingehen.« »Ist er immer noch ein Fatalist?« »Ja, immer noch.« »Würde er es noch einmal tun?«, fragte ich. Der Sekretär lächelte: »Nicht für Chaele.«

Zwei Märkte. 1. Seinen Namen habe ich nie erfahren. In der Krochmalner Straße nannte man ihn Buckel. Als Schuljunge fiel mir gar nicht ein, er könne einen anderen Namen haben. Ich wusste auch nicht, dass er Frau und Kinder hatte. Er war klein, dunkel und sein Kopf saß auf den Schultern, als habe er keinen Hals. Er hatte eine hohe Stirn, ein spärliches schwarzes Bärtchen, eine Hakennase und die rundlichen gelben Augen einer Eule. Er handelte mit leicht angefaultem Obst am Eingang zu Janaschs Bazar. Warum angefault? Weil noch nicht angefaulte Früchte teuer waren. Die Damen, denen die Dienstmädchen mit dem Korb folgten, kauften ihr Obst an Ständen, wo Äpfel und Orangen in Seidenpapier eingewickelt waren, wo Erdbeeren, Stachelbeeren und Johannisbeeren in kleinen Spankörben lagen und die Kirschen alle von gleicher Farbe und gleicher Größe ohne Stängel waren, zum Kosten bereit. Die Inhaber dieser Stände hielten die Kundschaft nicht am Ärmel fest. Sie saßen vor ihren Ständen mit breiten Hintern, auf schmalen Bänken und riesige Börsen baumelten ihnen von den Hüften. Sie unterhielten sich miteinander, als seien sie keine Konkurrenten. Ich sah sie oft von ihren eigenen Leckereien naschen. Diese Standbesitzer zahlten Miete und erhielten von der Stadtverwaltung dafür eine Lizenz. Einige von ihnen waren Großhändler. Sie standen früh am Morgen auf, wenn die Karren aus den Obstgärten ankamen. Man sagte, sie gehörten alle einem Syndikat energischer Männer an, die Außenstehende nicht zuließen. Wollte ein fremder Händler sich hineindrängeln, so goss man Petroleum über sein Obst, und wenn er den Wink nicht verstand, so fand man ihn eines Tages erstochen auf einem Abfallhaufen. Während sich das Geschäft mit den guten Früchten in entspannter Atmosphäre und ohne allzu viel Aufregung und Lärm abwickelte, war dasjenige mit den angefaulten Früchten ein einziges Abenteuer. Erst musste die Ware beim Großhändler billig eingekauft werden, dann musste sie am gleichen Tag wieder verkauft werden, und obendrein gab es immer noch Schwierigkeiten mit der Polizei. Selbst wenn man einen Polizisten bestochen hatte, so blieben doch die anderen als Drohung bestehen. Sie schlichen sich heran und stießen die Ware mit den Schuhspitzen in die Gosse. Vom frühen Morgen bis zum späten Abend posaunten diese Obsthändler ihre Ware aus. Für die Reste hatten sie ganz besondere Anpreisungen. Zerquetschte Trauben nannten sie Wein, weiche Orangen Gold, angestoßene Tomaten Blut, schrumpelige Pflaumen Zucker. Die Kunden mussten vom Lob überwältigt werden, durch Flüche eingeschüchtert, durch Schwüre beruhigt. Wenn ich lüge, so soll mich der Himmel bestrafen. Ich soll es nicht erleben, meine Tochter unter den Hochzeitsbaldachin zu führen. Meine Kinder sollen Waisen werden. Gras soll aus meinem Grab wachsen. Es galt als Tatsache auf dem Markt, wer am lautesten schrie, verkaufte auch am schnellsten und zum besten Preis. Gegen Abend musste man die Ware um jeden Preis loswerden. Der Tag war ein nie endender Kampf mit denen, die billig ramschen wollten und denen, die gierig kosteten. Man musste Entschlusskraft haben, Stärke, eine Stimme, die nicht heiser wurde, und den Ehrgeiz, um jeden Groschen Gewinn zu ringen bis zum Ende. Es war schon mehr als einmal vorgekommen, dass so ein Händler über dem Falschen ohnmächtig geworden war, umso merkwürdiger, dass manche von ihnen wohlhabend, ja sogar reich geworden waren. Der Buckel war einer von diesen Händlern. Laut schreien konnte er nicht, denn Bucklige haben schwache Lungen. Im Schimpfen und im Fluchen waren die Frauen besser. Der Buckel besang die Vorzüge seiner Ware mit vielerlei Melodien. Einige waren heiter, andere traurig, einige im feierlichen Klang der Festtagshymnen und wieder andere im Trauerton der Totengebete. Er witzelte oft über seine Ware. Er war sehr geschickt im Erfinden von Reimen, wie es die Spaßmacher bei Hochzeiten tun. Wenn er guter Laune war, so machte er sich über seine Kunden lustig und wies sie zurecht, während er dabei Grimassen schnitt wie ein Clown.
Wenn ein gesunder Mensch, nicht ein Krüppel, die Frauen der Krochmalner Straße so zu behandeln gewagt hätte, er hätte sich nie wieder in Janaschs Bazar zeigen dürfen. Aber mit diesem armen Teufel hätte sich niemand angelegt. Nicht einmal die Polizisten versuchten, seine Ware umzustoßen. Sie würden höchstens seinem Korb einen leichten Stoß versetzen und sagen, »Es ist verboten, hier zu verkaufen.« »Verboten, verboten, solange man nur hungern darf und dreimal am Tag sich die Seele aus dem Leib husten, kann man noch weiterleben. Ich werde nach Hause gehen und den ganzen Dreck alleine essen. Hurra, lang lebe der Zar, das Gesetz ist zwar harsch, doch bin ich nicht barsch, alle Iwans können mich lecken im Arsch.« Kaum hatte der Polizist sich umgedreht, fing der Buckel wieder an, seine Ware auf das Höchste anzupreisen, indem er den Früchten alle Arten von Heilwirkung zuschrieb. »Gesund für den Magen, gut für die Leber, verhindert Fehlgeburten, Grind und Ausschläge, Jucken und Sodbrennen, Durchfall und Verstopfung.« Die Frauen lachten und kauften. Sie lachten Tränen. Die Mädchen fielen sich in die Arme. »Nein, ist er komisch!« Sie berührten seinen Buckel, weil das Glück bringen soll. Gegen Abend, wenn die anderen Händler immer noch schrien und schimpften, ging der Buckel mit leeren Körben nach Hause und seine Börse war voller Groschen, Kopeken, 5-Kopeken-Stücke und Gulden. Manchmal unterbrach er seinen Heimweg und kam in das Radzymen-Bethaus, wo mein Vater und ich beteten. Er setzte seine Körbe auf die Bank und ein Stück Schnur um seine Taille statt eines Gürtels, machte seine Fingerspitzen an einer feuchten Fensterscheibe nass, eine symbolische Handlung für das vorgeschriebene Händewaschen, und fing an zu beten. »Wohl denen, die in deinem Hause wohnen.« Es war ein Vergnügen, diesen Spottvogel dabei zu beobachten, wie er sich vor Gott beugte und sich reuig seiner Sünden wegen an die Brust schlug. Ich berührte gern seine Waagschalen, die an rostigen Ketten hingen. Einmal, es war vor Pessach, kam er an meines Vaters Hof, um sein ungesäuertes Brot zu verkaufen. Im Hause eines Rabbiners musste er sich benehmen. Mein Vater nahm ihm das Versprechen ab, dass er für die 8 Tage des Pessachfestes unserem nicht-jüdischen Pförtner sein gesäuertes Brot und die nicht-österlichen Gerichte verkaufen würde. Ich erinnere mich, dass mein Vater ihn fragte, ob er irgendwelche für die Pessachtage verbotenen Getränke im Hause habe. Wodka, Arak, vielleicht Bier. Und der Buckel lächelte und erwiderte etwas gezwungen, »Ein bisschen davon gibt es in meinem Haus immer.« Ein andermal kam er zu einer Hochzeit in unser Haus. Er war einer der Gäste. Statt seiner gepflickten Jacke und den schmutzigen Hosen trug er einen knielangen Rock, ein schwarzes Käppchen, einen steifen Kragen mit Vorhemd und Lackschuhe. Er trug sogar glänzende Manschettenknöpfe. Eine Uhrkette baumelte aus seiner Westentasche. In seinem Festtagsgewand schien sein Buckel sichtbarer zu sein. Er kostete ein Stückchen vom Honigkuchen und spülte es mit Schnaps hinunter, reichte dem Bräutigam eine für seine kleine Statur viel zu große Hand und sagte, »Ich glaube, wir werden uns bald bei der Beschneidung wieder treffen.« Und er zwinkerte wissend und schnitt ein Gesicht. Selbst ich, ein Junge von 11 Jahren, konnte nicht umhin zu sehen, dass die Braut einen dicken und spitzigen Bauch hatte. Der Buckel kam zu meinem Vater herüber und sagte, »Rabbi, zieht die Zeremonie nicht zu sehr in die Länge. Die Braut muss vielleicht sehr bald ins Hospital.«

2. Viele Jahre waren vergangen. Ich schäme mich zu sagen, wie viele. Ich ging gerade mit meiner hebräischen Übersetzerin Merav Bashan in Tel Aviv spazieren, dort, wo die Ben Yehuda Street und die Allenby Street zusammenstoßen. Ich deutete auf den großen Platz und sagte: Woran soll man eigentlich erkennen, dass dies hier das Land Israel ist? Gäbe es keine hebräischen Aufschriften, so könnte es genauso gut Brooklyn sein. Die gleichen Autobusse, der gleiche Lärm, der gleiche Benzingestank und die gleichen Kinos. Die moderne Zivilisation vernichtet jede Individualität. Ich sehe voraus, dass, wenn man auf dem Mars Leben entdecken wird, wir bald... Ich hatte kaum Zeit zu beschreiben, was uns erwartet, als ich nach rechts blickte und die Krochmalna-Straße sah. Es geschah mit der Plötzlichkeit eines Traumes oder einer Fata Morgana. Eine schmale Straße voller Obst- und Gemüsestände, Tische mit Hemden, Unterwäsche, Schuhen und Trödel aller Art. Die Menge ging nicht, sondern schob sich vorwärts. Ich hörte die gleichen Stimmen, roch die gleichen Düfte und empfand noch eine andere Gleichartigkeit, die mein Gedächtnis bewahrt hatte, für die ich aber keinen Namen finden konnte. Einen Augenblick lang bildete ich mir ein, dass die Händler ihre Ware im Warschauer Jiddisch anpriesen, aber bald merkte ich, es war Hebräisch. »Wo sind wir?« fragte ich, und meine Übersetzerin antwortete: »Auf dem Karmelmarkt.« Ich versuchte mir, einen Weg durch die Menge zu bahnen, als ein zweites Wunder geschah. Ich sah den Buckel. Er glich dem Warschauer so sehr, dass ich einen Moment lang glaubte, er sei es. Aber nur einen Moment lang. War es sein Sohn? Sein Enkel? Ist ein Buckel erblich? War der Buckel aus der Kochmalner Straße wieder auferstanden? Ich stand auf dem schmalen Bürgersteig und starrte. Die Erdbeeren dieses Buckligen waren nicht wirklich angefault, aber in der gleißenden Mittagssonne schienen sie feucht und gefärbt zu sein. Der Bucklige rief seine Ware in einem spöttischen Singsang aus, während er mit dem Finger zeigte und seine gelblichen Augen lachten. Die Frauen und Mädchen, die seinen Stand umgaben, lachten mit ihm und schüttelten die Köpfe, sowohl mit Zustimmung wie mit Vorwurf. Während ich dastand und ihn beobachtete, sah ich eine Gruppe von jungen Männern mit glänzenden Mützen, Schirmen und Abzeichen, die mich an die Warschauer Polizisten erinnerten. Sie stießen und schubsten sich wie übermütige Schuljungen. Sie gingen durch die Menge hindurch, näherten sich dem Stand des Buckligen und begannen wortlos, seine Erdbeerkörbchen wegzuräumen. Sie schienen keine richtigen Polizisten zu sein, eher Marktaufseher. Der Bucklige fing an, wild zu schreien und zu gestikulieren. Er versuchte sogar, ein Körbchen mit Erdbeeren den Händen eines Polizisten zu entreißen, aber ein anderer stieß ihn leicht beiseite. In meiner Nähe stand ein Mann, dessen Gesicht mir irgendwie verriet, dass er Jiddisch sprechen musste. Ich fragte ihn: »Was wollen Sie?« Und er antwortete: »Sie finden, er nimmt zu viel Platz ein. Sie wollen noch einen anderen Händler hineinzwängen. Der Teufel soll sie holen.« In diesem Augenblick tauchte ein Mann auf mit einem roten Käppchen und einem gelben Hemd, der so dunkel wie ein Zigeuner war. Während der Bucklige noch schrie, herumsprang und sich wand, flüsterte der Mann ihm etwas ins Ohr. Einen Moment lang wurde der Bucklige ruhig, hörte zu und nickte mit geschäftsmäßiger Aufmerksamkeit. Dann fuhr er wieder fort, gegen die Ungerechtigkeit zu protestieren, die man ihm antat, aber in milderem Ton und mit einem anderen Ausdruck. Er schien sowohl zu schimpfen wie um Gnade zu bitten. Mir kam es vor, als ob er Worte ausstieß, die entweder eine Warnung oder ein Angebot enthielten. Die Aufseher blickten sich an und zuckten die Achseln. Sie schienen sich wortlos einig zu werden. Dann murmelte der dunkle Mann, der Ratgeber, wieder etwas ins Ohr des Buckligen, und nun wies dieser seine Quälgeister in fester Manier zurück. Hier ging ein Spiel vor sich, dem ich nicht zu folgen vermochte. Ein Haufen neugieriger Zuschauer drückte gegen mich, und sie schienen alle auf Seiten des Buckligen zu sein. Es ging alles sehr schnell vor sich, und da ich die

Aufsehern etwas versprochen? Und was war mit seinem Ratgeber geworden? Eben war er noch da, dann war er verschwunden. Würde so eine Szene im Theater gezeigt werden, sagte ich mir, die Kritiker würden sie ein Melodrama nennen. Aber die Wirklichkeit schämt sich nicht, ausgeklügelt zu erscheinen. Ich arbeitete mich zu dem Stand vor. Ich wollte ein Kilo Erdbeeren kaufen. Nicht nur meinetwegen, sondern auch des Buckligen wegen. Und in der Verwirrung hatte ich vergessen, dass sie im Hebräischen Tutsadeh heißen. Ich versuchte Jiddisch mit ihm zu sprechen und merkte sofort, dass er ein Sepharde war, einer der afrikanischen Juden. Alles, was ich sagen konnte, war ein Kilo, Kilo Echad. Bevor ich noch die Worte herausgebracht hatte, schaufelte er hastig die Erdbeeren von unten heraus, wo die kleinen und weichen versteckt waren. Er wog sie mit solcher Geschwindigkeit, dass es unmöglich war zu sehen, ob er das volle Gewicht gegeben hatte. Ich gab ihm einen Schein und im Bruchteil einer Sekunde bekam ich das Wechselgeld. Pfunde, halbe Pfunde, Viertelpfunde und Aluminiumpiaster mit geripptem Rand. Solche Geschwindigkeit hatte ich noch nie mit angesehen, nicht einmal in New York. Der Plastikbeutel schien wie durch einen Zaubertrick in meine Hand zu springen. Erst jetzt merkte ich, dass ich meine Übersetzerin verloren hatte. Ich hatte sie ganz vergessen und sie war verschwunden. Ich sah mich nach ihr um und wurde gestoßen, gedrückt und betäubt von dem lärmenden Getöse und Geschmetter der Menge. Hier verkaufte man nicht die Touristenandenken wie auf der Ben Yehuda Street. Hier verkaufte man die Früchte von Gottes Erde. Zwiebeln und Knoblauch, Blumenkohl und Pilze, Bananen und Aprikosen, Nektarinen und Johannisbrot, Orangen und Avocados. Inmitten all des Betriebs streckten Bettler ihre Hand nach Almosen aus. Ein Blinder heulte Klagen, erhob eine anklagende Hand zum Himmel und bedrohte die dort oben mit Folgen, denen selbst der Thron des Höchsten nicht widerstehen würde. Ein Jemenite mit einem weißen Prophetenbart, in einem Gewand mit schwarzen und weißen Streifen wie ein Gebetsmantel, schüttelte drohend eine Sammelbüchse, die eine unleserliche Inschrift trug. In anderen Straßen herrschte Mittagsruhe. Hier auf dem Karmelmarkt wütete die Schlacht weiter. Ich hörte ein vertrautes Geräusch und blickte hinauf. Auf einem schiefen Balkon, dem der halbe Verputz fehlte, klopfte eine ältere Frau ihr Federbett mit einem Stock so gründlich, wie man es in der Krochmalner Straße getan hatte. Unordentliche Weiber und halbnackte Kinder starrten aus Fenstern mit zerbrochenen Läden, schwarzes Unheil im Blick. Verhungerte Tauben hockten auf abgebrochenen Simsen, Nachkommen der im Tempel geopferten Tauben. Sie starrten über die flachen Dächer hinweg in einen Raum, der den Menschen vielleicht nie enthüllt worden war, und erwarteten den Messias der Tauben. Oder waren sie Geschöpfe, die von höhlenbewohnenden Kabbalisten aus dem Buch der Schöpfung geschaffen worden waren? Ich befand mich gleichzeitig im alten Warschau und im Erdes Israel, dem Land, das Gott Abraham, Isaak und Jakob versprochen hatte. Ein Versprechen, das er nie eingelöst hatte. Ein Chamsin-Wind wehte aus der Sinai-Wüste, salzig von den Dämpfen des Toten Meeres. Plötzlich sah ich meine Übersetzerin. Anscheinend hatte sie vergessen, dass sie eine moderne Schriftstellerin war, eine Kafka-Schülerin, eine Kommentatorin von Joyce, und dass sie ein Buch über Anion schrieb. Sie war an einem Stand stehen geblieben und wühlte in einem Haufen Unterwäsche, ergriffen von der weiblichen Leidenschaft für Gelegenheitskäufe. Sie hob einen gelben Unterrock hoch und warf ihn gleich wieder hin. Sie grub einen roten Büstenhalter aus, zögerte ein Weilchen, ließ ihn wieder fallen. Sie zog ein paar schwarze Samthöschen heraus, mit goldenen Sternen und silbernen Punkten, betrachtete sie, befühlte sie und hielt sie gegen ihre Schenkel. Ich trat näher, legte meine Hand auf ihre Schulter und sagte, »Nehmen Sie sie, Meraf. Diese Höschen hat die Königin von Saba getragen, als König Salomo all ihre Rätsel löste und sie ihm all ihre Schätze zeigte.«

heute mit Texten von Isaac Bashevis Singer und Musik von Andy McKay featuring Roxy Music.

Sendeverantwortung für die eben gehörte Sendung hatte Lutz Mühlfriedl aus Schöten bei Apolda. Danke fürs Zuhören und bis zum nächsten Mal.